0: Oberen von einem hybriden Anschlagsszenario. Die Drohne war in der vergangenen Nacht in der Nähe ukrainischer Frachtmaschinen entdeckt und anschließend unschädlich gemacht worden. Aus Leipzig, Silvia Stadler.
1: Die Drohne, die am Flughafen Leipzig-Halle gesichtet und unschädlich gemacht wurde, sei mit Sprengstoff ausgestattet gewesen. Es handle sich um einen sehr ernsten sicherheitsrelevanten Vorfall, sagte Bundesinnenminister Alexander Dobrindt am Abend auf einer Pressekonferenz. Er sei dankbar für das professionelle Vorgehen bei der Entschärfung und dass dabei keine Personen zu Schaden gekommen seien. Die nun logischerweise auftretenden Fragen zur Herkunft der Drohne, der Zusammensetzung des Sprengstoffs und was das Ziel gewesen sei, sollten den weiteren Ermittlungen überlassen bleiben.
0: Nach dem Ärger über die jüngste Kabinettsumbildung stellt sich Unionsfraktionschef Frei hinter Bundeskanzler Merz. Die Autorität des Kanzlers sei dadurch nicht beschädigt worden, sagte Frei der Rheinischen Post. Zwar habe die Personalrochade für Diskussionen gesorgt, die Fragen seien aber in der Fraktion geklärt worden. Jetzt wolle sich die Union wieder auf die politischen Inhalte konzentrieren. Frei selbst war nach dem Rückzug von Jens Spahn zum neuen Fraktionschef gewählt worden. Bei der Tour de France der Frauen fährt Antonia Niedermayer aus Rosenheim jetzt im weißen Trikot als beste Nachwuchsfahrerin. Sie kam auf der 5. Etappe nach 140 Kilometern als 6. ins Ziel. Den Etappensieg sicherte sich die niederländische Topfavoritin Demi Vollering vor der gesamtführenden Marlin Reusser aus der Schweiz. Moritz Wesemann hat bei der Schwimm-EM in Paris seinen 2. Europameistertitel gewonnen. Der 24-jährige Wasserspringer aus Halle an der Saale setzte sich nach seinem Erfolg vom 1-Meter-Brett nun auch vom 3-Meter-Brett durch. Der Sieg gibt ihm viel Selbstvertrauen mit Blick auf sein großes Ziel, die Olympischen Spiele 2028.
2: Ich bin unfassbar glücklich. Auch dieses Jahr heißt das für mich nochmal deutlich mehr, als es letztes Jahr war. Von meiner eigenen Leistung das erste Mal über 500 Punkte international, was auch so die Schwelle ist, wo man dann Richtung Medaillen geht in der Weltspitze. Das gibt mir einfach super viel Mut, dass ich damit jetzt in die nächsten 2 Jahre gehen kann Richtung LA 28 und ich auch immer noch weiß, woran ich arbeiten kann und immer noch nicht am Ende bin.
0: Und heute am Nachmittag haben Lena Henschel mit Jette Müller im Synchronspringen vom 3-Meter-Brett sowie Jaden Eickermann und Ole Rösler im Einzel vom Turm weitere Podestchancen. Das Wetter für Deutschland: in der Nacht zeigt sich der Himmel mal wolkig, mal klar, im Osten und Südosten Schauer und Gewitter, dabei die Tiefstwerte bis zu 12 Grad. Heute bleibt es vor allem im Südosten wechselhaft. Tageshöchstwerte liegen zwischen 21 und 31 Grad. Und noch die Zeit, es ist gleich 2.03 Uhr.
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4: Nach den Nachrichten wird Zeit hier für den Blick auf die Straßen. Hallo an alle unterwegs, hier ist der Verkehrsservice in der ARD-Hitnacht. Ich habe eine Entwarnung für die A40 Duisburg-Essen. Kein Falschfahrer mehr zwischen Mülheim, an der Ruhr, Winkhausen und Essen-Holsterhausen. Das ist wieder freie Fahrt. Weitere Meldungen: zunächst die Gefahreninfo für Hessen im Rheingau-Taunus-Kreis zwischen Bad Schwalbach und Taunusstein-Seitzenhahn. Ups, jetzt ist er hier weggesprungen. Nochmal. Zwischen Bad Schwalbach und Taunusstein-Seitzenhahn, da brennt ein größeres Waldstück. In Wiesbaden ist im gesamten Stadtgebiet deutlich Brandgeruch wahrnehmbar. Anwohner werden gebeten, Fenster und Türen geschlossen zu halten und Lüftungen bitte auch abzuschalten. Weitere Meldungen: A1 Bremen Richtung Osnabrück ist zwischen Dreieck Stur und Wildshausen Nord wegen eines defekten LKW derzeit gesperrt. A10 Dreieck Barnim Richtung Dreieck Spreeau ist zwischen Rüdersdorf und Erkner wegen einer Ölspur auf der Fahrbahn gesperrt. Und die A63 Mainz Richtung Kaiserslautern ist zwischen Göllheim und Winnweiler wegen einer Baustelle bis 5 Uhr gesperrt. Und die A81 Singen Richtung Stuttgart ist zwischen Kreuz Böblingen-Hulb und Böblingen-Ost wegen eines Schwertransports bis ca. 4 Uhr gesperrt. Ja, das war's. Weiterhin eine gute Fahrt.
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4: Für Sie am Sabbeln ist André Holst und wir rocken uns jetzt durch die Nacht. Heat of the Moment, Asia.

Cat Stevens war das in der ARD Hitnacht und Neue Tag, der ist jetzt schon 2 Stunden und 11 Minuten jung, Donnerstag, 6. August. Da haben wir heute die Löwen Geburtstag, ne? Das heißt, Bühne frei für alle, die vielleicht jetzt schon vor dem ersten Kaffee des Tages wissen, dass sie der Hauptcharakter, der Hauptdarsteller sind sozusagen. Ich habe festgestellt, Löwen gelten als selbstbewusst, charmant und ein kleines bisschen allergisch gegen zu wenig Aufmerksamkeit. Also, wenn Sie gerade einen Löwen in Ihrer Nähe haben, dann schenken Sie ihm alle Aufmerksamkeit, die Sie haben. Und was ganz besonders wichtig ist, als Geburtstagskind sind Sie den ganzen Tag über Geburtstagschef. Sie bestimmen, was Ihr Umfeld zu tun hat. Ist tatsächlich so. War bei uns zu Hause immer so. Der Geburtstagschef hat den Hut auf und alle anderen müssen kuschen. Aber Gnade dir Gott, wenn es dann 0 Uhr ist und der Geburtstag zu Ende ist. Ja, dann können die anderen zurückschlagen.

0: Roxy Music und Jealous Guy hier in der ARD Hitnacht. Und jetzt ist es endlich soweit, weil immer wenn wir ARD Hitnacht haben, da ist er dabei, der Fanclub von Michael Jackson. Es gibt hier einen Michael Jackson Fanclub. Ja, die hören Radio, machen die Nacht zum Tag und lieben es, wenn wir hier in der ARD Hitnacht einen Song von Michael Jackson haben. Und tata, es ist soweit, ein absoluter Klassiker, Michael Jackson und Billie Jean.
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0: Wohlfühlfaktor 1A hier in der ARD-Hitnacht. Zeit für den Blick auf die Straßen. Kurz nach 3:30, hier ist der Verkehrsservice in der ARD-Hitnacht. Zunächst noch die Gefahreninfo für Hessen. Im Rheingau-Taunus-Kreis zwischen Bad Schwalbach und Taunusstein-Salzenhahn, da brennt ein größeres Waldstück. In Wiesbaden ist im gesamten Stadtgebiet deutlich Brandgeruch wahrnehmbar. Die Anwohner werden gebeten, Fenster und Türen geschlossen zu halten und Lüftungen abzustellen. Weitere Meldungen von den Straßen: A1 Bremen Richtung Osnabrück ist zwischen Dreieck Stur und Wildeshausen Nord wegen eines defekten LKW gesperrt. A10 Dreieck Barnim Richtung Dreieck Spreeau ist zwischen Rüdersdorf und Erkner wegen einer Ölspur auf der Fahrbahn gesperrt. Und die A63 Mainz Richtung Kaiserslautern ist zwischen Göllheim und Winnweiler wegen einer Baustelle bis 5 gesperrt. Und hier habe ich noch die A81 im Blick. Singen Richtung Stuttgart ist zwischen Kreuz Böblingen-Hulb und Böblingen-Ost wegen eines Schwertransports bis ca. 4 Uhr gesperrt.
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0: Ich bin André Holst, Radio Wauzi und Schnatterbacke. Schön, dass Sie dabei sind. Hallo.

Ja, das ist ja immer, ne? Der Riesengong am Schluss von Alphaville, Big in Japan, Big in the Night, sag ich mal. 2.41 Uhr, ARD-Hit-Nacht. Großes Dankeschön an dieser Stelle nochmal an alle, die uns so viele Mails geschrieben haben und immer wieder in der Konversation mit mir sind. Das finde ich auch ganz gut. Und ich freue mich natürlich ganz besonders. Hier von Bernd Michael ist gerade eine Mail gekommen. Also ein guter Freund von mir hieß auch André. Er war Inhaber von einem Brautmodengeschäft. Ja, Bernd, ich kann versichern, dass ich kein Brautmodengeschäft betrieben habe. Ich bin eine Sappelschnutte und das bin ich von Herzen gern. Obwohl Brautmoden, na, das ist ja auch schon was Feines, ne? So ganz in Weiß mit einem Blumenstrauß. Ja, das ist schon was Feines. Unvergesslich. Ja, man sollte zumindest einmal im Leben geheiratet haben. Oder zweimal. Oder dreimal. Oder, naja, Hauptsache man liebt. Und wenn man einmal verheiratet ist, ist es auch schön. Und wenn man nicht verheiratet ist, kann man ja auch trotzdem glücklich sein.

Das Beste, was die deutsche Musikszene zu bieten hat, kann man packen in die Überschrift Made in Germany. Ne? Made in Germany ist ein Qualitätsmerkmal, ein Qualitätssiegel. Und dafür steht natürlich auch die Musik von Johannes Oerding. Alles brennt hier in der ARD-Hitnacht.

Da muss ich leider mal raufgehen, aber ich spiele den Song gleich nochmal in aller Ruhe. Alles brennt, Johannes Oerding. ARD Hitnacht, ich habe einen Falschfahrer. Vorsicht bitte auf der B93 Schneeberg-Borna zwischen Mosel und A4. Merane, da kommt Ihnen ein Falschfahrer entgegen. Fahren Sie bitte äußerst rechts und überholen Sie nicht. Auf der B93 Schneeberg-Borna zwischen Mosel und der A4 Merane, da ist ein Falschfahrer unterwegs. Vorsicht bitte in beiden Richtungen. So, und jetzt nochmal, alles brennt. Hier ist Johannes Oerding.

Alles brennt. Ade, Nacht, wir haben es 10 vor 3. Gleich geht's in die Nachrichten und freue ich mich auf eine weitere Stunde hier mit Ihnen. Und jetzt habe ich einen absoluten Kult-Song. Bei An Angel verwandelt sich jede Autofahrt, jeder Nachtdienst spontan in ein Kelly-Family-Konzert. Eintritt frei können Sie jetzt hören, hier bei uns im Radio. An Angel, ein Song, der jetzt läuft. Und plötzlich hat jeder im Raum das Bedürfnis, mit engelsgleicher Stimme mitzusingen. Auch die, die eher nach kaputter Nebelhornhupe klingen.

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1: Um 3 Uhr mit Marc Geißler. Nach dem Fund einer mit Sprengstoff bestückten Drohne am Flughafen Leipzig-Halle spricht Bundesinnenminister Dobrindt von einem mutmaßlichen Anschlagsversuch. Er bezeichnet den Vorfall als sogenannten hybriden Angriff, also eine Aktion, die gezielt Angst und Verunsicherung auslösen soll. Die Drohne wurde in der vergangenen Nacht in der Nähe ukrainischer Transportmaschinen entdeckt, die Sprengvorrichtung rechtzeitig entschärft. Wer hinter der Tat steckt, ist noch unklar. Baden-Württembergs Ministerpräsident Özdemir hat sich für eine Frau als nächste Bundespräsidentin ausgesprochen. Nach 12 Männern an der Spitze des Staates wäre das aus seiner Sicht ein starkes Zeichen. Deutschland habe viele Frauen

0: Frauen die Erfahrung, Autorität und die nötige Fähigkeit zum Vermitteln für dieses Amt mitbringen, sagte Özdemir den Zeitungen der Funke Mediengruppe. Die Nachfolge von Steinmeier wird Anfang 2027 gewählt und nach 2 Amtszeiten darf er nicht erneut antreten. Der Iran und der Oman haben sich auf eine neue Route für Handelsschiffe durch die Straße von Hormus geeinigt. Der Iran würde dadurch deutlich mehr Kontrolle über die Meerenge bekommen. Aus der Nachrichtenredaktion Klaus Reginek.
1: Frachter könnten auf einer nördlichen Route durch iranische Hoheitsgewässer in die Straße von Hormus einfahren. Nachdem sie Häfen im Iran oder in arabischen Golfstaaten angelaufen haben, könnten sie für die Rückfahrt eine südliche Route durch omanische Hoheitsgewässer nutzen. Was weiter in der gemeinsamen Vereinbarung steht, ist allerdings noch nicht bekannt und auch nicht, ob Gebühren für die Durchfahrt erhoben werden sollen. Die USA waren an den Plänen nicht beteiligt. Ihre Zustimmung gilt als ausgeschlossen.
0: Moritz Wesemann hat bei der Schwimm-EM in Paris seinen 2. Europameistertitel gewonnen. Der 24-Jährige aus Halle an der Saale setzte sich nach seinem Erfolg vom 1-Meter-Brett nun auch vom 3-Meter-Brett durch. Der Sieg gibt ihm viel Selbstvertrauen mit Blick auf sein großes Ziel, die Olympischen Spiele 2028. FIFA-Präsident Gianni Infantino bleibt wohl offenbar trotz der Kritik an seinen Investorenplänen im Amt. Bei einer Krisensitzung in Marokko bekam er von der Führung des Fußballweltverbandes volle Unterstützung. Die FIFA sprach zwar von Fehlern im Umgang mit den umstrittenen Vorhaben, stellte sich aber klar hinter Infantino. Er wollte Teile der Rechte an der Fußball-WM an Investoren verkaufen. Der Plan sorgte für großen Widerstand, vor allem bei der UEFA. Nach der Androhung eines möglichen Boykotts wurde das Projekt inzwischen gestoppt. Das Wetter für Deutschland, mal wolkig, mal klar. So zeigt sich der Nachthimmel bei Tiefstwerten von bis zu 12 Grad. Tagsüber vor allem im Südosten wechselhaft mit schauerartigen Regen und Gewittern. Sonne und Wolken wechseln sich ansonsten ab bei bis zu 31 Grad. Die Zeit, es ist gleich 3.03 Uhr.
2: So, und nach den Nachrichten wird es jetzt Zeit für den Blick auf die Straßen. Hier ist der Verkehrsservice in der ARD Hitnacht. Hallo an alle unterwegs. Nochmal die Warnmeldung vor dem Falschfahrer auf der B93 Schneeberg-Borna zwischen Mosel und der A4 Merane. Da kommt Ihnen ein Falschfahrer entgegen. Fahren Sie bitte äußerst rechts, überholen Sie nicht. Wir melden, wenn die Gefahr vorüber ist. Also B93 Schneeberg-Borna zwischen Mosel und der A4 Merane. Da ist ein Falschfahrer unterwegs. Vorsicht bitte in beiden Richtungen. Dann die Gefahreninfo für Hessen im Rheingau-Taunus-Kreis zwischen Bad Schwalbach und Taunusstein-Seitzenhahn. Da brennt ein größeres Waldstück. In Wiesbaden ist im gesamten Stadtgebiet deutlicher Brandgeruch wahrnehmbar. Anwohner werden gebeten, Fenster und Türen geschlossen zu halten und die Lüftungen bitte abzustellen. Weitere Meldungen. A1 Bremen Richtung Osnabrück ist zwischen Dreieck Stur und Wildeshausen Nord wegen eines defekten LKW gesperrt. A10 Dreieck Barnim Richtung Dreieck Spree aus zwischen Rüdersdorf und Erkner wegen einer Ölspur auf der Fahrbahn gesperrt. Dann die A63 Mainz Richtung Kaiserslautern ist zwischen Göllheim und Winnweiler wegen einer Baustelle bis 5 gesperrt. Und die A81 Singen Richtung Stuttgart ist zwischen Kreuz Böblingen-Hulb und Böblingen-Ost wegen eines Schwertransports bis ca. 4 Uhr gesperrt. Das war es. Weiterhin eine gute und störungsfreie Fahrt für Sie.
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2: Diese ARD-Hitnacht kommt aus Magdeburg vom MDR. Ich bin André Holst und wünsche Ihnen einen schönen Donnerstag.

Und hier geht es nochmal raus auf die Straßen. Vorsicht, ein Falschfahrer auf der A5 Karlsruhe-Frankfurt zwischen Bruchsal und Kronau. Da kommt Ihnen ein Falschfahrer entgegen. Fahren Sie äußerst rechts und überholen Sie nicht. Auf der A5 Karlsruhe-Frankfurt zwischen Bruchsal und Kronau ist ein Falschfahrer unterwegs. Vorsicht in beiden Richtungen. Und noch eine Entwarnung. Auf der B93 Schneeberg-Borna ist kein Falschfahrer mehr.

Never Walk Alone um 3:15. Hier ist die ARD Nacht aus Magdeburg vom MDR. Und ich liebe ja kuriose Feiertage, ne? Und heute am 6. August, da haben wir den Wackeln mit den Zehen Tag. Ne? Da darf man offiziell die Schuhe ausziehen und mit den Zehen wackeln. Im Meeting wirkt das zwar ein bisschen seltsam, aber man kann ja behaupten, man würde internationales Brauchtum pflegen. Ne? Und falls sie jemand irgendwie beim Schuhausziehen erwischt, einfach souverän sagen, ich feiere einen Feiertag.

0: Zeit für einen Blick auf die Straßen und ich habe gute Nachrichten für alle, die unterwegs sind auf der A5 Karlsruhe-Frankfurt. Kein Falschfahrer mehr zwischen Bruchsal und Kronau, da haben sie wieder freie Fahrt.
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Na, erinnern Sie sich noch, Dash Arrow war das Don't Break My Heart. AD nach 3.24 Uhr haben wir es mittlerweile. Der Soundtrack für die Nacht, der wird jetzt besungen, mehr oder weniger, von Chris Rea, Touché d'Amour. Ich wünsche Ihnen einen guten Start in den Donnerstag.

0: Der Verkehrsservice in der ARD-Nacht. Hallo an alle unterwegs. Wir haben 3.30 Uhr. Die Entwarnung nochmal für die A5 Karlsruhe-Frankfurt. Da ist kein Falschfahrer mehr zwischen Bruchsal und Kronau unterwegs. Genauso wie auf der B93 Schneeberg-Borna. Auch da kein Falschfahrer mehr zwischen Mosel und A4 Merane. Die Gefahreninfo, die hat Bestand für Hessen im Rheingau-Taunus-Kreis. Da ist zwischen Bad Schwalbach und Taunusstein-Seitzenhahn ein größeres Waldstück in Brand. Im gesamten Stadtgebiet von Wiesbaden ist deutlicher Brandgeruch wahrnehmbar. Die Anwohner werden gebeten, Fenster und Türen geschlossen zu halten und Lüftungen abzustellen. A1 Bremen Richtung Osnabrück ist zwischen Streieck Stur und Wildeshausen Nord wegen eines defekten LKW gesperrt. A10 Dreieck Barnim Richtung Dreieck Spreeau ist zwischen Rüdersdorf und Erkner wegen einer Ölspur auf der Fahrbahn gesperrt. Und die A63 Mainz Richtung Kaiserslautern ist zwischen Göllheim und Winnweiler wegen einer Baustelle bis 5 gesperrt. Und hier habe ich noch die A81 im Blick. Singen Richtung Stuttgart ist zwischen Kreuz Böblingen-Hulb und Böblingen-Ost wegen eines Schwertransports bis ca. 4 Uhr gesperrt.
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0: Hallöchen, diese ARD-Hitnacht kommt aus Magdeburg vom MDR. Und ich habe festgestellt, ich habe gerade ein Update für mich installiert. Keine Ahnung welches. Ich hoffe. Aber ich bin noch ich.

Peter Schilling, das war jetzt ein bisschen Musik made in Germany, hier in der ARD-Hitnacht um 3.43 Uhr. Und Sie haben geschrieben, schon wieder eine Mail an die Adresse ard-hitnacht@mdr.de. Und die finde ich echt interessant, weil mich das so ein kleines bisschen auch an die gute, mega alte Radiozeit erinnert. Ich weiß ja nicht, ob Sie auch noch so ein altes Radio haben, an dem man so richtig drehen kann. Ne? Ja, so klingt das. Und ich habe von Gregor eine Mail bekommen, er schreibt, ich habe extra das alte Grundig Music Boy 400 Radio von meinem Vater notdürftig fertig gemacht, um auf Nachtschicht die ARD-Hitnacht zu hören. Das finde ich klasse. Da kramt einer so ein altes Ding raus, stellt es hin, guckt, ob funktioniert und was kommt raus? Die ARD-Hitnacht. Dabei ist die natürlich richtig frisch, aber es ist doch toll, dass dieses Radio auf jeden Fall die ARD-Hitnacht auch senden kann, dass es eben nicht nur digital ist, sondern auch noch per Antenne funktioniert. Das finde ich ist schon ein Ding. Antenne ist jetzt übrigens eine angebohrte Schraube mit einem Draht und tatatata, es funktioniert. Wir funktionieren auch mit einem richtig schönen Song von Kansas, Dust and the Wind, in der ARD-Hitnacht um genau 3.45 Uhr.

Stay on this road in der ARD-Nacht. Gleich gibt es Nachrichten und dann freue ich mich auf die nächste Stunde. Aber die Helden der Nachtschicht sind ja all die, die wach bleiben. Während der Rest der Welt so tut, als gäbe es nur Tageslicht. Da sind die Kaffeekrieger, die Flurlichtphilosophen und die 3.30 Uhr Morgenproblemlöser. Die mit Humor, Durchhaltevermögen und gelegentlicher Verzweiflung, die einfach mal dafür sorgen, dass alles weiterläuft. Obwohl einiges längst schlafen wollte. Bleiben Sie wach, wir bleiben auch wach und haben den XXL-Verwöhngang eingeknallt und den gibt's jetzt musikalisch. Safe Tonight. Eruption haben wir auch gleich noch mit One-Way-Ticket für Sie.

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1: Um 4 Uhr mit Marc Geißler. Bundesverkehrsminister Bilger kommt heute für eine Fachkonferenz nach Bonn. Grund ist das anhaltende Niedrigwasser und neue Tiefststände auf dem Rhein. Die Einzelheiten hat Nicolas Fortunarakis.
2: Bilger will sich nach Informationen aus dem Bundesverkehrsministerium unter anderem mit der verladenden Industrie, Vertretern von Binnenhäfen und Verbänden aus der Branche treffen, um konkrete und schnelle Maßnahmen als Reaktion auf das anhaltende Niedrigwasser zu besprechen. Ergebnisse sind am Nachmittag zu erwarten. Das Ministerium verwies vorab auf einen bereits bestehenden Aktionsplan für den Rhein und auf ein in diesem Sommer erstmalig deutschlandweites Lagebild zum Niedrigwasser. Der wirtschaftliche Schaden durch das fehlende Wasser und der Handlungsdruck sind bereits groß. Frachtschiffe können nur noch deutlich weniger transportieren, Waren werden teurer, aber auch der Schiffstourismus leidet.
1: Unionsfraktionschef Frei wirbt weiter für das Rentenpaket der Koalition. Im ARD-Interview bezeichnete er das Vorhaben als eine Jahrhundertreform. Einzelne Punkte wie das Ende der abschlagsfreien Rente nach 45 Beitragsjahren sollten aus seiner Sicht nicht wieder in Frage gestellt werden. Mit dem gesamten Paket könnten die Herausforderungen der Rentenpolitik für die kommenden 25 Jahre gelöst werden, sagt Frei. Die USA erhöhen den Druck auf eines der mächtigsten Drogenkartelle Mexikos. Für Hinweise, die zur Festnahme führender

0: Mitglieder führen, haben die US-Behörden Belohnungen von insgesamt umgerechnet fast 87 Millionen Euro ausgesetzt. Allein für Kartellchef Pelon werden knapp 22 Millionen Euro geboten. Wasserspringer Moritz Wesemann hat bei der Schwimmer-Europameisterschaft in Paris zum zweiten Mal eine Goldmedaille gewonnen. 4 Tage nach seinem Sieg vom 1-Meter-Brett triumphierte der 24-Jährige vom SV Halle auch im Finale vom 3-Meter-Brett. Damit wiederholte er seinen EM-Erfolg von 2023. Trotz seiner umstrittenen Investorenpläne bleibt FIFA-Chef Gianni Infantino wohl weiter im Amt. Bei einer Krisensitzung in Marokko hat ihm die Spitze des Fußballweltverbandes volle Rückendeckung gegeben. Aus der Sportredaktion an Katrin Rose.
1: Von einem konstruktiven, positiven Treffen in Rabat schreibt der Weltverband in seiner Mitteilung zum von Präsident Gianni Infantino einberufenen Krisentreffen. Infantino, der zuletzt auch wegen eines inzwischen verworfenen Investorendeals in der Kritik stand, habe dabei die uneingeschränkte Rückendeckung der FIFA-Spitze erhalten. Zwar räumte die FIFA im Schreiben Fehler ein, adressierte aber auch die zuletzt deutliche Kritik und betonte, der Weltverband werde keine Angriffe auf seine Integrität dulden.
0: Das Wetter für Deutschland: tagsüber im Südosten stark bewölkt mit schauerartigem Regen. Ansonsten wechseln sich Sonne und Wolken ab. Die Höchstwerte 21 bis 31 Grad. Und die Zeit, es ist gleich 4.03 Uhr.
2: Hier ist der Verkehrsservice in der ARD-Hitnacht. Hallo an alle unterwegs. Eine Gefahreninfo habe ich für Hessen. Im Rheingau-Taunus-Kreis zwischen Bad Schwalbach und Taunusstein-Seitzenhahn, da brennt ein größeres Waldstück. In Wiesbaden ist im gesamten Stadtgebiet deutlich mit Brandgeruch zu rechnen. Und die Anwohner werden gebeten, Fenster und Türen geschlossen zu halten, Lüftung bitte auch abzuschalten. Weitere Meldungen: A1 Bremen Richtung Osnabrück ist zwischen Dreieck Stur und Wildeshausen-Nord wegen eines defekten LKW gesperrt. Und die A63 Mainz Richtung Kaiserslautern ist zwischen Göllheim und Winnweiler wegen einer Baustelle bis 5 Uhr gesperrt.
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2: Der Tag ist jung, ich nicht. Trotzdem guten Morgen.

0: 12 nach 4, Donnerstagmorgen am 6. August. Und danke für Ihre E-Mails. Sie können immer noch schicken, ard-hitnacht@mdr.de. Und per Facebook habe ich eine Nachricht von Friederike aus München bekommen. Sie hat nämlich die Stellung an einer Hotelrezeption in München. Das Hotel möchte aus PR-Gründen nicht genannt werden. Sie ist ganz entspannt, schickt ganz besonders herzliche Grüße an alle Nachteulen und wünscht eine richtig schöne, angenehm ruhige Schicht und einen guten Start in den Tag mit dem Soundtrack für die Nacht und Musik von Toto.
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0: Einzigartig. Tina Turner am Donnerstagmorgen hier in der ARD-Hit-Nacht. Man kann ja schon fast ARD-Hit-Morgen sagen. 4.24 Uhr ist es mittlerweile. Und wenn Sie nachts unterwegs sind mit dem Auto und ich sehe im Verkehr, doch hier und da stockt es ein bisschen, dann sind Sie vielleicht unterwegs, denn wir sind ja noch mittendrin im Sommerferien-Hotspot. Also vielleicht ja alles irgendwie, alles ist unterwegs, ne? Hin und her, alle Bundesländer reisen auf einmal. Oder sie stehen im Stau, ne? Tagsüber, wenn Stoßstange an Stoßstange die Autobahn schön machen und unsere Schüler dann lernen, wie eine perfekte Rettungsgasse auszusehen hat.
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0: Das war ein kleiner Segelturn mit Enya hier in der ARD-Hitnacht. Es wird Zeit für den Blick auf die Straßen, denn hier ist der Verkehrsservice in der ARD-Hitnacht um 4.30 Uhr. Guten Morgen. Immer noch die Gefahreninfo für Hessen im Rheingau-Taunus-Kreis zwischen Bad Schwalbach und Taunusstein. Seitzenhahn, da brennt ein größeres Waldstück. Und zwar in Wiesbaden ist im gesamten Stadtgebiet deutlich Brandgeruch wahrnehmbar. Die Anwohner werden gebeten, Fenster und Türen geschlossen zu halten und Lüftungen abzustellen. Der Blick auf die Straßen. A1 Bremen Richtung Osnabrück ist zwischen Dreieck Stur und Wildeshausen Nord wegen eines defekten LKW gesperrt. Und die A63 Mainz Richtung Kaiserslautern ist zwischen Göllheim und Finnweiler wegen einer Baustelle bis 5 Uhr gesperrt.
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0: Ganz Deutschland, ein Beat. Ich bin André Holz. Das hier ist Freddie Mercury, The Great Pretender. Ich wünsche dir einen schönen guten Morgen.

0: der Mensch von Grönemeyer. In der ARD Nacht 4:39 und ich habe zwischendurch immer noch mal wieder eine Mail gekriegt, die sich eingeschmuggelt hat. Großes Dankeschön und herzliche Grüße auch an Heidi, die uns über SWR 1 Baden-Württemberg hört. Sie ist immer und gern dabei in der ARD-Hitnacht. Und dann kommen Urlaubsgrüße. Ralf schreibt, hallo, während unseres Urlaubs in der schönen sächsischen Schweiz, da tanzen wir immer zur super Musik in der ARD-Hitnacht unter Sternenhimmel. Und das ist schön, wenn der Himmel klar ist, man Sterne sehen kann, die Sterne leuchten, während man unten steht und ein bisschen tanzt oder auch schmust. Grüße von Ralf, Lea, Lisa, Carmen und Diana. Großes Dankeschön und noch ganz viel Spaß. Und wenn man Ferien hat oder auch Urlaub hat, dann kann man natürlich auch so eine Nacht zum Tag machen. Herzliche Grüße kommen auch von der Familie Willner. Die sind gerade in Binz auf Rügen, eine meiner Lieblingsinseln natürlich auch. Und sie sind dabei gewesen bei den Störtebeker Festspielen und genießen es. Das ist absolut Kult. Das muss man auch erlebt haben, schreiben sie weiterhin. Eine gute Nacht hier mit der ARD-Hitnacht. Und man muss an dieser Stelle sagen, Mittwoch war gestern. Damit ist Wochenmitte durch, Bergfest durch und alles, was jetzt kommt, das geht dann schon mal aufs Wochenende.
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Simon & Garfunkel in der ARD-Hitnacht. Gleich 10 vor 5. Ach, das tut richtig gut. Musikant gemacht. Jetzt habe ich die Bee Gees alone. Sie sind nicht allein. Sie haben die ARD-Hitnacht. Und für alle, die uns jetzt verlassen, ich wünsche einen richtig schönen Donnerstag. Gute Unterhaltung mit ihren Landesprogrammen und den Lieblingsmenschen, den Menschen, die man mag.

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1: Um 5 Uhr mit Marc Geißler. Auch rund 4 Monate nach der Einführung der 12-Uhr-Regel an Tankstellen wurden im Juli deutschlandweit tausende mutmaßliche Verstöße registriert. Fachleute halten die Strafen für viel zu gering. Nur in seltenen Fällen ermitteln Behörden. Eine SWR-Anfrage zeigt, einige Bundesländer fangen jetzt an, Tankstellenbetreiber zu bestrafen. Andreas Hein berichtet.
2: Besonders auffällig, ein Zehntel aller mutmaßlichen Verstöße fällt auf 15 Esso-Tankstellen. Die Datenanalyse zeigt, dass seit April deutschlandweit fast 250.000 Prüffälle aufgelaufen sind. Jedem Einzelnen müsste aufwendig nachgegangen werden. Der Leiter der Spritpreis-Taskforce der Bundesregierung Zaun teilt dazu mit, dass die Strafen so bemessen sind, dass sich Verstöße nicht lohnen. Mit 55 Euro Bußgeld pro Fall geht das Land Niedersachsen seit Juli dagegen vor. Der ADAC hält es für fraglich, ob das abschreckend genug ist.
1: Wegen des anhaltenden Niedrigwassers beraten heute Vertreter aus Schifffahrt, Häfen und der Wirtschaft mit Bundesverkehrsminister Bilger in Bonn über mögliche Lösungen. Im Vorfeld des Treffens sagte Bilger dem Kölner Stadtanzeiger, Ziel sei es, die Wasserstraßen widerstandsfähiger gegen extreme Niedrigwasserlagen zu machen. Der Bundesverband öffentlicher Binnenhäfen schlug gegenüber der dpa unter anderem einen 24-Stunden-Betrieb an Schleusen vor, um Transporte zu beschleunigen. Der Umweltverband BUND kritisiert dagegen, dass Umweltverbände nicht an dem Treffen beteiligt sind und fordert langfristige Maßnahmen gegen die Folgen der Klimakrise. Baden-Württembergs Ministerpräsident Özdemir hat sich für eine Frau als nächste Bundespräsidentin ausgesprochen. Nach 12 Männern an der Spitze des Staates wäre das aus seiner Sicht ein starkes Zeichen. Deutschland habe viele Frauen, die Erfahrung, Autorität und die nötige Fähigkeit zum Vermitteln für dieses Amt mitbringen, sagte Özdemir den Zeitungen.

0: in der Funke Mediengruppe. Nach zwei Amtszeiten darf Steinmeier im kommenden Jahr nicht erneut antreten. FIFA-Präsident Gianni Infantino bleibt offenbar trotz der Kritik an seinen Investorenplänen im Amt. Bei einer Krisensitzung in Marokko bekam er von der Führung des Fußballweltverbandes volle Unterstützung. Die FIFA sprach zwar von Fehlern im Umgang mit den umstrittenen Vorhaben, stellte sich aber klar hinter Infantino. Er wollte Teile der Rechte an der Fußball-WM an Investoren verkaufen. Der Plan sorgte für großen Widerstand, vor allem bei der UEFA. Nach der Androhung eines Boykotts wurde das Projekt inzwischen gestoppt. Und das waren die Nachrichten mit Marc Geisler.
1: Der SW1 Verkehrsservice. 10 Minuten mehr solltet ihr einplanen auf der A8 Karlsruhe Richtung Stuttgart zwischen Pforzheim Nord und Süd. Da aktuell 2 Kilometer Stau. Das war's euch allen unterwegs. Gute Fahrt.
2: Im Südosten halten sich die meisten Wolken heute. Die Luft ist schon ziemlich schwül. Da gibt es dann auch örtlich Schauer oder Gewitter. Ansonsten viel Sonne. Und die Restschwüle verschwindet dann auch. Ist noch nicht mehr ganz so heiß. Heute Nachmittag 24 bis 30 Grad.
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1: Mit Doro Büttner.
2: Und Patrick Nehlmeier. Einen schönen Donnerstag.
1: Schönen guten Morgen.

0: Donnerstagmorgen in SWR1 Baden-Württemberg. 10:05 ist es und weil es noch nicht heiß da draußen ist, werfen wir jetzt noch den Pizzaofen an. Nee, im Ernst, aber das haben ja einige tatsächlich schon zu Hause, so einen Pizzaofen. Die Dinger werden irgendwie immer beliebter.
1: Ja, und wir fragen Sven Teichmann aus Crailsheim, der ist nämlich Pizza-Experte, teilt sein Wissen auf Social Media. Wenn wir jetzt auch sagen, ey, wir wollen so einen Pizzaofen, der alleine, der macht doch noch keine gute Pizza, oder?
2: Ja gut, ich zeige den Menschen auch, wie man in einem ganz normalen Haushaltsofen eine richtig gute Pizza backen kann. Da empfiehlt sich zum Beispiel ein Pizzastein oder noch besser ein Backstahl mit einer hohen Wärmeleitfähigkeit. So kann man sich dann erstmal in das Pizza-Game herantasten und wenn man dann merkt, okay, das macht Spaß, ich habe richtig Bock drauf, ich will mehr machen, dann kann man sich überlegen, ob man tatsächlich in einen ja professionelleren Pizzaofen investiert.
0: Ja, Pizza-Game, hast du gesagt, wie hat das bei dir angefangen?
2: Ich bin da irgendwie reingewachsen. Ich habe zuerst mit dem Standard 405er Mehl angefangen, im Haushaltsofen, dann auf einem Grill mit Pizzastein und irgendwann dann tatsächlich einen eigenen Pizzaofen gebaut und irgendwann mir dann den ersten gasbetriebenen Pizzaofen gekauft.
0: Und wie teuer ist das, so Pizzaofen für Einsteiger?
2: Ja, das hat sich tatsächlich so die letzten Jahre ziemlich gut gewandelt. Also es gab anfangs nur zwei Player auf dem Markt, die wirklich sehr gute Pizzaöfen machen, die aber auch etwas teurer waren. Natürlich auch von einer Range von 300 € bis 2.500 €. Aber durch den ganzen Pizza-Hype kamen dann ganz viele andere Hersteller, die auch günstigere Öfen auf den Markt gespült haben. Und das sind mittlerweile sehr gute Einsteigeröfen.
1: Ich denke mir, manche haben jetzt ihr Marmeladenbrötchen hier vor sich liegen, aber man kann sich ja schon mal Gedanken machen übers Mittagessen.
0: Frühstückspizza.
1: Ja, also wie der perfekte Pizzateig für den Ofen gelingt, das könnt ihr nachlesen auf swr1.de.

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0: 20 nach 5. Schönen guten Morgen. Ihr hört SWR 1 Baden-Württemberg am Donnerstag.
1: Ja, und es war nach einer tropischen Nacht. Meistens die Temperaturen gar nicht unter 20 Grad gefallen. Jetzt aktuell Waiblingen genau da drauf mit 20 Grad. In Schwetzingen sogar 21 und in Friedrichshafen 23 Grad. Morgens um 20 nach 5.

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1: Spritpreise dürfen nur noch einmal um 12 Uhr erhöht werden, aber viele Tankstellen halten sich nicht dran und müssen jetzt mit Strafen rechnen. Ein Thema jetzt.
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1: Um 17:30 mit Jörg Dinkel.
3: Guten Morgen. Zahlreiche Tankstellen verstoßen nach wie vor gegen die neue 12-Uhr-Regel. Das haben Recherchen des SWR ergeben. Die Regel besagt, dass die Spritpreise nur einmal am Tag erhöht werden dürfen. Einige Bundesländer beginnen nun damit, Tankstellenbetreiber zu bestrafen. Der Vorfall mit einer Sprengstoffdrohne am Flughafen Leipzig-Halle war aus Sicht von Bundesinnenminister Dobrindt ein Anschlagsversuch. Bei einem Besuch vor Ort sprach Dobrindt von einem hybriden Anschlagsszenario. Mutmaßliche Drahtzieher nannte er nicht. FIFA-Präsident Infantino bleibt offenbar trotz der Kritik an seinen Investorenplänen im Amt. Bei einer Krisensitzung in Marokko bekam er von der Führung des Fußball-Weltverbandes volle Unterstützung. In Ehningen-Unteracholm im Kreis Reutlingen hat ein bislang unbekannter Täter auf ein fahrendes Auto geschossen. Nach Angaben der Polizei erlitt der Fahrer leichte Verletzungen. Warum der Täter auf Höhe eines Supermarktes unvermittelt auf die Fahrbahn gesprungen ist und geschossen hat, ist noch unklar. 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
0: Hier ist der SW1-Verkehrsservice. Weiterhin kleiner Stau auf der A8 Karlsruhe Richtung Stuttgart. 2 Kilometer Stau zwischen Pforzheim Nord und Pforzheim Süd. Das war's euch allen unterwegs. Gute und sichere Fahrt.
1: Die meisten Wolken gibt's heute im Südosten. In der schwülen Luft gibt's da örtlich noch Schauer oder Gewitter. Ansonsten viel Sonne und die Restschwüle, die verschwindet so ein bisschen. Und es ist auch nicht mehr ganz so heiß. Heute Nachmittag 24 bis 30 Grad.
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0: Mit Doro Büttner.
1: Und Patrick Nehlmeier. Und nicht mehr ganz so heiß, finde ich, ist schon mal eine gute Nachricht heute Morgen.
0: Finde ich auch.
1: Schönen guten Morgen.
0: Hallo zusammen.

0: halb sechs.
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0: Ja, für die einen ist es einfach nur irgendeine grüne Wiese und die anderen sehen da einen Lebensraum, denn auf nur einem Quadratmeter ganz normaler Wiese leben um die 600 Tiere.
3: Wahnsinn, und deshalb gilt es, sie zu schützen. Vor allem, wenn der Landwirt die Wiese mäht. An den Universitäten Hohenheim und Tübingen wird genau daran geforscht, wie man die Tiere schützen kann.
0: Ja, Margarete Holzreiter aus der SWR 1 Redaktion Umwelt und Klima. Was motiviert diese Forschenden denn, sich da so ins Zeug zu legen für die Insekten?
4: Ja, ich glaube, sie wissen durch ihre Arbeit einfach, wie enorm wichtig Insekten sind. Also viele von uns haben ja auf dem Schirm, dass sie wichtige Bestäuber für Pflanzen sind. Aber wir brauchen Insekten auch, damit unsere Böden fruchtbar und unsere Gewässer sauber bleiben. Und natürlich sind sie auch Futter für andere Tiere. Und jetzt haben wir aber ein weltweites Insektensterben. Und wie cool ist es dann bitte, wenn man es durch die eigene Forschung schafft, dem ein bisschen was entgegenzusetzen?
0: Und wie machen die das?
4: Das Forschungsteam hat zwei mögliche Varianten von insektenfreundlicheren Mähwerken entwickelt. Ziel von beiden Methoden ist es, dass die Insekten aus ihren Grashalmen verscheucht werden, bevor die scharfen Messer kommen. Dafür hat der Hohenheimer Agrartechniker Jonas Frank ordentlich getüftelt. Bei der Variante 1 hat er sich von Laubbläsern inspirieren lassen. Da hängt dann ein Gebläse mit zwei großen Schläuchen an der Mähmaschine.
5: Die Düsen funktionieren so, dass wir hier von hinten von dem Gebläse einen Luftstrom kriegen, den wir dann aufteilen auf zwei Schläuche und hier werden dann die Insekten mit der Luft zur Seite weggeblasen.
4: Und bei der Variante 2, da hoffen die Forschenden darauf, dass die Insekten aufgescheucht werden und von selbst flüchten, wenn Bewegung ins Gras kommt. Dafür werden lange Metallbügel vor den Mähwerken festgemacht.
0: Und was ist das Ziel der Forscher?
4: Das Forschungsteam sagt, wenn es mit diesen Mähwerken gelingt, 60% der Insekten rechtzeitig aus dem Weg zu schaffen, bevor sie in Stücke zerteilt werden, dann wäre das schon ein super Ergebnis. Damit diese Mähwerke dann aber auch wirklich von Landwirtinnen und Landwirten in der Praxis eingesetzt werden, braucht es wahrscheinlich auch finanzielle Unterstützung vom Staat. Es gibt aber auch einen einfachen Weg, wie man Insekten jetzt schon helfen kann, zu Hause im Garten, aber auch in der Landwirtschaft, nämlich beim Mähen kleine Streifen mit hohem Gras als Rettungsinseln stehen lassen, damit die Insekten, die das Mähwerk überleben, danach auch noch einen Ort haben, an dem sie sich verstecken können.
3: Mehr Rettungsinseln für Insekten aus Wiesen und Weiden und ganz ehrlich, es muss doch nicht immer wie der perfekte englische Rasen aussehen.
0: Absolut.
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0: Service. Fahrt vorsichtig auf der A6 Heilbronn Richtung Mannheim. Zwischen Schwetzingen-Hockenheim und Mannheim-Schwetzingen eine ungesicherte Unfallstelle auf dem Beschleunigungsstreifen.
1: So, ich habe jetzt gedacht, wenn es hier zu warm ist, da kann er ein bisschen in den Norden gehen, da oben, vielleicht ein bisschen kühler. Sylt aktuell 18 Grad.
0: Oh ja, das würde ich nehmen.
1: Okay, die Ärzte auch.

0: anderes sein, als dass ich alles um den Menschen und die Erde drehe, also um die Krone der Schöpfung. Dabei hatte der gelehrte Kopernikus schon im 16. Jahrhundert erkannt und beschrieben, dass die Sonne der Mittelpunkt unseres Systems ist. Aber nicht nur die Katholiken, sondern auch die Protestanten fanden die neue Idee von Kopernikus anfangs seltsam. Martin Luther hat sich gewundert, ein neuer Astrologe möchte beweisen, dass die Erde sich anstelle des Himmels bewegt, als ob jemand in einem fahrenden Wagen denken könnte, dass er stehen bleibt. Auch für viele weltliche Gelehrte war die Theorie von Kopernikus einfach nicht denkbar. In Experimenten ließen sie von hohen Türmen Steinbrocken fallen. Wenn die Erde in Bewegung sei, dann müssten die Steine ja schräg nach unten fallen und nicht genau senkrecht unter dem Turm aufschlagen. Inzwischen zweifelt zwar niemand mehr daran, dass sich in unserem Sonnensystem alles um die Sonne dreht, aber trotzdem verhalten sich viele noch so, als drehe sich alles um sie selbst. Wie viele Menschen oder auch Staaten sehen sich als Mittelpunkt der Welt. Sie treffen egoistische Entscheidungen, ohne die Nachbarn mit einzubeziehen. Gerade beim Klimaschutz oder in der Wirtschaftspolitik wird das deutlich. Ich denke aber auch an Vereine, die vor lauter Gerangel im Vorstand vergessen, wozu sie eigentlich angetreten sind. Oder Menschen, die nur um sich und ihre kleine Welt kreisen oder die immer im Mittelpunkt stehen möchten. Insofern ist das doch ein schönes Bild. Es dreht sich eben nicht alles um uns, sondern wir sind Teil eines größeren Systems. Und das könnte zu weiteren Einsichten und Fragen führen. Ich bin nicht allein mit meinen Problemen. Wie packen die anderen das an? Oder kann ich mit meiner Lösung vielleicht sogar ein Beispiel geben für andere? Auf jeden Fall wirken sich mein Tun und meine Haltung auch auf viele andere aus. Dass die Erde um die Sonne kreist, kann mich aber vor allem daran erinnern, dass ich mich selbst nicht so wichtig nehme und dass ich mich in etwas Größerem geborgen weiß. Dominik Frey aus Baden-Baden von der katholischen Kirche.
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2: Um 6 Uhr mit Jörg Dinkel. Guten Morgen. Viele Tankstellen verstoßen nach wie vor gegen die 12-Uhr-Regel. Die Fische in der Jagst leiden unter der enormen Hitze. Das Wetter, immer wieder Sonne, im Südosten Baden-Württembergs örtlich Schauer oder Gewitter, maximal 30 Grad. Auch rund 4 Monate nach der Einführung der 12-Uhr-Regel an den Tankstellen in Deutschland wird häufig dagegen verstoßen. Das haben SWR-Recherchen ergeben. Die Regel besagt, dass die Spritpreise nur einmal am Tag erhöht werden dürfen. Allein im Juli wurden tausende mutmaßliche Verstöße festgestellt. Einzelheiten von Andreas Hein.
3: Besonders auffällig, ein Zehntel aller mutmaßlichen Verstöße fällt auf 15 Esso-Tankstellen. Die Datenanalyse zeigt, dass seit April deutschlandweit fast 250.000 Prüffälle aufgelaufen sind. Jedem Einzelnen müsste aufwendig nachgegangen werden. Der Leiter der Spritpreis-Taskforce der Bundesregierung Zorn teilt dazu mit, dass die Strafen so bemessen sind, dass sich Verstöße nicht lohnen. Mit 55 Euro Bußgeld pro Fall geht das Land Niedersachsen seit Juli dagegen vor. Der ADAC hält es für fraglich, ob das abschreckend genug ist.
2: Der Vorfall mit einer Sprengstoffdrohne am Flughafen Leipzig-Halle war aus Sicht von Bundesinnenminister Dobrindt ein Anschlagsversuch. Er gehe auf hochprofessionelle Täter zurück, so Dobrindt bei einem Besuch vor Ort. Er sprach von einem hybriden Anschlagsszenario. Am Dienstagabend war auf dem Flughafen eine Drohne entdeckt worden, die mit einer Sprengvorrichtung versehen war. FIFA-Präsident Infantino bleibt trotz der Kritik an seinen Investorenplänen offenbar im Amt. Bei einer Krisensitzung in Marokko bekam er von der Führung des Fußball-Weltverbandes volle Unterstützung. Und jetzt die wichtigsten Nachrichten aus Baden-Württemberg. In Ehningen unter Achalm im Kreis Reutlingen hat ein bislang unbekannter Täter auf ein fahrendes Auto geschossen. Nach Angaben der Polizei erlitt der Fahrer leichte Verletzungen. Warum der Täter auf Höhe eines Supermarktes unvermittelt auf die Fahrbahn gesprungen ist und geschossen hat, ist noch unklar. Er konnte fliehen. Die Suche nach ihm verlief bislang ohne Erfolg. Die anhaltende Hitze und die Trockenheit machen zunehmend auch den Fischen in den Flüssen zu schaffen. In der Jagst ist die Lage zum Teil kritisch. Einzelheiten dazu von SWR-Reporter Jan Arnicke.
4: Die Jagst hat dem Nabu zufolge an manchen Stellen nur noch 10 bis 15 Zentimeter tiefes Wasser. Und je weniger Wasser in dem Fluss fließt, desto schneller erhitzt es sich auch. Manche Fischarten hören ab 20 Grad Wassertemperatur auf zu fressen. Aktuell hat die Jagst um die 26 Grad. Für viele Fischarten also viel.

0: zu warm. Dazu kommt, je wärmer das Wasser, desto weniger Sauerstoff kann es binden. Die Fische können also auch ersticken. Es brauche dringend viel Regen, so der NABU, sonst könnten einige Stellen vielleicht ganz austrocknen.
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2: Hier ist der SW1 Verkehrsservice. Fahrt vorsichtig auf der A81 Stuttgart Richtung Singen in Höhe Gärtringen. Da liegt eine Holzlatte auf der rechten Spur. Das war's, euch allen unterwegs. Gute Fahrt.
3: Die meisten Wolken halten sich heute Morgen im Südosten des Landes, so Bodensee, Allgäu. Da ist die Luft auch noch ziemlich schwül und da gibt es auch noch einzelne Schauer oder Gewitter. Ansonsten viel Sonne und die Schwüle verschwindet so langsam und es ist nicht mehr ganz so heiß wie die letzten Tage. Die Temperaturen heute Nachmittag höchstens 24 bis 30 Grad. Am wärmsten wird es am Rhein, am Main und an der Tauber.
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2: Mit Doro Büttner
3: und Patrick Nehlmeier. Und wer jetzt glaubt, Hitzewelle vorbei, es wird kühler, ja nee, Richtung Wochenende wird es dann schon wieder über 30 Grad. Also kurz durchschnaufen heute Morgen. Schönen guten Morgen.
2: Hallo zusammen.

0: Donnerstagmorgen in SWR 1 Baden-Württemberg. 10:06 ist es und wer hat um diese frühe Zeit schon die Hände im Pizzateig? Okay, ist ein bisschen früh, gebe ich ja zu. Aber wer jetzt heute Abend seinen Gästen so ein bisschen auf dem Balkon Pizza servieren möchte, der muss schon ein bisschen früher anfangen.
1: Ja, und wir haben hier mit Sven Teichmann aus Crailsheim einen, der das wirklich beherrscht, meisterhaft. Und er zeigt das regelmäßig auf YouTube. Deshalb fragen wir Sven, welche Tipps hast du für alle, die jetzt überlegen, sich einen eigenen Pizzaofen anzuschaffen? Also elektrisch, mit Gas oder sogar einen Holzofen?
2: Also einen Gaspizzaofen oder einen Holzpizzaofen darf man tatsächlich nicht in der Küche benutzen. Na, da sprechen wir von Verpuffung, das kann sehr gefährlich werden. Es ist halt die Frage, wie viel Platz hat man? Hat man einen Garten oder einen Balkon? Dann wäre theoretisch ein Gas- oder ein Holzpizzaofen möglich. Wenn man jetzt zum Beispiel nur eine Küche hat, in der man backen könnte, dann empfehle ich den elektrischen Pizzaofen für zu Hause. Ich habe irgendwann mir einen zweiten Ofen gekauft, den elektrischen Pizzaofen, weil ich einfach wetterunabhängig sein wollte. Wenn ich einen Teig hergestellt habe, wollte ich, wenn es regnet, zu Hause backen können.
0: Ja, beim normalen Backofen ist ja oft so bei 250 oder maximal 300 Grad Schluss mit Hitze. Der Pizzaofen liegt da deutlich drüber, ne?
2: Wenn man so 410 Grad auf dem Stein erreicht hat, dann ist man eigentlich auf der sicheren Seite. Denn es kann natürlich sein, die Oberhitze läuft auch voller Power, der Stein ist aber zu kalt. Das Ergebnis ist, der Rand bzw. die Toppings sind verbrannt und der Boden ist noch lätschig und blass.
0: Ja, und dann dreht man an der Unterhitze und dann wird der Stein zu heiß, ne?
2: Genau, richtig. Das ist dann umgekehrt das Problem, dass praktisch wir eine Steintemperatur von 480 Grad haben und wir schießen die Pizza ein und nach 30 Sekunden ist der Boden schon komplett verbrannt.
0: Ja, und du verlässt dich dann lieber auf Nachmessen auf der Steinoberfläche?
2: Riesiger Tipp an alle Einsteiger, so ein Infrarotthermometer ist nicht teuer, das kostet so um die 12 Euro und damit kann man wirklich die Temperatur auf dem Pizzastein ideal bestimmen.
1: So, und jetzt kommt die Frage an euch. Habt ihr vielleicht auch Tricks beim Pizzabacken? Welchen Ofen nutzt ihr? Erzählt es uns als Text- oder Sprachnachricht an die 0711 26 27 28.

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Power of Love, so eine Hammernummer, muss man, finde ich, ganz, ganz laut hören, Fenster aufmachen. Zum einen ist cool, zum anderen hören die Nachbarn dann auch, dass man erstmal eins Baden-Württemberg drin hat. Das war nicht so schlecht. Donnerstagmorgen, 20 nach 6.

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1: Es ist Zeit für eine Bundespräsidentin. Das sagte Ministerpräsident Cem Özdemir. Warum er dafür ist, ist ein Thema gleich nach der Werbung.
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0: Um 6:30 mit Jörg Dinkel.
4: Guten Morgen. Bundesinnenminister Dobrindt hat den Drohnenvorfall am Flughafen Leipzig als eine neue Qualität von Gefahr bezeichnet. Der CSU-Politiker hatte sich am Abend selbst ein Bild der Lage gemacht. Er sagte:
7: Als erstes muss ich sagen, dass wir hier von einem sehr ernsten, sicherheitsrelevanten Vorfall ausgehen müssen. Meine Einschätzung, dass wir es hier mit einem hybriden Anschlagsszenario zu tun haben. Ich spreche nicht umsonst von hybrider Bedrohungslage. Und ich habe nicht umsonst die Spitzen aller Sicherheitsbehörden zusammengezogen, um sich mit dieser Thematik auseinanderzusetzen.
4: Die mit Sprengstoff bewaffnete Drohne war in der Nacht auf Mittwoch auf dem Flughafengelände in der Nähe von ukrainischen Transportflugzeugen gefunden worden. Zahlreiche Tankstellen verstoßen nach wie vor gegen die neue 12-Uhr-Regel. Das haben Recherchen des SWR ergeben. Die Regel besagt, dass die Spritpreise nur einmal am Tag erhöht werden dürfen. Seit April soll es fast 250.000 mutmaßliche Verstöße gegeben haben. Die Preise wurden demnach Stunden früher oder später angehoben, teilweise sogar mehrfach am Tag. Rund 1.100 Tankstellen sollen betroffen sein. Einige Bundesländer beginnen nun damit, Tankstellenbetreiber zu bestrafen. FIFA-Präsident Infantino bleibt offenbar trotz der Kritik an seinen Investorenplänen im Amt. Bei einer Krisensitzung in Marokko bekam er von der Führung des Fußball-Weltverbands volle Unterstützung. Die FIFA räumte allerdings auch Fehler bei den WM-Investorenplänen ein. Man habe sich in einem Schreiben an die 211 Mitgliedsverbände entschuldigt, so die FIFA. Und jetzt die wichtigsten Nachrichten für Baden-Württemberg. In Ehningen unter Achalm im Kreis Reutlingen hat ein Unbekannter auf ein fahrendes Auto geschossen. Der Fahrer des Wagens ist laut Polizei dabei leicht verletzt worden. Vom Täter fehlt bislang jede Spur. SWR-Reporter Enrico Ferrari berichtet.
13: Nach bisherigen Ermittlungen soll ein maskierter Mann um kurz nach 19 Uhr in der Nähe einer Lidl-Filiale vor das Auto gesprungen sein und gezielt einen Schuss auf den Wagen abgegeben haben. Dann flüchtete er zu Fuß. Die Fahndung mit zahlreichen Streifenwagen, Polizeihunden und Hubschrauber verlief bisher erfolglos. Gefahr für die Bevölkerung in Ehningen unter Achalm besteht laut einem Polizeisprecher nicht. Man gehe von einem gezielten Angriff aus.
4: Baden-Württembergs Ministerpräsident Özdemir hat sich für eine Frau als nächste Bundespräsidentin ausgesprochen. Nach 12 Männern an der Spitze des Staates wäre das aus seiner Sicht ein starkes Zeichen, sagte Özdemir den Zeitungen der Funke Mediengruppe. Die Nachfolge von Frank-Walter Steinmeier wird Anfang 2027 gewählt. 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
1: SW1 Verkehrsservice, fahrt vorsichtig auf der A8 Stuttgart Richtung München. Zwischen Kreuz Ulm-Elchingen und Leipheim, da liegen Fahrzeugteile auf der Straße. Das war's, kommt alle gut und sicher ans Ziel.
20: Andreas Machalitzer im Wetterstudio. Heute kriegen wir hitzemäßig wenigstens mal ein bisschen Entlastung, ne?
21: Ja, bei 30 Grad ist heute mal Schluss. Heißer wird's nicht. Etwa 24, 25 Grad auf den Höhen der Alp und im Schwarzwald. Dazu gibt's auch häufig Sonnenschein. Die Schwüle lässt allmählich immer mehr nach. Eine Region gibt's allerdings, da bleibt's eher ein bisschen drückender und dampfiger. Das ist der Südosten um den Bodensee und im Allgäu können auch noch mal ein paar Ringschauer und Gewitter entstehen. Ansonsten bleibt's trocken.
20: Und so Richtung Wochenende dann schon wieder heiß, ne?
21: Ja, wir haben weiter hochsommerliche Temperaturen. Morgen ganz angenehme Werte, ähnlich wie heute mit viel Sonnenschein. Und dann am Samstag nach einer erstmal recht frischen Nacht schnell wieder steigen die Temperaturen auf 33, 34 Grad mit viel Sonnenschein. Sonntag ist es ähnlich heiß, dann kommt allerdings wieder feuchtere Luft ins Spiel. Also im Laufe des Sonntags kann es von Westen ein paar Regenschauer und Gewitter geben.
20: Danke, Andi. 4:30.
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1: Mit Doro Büttner.
20: Und Patrick Nehlmeier. Und guck mal da hinten. Ganz da hinten.
1: Ja.
20: Da ist schon das Wochenende.
1: Ach,
20: ganz
1: so.
20: Da hinten.
1: Ja.
20: Ganz klein noch. Ja. Guten Morgen.
1: Hallo zusammen.

0: 12 nach halb 7 am Donnerstag. 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Es ist so wenig Wasser wie noch nie. Im Rhein aktuell historisch niedrige Wasserstände. Und das macht es natürlich auch extrem schwer für die Binnenschifffahrt. In einigen Bereichen können die Schiffe kaum noch was laden.
1: Unser neuer Bundesverkehrsminister aus dem Wahlkreis Ludwigsburg, Steffen Bilger, der lädt heute zu einer Niedrigwasserkonferenz ein. In Bonn soll dann über Maßnahmen beraten werden.
0: Ja, Thorsten Weig aus der SWR1 Wirtschaftsredaktion. Warum ist die Binnenschifffahrt so wichtig für uns in Baden-Württemberg?
2: Weil es in Baden-Württemberg so viel Industrie gibt, also beispielsweise Chemie oder auch die Automobilbranche. Und dafür brauchen wir teils gewaltige Mengen an Rohstoffen, auch aus dem Ausland. Und bei dem Transport kommt es dann meistens nicht so sehr auf das Tempo an, wie schnell es bei uns ist, sondern vor allem auf den Preis. Deshalb ist das Schiff unschlagbar und wichtig für die Wirtschaft. Außerdem benötigen die Unternehmen so riesige Mengen, dass ein Transport über Straße oder Schiene unsere Infrastruktur enorm zusätzlich belasten würde. Die Binnenschifffahrt transportiert also riesige Frachten weit ins Innere und das zu sehr günstigen Preisen. Per LKW oder auch mit dem Zug wäre der Transport pro Tonne um ein Vielfaches teurer. Und ganz nebenbei schont das Schiff auch noch das Klima, zumindest im Verhältnis, denn pro Tonne wird deutlich weniger CO2 ausgestoßen als auf anderen Verkehrswegen.
0: Und wie viel kann so ein Binnenschiff laden, also jetzt im Vergleich zu einem LKW oder zur Bahn?
2: Diese Kapazitäten, die sind wirklich gewaltig. Man kann sich das gar nicht so richtig vorstellen. Ein ganz normales Binnenschiff schafft locker weit über 2000 Tonnen. Um das auf die Straße zu verlagern, dafür bräuchte man über 70 Lkw-Ladungen statt einer einzigen Schifffahrt. Und noch extremer wird es beim Öl. Um die Öltanker auf dem Rhein zu ersetzen, wären laut dem Institut der Deutschen Wirtschaft etwa 3000 Lkw-Fahrten pro Tag nötig. Das ist praktisch kaum machbar. Uns fehlen dafür schlicht die Tanklaster. Und für unsere ohnehin maroden Brücken wäre das auch eine enorme zusätzliche Belastung.
0: Ja, also da merkt man schon, das Binnenschiff ist ein wichtiger Teil der Wirtschaft bei uns im Land. Und die kriegt durch wenig Wasser in den Flüssen zunehmend Probleme.
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0: Donnerstagmorgen, 10 vor 7.
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0: Es ist 7:03.
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2: Mit Dominik Frey. Guten Morgen. Vor gut 200 Jahren hat die katholische Kirche zähneknirschend anerkannt, dass sich die Erde um die Sonne dreht und nicht andersrum. Die Kirche hatte bis dahin angenommen, es könne gar nicht anders.

0: hohen Türmen Steinbrocken fallen. Wenn die Erde in Bewegung sei, dann müssten die Steine ja schräg nach unten fallen und nicht genau senkrecht unter dem Turm aufschlagen. Inzwischen zweifelt zwar niemand mehr daran, dass sich in unserem Sonnensystem alles um die Sonne dreht, aber trotzdem verhalten sich viele noch so, als drehe sich alles um sie selbst. Wie viele Menschen oder auch Staaten sehen sich als Mittelpunkt der Welt. Sie treffen egoistische Entscheidungen, ohne die Nachbarn mit einzubeziehen. Gerade beim Klimaschutz oder in der Wirtschaftspolitik wird das deutlich. Ich denke aber auch an Vereine, die vor lauter Gerangel im Vorstand vergessen, wozu sie eigentlich angetreten sind. Oder Menschen, die nur um sich und ihre kleine Welt kreisen oder die immer im Mittelpunkt stehen möchten. Insofern ist das doch ein schönes Bild. Es dreht sich eben nicht alles um uns, sondern wir sind Teil eines größeren Systems. Und das könnte zu weiteren Einsichten und Fragen führen. Ich bin nicht allein mit meinen Problemen. Wie packen die anderen das an? Oder kann ich mit meiner Lösung vielleicht sogar ein Beispiel geben für andere? Auf jeden Fall wirken sich mein Tun und meine Haltung auch auf viele andere aus. Dass die Erde um die Sonne kreist, kann mich aber vor allem daran erinnern, dass ich mich selbst nicht so wichtig nehme und dass ich mich in etwas Größerem geborgen weiß. Dominik Frey aus Baden-Baden von der Katholischen Kirche.
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2: Um 7 Uhr mit Jörg Dinkel. Guten Morgen. Innenminister Dobrindt warnt nach dem Drohnenvorfall von Leipzig vor einer ernsten Gefahr. In Ehningen unter Achalm hat ein Unbekannter auf ein Auto geschossen. Das Wetter: immer wieder Sonne, im Südosten Baden-Württembergs örtlich Schauer oder Gewitter, am Nachmittag maximal 30 Grad. Bundesinnenminister Dobrindt hat nach einem Drohnenvorfall am Flughafen Leipzig-Halle von einer neuen Gefahrenqualität gesprochen. Auf dem Flughafen war eine Drohne mit einer Sprengvorrichtung entdeckt worden. Aus Berlin Dagmar Pepping.
3: Innenminister Dobrindt spricht von einer sehr ernsten Gefahrensituation. Nach bisherigen Erkenntnissen sei davon auszugehen, dass es sich um militärischen Sprengstoff handelt, so der CSU-Politiker in den ARD-Tagesthemen. Angesichts des hochprofessionellen Vorgehens könnten fremde Mächte als Drahtzieher nicht ausgeschlossen werden. Man könne aber noch nichts beweisen. Der CDU-Verteidigungsexperte Kiesewetter vermutet Russland hinter dem Vorfall. Die Bedrohung für Deutschland durch von Russland gesteuerte hybride Angriffe sei gravierend, sagte Kiesewetter der Augsburger Allgemeinen.
2: Die 12-Uhr-Regel an den Tankstellen, wonach die Spritpreise nur einmal am Tag erhöht werden dürfen, wird häufig umgangen. Das haben Recherchen des SWR ergeben. Die Preise wurden demnach Stunden früher oder später angehoben, teilweise sogar mehrfach am Tag. Rund 1.100 Tankstellen sollen betroffen sein. Einige Bundesländer beginnen nun damit, Tankstellenbetreiber zu bestrafen. FIFA-Präsident Infantino bleibt offenbar trotz der Kritik an seinen Investorenplänen im Amt. Bei einer Krisensitzung in Marokko bekam er von der Führung des Fußball-Weltverbandes volle Unterstützung. Und jetzt das Wichtigste aus Baden-Württemberg. Bei dem russischen Raketenangriff auf Kiew gestern ist das Zentrallager der Ulmer Firma Liquimoli getroffen worden. Das teilte das Unternehmen auf seiner ukrainischen Homepage mit. Das Zentrallager sei komplett abgebrannt. Mehrere Tonnen Schmierstoffe, technische Flüssigkeiten und Additive seien zerstört. Alle Beschäftigten seien unverletzt. In Ehningen unter Achalm im Kreis Reutlingen hat am Abend ein Mann in der Nähe eines Supermarktes auf ein fahrendes Auto geschossen. Anschließend flüchtete er zu Fuß. Enrico Ferrari mit den Einzelheiten.
4: Nach Informationen der Polizei erlitt der 39-jährige Fahrer leichte Verletzungen durch den Splitter eines Fahrzeugteils. Die anderen drei Insassen blieben unverletzt. Die Fahndung mit zahlreichen Streifenwagen, Polizeihunden und Hubschrauber verlief bisher erfolglos. Der mutmaßliche Schütze soll einen grauen Jogginganzug, Kapuze und einen Mund-Nasen-Schutz getragen haben. Gefahr für die Bevölkerung in Ehningen unter Achalm besteht laut einem Polizeisprecher nicht. Man gehe von einem gezielten Angriff aus.
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5: Hier ist der SW1 Verkehrsservice. Wir schauen auf die A6-Strecke Heilbronn Richtung Mannheim. Zwischen Schwetzingen-Hockenheim und Mannheim-Schwetzingen steht ein defekter LKW auf der rechten Spur. Dadurch staut es sich auf 2 Kilometern. Ihr müsst mit bis zu 15 Minuten Verzögerung rechnen. Das war es. Euch

0: Allen unterwegs gute Fahrt.
1: Im Südosten, da halten sich die meisten Wolken heute. So Bodensee, Allgäu, da ist die Luft auch noch ziemlich schwül und da gibt's einzelne Schauer und Gewitter noch. Ansonsten viel Sonne und da verschwindet die Schwüle im Rest des Landes so ganz langsam. Und es ist nicht mehr ganz so heiß heute. Heute Nachmittag 24 bis 30 Grad. Am heißesten wird's am Rhein, am Main und an der Tauber.
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0: Mit Doro Böttner
1: und Patrick Nehlmeier. Einen schönen Feriendonnerstag.
0: Schönen Donnerstag.

0: SWR 1 Baden-Württemberg am Donnerstag, 10 nach 7, ein wunderschöner Sommerabend mit selbstgemachter Pizza auf dem Balkon.
1: Ja.
0: Klingt doch nach einem guten Plan fürs Wochenende, oder?
1: Ja, wäre ich dabei.
0: Ja, und wer das machen will, der muss natürlich jetzt so Donnerstagmorgen, am Donnerstag so langsam mal überlegen, einkaufen und so, weil man muss ja auch ein bisschen den Teig rühren und vorbereiten und so, ne?
1: Das ist der unangenehme Teil, finde ich, an der ganzen Sache.
0: Ja.
1: Sven Teichmann aus Crailsheim, der gehört auf Social Media zu den Stars unter den Pizzabäckern. Deshalb fragen wir, Sven, du selbst backst ja deine Pizzen am liebsten im Gasofen. Welche Tipps hast du für uns?
2: Ja gut, ich zeige den Menschen auch, wie man in einem ganz normalen Haushaltsofen eine richtig gute Pizza backen kann. Da empfiehlt sich zum Beispiel ein Pizzastein oder noch besser ein Backstahl mit einer hohen Wärmeleitfähigkeit. So kann man sich dann erstmal in das Pizzagame herantasten. Und wenn man dann merkt, okay, das macht Spaß, ich habe richtig Bock drauf, ich will mehr machen, dann kann man sich überlegen, ob man tatsächlich in einen ja professionelleren Pizzaofen investiert.
0: Okay, also erstmal langsam rantasten, das hat Sven auch so gemacht.
2: Ja, ich bin da irgendwie reingewachsen. Ich habe zuerst mit dem Standard 405er Mehl angefangen, im Haushaltsofen, dann auf einem Grill mit Pizzastein und irgendwann dann tatsächlich einen eigenen Pizzaofen gebaut und irgendwann mir dann den ersten gasbetriebenen Pizzaofen gekauft.
0: Ja, und Sven hat auch verraten, für den Einstieg ruhig mal nach einem gebrauchten Pizzaofen gucken. Das funktioniert und spart durchaus auch mal Geld.
1: Ja, und vielleicht habt ihr ja auch Tipps beim Pizzabacken. Dann gerne verraten unter der 0711 26 27 28.
0: Ja, und vielleicht finden wir dann heute in SWR 1 Baden-Württemberg noch den Pizzakönig von Deutschland.

0: 10 nach 7 am Donnerstag. Hier ist SWR1 Baden-Württemberg. Das sieht bestimmt cool aus am Wochenende. Auf dem Bodensee ein großes Feuerwerk und daneben ist so richtig Party. Ist wunderschön. Konstanzer Seenachtfest, das ist diesen Samstag wieder.
1: Ja, und trotz Hitze und Trockenheit wird es nicht nur eine neue Drohnenshow, sondern auch das traditionelle Feuerwerk geben. Ich liebe ja Feuerwerke.
0: Ja, ich auch.
1: Es gibt noch Tickets. Vielleicht ist es ja ein schöner Ausflugstipp für euch am Wochenende.
0: Glaube ich auf alle Fälle. Aber es ist wirklich schön, Seenachtfest in Konstanz.
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1: Nach dem versuchten Anschlag mit einer Drohnenbombe am Flughafen Leipzig-Halle hat sich das Fraunhofer-Institut in Ettlingen dazu geäußert, wie wir uns besser vor solchen Angriffen schützen können, ist ein Thema gleich in den SWR1 Nachrichten.
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0: Um 7:45 mit Jörg Dinkel.
5: Guten Morgen. Nach dem Drohnenvorfall am Flughafen Leipzig-Halle geht Bundesinnenminister Dobrindt von einem hybriden Anschlagsversuch aus. Im SWR hat der Drohnenabwehrexperte Helge Bürsing erklärt, was die Politik machen könnte, um Flughäfen besser zu schützen. Er arbeitet beim Fraunhofer-Institut IOSB in Ettlingen.
6: Einmal politisch den Rahmen schaffen, auch für neuartige Sachen wie Hochenergielaser. Auch die rechtlichen Komponente, wann darf ich bekämpfen? Muss ich wirklich warten, bis irgendein Objekt in den Bereich des Flughafens reinkommt oder ab wann darf ich sozusagen schießen? Und klare Szenarien definieren, damit halt auch Startups oder große Player, die es ja gibt in Deutschland, auch gezielt dahingehend Systeme entwickeln und fertigstellen können.
5: Offenbar hat nur ein Defekt am Zünder verhindert, dass die Drohnenbombe in der Nähe eines ukrainischen Frachtflugzeugs explodiert. Und jetzt das Wichtigste aus Baden-Württemberg. Angesichts der Ermittlungen gegen den Balinger CDU-Bundestagsabgeordneten Bareis fordert die Junge Union Zollernalb dessen Rücktritt. Das Mandat sei ein Vertrauensvorschuss der Wähler, heißt es in einer Mitteilung. Diesen habe Bareis restlos verspielt. Der Politiker war im Juli mit seinem Auto auf einer Bundesstraße bei Hechingen mit einem anderen Wagen kollidiert und schwer verletzt worden. Er soll dabei unter dem Einfluss eines synthetischen Betäubungsmittels gestanden haben. Eine vermisste Frau im Bodensee hat einen internationalen Seenotalarm ausgelöst. Sie war laut Polizei am Abend vor Kressbronn von einem Motorboot in den See gefallen. Einzelheiten von Viktoria Klausnitzer.
7: Rund 200 Einsatzkräfte aus Deutschland, Österreich und der Schweiz haben gestern Abend nach der vermissten Frau gesucht. Die 65-Jährige war mit ihrem 68-jährigen Mann mit einem Motorboot auf dem Bodensee unterwegs. Wegen eines aufziehenden Gewitters sollen sie sich laut Polizei auf den Weg in Richtung Heimathafen gemacht haben. Durch den starken Seegang und heftigen Regen soll die Frau dann vom Motorboot gefallen sein. Ihr Mann habe sie durch die hohen Wellen aus den Augen verloren und einen Notruf abgesetzt. Die Einsatzkräfte suchten nach ihr bis in den späten Abend, ohne Erfolg. Auch die Suchhundestaffel der DLRG und ein Polizeihubschrauber waren im Einsatz.
5: In Ehningen im Kreis Reutlingen sucht die Polizei nach einem Mann, der auf ein fahrendes Auto geschossen hat und dann geflohen ist. Nach Angaben der Polizei erlitt der Fahrer leichte Verletzungen. Warum der Täter auf Höhe eines Supermarktes unvermittelt auf die Fahrbahn gesprungen ist und geschossen hat, ist noch unklar. 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
1: Hier ist der SV1 Verkehrsservice. Wir schauen nochmal auf die A6. Heilbronn Richtung Mannheim. Zwischen Schwetzingen-Hockenheim und Mannheim-Schwetzingen steht weiterhin ein defekter LKW auf der rechten Spur. Dadurch 2 Kilometer Stau, eine Viertelstunde Verzögerung. Ansonsten ist nicht viel los, also euch allen unterwegs einfach eine gute Fahrt.
8: Andreas Machalitzer im Wetterstudio. In Sachen große Hitze und große Schwüle kriegen wir heute wenigstens so eine ganz leichte Verschnaufpause, ne?
9: So ist es ganz genau. Die Schwüle geht raus mit Nordwestwind. Also in vielen Landesteilen ist es dann ganz angenehm. Eine Ausnahme gibt es allerdings noch im Südosten des Landes um den Bodensee im Allgäu. Da haben wir noch relativ hohe Taupunkte, um die 20 Grad. Da also noch eine richtige Dampfluft. Und hier gibt es auch mehr Wolken. Da können sich einzelne Regenschauer und Gewitter bilden. Ansonsten scheint häufig die Sonne. Und es bleibt trocken. Und die große Hitze haben wir eben erstmal Fall überstanden. Temperaturen heute Nachmittag zwischen 24 und maximal 30 Grad.
8: Ja, erstmal hast du schon gesagt, die Hitze zieht sich zurück, aber nicht so weit, ne?
9: Nee, so weit wird sie nicht entfernt sein in den kommenden Tagen. Wir haben in Südfrankreich, auch im Norden Italiens, in Kroatien zum Beispiel, weiterhin Temperaturen von um die 35 Grad oder mehr. Also das ist nur ein kleiner Sprung, den die Hitze wieder zurück zu uns machen muss. Und den wird sie auch machen, und zwar schon am Samstag. Also morgen nochmal relativ moderate Sommertemperaturen. Am Samstagnachmittag allerdings dann schon wieder Hitze bis zu 33, 34. Am Sonntag auch schon wieder bis zu 35 Grad. Viel Sonnenschein im Laufe des Sonntags, kann es dann von Westen her in feuchterer Luft ein paar Schauer und Gewitter geben.
8: Danke an die 3 nach halb 8.
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1: Mit Doro Büttner
8: und Patrick Nehlmeier. Einen schönen Donnerstagmorgen.
1: Hallo zusammen.

0: Samstagmorgen, 7:30.
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3: Wir quizzen mit Michaela Hörle aus dem wunderschönen Blaubeuren im Alb-Donau-Kreis. Guten Morgen, Michaela.
4: Guten Morgen.
0: Schönen guten Morgen.
3: Hallo. Sag mal, wenn man da wohnt in Blaubeuren, guckt man sich diesen schönen Blautopf eigentlich regelmäßig an oder läuft man da einfach irgendwann vorbei?
4: Nein, den schaut man sich schon regelmäßig an.
3: Und der war doch auch zwischenzeitlich, glaube ich, gesperrt und jetzt kann man da aber irgendwie doch wieder hinkommen, wenn man sich das mal anschauen möchte.
4: Ja, der wird zurzeit umgebaut, der war kurz gesperrt, ist aber jetzt immer von mindestens einer Seite zugänglich.
3: Das ist wunderbar für alle, die mal einen Ausflug nach Blaubeuren machen wollen.
4: Genau, jetzt, kann ich nur empfehlen.
3: Ja, ich finde es auch total schön. Aber blau ist jetzt egal, es soll ja gelb werden heute Morgen bei uns. Du spielst um eine gelbe SWR1-Tasse.
0: Ja, legen wir direkt los. 60 Sekunden hast du Zeit. Ab 6 richtigen Antworten gibt es die SWR1-Tasse. Und wenn es irgendwo nicht weitergeht, einfach wild drauf losraten oder weitersagen. Da kommt die nächste Frage,
4: alles
0: okay?
4: Klar.
0: Gut, dann legen wir los und deine Zeit läuft. Den Donnerstag nennen viele auch den kleinen
4: Freitag.
0: Welche Gewichtseinheit verbirgt sich im Wort Telegramm?
4: Gramm.
0: Wer ein fabrikneues Auto kauft, muss damit nach wie vielen Jahren zum ersten Mal zum TÜV?
4: 3.
0: Welches Musical Kindermädchen schwebt an einem Regenschirm vom Himmel?
4: Mary Poppins.
0: Was für eine Tierart ist ein Regenpfeifer?
4: Ein Vogel.
0: Wo ist die Luftfeuchtigkeit höher, in der Sauna oder im Dampfbad?
4: Im Dampfbad.
0: Aus welcher deutschen Landeshauptstadt kommt die Band Scorpions?
4: Weiter.
0: Hannover. Welcher Buchstabe kommt im Alphabet vor dem X?
4: V.
0: Nee, ist W. Für welches Gestein ist die italienische Stadt Carrara berühmt?
4: Marmor.
0: Das Sprichwort sagt, wenn zwei sich streiten, freut sich der...
4: Bitte.
0: Wie viele Stadtstaaten gibt es in Deutschland?
4: 3.
0: 3 und das ist richtig. Wunderbar.
3: Hey, es sind 3-mal so viele richtige. 9 richtige Antworten. Du hast es geschafft. Glückwunsch.
4: Super.
3: Ja.
0: Guck mal, hat sich das Aufregendsein gar nicht gelohnt. Hast du super gemacht.
4: Ja, wenn man dann drin ist, geht schon.
0: Gut, dann danke dir fürs Mitspielen und schönen Tag dir. Tschüss.
4: Vielen Dank euch.
3: Ciao.
4: Auch.
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0: 80er in SWR1 Baden-Württemberg. Moti Special und Cold Days, Hot Nights. Ja, Cold Days hatten wir schon länger nicht mehr.
1: Ich kann mich nicht dran erinnern.
0: Nee.
1: Wir schauen mal auf die aktuellen Temperaturen in Münsingen. Da ist es gerade leicht bewölkt bei 17 Grad. 18 sind es in Freiburg und sonnig ist es in Heilbronn schon bei 19 Grad.

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1: Tankstellen, die sich nicht an die neuen Regeln für die Erhöhung der Spritpreise halten, die müssen jetzt teilweise mit Strafen rechnen. Das ist ein Thema in den SWR1 Nachrichten gleich um 8.
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5: Um 8 Uhr mit Jörg Dinkel. Guten Morgen. Viele Tankstellen verstoßen nach wie vor gegen die 12-Uhr-Regel. In der Ukraine ist das Zentrallager der Ulmer Firma Liquimoli bei einem Raketenangriff zerstört worden. Das Wetter: immer wieder Sonne, im Südosten örtlich Schauer oder Gewitter, am Nachmittag maximal 30 Grad. Die 12-Uhr-Regel an den Tankstellen in Deutschland wird häufig missachtet. Das haben SWR-Recherchen ergeben. Die Regel besagt, dass die Spritpreise nur einmal am Tag erhöht werden dürfen. Allein im Juli wurden tausende mutmaßliche Verstöße festgestellt. Einzelheiten von Andreas Hein.
6: Besonders auffällig: ein Zehntel aller mutmaßlichen Verstöße fällt auf 15 Esso-Tankstellen. Die Datenanalyse zeigt, dass seit April deutschlandweit fast 250.000 Prüffälle aufgelaufen sind. Jedem Einzelnen müsste aufwendig nachgegangen werden. Der Leiter der Spritpreis-Taskforce der Bundesregierung Zorn teilt dazu mit, dass die Strafen so bemessen sind, dass sich Verstöße nicht lohnen. Mit 55 Euro Bußgeld pro Fall geht das Land Niedersachsen seit Juli dagegen vor. Der ADAC hält es für fraglich, ob das abschreckend genug ist.
5: Der Vorfall mit einer Sprengstoffdrohne am Flughafen Leipzig-Halle war aus Sicht von Bundesinnenminister Dobrindt ein Anschlagsversuch. Bei einem Besuch vor Ort sagte er am Abend, der sehr ernste, sicherheitsrelevante Vorfall zeige eine neue Gefahrenqualität. Es handle sich um ein bisher nicht dagewesenes Bedrohungsszenario. Bei einem russischen Raketenangriff auf die ukrainische Hauptstadt Kiew ist ein Lager des Ulmer Schmierstoffherstellers Liquimoli getroffen worden. Das teilte das Unternehmen auf seiner ukrainischen Website mit. Aus dem Studio Ulm, Christina Scherer.
7: Das zentrale Produktlager in der Ukraine sei infolge des feindlichen Angriffs durch einen Brand zerstört worden, heißt es in einer Mitteilung von Liquimoli an die Kunden. Der Angriff habe zwar Tonnen von Produkten vernichtet, alle Mitarbeiter der ukrainischen Filiale seien aber unverletzt geblieben. Ein Foto zeigt ein qualmendes Gebäude mit zerstörter Fassade. Über die Höhe des Schadens ist noch nichts bekannt. Liquimoli ist ein Unternehmen mit Hauptsitz in Ulm, das auf die Herstellung von Motorölen und Schmierstoffen spezialisiert ist.
5: Und jetzt weitere Nachrichten aus Baden-Württemberg. Angesichts der Ermittlungen gegen den Balinger CDU-Bundestagsabgeordneten Bareis fordert die Junge Union Zollernalb dessen Rücktritt. Das Mandat sei ein Vertrauensvorschuss der Wähler, heißt es in einer Mitteilung. Diesen habe Bareis restlos verspielt. Bareis war im Juli mit seinem Auto schwer verunglückt. Er soll unter dem Einfluss eines synthetischen Betäubungsmittels gestanden haben. Auf dem Bodensee vor Kressbronn haben rund 200 Einsatzkräfte bis gestern Abend nach einer Vermissten gesucht, die offenbar von einem Boot gefallen ist. Das Unglück passierte bei hohem Wellengang nach einem Gewitter. Die Suche soll heute Morgen fortgesetzt werden. 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
8: Der SWR1 Verkehrsservice: fahrt vorsichtig auf der A8 München Richtung Stuttgart zwischen Esslingen und Stuttgart-Pliningen. Eine Unfallstelle, die noch nicht abgesichert ist. Und es stockt auf der A8 Strecke München Richtung Stuttgart zwischen Wendlingen und Stuttgart-Degerloch. Eine Baustelle, 8 Kilometer stockender Verkehr, 15 Minuten plus. Das war's, euch allen unterwegs. Gute Fahrt.
9: Also einige Wolken sind noch unterwegs, besonders im Südosten des Landes. Vom Bodensee, Allgäu, da ist die Luft auch noch ziemlich schwül und deswegen kann es da auch noch immer wieder schauern und gewittern. Ansonsten viel Sonne und die Schwüle verschwindet so langsam und es ist nicht mehr ganz so heiß wie die letzten Tage. Heute Nachmittag 24 bis 30 Grad.
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8: Mit Doro Büttner
9: und Patrick Nehlmeier. Nicht so heiß, finde ich eine Nachricht, aber nicht so

0: Donnerstagmorgen.
1: 11:08 hier ist SWR1 Baden-Württemberg. Na, bei wem landet heute Tiefkühlpizza im Einkaufswagen? Ja, es kann so sein, dass die aus Baden-Württemberg kommt. Ist gar nicht so unwahrscheinlich. Viele werden im Murgtal produziert. In Muggensturm, eine der größten TK-Produktionsstätten Deutschlands. Da gibt es täglich zigtausende Pizzen. Oder man macht sie einfach selber.
0: Ja, zum Beispiel mit einem Pizzaofen. Die werden immer beliebter. Es gibt relativ günstige Einsteigermodelle, so um die 100 Euro. Man kann aber auch schnell mal über 2000 Euro dafür ausgeben. Puh. Und da schreibt SWR1-Hörerin Martina aus Sasbach-Ried, was so ein Ofen kostet, davon können wir lange zum Italiener unseres Vertrauens essen gehen.
1: Das stimmt, es sind einige Margaritas, glaube ich. Ja. Aber Martina hat unbedingt recht. Aber wer selber Pizza macht, so wie Karin zum Beispiel, hat uns gemeldet auf dem heißen Stein im Gasgrill. Oder Michael, da muss ich jetzt ehrlich sagen, also der hat uns mit seinen Pizzafotos hier schon ordentlich Hunger gemacht. Ja. Also wer da noch Inspiration braucht, wir haben viele schöne Pizzarezepte auf swr1.de.
0: Und Sven Teichmann aus Crailsheim, der zeigt seine Pizzapassion auf Social Media und er hat uns gesagt, was ihn daran so fasziniert.
2: Man sagt auch oft, das Pizzabacken ist das neue Grillen und Pizza ist einfach ein Gemeinschaftsding und ich finde, Pizzabacken ist auch unfassbar cool und ich finde, eine tolle Pizza hat auch was unfassbar Ästhetisches.
1: Ja, und Gemeinschaftsding, das kann ich unterschreiben. Ich war mal auf der Pizzaparty eingeladen. Da hat jemand im Garten einen Pizzaofen gebaut, hat dann so die kleinen Pizzen vorbereitet und dann waren überall Schüsseln mit den Belegen. Jeder hat sich so seine Pizza belegt und hatte die so kurz in den Ofen reingehauen. Es war ein total schönes Fest, super schöner Abend.
0: Ich möchte auch eine Einladung zur Pizzaparty.
1: Ich auch mal wieder, ja.
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0: Es ist 20 nach 8.
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1: Freie Plätze auf den Campingplätzen in der Region Heilbronn-Franken. Weil es so heiß ist, reisen viele Camper früher ab oder kommen erst gar nicht, ist ein Thema in unseren Nachrichten.
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0: Um 8:30 mit Jörg Dinkel.
3: Guten Morgen. In der Ukraine ist ein großes Lager des Ulmer Schmierstoffherstellers Vikimoli zerstört worden. Wie das Unternehmen mitteilte, wurde es bei einem russischen Raketenangriff getroffen. Aus dem SWR-Studio Ulm, Christina Scherer.
4: Das zentrale Produktlager in der Ukraine sei infolge des feindlichen Angriffs durch einen Brand zerstört worden, heißt es in einer Mitteilung von Vikimoli an die Kunden. Der Angriff habe zwar Tonnen von Produkten vernichtet, alle Mitarbeiter der ukrainischen Filiale seien aber unverletzt geblieben. Ein Foto zeigt ein qualmendes Gebäude mit zerstörter Fassade. Über die Höhe des Schadens ist noch nichts bekannt. Vikimoli ist ein Unternehmen mit Hauptsitz in Ulm, das auf die Herstellung von Motorölen und Schmierstoffen spezialisiert ist.
3: Auf den Campingplätzen in der Region Heilbronn-Franken ist deutlich weniger los als in den vergangenen Jahren. Grund dafür sind die vielen Hitzetage, berichten mehrere Betreiber dem SWR. Leonie Kühl berichtet.
5: Im Vergleich zu anderen Jahren sind spürbar weniger Camperinnen und Camper auf den Plätzen. Vor allem fehle es an Gästen, die länger als eine Nacht bleiben. Hinzu kommt, dass aktuell teilweise Camperinnen und Camper wegen der Hitze früher abreisen oder die gesamte Buchung stornieren, sagen mehrere Betreiber. Denn nicht jedes Wohnmobil habe eine Klimaanlage und nicht jeder Standort eine Stromversorgung. Deshalb sei es vielen Gästen zurzeit schlicht zu heiß zum Campen.
3: Auch die Fische in den Flüssen leiden unter der anhaltenden Hitze. Nach Angaben des Naturschutzbundes ist beispielsweise das Wasser in der Jagst stellenweise nur noch 15 cm tief. Dadurch erhöhe sich die Wassertemperatur. Bei hohen Temperaturen stellen jedoch einige Fischarten das Fressen ein und auch der Sauerstoffgehalt im Wasser sinkt. Und jetzt die wichtigsten Nachrichten aus Deutschland und der Welt. Viele Tankstellen in Deutschland verstoßen nach wie vor gegen die 12-Uhr-Regel. Das haben Recherchen des SWR ergeben. Die Regel besagt, dass die Spritpreise nur einmal am Tag erhöht werden dürfen. Seit April soll es fast 250.000 mutmaßliche Verstöße gegeben haben. Einige Bundesländer beginnen nun damit, Tankstellenbetreiber zu bestrafen. Der Vorfall mit einer Sprengstoffdrohne am Flughafen Leipzig-Halle war aus Sicht von Bundesinnenminister Dobrindt ein Anschlagsversuch. Er gehe auf hochprofessionelle Täter zurück, so Dobrindt bei einem Besuch vor Ort. Er sprach von einem hybriden Anschlagsszenario. Am Dienstagabend war auf dem Flughafen eine Drohne entdeckt worden, die mit einer Sprengvorrichtung versehen war. French Open-Sieger Alexander Zverev ist beim Tennis-Masters-Turnier in Montreal überraschend in der zweiten Runde gescheitert. Der Hamburger verlor gegen den Niederländer Talon Kriegsboer in 3 Sätzen mit 7:6, 2:6 und 4:6. Zverev selbst sagte danach, das sei sein wahrscheinlich schlechtestes Spiel der Saison gewesen. 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
1: Hier ist der SW1 Verkehrsservice. Fahrt vorsichtig auf der A8 München Richtung Stuttgart. In der Ausfahrt Stuttgart-Pliningen eine ungesicherte Unfallstelle und noch ein Unfall auf der A81 Singen Richtung Stuttgart. Vorsicht zwischen Böblingen-Sindelfingen und Sindelfingen-Ost. Eine ungesicherte Unfallstelle auf der linken Spur. Stau auf der A8 München Richtung Stuttgart. Zwischen Wendlingen und Esslingen 6 Kilometer Stau nach einem Unfall. Kann bis zu einer halben Stunde länger dauern. Und wir haben eine amtliche Gefahrenmeldung für Ravenstein im Neckar-Odenwald-Kreis. In Ravenstein-Oberwittstadt ein großer Brand. Wegen der Rauchwolke bitte Fenster und Türen geschlossen halten. Lüftungen und Klimaanlagen, auch wenn es schwerfällt, abschalten. Das war es allen unterwegs. Gute und sichere Fahrt.
6: Andreas Macherletzer im Wetterstudio. Wenn man bei 30 Grad sagt, es ist ein bisschen kühler, das sagt ja auch einiges über den Sommer. Ne?
7: Ja, ganz genau so ist es. Die große Hitze ist erstmal raus und auch die Schwüle fast überall. Wir haben noch eine Region und zwar den Südosten Baden-Württembergs, wo wir noch diese Dampfluft haben mit mehr Wolken und auch noch einigen Regenschauern und Gewittern um den Bodensee und im Allgäu. Ansonsten trockenes Wetter, häufig Sonne und dieser leichtböige West- bis Nordwestwind, der heute weht, der vertreibt dann auch im Laufe des Tages die restliche Schwüle. Kühle allmählich. Und auf die kommende Nacht können wir uns dann freuen. Die ist nämlich deutlich besser geeignet zum erholsamen Schlafen als die letzten Nächte. Da kühlst du nämlich mal auf 16 bis 10 Grad ab.
6: Oh, 16 bis 10 Grad, aber Richtung Wochenende geht es dann schon wieder los. Da wird schon wieder nachgeheizt, ne?
7: Da wird ordentlich nachgeheizt. Morgen nochmal ein Tag zum Durchschnaufen bei maximal 24 bis 30 Grad. Trockene Luft, viel Sonnenschein. Nochmal eine kühle Nacht auf den Samstag. Und dann haben wir am Samstag im Laufe des Tages wieder mehr Hitze mit Temperaturen bis 33 Grad. Am Sonntag sogar 35 Grad wieder. Und dann wird es auch wieder ein bisschen drückender. Da gibt es dann eben Sonnenschein, einige Wolken und ein paar Regenschauer und Gewitter.
6: Danke, Andi. 4:30.
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1: Mit Doro Büttner.
6: Und Patrick Nehlmeier. Möchtest du noch was zum Wetter sagen?
1: Ja, ich brauche so einen Handventilator, ganz dringend. Das wird nicht besser.
6: Schönen guten Morgen.
1: Hallo zusammen.

0: 8.41 Uhr, hier ist SWR 1 Baden-Württemberg. Die aktuelle Hitze und Trockenheit, die machen Probleme. Und das merken wir jetzt auch beim Strom. Weil Flüsse deutlich weniger Wasser führen, erzeugen viele Wasserkraftwerke bei uns im Land weniger Strom.
1: Ja, besonders kleinere Anlagen sind betroffen, so mit weniger als einem Megawatt Leistung. Und davon haben wir immerhin 1700 Stück im Land. Und da müssen viele jetzt den Betrieb einschränken.
0: Margareta Holzreiter aus der SWR1-Redaktion Umwelt und Klima. Wie werden die geringeren Strommengen aus Wasserkraft denn aktuell kompensiert?
2: Ja, also tagsüber haben wir momentan sowieso einen Stromüberschuss. Weil wir durch die vielen Sonnenstunden so viel Solarstrom produzieren, da brauchen wir also gar keinen Strom aus Wasserkraftwerken im Moment. In den Stunden mit weniger oder keiner Sonne, also zum Beispiel nachts, da sieht es anders aus. Auch weil wir noch nicht genügend Speicherkapazitäten für den ganzen Sonnenstrom haben. In diesen Zeiten springen dann andere Kraftwerke ein und wir importieren zusätzlich mehr Strom aus dem Ausland. Momentan zum Beispiel aus den Niederlanden, aus Dänemark und Belgien.
0: In Baden-Württemberg hat Strom aus Wasserkraft eine größere Bedeutung als in anderen Bundesländern. Woran liegt das?
2: Das liegt vor allem an unserer Geografie. Baden-Württemberg ist ja bergiger als andere Regionen in Deutschland und hat auch vergleichsweise viele Flüsse, die sich für die Wasserkraft eignen. Außerdem haben wir aus diesem Grund auch viele historische Standorte von Wassermühlen und die haben sich eben gut angeboten, um dort heute kleine Wasserkraftwerke zu betreiben. Also im flacheren Norddeutschland sind das dann im Vergleich dazu eher die Windmühlen gewesen, wo heute Windräder stehen.
0: Also Wasserkraft, eine wichtige Energiequelle bei uns in Baden-Württemberg. Durch die niedrige Flusspegel produzieren die Wasserkraftwerke aktuell weniger Strom.
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0: 10 von 9.
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1: Großer Feuerwehreinsatz gerade im Neckar-Odenwald-Kreis. Da brennt eine Doppelhaushälfte. Alles, was bis jetzt bekannt ist, die Infos gleich in den SWR 1-Nachrichten.
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2: Um 9 Uhr mit Jörg Dinkel. Guten Morgen. Krankenkassen haben offenbar noch mehr Geld verloren als bislang bekannt. Die anhaltende Hitze macht den Fischen in der Jagd zu schaffen. Das Wetter immer wieder Sonne, örtlich Schauer oder Gewitter bis 30 Grad. Der Skandal um verlorene Beitragsgelder bei Krankenkassen und kassenärztlichen Vereinigungen weitet sich aus. Nach Recherchen von NDR, WDR und Süddeutscher Zeitung hat auch die kassenärztliche Vereinigung Westfalen-Lippe rund 40 Millionen Euro in fragwürdige Immobilienfonds investiert. Mandy Sarti berichtet.
3: In Finanzkreisen wird inzwischen davon ausgegangen, dass 28 Kassen und kassenärztliche Vereinigungen insgesamt mehr als eine halbe Milliarde Euro falsch investiert haben könnten. Und das Geld zum Großteil verloren ist. Grundlage für diese Anlagen waren offenbar auch Finanzgutachten. NDR, WDR und SZ liegt unter anderem eine Einschätzung der Wirtschaftskanzlei KPMG vor. Demnach würde das Investment den strengen Regeln für Kassen und kassenärztliche Vereinigungen entsprechen. Diese Gutachten wurden offenbar an Krankenkassen verschickt, um sie vom Kauf zu überzeugen. KPMG wollte sich auf Anfrage nicht äußern.
2: Zahlreiche Tankstellen verstoßen nach wie vor gegen die neue 12-Uhr-Regel. Das haben Recherchen des SWR ergeben. Die Regel besagt, dass die Spritpreise nur einmal am Tag erhöht werden dürfen. Seit April soll es fast eine Viertelmillion mutmaßliche Verstöße gegeben haben. Einige Bundesländer beginnen nun damit, Tankstellenbetreiber zu bestrafen. Nach dem Fund einer Sprengstoffdrohne am Flughafen Leipzig fordern die Grünen im Bundestag Beratungen des Nationalen Sicherheitsrats. Fraktionschefin Dröge sprach von einer sehr ernsten Lage. Bundesinnenminister Dobrindt hat gestern Abend von einem hybriden Anschlagsszenario gesprochen und, Zitat, fremde Mächte als Drahtzieher nicht ausgeschlossen. Und jetzt Nachrichten aus Baden-Württemberg. In Baden-Württemberg sind immer mehr Fische in den Flüssen wegen der anhaltenden Hitze bedroht. So auch in der Jagst im Kreis Schwäbisch Hall. SWR-Reporter Jan Arnicke.
4: Es ist katastrophal. So hat es zumindest Bruno Fischer vom NABU gesagt. Er hat mir erzählt, er wohnt seit 40 Jahren direkt an der Jagst und so schlimm wie dieses Jahr war es noch nie. Teilweise ist das Wasser momentan nur noch 10 bis 15 Zentimeter tief und das bisschen Wasser erhitzt sich natürlich auch viel schneller. Fischer hat mir erklärt, manche Fischarten hören ab 20 Grad Wassertemperatur auf zu fressen. Er hat zuletzt 26 bis 27 Grad gemessen. Und dazu kommt noch, je wärmer das Wasser, desto weniger Sauerstoff kann es auch binden. Wenn die Fische also nicht verhungern, ersticken sie oder wandern gezwungenermaßen ab.
2: In Ravenstein-Oberwittstadt im Neckar-Odenwald-Kreis läuft aktuell ein größerer Feuerwehreinsatz. Ein Teil einer Doppelhaushälfte steht in Flammen, der Dachstuhl ist bereits eingestürzt. Eine Frau wurde leicht verletzt. Anwohner wurden wegen der starken Rauchentwicklung über diverse Warn-Apps gewarnt. 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
5: Hier ist der SW1 Verkehrsservice mit einem Update von der A8-Strecke Stuttgart Richtung München. Zwischen Neuhausen und Wendlingen nach einem Unfall 5 Kilometer Stau, aktuelle Verzögerung bis zu einer halben Stunde. Und Stau auch auf der A81 Singen Richtung Stuttgart. Zwischen Böblingen-Hulb und Sindelfingen-Ost auch da ein Unfall, 3 Kilometer Stau, dauert eine Viertelstunde länger. Und die komplette Verkehrsübersicht, die gibt's online auf swr1.de. Gute Fahrt.
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7: Viel Sonne gibt's heute, ab und zu ein paar Wolken mit dabei. Bisschen mehr Wolken im Südosten, so Bodensee-Allgäu, da ist die Luft auch noch ziemlich schwül. Da kann es auch noch mal einen Schauer oder ein kleines Gewitter geben. Ansonsten zieht die Schwüle so langsam ab und es ist nicht mehr ganz so heiß. 24 Grad heute Nachmittag auf der Alb und 30 an Rhein-Main und Tauber. Morgen viel Sonne und ähnliche Temperaturen.
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5: Mit Doro Büttner
7: und Patrick Nehlmeier. Nochmal rein in den sonnigen Donnerstag.
5: Schönen guten Morgen.

0: 12 nach 9 am Donnerstag. Hier ist SWR1 Baden-Württemberg. Ja, ich finde, an so einem sonnigen Donnerstagmorgen ist es eigentlich nie zu früh, um an Freitag oder Samstagabend zu denken. Schön gemütlich auf dem Balkon sitzen, in der Sonne, vielleicht selbstgemachte Pizza und so. Melanie hat uns gemailt. Guten Morgen, liebes SWR1-Team. Wir lieben selbstgemachte Pizza. Wir wohnen im Haus meiner Oma und haben ihren uralten Holzofen in der Küche übernommen. Den nutzen wir regelmäßig für leckere Pizza. Oh, klingt gut, ne?
1: Das klingt sehr süß. Wir sprechen heute mit jemandem, der sich auch sehr gut auskennt mit Pizza backen. Sven Teichmann aus Crailsheim, der backt Pizzen auf Social Media sehr erfolgreich und schreibt Bücher drüber. Uns gibt er Tipps, worauf es ankommt beim Pizzaofen. Also wer sich so ein Teil neu anschaffen möchte, der darf eine Sache unbedingt nicht vergessen.
2: Also einen Gaspizzaofen oder einen Holzpizzaofen darf man tatsächlich nicht in der Küche benutzen. Na, da sprechen wir von Verpuffung, das kann sehr gefährlich werden. Es ist halt die Frage, wie viel Platz hat man? Hat man einen Garten oder einen Balkon? Dann wäre theoretisch ein Gas- oder ein Holzpizzaofen möglich. Wenn man jetzt zum Beispiel nur eine Küche hat, in der man backen könnte, dann empfehle ich den elektrischen Pizzaofen für zu Hause. Ich habe irgendwann mir einen zweiten Ofen gekauft, den elektrischen Pizzaofen, weil ich einfach wetterunabhängig sein wollte. Wenn ich einen Teig hergestellt habe, wollte ich, wenn es regnet, zu Hause backen können.
0: Ja, beim normalen Backofen ist ja meistens bei so 250 oder maximal 300 Grad Schluss mit der Hitze. Der Pizzaofen, der liegt ja deutlich drüber, ne?
2: Wenn man so 410 Grad auf dem Stein erreicht hat, dann ist man eigentlich auf der sicheren Seite. Denn es kann natürlich sein, die Oberhitze läuft auf voller Power, der Stein ist aber zu kalt. Das Ergebnis ist, der Rand bzw. die Toppings sind verbrannt und der Boden ist noch lätschig und blass.
0: Ja, und dann haut man Unterhitze rein, dann wird der Stein zu heiß, ne?
2: Genau, richtig. Das ist dann umgekehrt das Problem, dass praktisch wir eine Steintemperatur von 480 Grad haben und wir schießen die Pizza ein und nach 30 Sekunden ist der Boden schon komplett verbrannt.
0: Ja, und du verlässt dich nicht auf Schätzungen, sondern verlässt dich auf Nachmessen an der Steinoberfläche.
2: Riesiger Tipp an alle Einsteiger, so ein Infrarotthermometer ist nicht teuer, das kostet so um die 12 Euro und damit kann man wirklich die Temperatur auf dem Pizzastein ideal bestimmen.
1: Sven Teichmann aus Crailsheim, Pizza-Experte. Und falls ihr euch jetzt animiert fühlt, Pizzarezepte für den Ofen oder auch für den Grill, haben wir auf swr1.de. Und wer eine Pizza-Party schmeißen möchte, könnte uns ja einladen.
0: Das sehr gerne immer, ja. 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

0: 9 Minuten vor halb 10.
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1: In einer Kellerdecke in Konstanz haben Denkmalpfleger Teile eines mittelalterlichen Schiffs entdeckt. Ist ein Thema jetzt.
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1: Um 9:30 mit Jörg Dinkel.
3: Guten Morgen. Nach dem Vorfall mit einer Sprengstoffdrohne am Flughafen Leipzig fordern die Grünen im Bundestag Beratungen des Nationalen Sicherheitsrats. Fraktionschefin Dröge sprach von einer sehr ernsten Lage. Bundesinnenminister Dobrindt hat gestern Abend von einem hybriden Anschlagsszenario gesprochen und, Zitat, fremde Mächte als Drahtzieher nicht ausgeschlossen. Der CDU-Verteidigungspolitiker Kiesewetter hat der Augsburger Allgemeinen gesagt, er vermute Russland hinter dem Vorfall, ähnlich der grünen Sicherheitspolitiker Vernotz. Der Skandal um die verlorenen Beitragsgelder von Krankenkassen und kassenärztlichen Vereinigungen weitet sich aus. Nach Recherchen von NDR, WDR und Süddeutscher Zeitung hat auch die kassenärztliche Vereinigung Westfalen-Lippe rund 40 Millionen Euro in fragwürdige Immobilienfonds investiert. In Finanzkreisen wird inzwischen davon ausgegangen, dass 28 Kassen und kassenärztliche Vereinigungen insgesamt mehr als eine halbe Milliarde Euro falsch investiert haben könnten und das Geld zum Großteil verloren ist. Das extreme Niedrigwasser ist heute Thema eines Spitzengesprächs in Bonn. Dazu eingeladen hat Bundesverkehrsminister Bilger. Die Einzelheiten hat Nikolas Forodanadakis.
4: Bilger will sich nach Informationen aus dem Bundesverkehrsministerium unter anderem mit der verladenden Industrie, Vertretern von Binnenhäfen und Verbänden aus der Branche treffen, um konkrete und schnelle Maßnahmen als Reaktion auf das anhaltende Niedrigwasser zu besprechen. Ergebnisse sind am Nachmittag zu erwarten. Der wirtschaftliche Schaden durch das fehlende Wasser und der Handlungsdruck sind bereits groß. Frachtschiffe können nur noch deutlich weniger transportieren, Waren werden teurer, aber auch der Schiffstourismus leidet.
3: Und jetzt Nachrichten aus Baden-Württemberg. Das Feuer in einer Doppelhaushälfte in Ravenstein im Neckar-Odenwald-Kreis ist unter Kontrolle. Im Stadtteil Oberwittstadt war am Morgen eine Doppelhaushälfte in Brand geraten. Eine Frau wurde leicht verletzt. Der Dachstuhl sei eingestürzt. Auch die angrenzende Doppelhaushälfte wurde durch die Flammen beschädigt. In Konstanz haben Mitarbeiter des Landesamts für Denkmalpflege wohl in einer Kellerdecke Teile eines historischen Schiffes gefunden. Die Funde sollen nun untersucht werden. Martin Hattenberger mit den Einzelheiten.
5: Bei einer bauhistorischen Untersuchung mehrerer Gebäude in der Konstanzer Konradi-Gasse ist die Kellerdecke aus dem Jahr 1244 den Wissenschaftlern besonders aufgefallen. Bei einer genaueren Betrachtung entdeckten sie, dass das Holz wohl aus alten Schiffsteilen besteht. Nun wird ab Montag das Holz genauer untersucht. Proben werden entnommen, um das Alter des Schiffsholzes festzustellen. Die Denkmalpfleger erhoffen sich von den Untersuchungen neue Erkenntnisse über die mittelalterliche Schifffahrt, heißt es in einer Mitteilung.
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0: Hier ist der SW1 Verkehrsservice mit den aktuellen Staus. A8 Stuttgart Richtung München. Zwischen Neuhausen und Wendlingen eine Unfallaufnahme auf der rechten Spur und im Standstreifen. Dadurch 5 Kilometer Stau und eine halbe Stunde Verzögerung. Und Stau auch auf der A81 Stuttgart Richtung Singen. Zwischen Hiltritzhausen und Herrenberg eine Baustelle. Dadurch 4 Kilometer Stau, 20 Minuten plus. Die komplette Verkehrsübersicht, auch die kleineren Staus, gibt's online auf swr1.de. Gute Fahrt.
1: Andreas Machalitzer im Wetterstudio. Die gute Nachricht heute Morgen, die Schwüle lässt so langsam nach, ne?
6: Ja, durch den West- bis Nordwestwind, der bringt ein bisschen trockenere Luft mit und deswegen scheint in vielen Teilen Baden-Württembergs auch die Sonne. Es gibt allerdings noch im Südosten Baden-Württembergs restliche Schwüle, dort auch noch mehr Wolken und da können um den Bodensee und im Allgäu auch noch einzelne Schauer und Gewitter entstehen. Und heute mal nicht Temperaturen von 30 plus X, maximal 30 Grad entlang des Oberrheins, sonst meist 24 bis 28. 20 Grad. Übrigens ähnliche Temperaturen bei sonnigem Wetter morgen am Freitag.
1: Ja, jetzt ist die Hitze aber nicht irgendwie weit weg, sondern die ist nur um die Ecke, ne?
6: Ja, südlich der Alpen haben es weiter brütend heiß, gerade Nord-, Mittelitalien, auch Südfrankreich, der Balkan. Weiterhin Temperaturen auch in den kommenden Tagen von deutlich mehr als 35 Grad. Und diese Hitze, die muss nur mal kurz angezapft werden, dann ist sie wieder bei uns. Und das passiert schon am Wochenende, am Samstag, nach nochmal ganz erfrischend kühler Nacht. Am Nachmittag schon wieder Temperaturen mit viel Sonnenschein von bis zu 33 Grad. Das Ganze wird sich noch steigern am Sonntag, da sind auch schon wieder 35 Grad drin. Dann auch mit etwas feuchterer Luft neben Sonnenschein örtlich mal ein paar Regenschauer möglich.
1: Danke, Andi. 5:10
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1: und Patrick Nehlmeier. Schönen Donnerstagmorgen.
7: Hallo zusammen.

0: 11:10 Uhr, hier ist SWR1 Baden-Württemberg. Am Donnerstagmorgen riesige Schotterbänke, die sonst einfach nicht zu sehen sind. Und rissige Böden, wo eigentlich vorher mal Wasser war. Es sieht schon heftig aus, das Niedrigwasser der Flüsse bei uns in Baden-Württemberg. Großes Problem auch für die Wirtschaft, denn Binnenschiffe können nicht mehr richtig beladen werden. Und das heißt auch, die Transportpreise steigen.
1: Uwe Köhn hat direkt mit diesen Umständen zu tun, denn er ist Hafendirektor des Mannheimer Hafens. Das ist einer der größten und wichtigsten Binnenhäfen in Europa. Und wir haben ihn gefragt, wie er die aktuelle Niedrigwassersituation erlebt.
2: Man sieht an vielen Stellen am Ufer jetzt so allmählich sogar den Boden des Flusses. Zuletzt hatten wir, glaube ich, 2018 so eine starke Niedrigwasserphase. Vielleicht ganz kurz ein paar Zahlen. Letztes Jahr im Juli kamen 521 Schiffe und die haben 480.000 Tonnen umgeschlagen. In diesem Juli hatten wir mehr Schiffe, nämlich 558, aber weniger Tonnage, nur 330.000 Tonnen. Und das zeigt uns auch, was wir im Hafen sehen. Es kommen mehr Schiffe, die aber weniger transportieren. Und außerdem Passagierschifffahrt haben wir eine Stornorate von gerade 75%.
1: Also mehr Schiffe für weniger Ladung, das wird sich auch bei uns Verbrauchern bemerkbar machen, sagt Uwe Köhn.
2: Wenn Sie mehr Schiffe brauchen für die gleiche Transportmenge, brauchen Sie natürlich auch einen höheren Aufwand. Das heißt, im Ergebnis muss man sagen, die Frachten werden einfach teurer. Viele suchen jetzt nach Alternativen. Straße, schwierig. Das andere wäre die Schiene. Aber wie erfolgreich das ist, muss man sehen. Es wird im Ergebnis möglicherweise auf höhere Preise dann rauslaufen, auch für die Kunden.
1: Ja, und trotzdem für einige Wirtschaftsbereiche in Baden-Württemberg ist und bleibt das Binnenschiff unverzichtbar.
2: Die Binnenschifffahrt ist spezialisiert auf große Tonnagen und auf bestimmte Industriezweige. Ich nenne mal beispielhaft die Grundstoffchemie, Stichwort BASF, aber auch andere große Chemieunternehmen brauchen unwahrscheinliche Mengen an Ausgangsmaterial und da ist das Binnenschiff nach wie vor ungeschlagen. Dann auch die Baustoffindustrie, Stahlschrotte beispielsweise, aber auch Erdölprodukte, die gehen alle übers Schiff und da gibt es auch keine Alternativen zum Schiff.
0: Uwe Köhn, Hafendirektor des Mannheimer Hafens. Wie kann man auf Niedrigwasserlagen reagieren? Unser neuer Bundesverkehrsminister aus dem Wahlkreis Ludwigsburg, Steffen Bilger, der lädt heute zu einer Niedrigwasserkonferenz.
1: Ja, und was das Niedrigwasser für die Wirtschaft, für unsere Wirtschaft bedeutet, das lest ihr online auf swr1.de.

0: S1 Verkehrsservice. Achtung, Falschfahrer auf der B28 zwischen Dreieck Hittistetten und Neu-Ulm Mitte. Da kommt ein Falschfahrer entgegen. Bitte äußerst rechts fahren und nicht überholen. Nochmal, auf der B28 zwischen Dreieck Hittistetten und Neu-Ulm Mitte. Da ist ein Falschfahrer unterwegs. Vorsicht in beiden Richtungen.
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0: Gleich in SWR1, Leute, die Autorin Birgit Kelle. Sie gilt als eine der streitbarsten Stimmen in der deutschen Familienpolitik. Im Fokus das Thema Leihmutterschaft. Seit CDU-Politiker Jens Spahn dadurch Vater wurde, wird die Diskussion erneut heftig geführt. Birgit Kelle spricht mit Jens Wolters über ethische Grenzen, rechtliche Grauzonen und die große Sehnsucht nach einem Kind. Gleich von 10 bis 12 in SWR1, Leute.
1: Tschüss, schönen Donnerstag.
0: Ciao.
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0: Suche nach einer vermissten Frau weiter. Das Wetter, häufig Sonne, örtlich Gewitter bis 30 Grad. Nach dem Fund einer Sprengstoffdrohne am Leipziger Flughafen spricht Bundesinnenminister Dobrindt von einem versuchten Anschlag aus dem Ausland. Der CSU-Politiker sagte wörtlich, fremde Mächte wollten Verunsicherung schüren. Weitere Stimmen aus Berlin fasst Dagmar Pepping zusammen.
1: Der CDU-Verteidigungsexperte Kiesewetter vermutet Russland hinter dem Vorfall. Die Bedrohung für Deutschland durch von Russland gesteuerte hybride Angriffe sei gravierend, sagte Kiesewetter der Augsburger Allgemeinen. Es sei ein sehr naheliegendes Szenario, dass es sich um eine Aktion russischer Dienste handelt.
0: Und an dieser Stelle ein Update. Achtung, ein Falschfahrer auf der A7 Füssen-Ulm. Zwischen Altenstadt und dem Rastplatz Leiby kommt Ihnen ein Falschfahrer entgegen. Fahren Sie äußerst rechts, überholen Sie nicht. Achtung, auf der A7 Füssen-Ulm zwischen Altenstadt und dem Rastplatz Leiby ist der Falschfahrer jetzt unterwegs. Vorsicht in beiden Richtungen. Der Finanzskandal bei Krankenkassen und kassenärztlichen Vereinigungen weitet sich aus. Nach Recherchen von NDR, WDR und Süddeutscher Zeitung hat auch die kassenärztliche Vereinigung Westfalen-Lippe rund 40 Millionen Euro Beitragsgeld in fragwürdige Immobilienfonds investiert. Bundesverkehrsminister Bilger will am Nachmittag über das extreme Niedrigwasser im Rhein und anderen Flüssen sprechen. Zu einem Treffen in Bonn hat er Vertreter aus der Schifffahrt, der Industrie und der Wirtschaft eingeladen. Wegen der niedrigen Wasserstände hat die Wirtschaft gerade erhebliche Probleme. Und jetzt die wichtigsten Nachrichten aus Baden-Württemberg. Am Bodensee bei Langenargen gibt es derzeit einen größeren Einsatz der Polizei. Noch ist unklar, ob er im Zusammenhang mit einer Frau steht, die gestern bei einem Unwetter von einem Motorboot gefallen war. Schon am Abend wurde nach ihr gesucht, berichtet SWR-Reporterin Viktoria Klausnitzer.
2: Rund 200 Einsatzkräfte aus Deutschland, Österreich und der Schweiz haben gestern Abend nach der vermissten Frau gesucht. Die 65-Jährige war mit ihrem 68-jährigen Mann mit einem Motorboot auf dem Bodensee unterwegs. Wegen eines aufziehenden Gewitters sollen sie sich laut Polizei auf den Weg in Richtung Heimathafen gemacht haben. Durch den starken Seegang und heftigen Regen soll die Frau dann vom Motorboot gefallen sein. Ihr Mann habe sie durch die hohen Wellen aus den Augen verloren und einen Notruf abgesetzt.
0: Im Fall der Schüsse in Ehningen im Kreis Reutlingen gestern Abend gab es wohl einen Komplizen. Das hat die Polizei mitgeteilt. Demnach soll dieser eine Notlage beim Überqueren der Straße vor einem Supermarkt vorgetäuscht haben. Als der Fahrer des Autos deshalb stoppte, soll der maskierte Haupttäter auf die Fahrbahn gesprungen sein und dann mindestens einen Schuss auf das Fahrzeug abgegeben haben. Er flüchtete dann. Der Autofahrer wurde leicht verletzt. Mehr Nachrichten auch auf swraktuell.de.
3: Und wir schauen auf die Straßen in SW1 Baden-Württemberg. Fangen nochmal an mit der Meldung zu einem Falschfahrer. Achtung, Falschfahrer auf der A7 Füssen-Ulm zwischen Altenstadt und dem Rastplatz Leiby. Da kommt ein Falschfahrer entgegen, deshalb äußerst rechts fahren und nicht überholen auf der A7 Füssen-Ulm zwischen Altenstadt und dem Rastplatz Leiby. Leiby, ein Falschfahrer unterwegs. Vorsicht deshalb in beiden Richtungen. A5 Basel Richtung Karlsruhe zwischen Efringenkirchen und dem Dreieck Neuenburg. 2 Kilometer Stau wegen einer Baustelle, ist dort nur momentan eine Spur frei. A7 Ulm Richtung Füssen zwischen Langenau und Nersingen, eine Baustelle mit 3 Kilometer Stau. A8 München Richtung Stuttgart zwischen Wendlingen und Stuttgart-Degerloch. Da wird die Fahrbahn erneuert. 10 Kilometer stockender Verkehr und ein Plus von 20 Minuten momentan. A8 Karlsruhe Richtung Stuttgart zwischen Pforzheim-West und Pforzheim-Ost. 5 Kilometer Stauverzögerung hier auch bis zu 20 Minuten. So, da muss ich mich einmal hier durchklicken, weil ich eine Aktualisierung bekommen habe. Und mache weiter mit der A8 und Stuttgart Richtung München zwischen Stuttgart-Pliningen und Wendlingen. Eine Unfallaufnahme auf der rechten Spur und dem Standstreifen. 5 Kilometer Stau, auch hier 20 Minuten plus. Wo es geht, gute Fahrt. Das Wetter für Baden-Württemberg auch heute wieder sommerlich, bis 30 Grad warm. Wir haben ein paar Wolken, die durchziehen, aber sehr viel Sonnenschein, schwüle Luft momentan noch. Deshalb kann es einzelne Schauer und Gewitter geben. Ansonsten kühlt es ab in der Nacht auf Werte zwischen 16 und 10 Grad.
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3: Mit Jens Wolters. Hallo zusammen. Die Familie ist heute unser Thema, die Familie mit Kind oder Kindern. Ich begrüße als Familienvater die vierfache Mutter Birgit Kelle. Schönen guten Morgen.
5: Ja, guten Morgen. Danke für die Einladung.
3: Sehr gerne. Ich behaupte jetzt einfach mal, dass Sie eine glückliche Mutter sind. Warum ist das so?
5: Weil ich 4 großartige Kinder habe und das ist ein großes Glück, weil ich weiß, ich kenne genug Leute, die entweder keine Kinder haben oder auch kranke Kinder oder verlorene Kinder. Und deswegen

0: weiß man, wie man gesegnet ist, wenn man 4 Kinder großziehen darf und die auch ohne Probleme kriegen konnte und damit im Vorteil ist jenen gegenüber, die damit hadern.
1: Damit haben Sie das Thema schon angesprochen, das Glück, Kinder zu bekommen, das hat eben nicht jedes Paar. Und da sind wir schon beim Kern unseres Themas. Es dreht sich bis 12 hier um die momentan viel diskutierte Leihmutterschaft mit Birgit Keller.

0: Seitdem CDU-Politiker Jens Spahn öffentlich gemacht hat, dass er mit seinem Mann ein Kind mit Hilfe einer Leihmutter in den USA bekommen hat, kocht dieses Thema doch ein wenig. Zu Gast in SWR1 Leute ist Birgit Kelle, die schon vor Jahren das Buch »Ich kauf mir ein Kind« geschrieben hat. Was war da der Auslöser? Sie beschäftigen sich erst nicht seit wenigen Tagen mit dem Thema.
1: Das stimmt. Ich habe als Journalistin einfach schon sehr viel über Familien- und frauenpolitische Themen geschrieben, aber auch über Bioethik, also die Frage auch künstlicher Befruchtung, Reproduktion und so weiter. Und dann stolpert man quasi unausweichlich über dieses Thema, weil es eben als neue Reproduktionsmethode auftauchte. Global, nicht so sehr irgendwie in unserem Bewusstsein in Deutschland, aber es gab schon vor 20 Jahren einen sehr stark expandierenden Markt in Indien mit allen Nebeneffekten. Und so habe ich angefangen, im Prinzip schon vor 10 Jahren darüber zu schreiben und habe damals schon gesehen, da kommen eine ganze Menge Probleme auf uns zu, die noch nicht bei uns waren damals, aber jetzt sind sie da.
0: Wie haben Sie sich dem Thema genähert? Sind Sie mit dem Schreiben des Buchs zu Ihrer heutigen Meinung gekommen oder hatten Sie schon komplett fertig, bevor Sie angefangen haben?
1: Ehrlich gesagt, ich war schon negativ eingestellt, als ich angefangen habe und das hat sich nur verfestigt. Also je mehr ich mich mit dem Thema befasst habe, umso schlimmer wurde es, ehrlich gesagt, weil man auf den ersten Blick nicht mal ich gesehen habe, was alles so mit dranhängt. Mhm. Also wie viele beteiligte Menschen sind da? Wie wird in der praktischen Umsetzung, werden hier tatsächlich Frauen ausgebeutet, global? Was bedeutet das eigentlich für das Kind? Welche gesundheitlichen Probleme haben alle Beteiligten an dieser Sache? Und nicht zuletzt die Frage, dürfen wir überhaupt Kinder verkaufen? Also dürfen wir sozusagen Kinder auf dem Weltmarkt uns bestellen, bezahlen und abholen? Ist das nicht ein Rückschritt für uns? Und als Mutter bricht es mir halt das Herz, sagen wir es mal so emotional, auf der emotionalen Ebene. Wenn man selber Kinder mal geboren hat und weiß, wie das ist im Kreißsaal, also der Gedanke, man hätte mir nach der Geburt das Kind einfach weggenommen und aus dem Raum getragen, ja, das ist für mich ein grausamer Gedanke.
0: Aber schon an der Wortwahl merkt man ja, dass sie das eben nicht akzeptieren oder dass es da eine Ablehnung gibt mit Kaufen, Bestellen, Bestellware. In ihrem Buch kritisieren sie scharf, dass Kinder eben durch Leihmutterschaft und Reproduktionsmedizin zu dieser Bestellware degradiert werden. Wo genau ziehen sie denn eine Grenze zwischen dem legitimen, tiefen menschlichen Wunsch nach einem eigenen Kind und dem von ihnen beschriebenen Recht auf ein Kind um jeden Preis?
1: Naja, es gibt kein Recht halt auf ein Kind und schon gar nicht um jeden Preis. Niemand hat ein Recht auf ein Kind. Ich auch nicht. Ist schön, dass ich 4 kriegen konnte, aber ich hätte kein Recht darauf gehabt. Wir haben ja kein Recht auf Reproduktion. Wer sollte uns dieses Recht auch gewährleisten? Und ich denke mal eben, hier müssen wir sozusagen unterscheiden. Jeder von uns, glaube ich, kann emotional nachvollziehen, dass man einen Kinderwunsch hat und dass der auch sehr, sehr dringend sein kann. Und wir wissen das. Ist ja nicht umsonst, sagt man, wir haben einen Fortpflanzungstrieb. Das ist gar nicht rational. Also eine Frau, die ein Kind haben möchte, das ist nicht mehr rational. Jeder, der mal eine Freundin begleitet hat, die gegen ihren Willen kinderlos ist und die sich ein Kind wünscht, weiß, was das für ein emotionaler Schmerz ist. Und auch Männer können einen sehr legitimen Kinderwunsch haben. Aber das müssen wir trennen von der Frage, dürfen wir nur, weil wir als Erwachsene diesen Wunsch haben, alles tun, was technisch möglich ist und im Zweifel sogar Geld bezahlen, dass eine fremde Frau ihren Bauch hergibt und es brütet und dann dieses Kind ihr abkaufen. Ja, es ist einfach faktisch. Da werden Verträge gemacht, da fließt Geld und da wird ein Kind gekauft. Ich kann es nicht anders halt benennen, weil es faktisch halt so ist. Dürfen wir das alles? Dürfen wir alle ethischen Grenzen überschreiten, nur weil ein Erwachsener sagt, ich will aber auch? Und da sage ich halt nein, weil mir fehlt da die Perspektive auch des Kindes, nämlich die Frage, welche Rechte hat eigentlich dieses Kind, über dessen Kopf hinweg wir hier diskutieren. Aber mir fehlen auch die Rechte der Mutter, der dieses Kind weggenommen wird. Beziehungsweise auch da die Frage, ist das wirklich so einfach für eine Frau, wie immer so getan wird? Nach dem Motto, die sind ja emotional gar nicht verbunden mit dem Kind. Also mir macht das also nichts als Frau, dass ich 9 Monate ein Kind in mir trage und dann händige ich das einfach aus und lebe glücklich meiner Tage. Das ist ein zutiefst frauenfeindlicher Gedanke, wenn man denkt, dass Frauen so aus Stein sind, dass ihnen das nichts ausmacht. Also hier wird sehr viel sozusagen in Kauf genommen, bis hin aber auch zu gesundheitlichen massiven Risiken für die Frauen, die wir da benutzen. Die Eizellspenderin, aber auch das Kind, das da gezeugt wird, bekommt ein enormes psychisches und auch gesundheitliches Risiko mit auf den Weg durch die Prozedur dieser Leihmutterschaft. Und all das nehmen wir in Kauf, weil ein Erwachsener sagt, ich will aber auch Eltern sein. Und das, finde ich, ist keine Legitimation da.
0: Jetzt haben wir erstmal die Grundlage für die Diskussion. Vertiefen wir gleich noch. Ich gebe einmal kurz einen Hinweis für die Straßenentwarnung auf der A7 Füssen-Ulm. Kein Falschfahrer mehr unterwegs zwischen Altenstadt und dem Rastplatz Leiby.

0: Es wird geschätzt, dass jährlich etwa 50 bis 150 Paare ein Kind aus einer Leihmutterschaft mit nach Deutschland bringen. Da also den allermeisten von uns hier wohl die Erfahrung fehlt, möchte ich jetzt darüber in SWR1 Leute mit der Journalistin und Publizistin Birgit Kelle sprechen. Wie haben Sie Erfahrungen gesammelt, wie so eine Leihmutterschaft ablaufen kann oder abläuft?
1: Indem ich auf einer der Messen war. Es gibt zweimal im Jahr tatsächlich auch eine Messe in Deutschland, nennt sich Wish for a Baby, in Köln und in Berlin, wo die Dienste von Leihmütterschaftsagenturen weltweit angepriesen werden an Messeständen. Also ganz klassisch eine Verkaufsmesse, was es angeblich nicht gibt in Deutschland, aber es existiert jetzt im Herbst wieder in Köln. Und dort habe ich mich einfach mal als potenzielle Kundin da durch diese Messestände bin ich da abgewandert und habe mir Informationen geben lassen. Und das war ehrlich gesagt erschreckend. Erstmal rein praktisch bedeutet das irgendwie, wenn man Leihmutterschaft in Deutschland machen möchte, obwohl es in Deutschland verboten ist, brauche ich eine Agentur, die mir das im Ausland organisiert, das Ganze. Und ich kann das machen mit meinen eigenen Eiern, wenn ich sozusagen selber Eizellen spenden will. Oder ich kaufe die einfach. Ja? Ich kann das auch, wenn ich einen Partner habe und der Samenzellen spendet, geht. Wenn nicht, kaufe ich welche. So, das heißt, ich kann wie in einem, es gibt verschiedenste Kataloge. Also ich habe dann Zugang bekommen zu einem Katalog, wo ich mir aus dem einen Katalog die Eizellspenderin heraussuche und aus dem anderen Katalog die Leihmutter. Weil das sind ja zwei unterschiedliche Frauen, die man in Anspruch nimmt. Weil die Eizellspenderin, die soll ja gesund und schön und klug sein. Der Brutkasten, nennen wir es mal so, der soll ja einfach nur brüten können. Das heißt, das sind wiederum Frauen, die müssen vorweisen, dass sie schon mal Kinder auf die Welt bekommen haben und dass sie gesunde Kinder gebären können und unkompliziert. Weil ich miete ja nicht einen Brutkasten, der genauso gebärunfähig ist wie ich selbst. Dann gebe ich ja zu viel Geld aus. So, und dann suche ich mir quasi aus dem Katalog, ich sage immer, das ist wie Tinder mit für gute Gene, suche ich mir wirklich klasse Steckbriefe mit Bildern, mit Beschreibungen, mit allem, die Eizellspenderin raus, dann suche ich mir die Leihmutter aus, dann macht die Agentur einen Vertrag und dann fließen die ersten Gelder, dann wird ein Embryo, dann wird die Eizellspenderin hormonell behandelt und man nimmt die Eier raus, dann macht das Labor Embryonen, dann wird die Leihmutter hormonell stimuliert, dann wird ihr das eingepflanzt und wenn es gut geht, bleibt sie schwanger und verliert das Kind nicht und dann kommt ein Kind auf die Welt und dann fahre ich und hole das Kind ab im Kreißsaal. Das ist praktisch das Ganze. Das heißt, ich suche mir aus dem Katalog suche ich mir die Komponenten aus und die Eizellen kann ich mir aussuchen, auch eben nach Haarfarbe, nach möglicher Augenfarbe, Rasse, Hautfarbe und so weiter. Und natürlich sind die klugen, schönen Eizellen sozusagen viel teurer als die anderen. Und davon hängt dann auch einerseits der Preis aus und ab. Und wenn ich nicht viel Geld habe, dann gehe ich in Europa in die Ukraine, wo das sozusagen das Eldorado in Europa stattfindet.
0: Georgien,
1: inzwischen auch, weil durch den Krieg in der Ukraine auch die ukrainischen Agenturen auch Dependancen inzwischen eröffnet haben, zum Beispiel in Georgien. Da kriege ich schon ein Kind halt so ab 40.000, während wenn ich in die USA gehe, dort ist sozusagen der High-End-Bereich, da fange ich unter 100.000, brauche ich da gar nicht anfangen. Der Unterschied ist, in Amerika kriege ich noch einen schönen amerikanischen Pass für das Kind mit dazu. Weil jedes Kind, das in Amerika geboren wird, kriegt ja einen amerikanischen Pass. Das heißt, viele Asiaten machen das zum Beispiel gerne in Amerika, so ein Ankerkind auch, weil sie damit selbst nach Amerika kommen können. Und dort ist die Rechtssicherheit für die Besteller die beste, weil in Amerika quasi ein etabliertes Geschäft läuft, die in den meisten Staaten ist Leihmutterschaft erlaubt. Und ich werde dort direkt in die Geburtsurkunde eingetragen. Das heißt, die Leihmutter findet in der Geburtsurkunde überhaupt nicht mehr statt. Die wird quasi eliminiert. Ich habe sogar Bundesstaaten, zum Beispiel, das ist sehr interessant für schwule Paare, da werden beide Männer in die Geburtsurkunde eingetragen und die Mutter wird weggelassen. Also diese Kinder haben dann quasi Geburtsurkunden, auf denen steht, dass sie angeblich gar keine Mutter besitzen und dafür zwei Väter. So, ja, das heißt, die Rechtssicherheit ist dort am stärksten. Und deswegen, wer Geld hat, geht nach Amerika. Und wer nicht so viel Geld hat, geht in die Ukraine oder geht nach Afrika, weil dort es auch ganz billig ist, oder nach Mexiko, Kolumbien.
0: Und die Preise, die Sie gerade genannt haben, das ist ja dann das Geld, was ich sozusagen der Agentur zahle.
1: Genau.
0: Und bei den jeweiligen Frauen, die das Kind austragen, kommt
1: ein
0: Teil davon an. Genau, das ist dann halt, ich glaube, bei Frauen in der oder aus der Ukraine sind es etwa 20.000 Euro.
1: Nein.
0: Sondern?
1: Nein, 20.000, da sind sie schon in den USA. Sondern in der Ukraine, wenn die 10 bekommen, dann ist das schon sehr viel. Also meistens ist das eher unter 10.000 Euro. In den USA kann das auch mal bis 40.000 hochgehen. Aber man muss es immer in Relation sehen. Also ich zahle, sagen wir mal, in der Ukraine das Billigste, fängt bei 40 an, eher 60 sozusagen Durchschnitt. Wenn die Leihmutter davon 8 bekommt, sieht man, was für eine Spanne noch ist. Das tut sich die Agentur rein, das tun sich die Ärzte und die Labore und die Anwälte rein. Und in den USA ist es ähnlich. Also selbst wenn dort eine Frau, sagen wir mal, 30.000 bekommt, was wirklich viel wäre, das Baby aber insgesamt 160.000 kostet, dann sieht man, da ist nochmal 120.000 Euro, die sich andere Leute reintun. Also es ist ein Milliardenmarkt global, muss man eben sagen. Die Gewinnspannen für ein Kind liegen oft bei 60.000, 70.000 Euro.

0: Wir schauen auf die Straßen um kurz nach 10:30 in SWR1 Baden-Württemberg. Nochmal die Entwarnung für die A7 Füssen-Ulm. Kein Falschfahrer mehr zwischen Altenstadt und dem Rastplatz Leiby unterwegs. A5 Basel Richtung Karlsruhe zwischen Freiburg-Nord und Rust. 15 Kilometer streckenweise stockender Verkehr macht momentan eine Verzögerung von bis zu einer Viertelstunde. A8 München Richtung Stuttgart zwischen Esslingen und Stuttgart-Degerloch. Da wird die Fahrbahn erneuert, deshalb 6 Kilometer stockender Verkehr momentan. A8 Karlsruhe Richtung Stuttgart zwischen Pforzheim-West und Pforzheim-Ost. 6 Kilometer Stau macht eine halbe Stunde plus in der Reiseplanung. A8 Stuttgart Richtung München zwischen Neuhausen und Wendlingen läuft eine Unfallaufnahme auf der rechten Spur und dem Standstreifen. 4 Kilometer Stau sind die Folge und eine Verzögerung von bis zu einer Viertelstunde. Alle Verkehrsinfos auch jederzeit abrufbar über swr1.de. Gute Fahrt. Das Wetter für Baden-Württemberg. Sonne satt, ein paar Wolken ziehen durch. Generell mehr Wolken gibt es noch im Südosten Baden-Württembergs. Richtung Bodensee-Allgäu kann es dann wieder ein bisschen schwüler werden. Deshalb da auch eher die Gefahr, dass es noch den ein oder anderen Schauer oder ein kleines Gewitter gibt. Die Temperaturen heute tagsüber zwischen 24 und 30 Grad, in der Nacht 16 bis 10 Grad.
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0: Politiker Jens Spahn ist Vater eines Kindes dank Leihmutterschaft geworden. Auf den Auslöser dieser Diskussion rundherum und die rechtliche Lage schauen wir in der nächsten halben Stunde.
2: Hat sie das entsetzt?

0: SWR1 Leute geht weiter mit Birgit Kelle zum Thema Leihmutterschaft. Sie sind seit vielen Jahren CDU-Mitglied und sollen ursprünglich wegen der Familienpolitik in die Partei eingetreten sein. Ist das richtig?
1: Ja, und heute bin ich trotz der Familienpolitik immer noch Mitglied.
0: Das wäre mein nächster Satz gewesen. Was haben Sie gedacht, als Sie davon hörten, dass Parteikollege Jens Spahn mit Hilfe einer Leihmutter in den USA Vater geworden ist?
1: Ich war ehrlich gesagt entsetzt, aber auch nicht wirklich überrascht, irgendwie, weil man mit sowas inzwischen immer rechnen muss. Was mich besonders entsetzt hat, war eigentlich diese Nonchalance, mit der man hier über Boulevardmedien Babyglück verkündet, als Bundestagsabgeordneter, also als Teil der Legislativen. Und einfach mal so darüber hinweggeht und sich feiern lässt dafür, dass man deutsche Gesetze umgeht und ins Ausland geht, um etwas zu tun, was in Deutschland verboten ist. Und das als Volksvertreter, wie gesagt, als Gesetzesmacher, weil das ist so diese Botschaft auch, also ich mache zwar hier Gesetze im Bundestag und ihr sollt euch alle dran halten, aber ich habe genug Geld, um im Ausland das zu tun, was ich euch verbiete. Und da habe ich echt gedacht, so, das kann nicht sein, ernst sein. Und er war ja auch nicht der erste Fall, sondern es gab ja auch Hendrik Streeck 3 Monate vorher im April, auch CDU-Bundestagsabgeordneter, auch schwul, der genau dasselbe gemacht hat. Schon damals dachte ich so, wie soll denn das gehen? Und jetzt der zweite Fall, und das hat jetzt auch irgendwo dann auch in der CDU, wie man sieht, das fast zum Überlaufen gebracht.
0: Waren Sie mal mit Jens Spahn zu dem Thema im inhaltlichen Austausch? Ob davor, danach wahrscheinlich nicht?
1: Also wir kennen uns. Wir haben uns auch schon mehrfach privat unterhalten. Und wir waren zu einem anderen Thema. Ich glaube, zum Thema Sexualkunde, Unterricht, damals Bildungsplan hier in Nordrhein-Westfalen, hier in Baden-Württemberg, waren wir mal zusammen auch in der Sendung, glaube ich, bei Maischberger. Da haben wir uns mal kennengelernt ursprünglich. Ich schätze ihn durchaus für sehr viele Ansichten. Er hat in vielen Bereichen durchaus vernünftige Ansichten. Aber hier sieht man halt sein persönliches Leben oder sein Wille, wir wollen jetzt auch ein Kind haben. Da überschreitet er jetzt alle Grenzen, und zwar aber auch alle Beschlüsse auch innerhalb der CDU, die gerade auch zum Thema Leihmutterschaft einfach existieren. Und da muss man ihm einfach, und werfe ich ihm auch vor, dass er auch die eigenen Parteileute im Endeffekt belogen hat. Er hat geschwiegen. Er hat beim letzten Bundesparteitag hat noch die Frauenunion einen Beschluss gegen Leihmutterschaft noch einmal herbeigeführt. Das war auch nicht der erste Beschluss. Und da sitzt er daneben und sagt kein Wort, obwohl er weiß, dass er gerade schon in Amerika eine Frau schwanger ist.
0: Im vergangenen Februar war das.
1: Ja, ne? Genau. Auch Herr Streeck saß auf diesem Parteitag und hat zugesehen und zugehört, wie man einen Beschluss gegen Leihmutterschaft noch einmal bekräftigt, wohlwissend, dass gerade eine Frau in den USA schwanger ist, um ein Kind zu gebären. Und sie haben beide den Mund gehalten. Und das sind einfach Dinge, wo ich sage, spätestens da wäre der Zeitpunkt gewesen, um ehrlich zu sein und auch der eigenen Partei mitzuteilen, was man hier gerade tut. Spahn hat sich auch noch zum Fraktionsvorsitzenden wählen lassen, ohne der Fraktion zu sagen, dass er gerade deutsche Gesetze umgeht. Und das sind einfach so viele Faktoren, wo ich sage, das geht nicht. Das geht nicht als Fraktionsvorsitzender, das geht parteiintern nicht. Für mich geht es aber auch als Volksvertreter nicht. Als Volksvertreter hat man eine Vorbildfunktion. Und wenn nicht einmal die Volksvertreter mehr sich an deutsche Gesetze halten, sondern diese mit Ansage umgehen, ja, wo kommen wir denn dahin?
0: Diese Doppelmoral, was kann die für eine Folge haben? Verliert die Politik an Glaubwürdigkeit? Machen wir es noch größer? Ist das ein Demokratieverlust, der als Folge sein könnte, dass man eben gar nicht mehr weiß, was soll man noch ernst nehmen? Wem kann man noch was glauben?
1: Naja, es ist vor allen Dingen, es sind zwei Signale. Erstens mal irgendwie, deutsche Gesetze sind mir völlig egal. Das ist ja das, was Jens Spahn oder auch Hendrik Streeck hier ja aussagen. Der Motto ist schön und gut, wenn die Rechtslage hier so ist, ist mir doch egal, gehe ich halt ins Ausland. Gleichzeitig ist das eben auch in der Tat ein extremer Vertrauensverlust, und der ist in der Politik sowieso schon extrem hoch, in der CDU sowieso schon extrem hoch. Jetzt kommt das noch hinzu, weil was soll ich denn bitte schön der Politik noch glauben, wenn nicht einmal die Gesetze machen, sich an diese Gesetze halten oder das mit Überzeugung in irgendeiner Form vortragen. Und da braucht man sich dann auch nicht wundern, oder mit welcher Legitimation kann ich noch verlangen, dass die Bürger dieses Landes sich an die Gesetze des Landes halten und nicht im Ausland etwas machen, was wir hier verbieten, und zwar aus guten Gründen verbieten.
0: Was heißt das für Sie als CDU-Frau?
1: Ich bin der Meinung, dass Jens Spahn sein Mandat zurückgeben müsste, auch Hendrik Streeck. Man kann es ihnen nicht wegnehmen. Gewählt ist gewählt. Er kann nur freiwillig zurücktreten. Aber für mich ist das eher eine Frage des Anstandes, ob ich als Abgeordneter sage, wenn ich mit meiner Vorbildfunktion und mit dem, was ich hier als Teil der Legislative eigentlich, ja, was ich als Verpflichtung auch auf mich genommen habe, wenn ich mit meiner persönlichen Lebensführung das nicht mehr halten kann und mir das aber wichtiger ist, mein persönliches Leben, und das hat er ja damit ausgedrückt, dann würde ich sagen, dann geh in dein persönliches Leben und dann zieh dein Kind groß und mach das. Aber man kann dann nicht gleichzeitig sagen, ich verlange vom Rest der Bevölkerung, dass es sich an diese Gesetze hält und ich nehme das Mandat mit. Also ich finde, sie sollten beide ihr Mandat zurückgeben.
0: Gleich sprechen wir über das Thema Rechtslage rund um eine Leihmutterschaft mit Birgit Kelle.

0: Eine Leihmutterschaft ist in Deutschland nach dem Embryonenschutzgesetz und dem Adoptionsvermittlungsgesetz verboten. Weiter geht's in SWR1 Leute mit Birgit Kelle zu dem Thema. Warum ist es Ihrer Meinung nach wichtig, dass an dieser gesetzlichen Grundlage festgehalten wird?
1: Ja, weil ich der Meinung bin, dass man eben Kinder nicht einfach wie Ware behandeln darf. Wir reden hier über Menschen. Und mich verwundert immer wieder, wie sehr wir einfach nur in dieser Perspektive der Erwachsenen bleiben, die einen Kinderwunsch haben, den wir alle nachvollziehen können. Und gleichzeitig man ausblendet, dass ja hier über einen dritten Menschen entschieden wird. Das wird immer so abgetan. Also mal nur als Gedankenbeispiel, würden wir hier nicht über neugeborene Kinder sprechen, sondern vielleicht über Fünfjährige, die man sich in Übersee besorgt und denselben Preis bezahlt. Da wären wir alle entsetzt, weil dann wäre irgendwie klar, so nach dem Motto, das geht doch so nicht. Mhm. Ja? Das heißt, wir haben uns doch mal in unserer Zivilisation darauf geeinigt, dass man Menschen nicht handelt, dass wir nicht einen Geldbetrag bezahlen, damit ein anderer uns einen Menschen aushändigt, den wir dann mitnehmen, vielleicht sogar auf einen anderen Kontinent. Das ist Menschenhandel. So, ja. Und das ist nicht Menschenhandel, weil ich das so sehe, sondern das ist Menschenhandel rein praktisch. Und so sieht es im Übrigen auch die Europäische Union, die das auf eine Stufe gestellt hat mit Menschenhandel, mit Zwangsprostitution und mit organisierter Kriminalität. So sieht das auch die UN, die das scharf verurteilt, weil sie sagt, da ist ein Ausbeutungsmarkt für Frauen da. Aber eben auch, hier wird mit Kindern gehandelt. Und ich weiß gar nicht, warum wir das neu diskutieren. Wieso diskutieren wir gerade, ob es okay ist, kleine Menschen zu handeln, wenn wir uns doch schon geeinigt haben, dass es nicht okay ist, große Menschen zu handeln? Ja, und da sieht man, wie diese Perspektive des Kindes, auch die Frage, was ist eigentlich gut für das Kind oder was will das Kind? Ist das einem Kind zumutbar, dass wir es nach der Geburt von seiner Mutter trennen, um es fremden Menschen zu übergeben, die es nicht kennt? Das sind doch die Dinge, über die wir einfach in dieser Situation auch sprechen müssen. Nicht nur über den verständlichen Wunsch von Menschen, die sagen, wir wollen aber auch ein Kind haben und es ist halt technisch möglich, also wollen wir diese Möglichkeit mal nutzen, egal was kostet, sondern hier ist ein dritter Mensch im Spiel. Und über den möchte ich reden.
0: Ethisch, moralisch gehen wir das Ganze auch noch an in der nächsten Stunde. Ich würde jetzt gerne mal beim Juristischen bleiben, weil wir diskutieren es natürlich auch zum einen, weil es einen prominenten Fall mit Jens Spahn gibt, aber halt auch, weil dieser Fall ja zeigt, dass es ja noch irgendwelche Schlupflöcher gibt.
1: Ja, wir haben sowas wie eine Regelungslücke in Deutschland. Also um mal kurz zu zeigen, wie es in Deutschland. In Deutschland ist Leihmutterschaft verboten und es gibt zwei Gesetze, die involviert sind. Mhm. Einmal das Adoptionsschutzgesetz. Dort ist geregelt, dass eben keine Agentur darf Leihmutterschaft in Deutschland arrangieren. Ja, also das ist verboten. Wie das mit diesen Wish for a Baby-Messen zusammenpasst, wird gerade juristisch geklärt. Aber das heißt sozusagen, so eine Vermittlung darf nicht stattfinden. In Deutschland ist auch so, dass wir im BGB geregelt haben, im bürgerlichen Gesetzbuch, Mutter eines Kindes ist die Frau, die das Kind geboren hat. Dieser Satz steht dort. Das heißt, in Deutschland, wenn ich ein Kind auf die Welt bekomme, bin ich die Mutter. Und ich darf das Kind dann auch gar nicht mehr hergeben. Ich bleibe Mutter. Verboten ist auch die Ärzte. Also es darf sich kein Labor und kein Arzt darf sich beteiligen an dem künstlichen Reproduktionsprozess. Kein Arzt darf diese Embryonen herstellen und irgendeiner Frau einpflanzen. Das ist alles strafbar. Was aber nicht strafbar ist, ist zu versuchen als Deutscher, das trotzdem herbeizuführen. So, es ist auch, die Leihmutter würde auch nicht bestraft werden, kann sie nach deutschem Recht gar nicht, weil wenn sie das Kind auf die Welt bekommt, sagen wir, du bist die Mutter. Ja, und damit kannst du das Kind sowieso nicht mehr hergeben, weil dann machst du dich des Menschenhandels schuldig. So, im Ausland ist das halt anders. Und im Ausland kann ich eben, wie gesagt, in all den Ländern, die ich aufgezählt habe, ist es so, dass eben Leihmutterschaft erlaubt ist oder dass es Zwischenschritte gibt. Also dass man zum Beispiel, dass das Kind geboren wird, offiziell die Leihmutter erstmal als Mutter anerkannt wird, sie das Kind dann aber freigibt zum Beispiel, sozusagen auf ihre Mütter Rechte verzichtet zugunsten, das heißt, dann sind so Zwischenschritte drin. Da gibt es sehr unterschiedliche Länder und es gibt aber auch unterschiedliche Konstellationen. Ich kann ein Kind bestellen, das genetisch überhaupt nicht mit mir verwandt ist, wenn ich zum Beispiel eben keine Eizelle mitbringe und keine Samenzelle, sondern alles kaufen muss. Es kann aber auch sein, dass einer verwandt ist, tatsächlich biologisch. Und dann fängt es an, noch komplizierter zu werden, weil dann habe ich mit einem wildfremden Menschen gemeinsam ein Kind.
0: Mhm. Ja? trotzdem, diese Gesetzesgrundlage ist aus dem Jahr 1991. Ich sag mal, neue medizinische Möglichkeiten sind da natürlich dann noch nicht berücksichtigt worden. Und genau. Ich finde halt auch einen Punkt, das Thema Samenbanken zum Beispiel, sind rechtlich ja erlaubt. Eine Samenspende ist erlaubt, eine Eizellspende aber nicht. Das passt ja auch dann irgendwie nicht zusammen.
1: Naja, sagen wir es mal so, für Herren ist das vielleicht einfacher. Also eine Samenspende abzugeben ist eine einfache Angelegenheit. Eine Eizellspende als Frau zu geben, ist ein hochkomplizierter und gesundheitlich riskanter Eingriff. Deswegen ist er auch verboten. Weil um Eizellen zu entnehmen, muss eine Frau hyperstimuliert werden mit Hormonen. Und dann werden ihre Eierstöcke punktiert. Und dann nimmt man ihr, weil man will sozusagen sehr viele Eier produzieren, die man dann gleichzeitig entnehmen kann. Das ist gesundheitlich ein extrem hohes Risiko. Und deswegen ist es verboten, während eine Samenspende zu geben eine einfache Geschichte ist. Ja, das heißt allein technisch von der Sache her. Und deswegen haben wir hier völlig unterschiedliche Rechtslagen, die zusammenkommen.
0: Und mit Birgit Kelle geht es zum Thema nach 11 weiter in SWR 2, Leute.

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15: Um 11 Uhr mit Andreas Herrler. Guten Tag. Verkehrsminister Bilger erwägt die Aufhebung des Sonntagsfahrverbots für Lastwagen. Die

0: Beratungen des Nationalen Sicherheitsrates. Fraktionschefin Dröge spricht von einer sehr ernsten Lage. Bundesinnenminister Dobrindt von der CSU sagte, fremde Mächte seien als Drahtzieher nicht ausgeschlossen. CDU-Verteidigungspolitiker Kiesewetter vermutet Russland hinter dem Vorfall. Der Skandal rund um verlorene Beitragsgelder bei Krankenkassen und kassenärztlichen Vereinigungen weitet sich aus. Nach Recherchen von NDR, WDR und Süddeutscher Zeitung hat auch die kassenärztliche Vereinigung Westfalen-Lippe rund 40 Millionen Euro in fragwürdige Immobilienfonds investiert. Mandy Sarti berichtet.
1: In Finanzkreisen wird inzwischen davon ausgegangen, dass 28 Kassen und kassenärztliche Vereinigungen insgesamt mehr als eine halbe Milliarde Euro falsch investiert haben könnten und das Geld zum Großteil verloren ist. Grundlage für diese Anlagen waren offenbar auch Finanzgutachten. Diese Gutachten wurden offenbar an Krankenkassen verschickt, um sie vom Kauf zu überzeugen.
0: Das Neueste aus Baden-Württemberg. Die Frau, die auf dem Bodensee von einem Boot gestürzt ist, ist tot. Ihre Leiche wurde heute Morgen im Wasser vor Langenargen entdeckt. Die 65-Jährige war gestern mit ihrem Mann auf dem See unterwegs, als ein schweres Gewitter aufzog. Bei starkem Wellengang stürzte sie ins Wasser und wurde seitdem vermisst. Das Lager des Ulmer Schmierstoffherstellers Liquimoli in der ukrainischen Hauptstadt Kiew ist bei einem Raketenangriff getroffen worden. Das Gebäude wurde stark beschädigt. Das Unternehmen stehe nun vor großen Herausforderungen, sagte Firmensprecher Sina Atay dem SWR.
2: Das ist natürlich schon beträchtlicher Aufwand jetzt, da ja auch andere Krisen wie die Straße von Hormus, aber auch Niedrigwasser im Rhein unsere Warenströme so schon beeinflussen. Das heißt, es ist durchaus eine Challenge für uns, da ordentlich nachzuliefern natürlich. Und wir dann natürlich gestern auch schon quasi eine Sitzung hatten zu den Fakten, die es bisher gibt. Allerdings ist es jetzt natürlich auch noch so, dass wir da weiter recherchieren müssen, was hat es genau getroffen und wie kriegen wir das so schnell wie möglich wieder auf Normalmodus.
0: Verletzte gab es bei dem Angriff in Kiew demnach nicht. 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
3: Der SWR1 Verkehrsservice, Vorsicht auf der A81 Würzburg Richtung Heilbronn zwischen Osterburken und Möckmühl. Da liegt ein Fahrrad auf der Fahrbahn. Und Vorsicht auch auf der B12 Kempten Richtung Lindau im Felderhaldetunnel. Da liegt eine Metallkette. A5 Basel Richtung Karlsruhe zwischen Freiburg Nord und Rust. 20 Kilometer streckenweise stockender Verkehr macht auch 20 Minuten plus in der Reiseplanung. A8 Karlsruhe Richtung Stuttgart zwischen Pforzheim West und Pforzheim Ost. 6 Kilometer Stau, hier eine halbe Stunde plus. A8 Stuttgart Richtung München zwischen Neuhausen und Wendlingen. Eine Unfallaufnahme auf der rechten Spur und dem Standstreifen. 4 Kilometer Stau sind die Folge. Da muss eine Viertelstunde mehr eingeplant werden. A81 Stuttgart Richtung Singen zwischen dem Kreuz Stuttgart und Böblingen Sindelfingen. Die Unfallstelle dort ist geräumt, aber es gibt immer noch 3 Kilometer Stau. B31 Friedrichshafen Richtung Stockach zwischen Immenstadt und Hagnow am Bodensee. 4 Kilometer Stau macht eine Viertelstunde plus. In der Gegenrichtung zwischen Meersburg und Hagnow sind es 3 Kilometer Stau. Wo es geht, gute Fahrt. Das Wetter im komplett sommerlichen Bereich bis maximal 30 Grad warm oder vielleicht auch schon heiß. Tagsüber in der Nacht kühlt es ab auf 16 bis 10 Grad und es kann aufgrund der schwülen Luft noch das ein oder andere Gewitter und den ein oder anderen Schauer geben, vor allen Dingen in der Richtung Bodensee, Allgäu. Also da muss man noch ein bisschen aufpassen.
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3: Weiter mit Jens Wolters. Hallo zusammen. Wann wird der Kinderwunsch zum Geschäft und wo ist eine moralische Grenze eigentlich zu ziehen? Bei der Leihmutterschaft stehen sich tiefes menschliches Glück und große ethische Zweifel gegenüber. Darum geht's gleich.

0: SWR1 Leute zum Thema Leihmutterschaft geht weiter mit Birgit Kelle und wir hatten es eben schon angerissen. Hat ein Mensch ein Recht auf ein Kind? Sie sagen nein.
1: Nein, niemand hat ein Recht auf ein Kind. Und zwar ganz egal, irgendwie in welcher Konstellation er lebt oder welches Geschlecht er hat. Weil wer sollte mir dieses Recht gewährleisten? Also wenn ich ein Recht habe, dann muss ja irgendjemand mir dieses Recht ermöglichen. Also hätten wir dieses Recht, müsste ja der deutsche Staat dafür sorgen, dass ich gefälligst ein Kind habe. Das ist ja absurd. Insofern, niemand hat ein Recht, kein Erwachsener hat ein Recht auf ein Kind, aber ein Kind wiederum hat das Recht um das Wissen und um das Großwerden bei seinen biologischen Eltern. Das wiederum steht in der UN-Kinderrechtskonvention, die wir auch als Deutschland unterschrieben haben. Das heißt, umgekehrt wird ein Schuh draus. Kinder haben Rechte. Kinder haben Rechte zu wissen, wer sind meine Eltern, wo komme ich her, von wem stamme ich ab, aber auch das Recht, unmittelbaren Umgang zu haben mit ihren biologischen Eltern. Und all diese Rechte der Kinder werden in diesem Zusammenhang mit Füßen getreten. Kinder haben auch ein Recht, wie Subjekte, wie Menschen behandelt zu werden und nicht wie Objekte, von einem zum anderen gereicht zu werden, ohne dass man ihre Rechte da berücksichtigt. Also so rum wird ein Schuh raus.
0: Aber da kann ich ja entgegenhalten, wenn wir über das Wohl des Kindes reden, ist es für das Kind nicht egal, woher es kommt, Hauptsache es wird geliebt?
1: Da fragen Sie doch mal jemanden, der durch eine anonyme Samenspende gezeugt worden ist, ob er wissen will, wer sein Vater ist. Es gibt ganze Selbsthilfegruppen und Vereine, wo die sich genau diese Kinder organisiert haben, weil sie ein inneres Bedürfnis haben. Es ist für, wir reden so viel über Identität und über die Frage, dass jeder das Recht haben sollte, seine Identität zu leben, aber auch darum zu wissen. Und wir wissen aus der Entwicklungspsychologie, dass das für Adoptionskinder zum Beispiel ein existenzielles Thema oft wird. Wo komme ich her? Warum? Und das hängt nicht davon ab, ob sie in einer liebenden Familie sind, sondern auch ein Kind, das in einer sehr liebevollen Familie groß wird, beschäftigt sich spätestens in der Pubertät mit der Frage, von wem stamme ich eigentlich ab? Wer sind meine richtigen Eltern? Also wer hat mich geboren? Wer ist meine Mutter? Wer ist mein Vater?
0: Wenn offen damit umgegangen wird.
1: Wenn offen damit umgegangen wird und wenn nicht offen damit umgegangen wird. Ich habe mal einen Satz gelesen, der mich sehr berührt hat. Den hatte ich auch in mein Buch hineingeschrieben. Da hat eine Frau, also die spezialisiert ist darauf, sozusagen Samenspenderkindern die Eltern zu suchen. Und eines dieser Samenspenderkinder hat einen Satz gesagt, ein erwachsener junger Mann, der sagte, ich fühle das, was ihr nicht sagt. Das war ein Gefühl in seinem Leben, dass er immer wusste, hier stimmt etwas nicht. Man hatte ihm vorenthalten, dass sein Vater nicht sein echter Vater ist. Er hat das die ganze Zeit gespürt. Und interessanterweise schließen sich sehr viele dieser Erfahrung an. Ich kenne auch mit Olivia Morell eine junge Frau, die selbst als Leihmutterkind gezeugt wurde. Und ihre Eltern haben ihr das auch verheimlicht. Auch sie hat das jenseits der 30 gegen den Willen ihrer Eltern herausgefunden, wie sie entstanden ist. Auch sie sagt das. Ich habe immer gewusst, hier stimmt etwas nicht. Sie hat das gespürt. Aber man hat ihr nicht einmal gesagt, dass hier irgendwas nicht stimmt. Das heißt, diese Frage, wo komme ich her? Wer ist wirklich meine echte Mutter? Das sind Dinge, die beschäftigen ein Kind. Und ein Kind hat das Recht darauf, das alles zu wissen. Und wir haben nicht das Recht, über ein Kind so zu entscheiden, ja, wie eine Ware. Ja, wir verschieben es. Wir behandeln es wie ein Objekt. Wir nehmen ihm die Menschenwürde, indem wir es wie ein Objekt behandeln, indem wir es bestellen, aus Komponenten zusammensetzen, dann Geld bezahlen, um es mitzunehmen. Wir degradieren, alle, die sich an diesem Geschäft beteiligen, degradieren Kinder zu Objekten und degradieren entsprechend auch Mütter einfach zu einem Brutkasten. So als sei das okay, dass ich eine Frau einfach nur benutze, und ihren Bauch miete. Die Amerikaner haben übrigens für Leihmutterschaft auch den Begriff rent a womb, also miete einen Bauch, so als könnte man meinen Bauch einfach mal so als Brutkasten unabhängig von meiner Person benutzen und mich dann dafür bezahlen, dass ich ein Kind produziere. Und man sieht, wie entwürdigend, wie entmenschlichend auch es wird, auch rein sprachlich. All diese Agenturen sprechen nie von Leihmüttern. Also im Deutschen haben wir ja nahezu einen verniedlichenden Begriff mit Leih. Hier wird ja keine Mutter geliehen, sondern sie soll ja gerade nicht Mutter sein. Im Gegenteil, es wird immer beharrt darauf, das ist nicht die Mutter. Sie hat keine Ansprüche als Mutter. Sie soll gar nicht Mutter sein, sondern es ist eigentlich ein Leihbauch genau genommen, den man hier nur haben will. Und in den Verträgen, im Amerikanischen heißt es Surrogacy, also die Frau, also Surrogat. Mhm. Leihmutterschaft wird als Surrogacy bezeichnet. Also die Frau einfach nur als Surrogat. Sie wird auch als Carrier betrachtet, also als Träger. Sie ist sozusagen nur der Träger und es wird bis ins sprachliche Detail hinein vermieden, von der Leihmutter als Frau oder als Mutter zu sprechen, damit gar nicht erst das Gefühl aufkommt, sie sei in irgendeiner Form hier, hätte sie irgendwelche Rechte. Und man sieht sozusagen, in der Sprache fängt es immer an. Die Mutter wird, also die ganze Sprache ist entmuttert worden, entweiblicht worden auch. Na, es gibt nur die Eizellspenderin, es gibt den Samenspender, es gibt den Carrier, the Surrogate. Aber hier gibt es keine Mutter mehr, weit und breit. Insofern, die deutsche Sprache verniedlicht hier etwas, was ein knallhartes Geschäft ist auf dem Weltmarkt.
0: Sagt Birgit Kelle in SWR 2 Leute.

0: Birgit Kelle ist weiter zu Gast in der SWR1 Leute zum Thema Leihmutterschaft. Ich bewusst verzichte jetzt mal bewusst auf Begriffe wie klassisch oder gesund. Wie sieht für Sie ein gutes Familienbild aus?
1: Ich würde sagen, mein Idealbild ist tatsächlich Vater, Mutter, Kinder. Das ist für mich das Idealbild, ist im Übrigen auch, sagen wir mal, die, ich nenne es gerne die natürliche Familie. Ein Mann und eine Frau tun sich zusammen und zeugen zusammen ein Kind. Das ist das Prinzip Leben, mit dem die Menschheit jetzt seit ihrer Existenz überlebt. Das hat gar nichts, das ist weder ideologisch noch politisch, sondern das ist so ein vorpolitischer Zustand, das ist Fortpflanzung. Und das halte ich, also wenn man daran glaubt, dass das irgendwie einen Sinn ergibt oder dass es so etwas wie natürliche Urzustände gibt, dann ist das der Urzustand. Und alles, was daneben gibt, existiert, aber ist eher immer eine Abweichung vom Normalfall, auch vom Zahlen. Also Normalität kann man ja auch in Zahlen ausdrücken. Ja? Und das ist nun mal der Normalfall der Menschheit.
0: Aber dann könnte ich ja schlussfolgern, dass eine Ehe aus zwei Männern, zwei Frauen für Sie unnatürlich ist, wird aber akzeptiert und anerkannt von Ihnen?
1: Wird von mir akzeptiert, weil es die rechtliche Lage ist. Aber das heißt ja noch lange nicht, dass ich das gut finden muss. Also ich habe auch, das ist nicht unbekannt, ich habe immer gegen die Homo-Ehe argumentiert. Weil für mich zum Beispiel die Ehe, ich folge eher einem christlichen Ehebild, ein Mann, eine Frau. So, das ist für mich eine Ehe. Dass es daneben völlig unterschiedliche Konstellationen gibt, in der Menschen leben möchten. Ja, von mir aus. Das ist ja nicht mein Ding. Die Frage ist ja eher, wollen wir das alles staatlich in Verträge, in anerkannte Verträge sozusagen überführen? Müssen wir das oder müssen wir das nicht? Da gibt's auch weltweit eher, sind wir die Länder, die zum Beispiel Homo-Ehen anerkennen als eine Ehe, sind wir eher eine Minderheit, weil weltweit die meisten Länder das nicht tun. Also da kommen wir in Diskussionsbereiche, aber man muss das ja nicht gut finden und was nicht bedeutet, dass man diskriminiert oder so, sondern ich sage einfach nur, für mich hat die Ehe aus einem Mann und einer Frau einfach Vorrang. Das ist das ist auch die Grundlage, auf der wir unsere Gesellschaft einst einmal aufgebaut haben. Ich bin auch nicht für die islamische Ehe aus einem Mann und mehreren Frauen. Ist auch nicht mein Ding. Lehne ich auch ab. Möchte ich nicht haben in Deutschland. Ich möchte nicht, dass wir noch einmal erweitern und sagen, wir erweitern unser Ehebild auf ganz viele andere Konstellationen. Da gibt's ja viele Diskussionen, auch über Verantwortungsgemeinschaften von bis zu 4 Personen. Ein Vorschlag, der von der FDP kam in der letzten Legislaturperiode. Ich finde das alles falsch. Das darf man.
0: Kritiker werfen dem traditionellen, wenn dann nehme ich es jetzt doch nochmal in den Mund, dem traditionellen Familienbild vor, Frauen in alte Rollenmuster zu drängen. Wie definieren Sie eine moderne, selbstbestimmte Weiblichkeit innerhalb dieses traditionellen Rahmens?
1: Ich weiß gar nicht irgendwie, warum man sich immer um diese Begriffe rumschlägt. Also wenn ich mir einfach nur meinen Lebensweg ansehe, dann würde ich sagen, ich habe verschiedene Phasen in meinem Leben durch. Im Moment bin ich eine voll berufstätige Frau mit immer noch 2 Kindern zu Hause und 4 und 2 schon ausgezogen. Dazwischen war ich eine Mutter von 4 Kindern, die von zu Hause aus nahezu voll zusätzlich berufstätig war. Davor war ich 10 Jahre Hausfrau und Mutter mit wenig Berufstätigkeit und davor war ich Studentin. So, ich habe also in meinem Leben jetzt schon verschiedenste Phasen als Frau durch. Was bin ich denn jetzt? Ja, man wirft mir vor manchmal, ich sei sozusagen die Verfechterin eines traditionellen Familienbildes. Dann würde ich sagen, alleine mein Leben passt da schon mal nicht rein, weil es sich wandelt. Und ich plädiere dafür, dass wir Frauen endlich mal in Ruhe lassen und sie entscheiden lassen, wie sie leben wollen, wie sie ihre Kinder großziehen wollen. Das ist das, was man mir zumindest theoretisch mal versprochen hat in einer freien Gesellschaft. Und da müssen wir aber auch akzeptieren, dass es eher, sagen wir mal, Frauen gibt, die möglicherweise nicht unseren persönlichen Vorstellungen folgen, sondern unterschiedliche haben. Und ich darf auch als Frau verschiedene Lebensphasen haben. Und mir kommt halt zu kurz, dass Frauen Mütter werden. Also ich kann, wenn ich Mutter werde, nicht einen geschlechtsneutralen Lebensweg folgen, sondern wenn ich Mutter bin, und das werden wahrscheinlich viele Mütter bestätigen, dann verändern sich die Prioritäten auch in einem selbst. Also hätten Sie mich gefragt mit 20, wie ich mir mein Leben vorstelle, wäre was völlig anderes bei rausgekommen als das, wo ich heute stehe. Ich hätte niemals gedacht, dass ich 4 Kinder kriege oder dass ich 10 Jahre meines Lebens Hausfrau und Mutter bin und nicht berufstätig. Hätte ich nie gesagt mit 20. Ich kann aber rückblickend sagen, ich würde nichts verändern. Ja, und das war ein inneres Bedürfnis von mir. Niemand hat mich gezwungen, meinen Beruf sein zu lassen für viele Jahre, sondern es war mir ein inneres Bedürfnis in dieser Phase für meine Kinder und gerade auch für die Kleinkinder da zu sein und mich kümmern zu können. Und dieses Recht verteidige ich eben als Frau auch zu sagen, meine Priorität liegt nicht in der Karriere, nicht im Beruf. Das kann sich aber auch wieder verändern.
0: Birgit Keller, weiter zu Gast in S-Bahn 2.

0: Kurz nach 12 ist und wir schauen auf die Straßen. Vorsicht bitte auf der B28 Reutlingen Richtung Bad Urach zwischen Reutlingen, Sondelfingen Industriegebiet in Leisen und Metzingen West, da eine ungesicherte Unfallstelle. A5 Karlsruhe Richtung Basel zwischen Hartheim, Heitersheim und Mülheim Neuenburg. Die Schutzplankenerneuerung läuft dort, die rechte Spur ist deshalb gesperrt. 5 Kilometer Stau sind die Folge und eine Verzögerung von bis zu 20 Minuten. A6 Mannheim Richtung Heilbronn zwischen Wiesloch-Rauenberg und Sinsheim. Baustelle, 8 Kilometer stockend das Ganze, auch hier ein Plus von 20 Minuten. A61 Ludwigshafen Richtung Speyer zwischen Schifferstadt und dem Kreuz Speyer, 3 Kilometer Stau, da brennt ein LKW auf dem Standstreifen. A8 Karlsruhe Richtung Stuttgart zwischen Pforzheim West und Pforzheim Ost, 6 Kilometer Stau, eine halbe Stunde mehr einplanen dort. A8 Stuttgart Richtung München zwischen Neuhausen und Wendlingen, Unfallaufnahme auf der rechten Spur und dem Standstreifen, weiterhin 4 Kilometer Stau und auch hier eine Viertelstunde plus. A81 Singen Richtung Stuttgart zwischen Tuningen und Rottweil, eine Baustelle, 3 Kilometer Stau, die obligatorische Viertelstunde plus auch hier. Und die B31 habe ich Friedrichshafen Richtung Stockach zwischen Friedrichshafen Nordwest und Hagnau am Bodensee. 6 Kilometer Stau macht ein Plus von 25 Minuten. In der Gegenrichtung zwischen Meersburg und Hagnau sind es momentan 3 Kilometer Stau. Die B465 Münsingen-Biberach ist zwischen dem Abzweig nach Münsingen und dem Abzweig nach Bremelau nach einem Unfall in beiden Richtungen gesperrt. Geduld und gute Fahrt. Das Wetter für Baden-Württemberg, da nehmen wir viel Sonnenschein mit in den Nachmittag. In den meisten Regionen bleibt es auch genau so trocken. Ein paar Wolken ziehen durch. Es kann dann allerdings so Richtung Bodensee-Allgäu aufgrund der schwülen Luft den ein oder anderen Schauer und ein kleines Gewitter geben. Bei Tagestemperaturen, die raufgehen bis auf 30 Grad. In der Nacht wird es dann deutlich kühler, 16 bis 10 Grad.
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0: Mögliche Alternativen zu einer Leihmutterschaft. Darüber möchte ich gleich reden mit Birgit Keller. Hallo zusammen.

0: Weiter geht's in SWR1 Leute mit Birgit Kelle. Gibt es eigentlich Alternativen zu einem eigenen Kind? Ja, wir gehen das jetzt mal so ein bisschen durch. Wie bewerten Sie die Adoption als Alternative angesichts, ich sag mal, langer Wartezeiten, die es gibt und auch hoher bürokratischer Hürden in Deutschland? Also manchmal ist es dann auf eine Leihmutterschaft oder auf ein Kind aus Leihmutterschaft über 9 Monate schneller, als wenn ich das Ganze offiziell über eine Adoption laufen lasse.
1: Na, Adoption ist immer zu bevorzugen, weil es sind ja völlig unterschiedliche Situationen, von denen wir da ausgehen. Ja, ich sage immer gerne, Adoption löst das Problem einer tragischen Situation. Also ein Kind, das zur Adoption freisteht irgendwo auf der Welt, kommt aus einer gebrochenen Familiensituation, aus einem tragischen Schicksal, ja, weil ein Kind sollte nicht zur Adoption freistehen. Also entweder die Mutter will das Kind nicht haben und gibt es zur Adoption frei oder die Eltern sind verstorben. Das heißt, da ist ein Kind, das hat keine Eltern mehr und für dieses Kind suchen wir jetzt eine gute Familie. Das ist eine ganz andere Ausgangslage. Das heißt, bei einer Adoption, deswegen nimmt man da auch die Perspektive des Kindes ein. Auch im deutschen Adoptionsrecht. Es geht nicht darum, dass da Erwachsene ein Kind haben wollen, sondern es geht darum, hier ist ein Kind, das hat keine Familie. Und wir suchen für dieses Kind die besten Eltern. Deswegen werden ja auch Paare, die adoptieren wollen, auf Herz und Nieren geprüft. Dass man schaut, wir versuchen sozusagen, die passenden Eltern zu finden für dieses Kind. Aber das Kind steht im Mittelpunkt und nicht die Begehrlichkeiten von Erwachsenen. So, Leihmutterschaft ist eine völlig andere Situation. Da ist kein herrenloses Kind, das irgendwo rumliegt und Eltern braucht, sondern hier wird ein Kind produziert, um es einer Mutter wegzunehmen und anderen zu geben. Das heißt, ich schaffe absichtlich eine Situation, die zwingend erfordert, dass ich nach der Geburt das Neugeborene von der Mutter trenne, um es anderen zu geben. Das heißt, ich schaffe eine traumatische Situation für das Kind, nämlich eine Trennung von der Mutter. Das sind ja völlig unterschiedliche Herangehensweisen. Und insofern ist Adoption immer zu bevorzugen. Da kommen natürlich dann gerne die Leute und sagen, ja, aber es ist so schwer. Es gibt gar nicht so viele Kinder. Ganz genau, das ist ein Problem sozusagen für diejenigen, die ein Kind haben möchten. Aber genau genommen ist es eine gute Nachricht weltweit, dass es immer weniger Kinder gibt, die zur Adoption freistehen. Ist eine gute Nachricht für unsere Gesellschaft, weil es bedeutet, dass weniger Kinder ohne Eltern sind. So, löst nicht das Problem der ungewollt Kinderlosen. Und da fängt sozusagen die Begehrlichkeit an, andere Dinge zu nutzen. Ich denke, wir müssen als Gesellschaft hier ganz anders denken und mal wieder dazu zurückkommen und zu sagen, müssen wir nicht auch wieder lernen, zu akzeptieren, dass wir manche Dinge nicht können oder manche Dinge nicht haben können.
0: Das ist Grenzen.
1: Das ist, glaube ich, genau das. Wir leben in einer Welt, in der immer alles möglich scheint, in der wir alles irgendwie herstellen können, haben können, kaufen können und so weiter. Ohne darüber nachzudenken, ist das überhaupt gut und richtig. Und da, wo es um die Begehrlichkeit auf einen dritten Menschen geht, da ist halt für mich die rote Linie. Wo man dann sagt, ihr müsst euer Schicksal auch vielleicht annehmen, dass ihr keine Kinder haben könnt. Und viele, auch gerade Frauen, das weiß man leider auch, die Leihmutterschaft benutzen, hatten oft fruchtbare Jahre, hatten manchmal 30 fruchtbare Jahre. Wenn man sich die Kundschaft anguckt, gerade welche Frauen nutzen Leihmutterschaft, sind das eben oft Frauen um die 50, die viele fruchtbare Jahre hatten, aber mit 50 keine Kinder mehr kriegen wollen. Das ist aber eine Lebensentscheidung, über die man halt auch mit 25 nachdenken muss. Will ich Kinder? Und wenn ich sie will, wie lange kann eigentlich mein Körper noch Kinder kriegen? Das heißt, wenn ich mit 50 sage, jetzt will ich aber ein Kind, dann ist das kein tragisches Schicksal, dass ich keins haben kann, sondern eins, das ich möglicherweise selber bewusst herbeigeführt habe. Und dann muss ich mich mit diesem Schicksal leider auch abfinden.
0: Ich will noch kurz zwei andere Modelle nennen, die natürlich neben einer Adoption auch noch möglich wären. Das ist eine Pflegeelternschaft, wenn ein Kind zeitweise oder dauerhaft in der Familie aufgenommen und betreut wird, oder eine Co-Elternschaft. Das heißt, dass eine Elternschaft von Anfang an partnerschaftlich mit einer befreundeten oder externen Person durchgeführt wird. Jetzt sagen Sie gerade, das ist dann halt Schicksal, wenn es wenn dieser unerfüllte Kinderwunsch bleibt. Welche Psychologe, das klingt natürlich sehr, sehr einfach.
1: Ist hart. Nein, es klingt hart auch. Es ist auch hart.
0: Ja, und das lässt sich wahrscheinlich auch aus einer Position, Sie haben 4 Kinder, ich bin auch Vater, lässt sich das daraus sehr einfach sagen. Was brauchen solche Menschen dann vielleicht notfalls auch für eine psychologische Begleitung, um das aufzuarbeiten? Weil das ist dann schon... Ja,
1: das ist hart. Und ich sage, ich weiß es deswegen, weil ich in meinem direkten Bekanntenkreis sofort mehrere Frauen aufzählen könnte, die selbst gegen ihren Willen kinderlos geblieben sind. Die wollten alle Kinder haben und konnten keine kriegen. Manche haben eine Adoption als Lösung gefunden, andere sind bis heute kinderlos und mussten sich damit abfinden. Das ist nicht einfach. Ich kenne diesen Kinderwunsch und was er auslösen kann. Da werden auch Ehen drüber geschieden über solche Sachen. Das heißt, es ist nicht einfach. Und ja, möglicherweise muss man hier vielleicht auch psychologische Begleitung anbieten, um sich selbst auch zu fokussieren, vielleicht auf andere Themen oder auf andere Möglichkeiten, dann für Kinder Raum im eigenen Leben zu schaffen. Ich habe eine Freundin, die sagte mal diesen schönen Satz zu mir, die sagte, die Welt braucht auch Tanten. Ja, sie sagt, ich bin jetzt Tante für sehr viele Patenkinder, für Neffen und Nichten. Ich habe die Möglichkeiten, die Zeit und das Geld, mich um Dinge zu kümmern, um die die Mütter und die Väter keine Zeit haben. Also bin ich jetzt Tante. Also andere arbeiten mit Kindern, haben sich sozusagen Dinge gesucht, wo sie mit Kindern arbeiten können und wo sie für Kinder da sein können, um diesen unerfüllten Kinderwunsch sozusagen woanders hin zu kanalisieren. Das sind alles Optionen. Und ja, man kann sagen, aus der Luxussituation mit 4 Kindern heraus, manche sagen, ja, du hast gut reden. Ja, ich habe gut reden in diesem Punkt, aber jeder von uns verzichtet oder kann Dinge in seinem Leben nicht haben. Und das ist nicht schön, aber wir müssen es akzeptieren.
0: Und gleich schauen wir auf die Reaktionen zum Thema Leihmutterschaft in SWR1, Leute.

0: Schlussrunde in SWR1 Leute zum Thema Leihmutterschaft mit der Journalistin und Publizistin Birgit Kelle. Wir gucken so ein bisschen auf die Reaktionen aus der SWR1 Hörerschaft. Bernd Thoma aus Freiburg hat sich gemeldet. Er sieht das Thema auch durchaus kritisch, hat noch keine feste Meinung dazu. Er würde sich allerdings wünschen, wenn der Studiogast, also Sie, sich ein wenig respektvoller ausdrücken. Und das geht in die gleiche Richtung wie Simone aus Karlsruhe, die geschrieben hat: Ich finde die Ausdrucksweise der Journalistin nicht angemessen. Sie spricht von Rasse. Es gibt keine Rasse bei Menschen. Da können Sie was entgegenhalten?
1: Ja, dass diesen Begriff, auch die Begrifflichkeiten, die ich benutze, ja gar nicht von mir stammen, sondern ich beschreibe das, was auch vertraglich geregelt wird und wie ja eben degradierend Frauen tatsächlich bezeichnet werden in diesen Verträgen, wie man vermeidet, sie als überhaupt als Menschen darzustellen, ja, also eine Frau als Träger oder als Surrogat zu bezeichnen, durchgehend in Verträgen und auch in allen Prospekten. Das ist degradierend. Ein Kind wie ein Objekt zu handeln und zu verkaufen, das ist degradierend. Ich nenne die Dinge nur beim Namen, weil ich denke, wir müssen wegkommen von diesen Hochglanzbildern von glücklichen Babys. Denn das, was ich bei meinen Recherchen gefunden habe, sind Kinder eben, die bezahlt werden und die gehandelt werden, sind Frauen, die ausgebeutet werden. Und das muss man eben leider beim Namen nennen. Und um auf den Begriff Rasse zu kommen, das ist tatsächlich eine Suchfunktion im Katalog der Eizellspenderin. Ich kann in den Katalogen, wenn ich mir die Eizellspenderin raussuche, nach Rasse sortieren. Das fand ich auch sehr überraschend. Ja, weil natürlich, um es mal deutlich zu sagen, weiße Eltern wollen natürlich ein weißes Baby. Ja, also wir kommen plötzlich wieder zu Rassen. Die wollen kein schwarzes Baby, die wollen auch kein asiatisches Baby. Also kann ich sortieren in dem Katalog von Eizellspenderinnen, dass ich, wenn möglich, auch im Übrigen eine eurasische, ja, also eine sozusagen ein europäisches Ei haben will, damit die Wahrscheinlichkeit, dass das Kind irgendwie nicht fremd aussieht, höher ist. Ich kann auch im Übrigen, und da fängt es an, wirklich schwierig zu werden, ich kann als Weiße eine schwarze Frau engagieren, die mir ein weißes Baby auf die Welt bekommt. Solche Fälle existieren ständig. Man kann das auf Instagram sehen, wo stolze weiße Väter neben der afrikanischen Leihmutter stehen, die ihnen ein weißes Baby geboren hat. Das ist Kolonialismus, was da passiert. Und dann tut's mir leid, dann muss ich sagen, es ist Kolonialismus. Weil ich beschreibe, was hier tatsächlich passiert. Die Ausbeutung und ja, die Sortierung nach Rasse. Diese Männer wollen kein schwarzes Baby von der schwarzen Frau. Die wollen ein weißes Baby von der schwarzen Frau.
0: Sie haben eben auch schon deutlich gemacht, dass der Begriff Leihmutter im Deutschen aus Ihrer Sicht das Ganze eher verharmlost. Daraufhin hat sich Wolfgang Felbinger gemeldet aus Stuttgart. Ich würde fast sagen, dass er einen juristischen Hintergrund hat. Er schrieb: Juristisch korrekt müsste es Mietmutter heißen, denn Leihen ist Gebrauchsüberlassung ohne Entgelt. Macht's allerdings dann auch nur bedingt besser, oder?
1: Macht's nur, sagen wir mal, juristisch sauber, aber er hat völlig recht. Es ist Mietmutterschaft. Man mietet, es ist nicht mal Mietmutterschaft, sondern es ist ein Mietbauch, ja?
0: Evelyn hat noch eine Frage. Was passiert bei einem Vertrag mit einer Leihmutter, wenn widererwartend das Kind mit einer Krankheit oder Handicap geboren wird?
1: Auch hier ganz knallhart. Erstens mal, das Kind wird nur in seltenen Fällen überhaupt so geboren. Es wird in der Regel, wird die Mietmutter gezwungen abzutreiben. Das wird vorher vertraglich geregelt. Sollte das Kind behindert sein, wird schon vorher abgebrochen und wird das Kind abgetrieben und dann gibt es einen neuen Versuch. Denn die viel Geld ausgeben, um ein Kind zu haben, wollen ein gesundes Kind. Wenn das Kind behindert ist und auf die Welt kommt, haben wir immer wieder auch dokumentierte Fälle, wo die Eltern, die Besteller, das Kind dann nicht abgeholt haben. Es gab Agenturen, die sogar offen damit geworben haben, dass man diese Kinder auch gar nicht abholen muss, sondern dass die dann in Waisenhäuser kommen. Und es gibt auch Agenturen, die geben im Übrigen eine Garantie. Ich scherze jetzt nicht. Es gibt Agenturen, die bieten an, eine Garantie für ein gesundes Kind bis zum zweiten Lebensjahr des Kindes. Das heißt, dass eine Überlebensgarantie bis zum zweiten Lebensjahr. Und wenn das Kind vorher stirbt, kriegen sie ein neues Kind. Das können sie alles vertraglich regeln. Das steht offen im Internet in den Angeboten drin. Da sieht man sozusagen, was für ein ja auch menschenverachtender Markt da ist. Im Moment aktuell geht ein Fall durch die Medien, wo eine kanadische Leihmutter gezwungen wird von den Bestellern. Die möchten gerne, dass sie das Kind, das einen Herzfehler hat, behandelbaren Herzfehler, die Besteller wollen, dass sie abtreibt und sie weigert sich. Ja, und jetzt versuchen sie, sie in ein anderes Land zu kolportieren, damit man dort sie zwingt, diese Abtreibung vorzunehmen. Das sind Dinge, die passieren, wenn man halt einmal anfängt, Kinder so zu behandeln. Aber die Leihmütter werden vertraglich gezwungen, das dann zu machen, bei Androhung hoher Vertragsstrafen.
0: Es gibt noch eine Frage zum Thema Adoption von Uwe Heuing aus Schriesheim. Findet, dass das zu viel schwarz und weiß ist. Wo zieht man die Trennlinie zum Beispiel zur Adoption? Ist das dann mit den gleichen Maßstäben gemessen nicht auch Menschenhandel? Und da weiß ich, dass Sie eine kurze Antwort drauf haben.
1: Ja, bei der Adoption ist es sogar verboten, Geld zu bezahlen. Niemand bezahlt dort Geld. Das ist sogar gesetzlich geregelt. Damit hier auf gar keinen Fall sozusagen krumme Geschäfte laufen, hat man das verboten. Also Adoption ist kein Handel, weil überhaupt gar kein Geld fließt.
0: Sagt Birgit Kelle in SWR1 Leute. Vielen Dank, dass Sie zum Thema Leihmutterschaft hier waren und Rede und Antwort standen. Danke für Ihr Kommen.
1: Ja, sehr gerne. Ich hoffe, es gab Erkenntnisse.
0: Mit Sicherheit. Ich kann noch den Hinweis geben, bei Julian Hammerstein dreht sich's gleich um. Der hat einen Warnhinweis für alle, die jetzt in den Urlaub fahren. Da geht's nämlich um eine Abzocke. Wir sollen glauben, jemandem den Außenspiegel abgefahren zu haben. Wie der Trick läuft und was wir tun können, gleich nach 12 in SWR1 Baden-Württemberg. Schönen Tag noch.

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7: Um 12 Uhr mit Andreas Herrler. Guten Tag. Verkehrsminister Bilger spricht mit der Wirtschaft über das Niedrigwasser. Die im Bodensee vermisste Frau ist tot. Das Wetter, zeitweise Sonne, im Südosten örtlich Schauer, 24 bis 30 Grad. Bundesverkehrsminister Bilger will am Nachmittag über das extreme Niedrigwasser im Rhein und anderen Flüssen sprechen. Zu einem Treffen in Bonn hat er Vertreter aus der Schifffahrt, der Industrie und der Wirtschaft eingeladen. Wegen der niedrigen Wasserstände hat die Wirtschaft gerade erhebliche Probleme. Bilger sagte im Fernsehsender Phoenix, er denke über mehrere Maßnahmen nach.
8: Mittelfristig zum Beispiel ein Förderprogramm, das es im Bundesverkehrsministerium gibt, für den Umbau von Schiffen, sodass man besser mit Niedrigwasser umgehen kann. Und bei den kurzfristigen Maßnahmen geht es

0: Prognosen, die für den Sommer weniger Niederschlag voraussagen, sagen gleichzeitig für den Winter mehr Niederschläge voraus. Aktuell ist unsere Landschaft aber so gestaltet, dass Wasser möglichst schnell abfließt. Und eben das müsste sich ändern. Das Wasser, das im Winter vom Himmel fällt, müsste so lange wie möglich gehalten und gespeichert werden in der Landschaft, damit es dann in trockenen Sommern langsam an Bäche und Flüsse abgegeben wird und dann letztlich auch in den Rhein fließt und dort für Nachschub im Flussbett sorgt. Heißt, wir bräuchten Wälder, die Wasser besser speichern, Moore müssten renaturiert und Auen wiederhergestellt werden.
1: Nach Einschätzung von Experten wird es im Sommer künftig häufiger Niedrigwasser geben, die außerdem stärker ausfallen und länger andauern. Nach dem Fund einer Sprengstoffdrohne am Flughafen Leipzig fordern die Grünen Beratungen des Nationalen Sicherheitsrates. Bundestagsfraktionschefin Dröge spricht von einer sehr ernsten Lage. CDU-Verteidigungspolitiker Kiesewetter vermutet Russland hinter dem Vorfall. Im Prozess um den Anschlag auf eine Verdi-Demo in München ist das Urteil gefallen. Der 25-jährige Afghane muss lebenslang in Haft. Das Oberlandesgericht München stellte auch die besondere Schwere der Schuld fest. Der Mann war im Februar vergangenen Jahres mit einem Auto in eine Demonstration gefahren. Eine Frau und ihre zweijährige Tochter kamen ums Leben. 43 weitere Menschen wurden verletzt. Und jetzt die wichtigsten Nachrichten aus Baden-Württemberg. Die Polizei am Bodensee hat heute Morgen die Leiche einer Frau geborgen. Die 65-Jährige war gestern bei einem Unwetter aus einem Motorboot gestürzt. SWR-Reporterin Stefanie Baumann berichtet.
2: Zwei Zeugen hatten um 7 Uhr früh am Strand von Langenargen die leblose Frau im Bodensee treibend entdeckt. Rettungskräfte bargen sie aus dem Wasser. Der Notarzt konnte nur noch ihren Tod feststellen. Die Frau wurde mittlerweile auch identifiziert. Es handelt sich laut Polizei um die 65-Jährige, die gestern Abend bei einem heftigen Unwetter mit starkem Seegang vor Kressbronn von einem Motorboot in den See gestürzt war. Rund 200 internationale Einsatzkräfte hatten gestern bis spät in den Abend nach der Vermissten gesucht, ohne Erfolg.
1: Die Techniker Krankenkasse hat im vergangenen Jahr rund 4 Milliarden Euro für die medizinische Versorgung in Baden-Württemberg ausgegeben. So viel wie noch nie. 2024 waren es noch rund 11% weniger. Am meisten Geld ist demnach in Krankenhausbehandlungen geflossen. Auch die Kostenübernahme für Bürgergeldempfänger spielte demnach eine Rolle. 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
3: Der SWR1 Verkehrsservice jetzt um 12.04 Uhr. Die A3 Frankfurt Richtung Würzburg zwischen Aschaffenburg West und Aschaffenburg Ost. 5 Kilometer Stau, dauert knapp eine halbe Stunde länger. A5 Basel Richtung Karlsruhe zwischen Rastatt Nord und Karlsruhe Süd an der Baustelle. 7 Kilometer stockend, Viertelstunde. Die A5 Karlsruhe Richtung Basel zwischen Hartheim-Heitersheim und Mülheim-Neuenburg. Die rechte Spur gesperrt, Baustelle 6 Kilometer Stau, 20 Minuten. A6 Mannheim Richtung Heilbronn zwischen Wiesloch-Raunberg und Sinsheim. Hier an der Baustelle 7 Kilometer Stau, 20 Minuten. Dann das größte Problem von der A61 Ludwigshafen Richtung Speyer. Zwischen Schifferstadt und dem Kreuz Speyer, da brennt ein LKW. Momentan 4 Kilometer Stau. Die Datendienste melden uns sowas wie 2 Stunden Verzögerung. Momentan könnte es auch sein, dass die Autobahn gesperrt wird. Die Polizei konnte es gerade noch nicht bestätigen. So oder so am besten die A61 da zwischen Schifferstadt und dem Kreuz Speyer weiträumig umfahren. A7 Füssen Richtung Ulm zwischen Altenstadt und dem Dreikittistetten. 18 Kilometer dichter Reiseverkehr, bis zu 20 Minuten länger. Die A8 Karlsruhe Richtung Stuttgart bei Pforzheim, die linke Spur gesperrt. 7 Kilometer Stau, 25 Minuten länger. Die A81 Singen Richtung Stuttgart zwischen Tuningen und Rottweil, die Baustelle. 4 Kilometer Stau, auch 25 Minuten. Und dann noch aktuell reingekommen auf der A8 München Richtung Stuttgart zwischen Oberelchingen und Ulm-Ost. Ungesicherte Unfallstelle, auch Menschen auf der Fahrbahn. Und Vorsicht auf der B27 Neckarsulmstadt auswärts zwischen der Heilbronner Straße und der A6. Da liegen Fahrzeugteile. Das sollte es gewesen sein für den Moment. Übersichtlich natürlich auch alles immer auf swr1.de. Viel Sonne heute Nachmittag, vereinzelt noch Schauer. Momentan 25 Grad in Offenburg, 26 Grad in Crailsheim. 25 auch in Rottweil. Ja, und dann Vorfreude auf heute Nacht. Da kühlt es mal richtig ab auf 16 bis 10 Grad. Also alles aufreißen schon am Abend. Morgen dann eigentlich ziemlich ähnlich wie heute. Die Temperaturen auch relativ angenehm. Samstag wieder ein Tick wärmer bei bis zu 33 Grad.
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3: 1. Mittlerweile dabei Julian Hammerstein. Vielleicht noch einmal die Maultaschen wenden, das Ei drauf, Basilikum oder Schnittlauch. Ja, und dann wird gespachtelt. Schönen Mittag.

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SWR1 Baden-Württemberg, Donnerstag, Mittag, Urlaub in Italien. Ja, weiter sehr beliebt, gerade mit dem Auto, hat ja irgendwie auch seinen Charme, ne? Auf der Autostrada bei 110 km/h, ganz gemütlich, ganz entspannt, durch die Sonne fahren. Aber Vorsicht, in Italien gibt es eine recht neue Betrugsmasche. Beim Autofahren dann plötzlich ein Knall, dann ein Autofahrer, der hinter einem oder neben einem auftaucht und der wild gestikuliert und auf seinen Außenspiegel zeigt. Und der winkt dann einen raus, runter von der Autobahn, die Ausfahrt runter. Und wenn man dann zum Stehen kommt, behauptet der Betrüger, wir hätten eben diesen Spiegel abgefahren. Dann zeigt er auf das Auto, ja, und dann ist da plötzlich ein Kratzer in genau der Farbe von seinem Auto, also von diesem Lack von seinem Auto. Und diesen vermeintlichen Kratzer hat er davor irgendwie mit einer speziellen Kreide einfach hingemalt. Also es sieht dann täuschend echt aus, ja. Er hat einen kaputten Spiegel, wir haben einen Kratzer im Auto, der auch noch die gleiche Farbe hat. Ja, und was will er am Ende? Klar, natürlich Geld. Und zwar am besten sofort. Was kann man da tun? Am besten auf der Autobahn, wenn man das Gefühl hat, das wäre eigentlich gar nichts gewesen, einfach weiterfahren. Die Person also ignorieren oder im Stehen dann darauf bestehen, die Polizei zu rufen. Dann geht es meistens ganz schnell, dass der Betrüger abhaut und die Polizei rufen. Ist übrigens in Italien auch ganz einfach. Über die 112 sind auch mehrsprachig dort. SWR1 Baden-Württemberg hier.

SR1 Baden-Württemberg um 12.21 Uhr. Vorsicht unterwegs. Vielleicht mit einem Schnitzel im Bauch fängt man an, die Schafe zu zählen, anstatt auszuweichen. Es sind welche unterwegs auf der B19 Schwäbisch Hall Bad Mergentheim zwischen Nagelsberg und Belsenberg. Hier die Schafe auf der Fahrbahn. Passt gut auf die Tierchen. 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

0: SWR1 Baden-Württemberg mit Julian Hammerstein. Gleich 12:30, danach zum Beispiel Peter Gabriel oder auch Eros Ramazzotti.
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0: Bringen wir uns auf den neuesten Stand jetzt mit Andreas Herder.
2: Guten Tag. In Ehningen unter Achalm im Kreis Reutlingen hat ein Mann gestern auf ein Auto geschossen. Mittlerweile sind bei der Polizei mehrere Hinweise eingegangen. Der Schütze soll wohl nicht allein gehandelt haben. SWR-Reporterin Judith Hüvelmeier. Was weiß die Polizei denn mittlerweile über den Vorfall?
3: Die Polizei hat uns gesagt, dass der mutmaßliche Komplize wohl humpelnd über die Straße gelaufen ist und eine Notlage vorgetäuscht hat. Dadurch war der Autofahrer gezwungen anzuhalten. In dem Moment sprang wohl der maskierte Täter vor dem Auto auf die Straße und hat mindestens einen Schuss auf den Kleinbus abgefeuert. Der mutmaßliche Täter und sein Komplize sind dann zu Fuß Richtung Reutling geflüchtet. Der 37-jährige Fahrer des Autos wurde leicht verletzt. Ihn hat der Splitter eines Fahrzeugteils getroffen. Die Polizei geht nach dem bisherigen Ermittlungsstand von einem gezielten Angriff aus.
2: Die Techniker Krankenkasse hatte im vergangenen Jahr rund 4 Milliarden Euro für die medizinische Versorgung in Baden-Württemberg ausgegeben. Das war so viel wie noch nie. 2024 waren es noch rund 11% weniger. Am meisten Geld ist demnach in Krankenhausbehandlungen geflossen. Auch die Kostenübernahme für Bürgergeldempfänger spiele eine Rolle. Jetzt das Wichtigste aus Deutschland und der Welt. Wegen des Niedrigwassers in vielen deutschen Flüssen denkt Bundesverkehrsminister Bilger darüber nach, das Sonntagsfahrverbot für Lastwagen zeitweise aufzuheben. Das hat der CDU-Politiker im Fernsehsender Phoenix gesagt. Außerdem müsste darüber gesprochen werden, wie mehr Transporte auf die Schiene verlagert werden. Bilger trifft sich heute in Bonn mit Wirtschaftsvertretern, um über das Niedrigwasser und die Folgen zu sprechen. Mehr Nachrichten auf swraktuell.de.
0: 12.33 Uhr, das Update von den Straßen aus Baden-Württemberg. Achtung auf der B10 Ulm-Stuttgart zwischen Gingen und Süßen. Hier in beiden Richtungen Reifenteile, auch ein defekter LKW. Wissen wir auch, wo die Dinger herkommen. Die Staus auf der A5 Basel Richtung Karlsruhe zwischen Rastatt Nord und Karlsruhe Süd an der Baustelle eine Viertelstunde länger. Auf der A5 Karlsruhe Richtung Basel zwischen Hartheim-Heitersheim und Mülheim-Neuenburg 6 Kilometer Stau, 20 Minuten länger. A6 Mannheim Richtung Heilbronn zwischen Wiesloch-Rauenberg und Sinsheim an der Baustelle auch knapp 20 Minuten. Die A61 Ludwigshafen Richtung Speyer ist gesperrt und zwar zwischen Schifferstadt und dem Kreuz Speyer. Da hat ein LKW gebrannt und die Flammen haben auf den angrenzenden Wald übergegriffen. Das hat uns die Polizei eben bestätigt. Diesen Bereich bitte weiträumig umfahren. A7 Füssen Richtung Ulm zwischen Altenstadt und dem Dreikittistädten 18 Kilometer dichter Reiseverkehr, 20 Minuten mehr. Die A8 Karlsruhe Richtung Stuttgart zwischen Pforzheim West und Ost. Wartungsarbeiten, linke Spur gesperrt, 7 Kilometer Stau, 25 Minuten plus. Und auch 25 Minuten auf der A81 Singen Richtung Stuttgart zwischen Tuningen und Rottweil. Der Grund dort ist eine Baustelle. Und aktuell noch die A8 München Richtung Stuttgart zwischen Oberelchingen und Ulm Ost. Nach einem Unfall 4 Kilometer Stau, das sind knapp 20 Minuten. Kommt gut an! 25 Grad in Villingen-Schwenningen, 26 in Mühlacker. Wärmer ist es gerade in der Bodenseeregion bei 29 Grad in Singen. Ja, dazu heute Nachmittag noch Top-Temperaturen örtlich bis 30 Grad. Ganz vereinzelt ein paar Schauer und heute Nacht dann angenehme Temperaturen. Es kühlt richtig runter auf 16 bis 10 Grad. Morgen insgesamt ähnlich wie heute, Samstag dann wieder ein bisschen wärmer, aber bis zu 33 Grad.
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0: Heute haben gleich 8 DAX-Konzerne ihre Halbjahreszahlen vorgelegt. Das müssen die Anleger am deutschen Aktienmarkt erstmal verdauen. Häufig sind Umsatz und Gewinn gewachsen, wie bei der Commerzbank oder bei Siemens. Der Leitindex DAX fährt dennoch Achterbahn und kennt keine klare Richtung. Erst rauf, dann runter und zum Mittag hin wieder rauf. Steht aktuell 0,25% höher als bei 26.200 Punkten. Die Gewinner, die Deutsche Telekom plus 5,9%, Henkel plus 3,9%, die Verlierer Scout24 minus 6% und Siemens mit minus 5,7%. Und 1 Euro wird mit etwas mehr als $1,15 gehandelt.
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0: Gleich in der Sommerplaylist in unserem Sommerradio Eros Ramazzotti. Und das hier ist die großartige Adele. Guten Appetit.

0: SWR1 Baden-Württemberg mit dem großartigen Eros Ramazzotti. Gleich noch so ein großartiger Peter Gabriel. Davor müssen wir über eine große Zahl sprechen. 500 Milliarden Euro. So groß ist dieses Sondervermögen, das der Bundestag letztes Jahr beschlossen hat. Das Geld fließt in Infrastruktur, in Klimaschutz. Gut 13 Milliarden davon bekommt Baden-Württemberg. SWR1 Berlin-Korrespondentin Lissi Kaufmann. Du warst quasi auch auf Sondervermögen Baustellen hier im Land. Wo zum Beispiel rollen denn jetzt die Bagger?
1: Die rollen zum Beispiel in Kernen im Remstal. Da waren wir auf einer Baustelle von der Grundschule, die saniert wird. Da wird auch eine Sporthalle neu gebaut. Viel war dort veraltet, hat der Bürgermeister uns erzählt. Und dann kommt noch hinzu, die Gemeinde, die wächst. Die wird immer größer, heißt auch immer mehr Schülerinnen und Schüler. Und deshalb muss die Schule auch erweitert werden. Das Ganze wird jetzt finanziert mit Geld aus diesem sogenannten Sondervermögen. Sind ja Sonderschulden. 9 Millionen Euro bekommt Kernen. Und wenn es das Geld nicht gäbe, dann hätte Kernen selber Schulden aufnehmen müssen.
0: Klingt aber so. Ja, mit neuen Schulden hätte es Kernen vielleicht hinbekommen. Es gibt aber auch Sanierungen, die sonst gar nicht möglich gewesen wären, ne?
1: Absolut. In Waiblingen zum Beispiel, da waren wir an der Gesamtschule und sind auch durch das Schulgebäude gelaufen, unter anderem in den Keller, zu einer Elektroanlage, wirklich original aus den 70ern, mit so alten Drehsicherungen. In der Aula, da regnet es durchs Glasdach, und in einem Klassenzimmer weiter oben, da sind Fenster aus dem Rahmen gefallen, die mussten komplett verriegelt werden. Das Klassenzimmer ist auch nicht mehr zu nutzen, und auf den Schultoiletten, da fehlen die Klobrillen. Also diese Schule soll nächstes Jahr saniert werden, und ohne das Geld vom Bund wäre das nicht denkbar gewesen, hat Bürgermeister Sebastian Wolf gesagt.
2: Das ist so ein Projekt, das wir jetzt seit vielen Jahren immer wieder geschoben haben, weil wir es uns einfach nicht leisten konnten oder es nicht finanzieren konnten. Und das war tatsächlich auch so, wir haben aktuell eine Haushaltssperre. Also wenn es ein Projekt gegeben hätte, was man eigentlich streichen müsste, rein von unseren Finanzdaten, wäre es dieses.
0: Ja, und wenn dann dieses Sondervermögen aufgebraucht ist, weil zum Beispiel die Schule saniert ist und es kein Geld mehr gibt, was ist dann?
1: Ja, was natürlich helfen würde, wäre, wenn die Gewerbesteuereinnahmen wieder sprudeln. Aber dafür braucht es in Deutschland ja erstmal Wirtschaftswachstum, und daran mangelt es eben. Die Bundesregierung hat sich das zwar zum Ziel gesetzt, das wieder anzukurbeln, es ist aber bisher nicht erreicht. Was man jetzt aber vor kurzem zwischen Bund und Ländern vereinbart hat, ist eine Finanzreform, um die Kommunen finanziell zu entlasten. Nach diesem Prinzip, wer bestellt, bezahlt. Also wenn der Bund eine neue Aufgabe an die Kommunen überträgt, wie jetzt vor einigen Jahren zum Beispiel der Rechtsanspruch auf Kita-Plätze für unter Dreijährige, dann muss er auch dafür sorgen, dass das Geld fließt.
0: Dankeschön. SWR1 Berlin-Korrespondentin Lissi Kaufmann.
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0: entspannt durch den Nachmittag. Michael Jackson hier in SWR1 Baden-Württemberg. Gleich 13 Uhr, danach Madonna oder zum Beispiel auch die Toten Hosen.
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25: Um 13 Uhr mit Andreas Herrler. Guten Tag. Zum Drohnenvorfall in Leipzig gibt es neue Erkenntnisse. Die Kliniken im Land machen mehr Verluste. Das Wetter, zeitweise Sonne, im Südosten örtlich Schauer bis 30 Grad. Der Flughafen Leipzig-Halle ist womöglich nur knapp einer Katastrophe entgangen. Das ukrainische Flugzeug, neben dem eine Drohne mit Sprengstoff gefunden wurde, war mit Munition beladen. Das berichten WDR, NDR und Süddeutsche Zeitung. Demnach kam die Munition aus Frankreich und sollte von Leipzig weiter transportiert werden. Wer für den mutmaßlichen Anschlagsversuch verantwortlich ist, ist unklar. Wegen des Niedrigwassers in vielen deutschen Flüssen denkt Bundesverkehrsminister Bilger darüber nach, das Sonntagsfahrverbot für Lastwagen zeitweise aufzuheben. Das hat der CDU-Politiker im Fernsehsender Phoenix gesagt. Er trifft sich heute in Bonn mit Wirtschaftsvertretern, um über das Niedrigwasser und die Folgen zu sprechen. Nach dem tödlichen Autoanschlag auf eine Gewerkschaftsdemonstration in München ist ein 25-Jähriger zu lebenslanger Haft verurteilt worden. Das Oberlandesgericht stellte zudem die besondere Schwere der Schuld fest. Aus München, David Herting.
26: Der Angeklagte nahm das Urteil ohne sichtliche Regung auf. Mit dem Urteil folgen die Richter des 7. Strafsenats am Münchner Oberlandesgericht den Anträgen der Generalbundesanwaltschaft sowie der Nebenkläger. Die Richter sahen es als erwiesen an, dass der Mann

0: Banken rechnen mit Verlusten nach 64% im vergangenen Jahr. Und 80% gehen davon aus, dass sich die wirtschaftliche Lage ihrer Häuser weiter verschlechtern wird. Die Kliniken stünden finanziell mit dem Rücken zur Wand, erklärt der Vorsitzende der Krankenhausgesellschaft Scheffold. Es drohe eine Verdopplung der Klinikdefizite von derzeit 880 Millionen Euro auf 1,65 Milliarden Euro im kommenden Jahr. Er fordert vom Land ab 2027 ein Krankenhaus-Nothilfeprogramm.
1: In einer Kellerdecke in Konstanz haben Mitarbeiter des Landesamtes für Denkmalpflege Teile eines historischen Schiffs gefunden. Laut einer Mitteilung hatten die Mitarbeiter eine Kellerdecke aus dem 13. Jahrhundert begutachtet. Dabei stießen sie auf Holz, das wohl aus alten Schiffsteilen besteht. Diese sollen nun untersucht werden. 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
2: Blicken wir auf die Straßen hier im Land. Der SWR1 Verkehrsservice, da liegt eine Leiter auf der linken Spur auf der A81 Heilbronn Richtung Würzburg zwischen Möckmühl und Osterburken. Die Staus A5 Karlsruhe Richtung Basel zwischen Hartheim, Heitersheim und Mülheim-Neuenburg. Die rechte Spur gesperrt, 4 Kilometer Stau, Viertelstunde. A6 Mannheim Richtung Heilbronn zwischen Wiesloch-Rauenberg und Sinsheim. Hier auch eine Baustelle, 5 Kilometer Stau, 20 Minuten. A61 Ludwigshafen Richtung Speyer zwischen Schifferstadt und dem Kreuz Speyer weiter gesperrt. Da hat ein LKW gebrannt und die Flammen haben auf den angrenzenden Wald übergegriffen. Bitte den Bereich weiträumig umfahren. A7 Füssen Richtung Ulm zwischen Altenstadt und dem Dreieck Kittistetten, 15 Kilometer, immer wieder stockend, insgesamt etwa 25 Minuten. A8 München Richtung Stuttgart zwischen Leipheim und Ulm-Ost nach einem Unfall, 7 Kilometer Stau, da steht eine halbe Stunde. A8 München in Richtung Stuttgart zwischen Esslingen und Stuttgart-Degerloch, auf der linken Spur ein Pannenfahrzeug, deswegen 6 Kilometer stockend, Viertelstunde länger. Die 8 noch, Karlsruhe Richtung Stuttgart zwischen Pforzheim West und Ost, Wartungsarbeiten auf der linken Spur, 8 Kilometer stockend, Viertelstunde länger. Und noch die A81, Singen in Richtung Stuttgart zwischen Tuningen und Rottweil, hier an der Baustelle, 4 Kilometer Stau, 25 Minuten. Alles von den Straßen wie immer auch übersichtlich auf swr1.de. Viel Sonne heute Nachmittag, nicht mehr ganz so heiß, ein paar Schauer gibt's. Das Thermometer ist bei 27 Grad in Wertheim, Meßstetten bei 23 Grad, auf Freudenstadt deutlich kühler mit 23 Grad. Heute Nacht kühlt's dann auch ordentlich ab, alles aufreißen, heute Abend 16 bis 10 Grad. Und morgen dann ein ähnlicher Sommertag wie heute, am Samstag dann schon wieder ein bisschen wärmer, maximal 33 Grad.
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2: Na, bisschen müde an diesem Mittag. Wenn nichts hilft, dann vielleicht Madonna.

0: SWR 1 Baden-Württemberg, Enkeltrick, ja, das kennen wir. Aber was ist mit dem Spiegeltrick? Gibt es zum Beispiel in Italien. Jetzt gerade in der Urlaubszeit, haben wir vorhin schon kurz drüber gesprochen. Ja, da tut ein anderer Autofahrer so, als hätte man ihm praktisch den Spiegel abgefahren. Der fährt dann neben einem oder hinter einem, gestikuliert und sagt, hey, fahr mal runter, fahr mal raus. Hier, du hast bei mir hier was verursacht. Ja, und dann, wenn man rausgefahren ist, dann zeigt er auf das Auto und sagt, hey, guck mal, bei mir ist der Spiegel ab und bei dir ist da Farbe, die sieht genauso aus wie die Farbe von meinem Auto. Die hat er da wohl recht schnell clever hingepinselt. Ja, ist eine andere Art von Betrugsmasche, kann einem wirklich im Italienurlaub gerade jetzt passieren. Und eine Nachricht dazu von Kurt hier ins SWR1-Studio an die 0711 26 27 28. Er schreibt, ja, ist einem Kollegen auch mal passiert und ich habe auch einen italienischen Kollegen, der mich auch mal davor gewarnt hat. Und er schreibt, was hilft? Polizei rufen ist wirklich sehr wirksam. Danke für die Nachricht.
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0: Taylor Swift, SW1 Baden-Württemberg, Donnerstagnachmittag.
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0: Diesen Sommer, jede Woche bei uns, ein perfekter Tag. Für euch, mit der Familie, mit Freunden, mit Kollegen. Wir bereiten alles vor. Und immer auch ein SWR1-Moderator oder eine Moderatorin mit dabei. Ich selbst auch in 2 Wochen beim perfekten Tag in Ulm. Aber nächste Woche geht's erstmal nach Konstanz und zwar mit der lieben Kollegin Katrin Kleinbram. Ja, und der perfekte Tag in Konstanz, das heißt zum Beispiel, ihr fahrt im Steuerhaus einer Bodenseefähre oder es geht ins Sea Life in Konstanz. Da gibt's hautnah Haie, Rochen, aber auch so kleine Nemos, so kleine Clownfische. Und ihr geht mit so kleinen Putzergarnelen auf Tuchfüllung. Die sind ein paar Zentimeter groß, haben mehrere Fühler und vorne 2 kleine Scheren, mit denen sie abgestorbene Hautschuppen abzupfen. Und wie sich diese Putzergarnelen anfühlen, das hat die kleine Coco getestet. Sie hat zusammen mit SWR1-Moderatorin Katrin Kleinbrand mal ihre Finger ins Wasser gesteckt.
3: Nein, ich habe versucht, aber sie ist nicht drauf gekommen.
4: Welche hast du gerade probiert, die oder die?
3: Die beiden.
4: Magst du mal probieren?
5: Genau, wir können es bei der probieren. Da kannst du deine Finger so vor die legen. Super.
4: Also Coco macht jetzt die Finger ganz knapp ins Wasser über die Putzergarnele. Und die hat tatsächlich Interesse. Coco, spürst du schon was?
3: Ja.
4: Wie fühlt sich denn das an?
3: Kitzelis.
4: Die krabbelt jetzt gerade über deine Finger und die ist ziemlich eifrig. Guck mal, die hat vorne 2 kleine Scheren, nennt sich das. Und damit putzt sie ein bisschen über deine Finger drüber.
0: Maniküre von der Putzergarnele im Sea Life in Konstanz. Und noch viel, viel mehr auf dem Programm. 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

0: Jovi, thank you for loving me, das Sommerradio SWR1 Baden-Württemberg. Machen wir gleich weiter mit Coldplay, Guns N' Roses oder auch ABBA. Klingt doch nach was.
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0: Das kurze Nachrichten-Update jetzt mit Andreas Herrler.
2: Guten Tag. Ein Lager des Ulmer Schmierstoffherstellers Liquimolli in der Ukraine ist schwer beschädigt worden. Nach Unternehmensangaben wurde es bei einem russischen Raketenangriff auf die Hauptstadt Kiew getroffen. Verletzt wurde niemand, aber der Schaden ist hoch. SWR-Reporterin Christina Scherer hat mit dem Unternehmen gesprochen. Wie hat man denn dort auf den Vorfall reagiert?
3: Geschockt waren alle, ja. In Panikmodus verfallen, nein. So hat mir das ein Sprecher heute Morgen erzählt. Nach ersten Schätzungen geht der Schaden in die Millionen. Und das, wo das Unternehmen schon zuvor unter den Krisen zu leiden hatte, erst ja die Blockaden von Öllieferungen in der Straße von Hormus und dann auch noch die Folgen des heißen Sommers jetzt, denn durch das Niedrigwasser in den Flüssen sind natürlich auch Transportwege blockiert. Jetzt heißt es, neue Lieferwege finden, das sagt er. Ob Autoöle für Kunden jetzt deshalb teurer werden? Erstmal das nicht.
2: In Esslingen wird ab morgen ein Großteil der Adenauerbrücke für mehrere Jahre gesperrt. Laut einer Mitteilung der Stadt wurden Risse im Beton und Korrosionsschäden festgestellt. Bis zu einem Neubau dürfen Lastwagen und Autos deshalb nicht mehr darüber. Radfahrer und Fußgänger können die Brücke weiterhin nutzen. Jetzt das Wichtigste aus Deutschland und der Welt. Nach dem Drohnenfund am Flughafen Leipzig-Halle gibt es neue Details. Das ukrainische Flugzeug, neben dem die Drohne gefunden wurde, war mit Munition beladen. Das berichten WDR, NDR und Süddeutsche Zeitung. Demnach kam die Munition aus Frankreich und sollte von Leipzig weiter transportiert werden. Wer für den mutmaßlichen Anschlagsversuch verantwortlich ist, ist weiter unklar. Im Prozess um den Anschlag auf eine Verdi-Demo in München ist das Urteil gefallen. Der 25-jährige angeklagte Afghane muss lebenslang in Haft. Der Mann war im Februar vergangenen Jahres mit einem Auto in eine Demonstration gefahren. Eine Frau und ihre zweijährige Tochter kamen ums Leben. 43 weitere Menschen wurden verletzt. Mehr Nachrichten auf swraktuell.de.
0: 13.32 Uhr. Ein Sonnenschirm liegt auf einer Autobahn. Vorsicht, da 67 Mannheim Richtung Darmstadt zwischen dem Firnheimer Dreieck und Lorsch. Linke Spur, dort der Sonnenschirm. Die Staus Basel Richtung Karlsruhe weiter auf der 5 zwischen Rastatt Nord und Karlsruhe Süd an der Baustelle 20 Minuten länger. Dann die A5 Karlsruhe Richtung Basel zwischen Hartheim-Heitersheim und Mülheim-Neuenburg, auch Baustelle 3 Kilometer Stau, Viertelstunde. A6 Mannheim Richtung Heilbronn zwischen Wiesloch-Raunberg und Sinsheim an der Baustelle 5 Kilometer Stau, 20 Minuten. Weiter großes Problem auf der A61 Ludwigshafen Richtung Speyer zwischen Schifferstadt und dem Kreuz Speyer nach einem LKW-Brand dort gesperrt. Bitte dieses ganze Gebiet weiträumig umfahren. A7 Füssen Richtung Ulm zwischen Altenstadt und dem Dreieck Hittistetten immer wieder stockend, 20 Minuten länger. A8 Karlsruhe Richtung Stuttgart zwischen Pforzheim West und Ost. Die linke Spur gesperrt, da laufen Wartungsarbeiten, deswegen 6 Kilometer Stau, dauert mindestens eine halbe Stunde länger. Die A81 Singen Richtung Stuttgart zwischen Tuningen und Rottweil an der Baustelle nur eine Spur frei, 4 Kilometer Stau, 25 Minuten. Die B10 Ulm Richtung Stuttgart zwischen Gingen und Süßenost, hier ist gesperrt, sein defekter LKW ist da der Grund. Und in der Schweiz auf der A2 Luzern Richtung Gotthard, vorm Gotthardtunnel eine halbe Stunde etwa Wartezeit. Und alle Verkehrsinfos immer online auf swr1.de. Gute Fahrt! Das Thermometer in Baden-Württemberg bei 27 Grad in Freiburg, 26 Grad in Pfullendorf, ein Tick wärmer ist es in Bad Mergentheim bei 29 Grad. Dazu heute Nachmittag viel Sonne, ganz vereinzelt auch noch ein paar Schauer dabei. Und ansonsten Vorfreude auf heute Nacht, es kühlt ab, Tiefstwerte 16 bis 10 Grad.
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0: Mit Julian Hammerstein, 16 bis 10 Grad heute Nacht. Kann man vielleicht wirklich mal wieder mit einer normalen Bettdecke schlafen, statt mit einem Laken oder statt mit gar nichts. Bis dahin erstmal einen schönen Donnerstagnachmittag. Jetzt mit ABBA und The Winner Takes It All.

0: SWR1 Baden-Württemberg am Donnerstagnachmittag. Die große Frage steht im Raum. Wann regnet's endlich mal wieder so richtig? Das fragen sich viele hier im Land. Zum Beispiel auch Danny Khalifa, Schiffsinspektor der Unternehmensgruppe Krieger.
1: Ja, die Situation, die wir jetzt haben, hatte ich in meiner Karriere. Ich komme auch vom Schiff, noch nicht. Wir hatten schon niedrige Wasserstände, aber so extrem wie jetzt kenne ich es noch nicht.
0: Was er meint, Rhein und Neckar, die haben extrem wenig Wasser. Ja, sein Unternehmen transportiert hier vor allem Sand und Kies für die Betonherstellung und auch für Baustellen. Ja, und im Moment ist das deutlich weniger.
1: Wir können natürlich jetzt nur ein Drittel laden. Ja, das bedeutet natürlich, dass wir weniger Material in den Neckar bringen. Unsere Lager sind relativ groß, aber irgendwann kommen da natürlich auch Engpässe. Und dementsprechend wird natürlich alles ein bisschen teurer dann.
0: Kann man sich vorstellen. Ist nicht so einfach. Und wenn Sie mehr laden, praktisch zu viel laden, dann kann es schnell sein, dass sich das Schiff festfährt oder zum Beispiel das Ruder kaputt geht. Also Feingespür, Konzentration gefragt, gerade für die Schifffahrt auf Rhein oder Neckar. Grüße ans Wasser und schafft's gut.
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Vorsicht, Achtung, Falschfahrer auf der B27 Balingen-Tübingen. Zwischen Balingen-Zentrum und Bodelshausen hier ein Falschfahrer unterwegs. Äußerst rechts fahren, nicht überholen. B27 Balingen-Tübingen zwischen Balingen-Zentrum und Bodelshausen hier ein Falschfahrer unterwegs. 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Seit heute, genau einer Woche, gibt es Sommerferien hier in Baden-Württemberg. Und wir machen dazu mal ein kleines Musikrätsel. Die Schulen, die sind ja größtenteils verwaist. Stille im Gang. Aber ganz hinten beim Hausmeister, da läuft noch das Radio. Wer erkennt, welcher Song da läuft? Na, jemand eine Idee? Dann jetzt anrufen. Hier im SWR1 Studio. 0711 26

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19: Um 14 Uhr mit Andreas Herrler. Guten Tag. Zum Drohnenvorfall in Leipzig gibt es neue Erkenntnisse. Viele Kliniken im Land machen Verlust. Das Wetter, zeitweise Sonne, im Südosten örtlich Schauer, 24 bis 30 Grad. Zu dem Drohnenfund am Flughafen Leipzig gibt es neue Details. Das ukrainische Flugzeug, neben dem die Drohne mit Sprengstoff gefunden wurde, war mit Munition beladen. Das berichten WDR, NDR und Süddeutsche Zeitung. Bundesinnenminister Dobrindt spricht mittlerweile von einem hybriden Angriffsszenario. Was das genau bedeutet, berichtet aus Berlin Dietrich Karl Meurer.
20: Wenn Sicherheitsbehörden von einem hybriden Angriffsszenario sprechen, dann sehen sie mögliche Zusammenhänge zwischen gleich mehreren verschiedenen Vorfällen. Dabei können zum Beispiel Sabotage, Spionage, Cyberangriffe, Drohnen oder Falschinformationen zusammenwirken. Ziel ist es, Druck auszuüben und Schaden anzurichten, und zwar ohne die Schwelle eines offenen Krieges zu überschreiten. Oft bleibt zunächst unklar, wer dahinter steckt. Schutz bieten, eine bessere IT-Sicherheit, der Ausbau der Drohnenabwehr und ein enger Informationsaustausch der Sicherheitsbehörden.
19: Wegen des Niedrigwassers in vielen deutschen Flüssen denkt Bundesverkehrsminister Bilger darüber nach, das Sonntagsfahrverbot für Lastwagen zeitweise aufzuheben. Das hat der CDU-Politiker im Fernsehsender Phoenix gesagt. Er trifft sich zur Stunde in Bonn mit Wirtschaftsvertretern, um über das Niedrigwasser zu sprechen. Im Rhein bei Köln ist der Pegelstand auf 67 Zentimeter gefallen. Damit ist dort der erst am Samstag gemessene Negativrekord unterboten worden. Bis zum Abend soll der Pegelstand um einen weiteren Zentimeter fallen. Die Fahrrinne im Rhein ist zwar deutlich tiefer als der jeweilige Pegelstand am Ufer, doch auch ihre Tiefe liegt derzeit nur noch bei 1,11 Meter. Zu den Nachrichten aus Baden-Württemberg. Die Techniker-Krankenkasse im Land hat vergangenes Jahr 4,6

0: geht es vielen Krankenhäusern schlecht. 75% der Kliniken im Land rechnen für dieses Jahr mit roten Zahlen. Das ist das Ergebnis einer Umfrage der Baden-Württembergischen Krankenhausgesellschaft. Der Klinikverband fordert vom Land ein Krankenhaus-Nothilfeprogramm. Nächstes Jahr drohe eine Verdopplung der Klinikdefizite auf fast 1,7 Milliarden Euro. Mehr Nachrichten auf swraktuell.de.
1: Rauf auf die Straßen hier in Baden-Württemberg mit dem SW1 Verkehrsservice. Und da gibt es erstmal Entwarnung. B27 Balingen-Tübingen, kein Falschfahrer mehr zwischen Balingen-Zentrum und Bodelshausen. Ein Plastikteil auf der linken Spur, Vorsicht A5 Karlsruhe Richtung Basel zwischen Baden-Baden und Bühl. Dann die Staus A5 Basel Richtung Karlsruhe zwischen Rastatt Nord und Karlsruhe Süd an der Baustelle 20 Minuten länger. Auch 20 Minuten auf der A6 Mannheim Richtung Heilbronn an der Baustelle zwischen Wiesloch-Rauenberg und Sinsheim. Die A61 Ludwigshafen Richtung Speyer ist zwischen Schifferstadt und dem Kreuz Speyer weiter gesperrt. Großer Feuerwehreinsatz, da hat ein geplatzter LKW-Reifen wohl einen Waldbrand ausgelöst. Diesen Bereich bitte weiträumig umfahren. Auf die A8 Karlsruhe Richtung Stuttgart zwischen Pforzheim West und Ost. Die linke Spur gesperrt, da laufen Wartungsarbeiten. Dauert mindestens eine halbe Stunde länger. Die A81 Stuttgart Richtung Singen zwischen dem Kreuz Stuttgart und Böblingen-Sindelfingen. Auf der rechten Spur ein defektes Fahrzeug etwa 20 Minuten länger. Und in der Schweiz vorm Gotthardtunnel nach Süden eine halbe Stunde momentan etwa länger. Die Verkehrsinfos wie immer auch übersichtlich auf swr1.de. 26 Grad in Ravensburg, Backnang bei 28 Grad. Ja, 28 auch in Überlingen am Bodensee. Die Top-Temperaturen heute örtlich noch bis 30 Grad. Ganz vereinzelt sind auch ein paar Schauer dabei. Heute Nacht kühlt es dann runter, 16 bis 10 Grad. Und morgen ziemlich ähnlich wie heute.
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1: 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Gleich Veranstaltungstipps und wir lösen natürlich unser kleines Musikrätsel. Schönen Nachmittag.

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1: Das größte Sommerfest der Bergstraße startet morgen, die Weinheimer Kerwe. Für alle, die da noch nicht gewesen sind, das ist nicht nur ein Rummel mit Riesenrad, mit Autoscooter, sondern auch ein richtig schönes Altstadtfest mit Live-Musik. Ihr könnt da also durch Weinheim schlendern, abends sind die Gassen mit viel Liebe beleuchtet. Ja, und dann einkehren bei gemütlichen Straußwirtschaften und Bars. Ein Highlight ist auch die Beleuchtung des Schlossparks am Samstag mit vielen Lampions und auch mit Teelichtern. Morgen ist die offizielle Kerwe-Eröffnung, dann um 16.30 Uhr in Weinheim und dann wird gefeiert bis Montag. In Villingen läuft ab morgen 10 Tage lang das Innenhof-Festival mit super Bands, Musikkabarett und Open-Air-Kino. Wirklich Wahnsinn, was die Ehrenamtlichen da wieder auf die Beine stellen. Im Innenhof der Scheuer beim Villinger Jugendhaus geht's morgen los mit dem Konzert von The Franz Mayer Experience.

0: Mission dieser Band ist klar, Welthits wie Bakerman, Rebel Yell oder auch Locomotive Breath endlich wieder im schwäbischen Original singen. Das Ganze mit viel Humor und guter, handgemachter Live-Musik. Der Franz Mayer Experience beim Innenhof Festival Villingen morgen Abend um 20 Uhr. Eintauchen in ganz entspannte, ziemlich gute Live-Musik, das könnt ihr auch im Merlin in Stuttgart heute Abend mit Der Assistent.
1: Spiel mit mir, Domino.
0: Das ist doch wie Urlaub zu Hause. Einfach mal zuhören und da sein, das geht gut mit Der Assistent. Heute Abend, 20 Uhr im Merlin Stuttgart. Der Eintritt ist frei, der Hut geht rum.
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0: Dido, thank you in SWR 1 Baden-Württemberg. Schönen Donnerstagnachmittag. Kleines Musikrätsel bei uns. Ja, in vielen Schulen seit ziemlich genau einer Woche Sommerferien. Deswegen Ruhe, deswegen Stille. Ein paar Arbeiten noch in den Schulgebäuden. Zum Beispiel läuft den Gang runter beim Hausmeister noch das Radio. Aber welcher Song läuft in deinem Radio? 07, 11, 26, 27, 28. Da ist die Carola aus Tottenau dran. Carola, hörst du es raus?
1: Ja, da läuft die Other Ones and Other Holiday.
0: Das kommt aber aus der Pistole geschossen.
1: Und ist eins meiner Lieblingslieder.
0: Ja, dann muss ich es ja gar nicht unnötig spannend machen. Du hast natürlich recht.
1: Super.
0: Cool. Na, wie ist es bei dir in Tottenau vom Wetter heute? Endlich mal wieder angenehm, oder?
1: Angenehm, ja. Nicht so heiß, nicht so drückend. Aber ich schaffe eh drinnen. Von daher ist es ganz so schlimm. Nicht so die Leute, die draußen nicht waffen müssen bei der Hitze.
0: Ja, das stimmt.
1: Drinnen ist ja dreckig. Kann man sich kurz nochmal abkühlen und so. Das ist schon gut.
0: Ja, hast du recht. Hoffen wir mal, dass der Hausmeister auch einen Ventilator bei sich drin hat, ne? Neben dem Radio.
1: Wahrscheinlich. Ein Taschenventilator oder sowas hat man ja bei der Hitze meistens dabei.
0: Das stimmt. Ich danke dir für den Anruf und alles Liebe, gell?
1: Gerne. Dir auch einen schönen Tag, Julian.
0: Danke. Ja, und das hier sind The Other Ones, Another Holiday, hier in SWR 1 Baden.

0: Tamdadam. Im Sommerradio hier in der SWR 1 Baden-Württemberg. Gleich Rocksets oder auch Milo.
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0: Halb drei ist durch, der Nachrichtenüberblick mit Andreas Herrler.
2: Guten Tag. Die Landwirtschaft in Oberschwaben und im Allgäu leidet unter der Hitze und Trockenheit. Milchbauern haben nun damit begonnen, ihre Kühe frühzeitig zum Schlachten zu bringen. SWR-Reporter Torben Langwald, was ist denn der Grund dafür?
3: Ja, dahinter steht die Sorge, dass das Futter für die Tiere im Herbst, spätestens aber im Winter knapp werden könnte. Denn aktuell sieht's auf den Feldern in Oberschwaben nicht gut aus. Der Mais wächst nicht mehr, die Wiesen sind verbrannt. Wie uns die Bauernverbände Biberach-Sigmaringen und Allgäu-Oberschwaben bestätigt haben, fangen Milchbauern deshalb an, ihre Viehbestände zu reduzieren. Auch andere Quellen bestätigen das. Zum Beispiel gibt es mehr Schlachtanmeldungen im Schlachthof Überlingen. Ein Viehhändler erklärte, die Bestände werden gezielt aussortiert. Ja, die Landwirte hoffen jetzt auf Hilfe aus der Politik. Ein entsprechendes Schreiben sei unterwegs.
2: In einer Kellerdecke in Konstanz haben Mitarbeiter des Landesamtes für Denkmalpflege Teile eines historischen Schiffs gefunden. Laut einer Mitteilung hatten die Mitarbeiter bei einer bauhistorischen Untersuchung eine Kellerdecke aus dem 13. Jahrhundert begutachtet. Dabei stießen sie auf Holz, das wohl aus alten Schiffsteilen besteht. Diese sollen nun untersucht werden. Jetzt das Wichtigste aus Deutschland und der Welt. Nach dem Drohnenfund am Flughafen Leipzig-Halle gibt es neue Details. Das ukrainische Flugzeug, neben dem die Drohne gefunden wurde, war mit Munition beladen. Das berichten WDR, NDR und Süddeutsche Zeitung. Demnach kam die Munition aus Frankreich und sollte von Leipzig weiter transportiert werden. Wer für den mutmaßlichen Anschlagsversuch verantwortlich ist, ist weiter unklar. Im Prozess um den Anschlag auf eine Verdi-Demo in München ist das Urteil gefallen. Der 25-jährige angeklagte Afghane muss lebenslang in Haft. Er war im Februar vergangenen Jahres in eine Demo gefahren. Dabei tötete er eine Frau und ihre zweijährige Tochter. 43 weitere Menschen wurden verletzt. 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
0: 14.33 Uhr jetzt, der Überblick von den Straßen im SWR 1. Verkehrsservice, die A3 Frankfurt Richtung Würzburg zwischen Aschaffenburg-West und Weibersbrunn in beiden Richtungen. 6 Kilometer streckenweise Stau, etwa eine halbe Stunde jeweils länger. Die A6 Mannheim Richtung Heilbronn zwischen Wiesloch-Rauenberg und Sinsheim an der Baustelle. 5 Kilometer stocken, 20 Minuten. A61 Ludwigshafen Richtung Speyer zwischen Schifferstadt und dem Kreuz Speyer. Hier ist weiter gesperrt, da läuft ein Feuerwehreinsatz. Ein geplatzter LKW-Reifen hatte einen Waldbrand ausgelöst. Den Bereich bitte weiträumig umfahren. Die A7 Füssen Richtung Ulm zwischen den drei Kittistädten und Langenau an der Baustelle. 7 Kilometer stocken, 20 Minuten. A7 Würzburg in Richtung Ulm zwischen dem Kreuz Feuchtwangen-Kreilsheim und Dinkelsbühl-Fichtenau. Nach einem Unfall die linke Spur gesperrt. 4 Kilometer Stau, etwa 20 Minuten plus. Die A8 Karlsruhe in Richtung Stuttgart zwischen Pforzheim West und Pforzheim Ost. Wartungsarbeiten, die linke Spur ist gesperrt, deswegen 6 Kilometer Stau, mindestens 20 Minuten länger. Die A81 Stuttgart Richtung Singen zwischen dem Kreuz Stuttgart und Böblingen-Sindelfingen. Hier ist das Pannenfahrzeug abgeschleppt, noch 4 Kilometer Stau und vom Gotthardtunnel nach Süden eine halbe Stunde plus aktuell in der Schweiz. Und die Meldungen von den Straßen in Ruhe zum Nachlesen auf swr1.de. Viel Sonne heute Nachmittag. Örtlich ist es auch bewölkt, die Temperaturen ja relativ angenehm bei 29 Grad Wertheim. Naja, früher hätten wir wahrscheinlich auch gesagt, dass es heiß. 31 Grad sind es in Lörrach, 26 Villingen-Schwenningen, noch kühler im Allgäu, Leutkirch 23 Grad. Ja, und heute Nacht dann nicht überrascht sein, ne, dass ihr plötzlich gut schlafen könnt, dass ihr vielleicht sogar eine Decke haben wollt. Es kühlt ganz schön runter auf 16 bis 10 Grad. Morgen dann nochmal so ein Tag wie heute und ab Samstag geht's dann wieder ein bisschen los mit der Hitze.
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0: Ich bin Julian Hammerstein. Schönen Nachmittag. Hello.

0: SWR1 Baden-Württemberg. 13 Milliarden Euro. So viel Geld bekommt Baden-Württemberg aus dem Sondervermögen. Insgesamt sind es ja 500 Milliarden. Letztes Jahr in Berlin beschlossen. Was passiert also mit dem Geld hier in Baden-Württemberg? Die CDU-Bundestagsabgeordnete Christina Stump aus dem Wahlkreis Waiblingen hat sich das jetzt vor Ort angeschaut. SWR1 Berlin-Korrespondentin Lissy Kaufmann, du warst auf dieser, ich sag mal, Sondervermögen-Baustellentour dabei. Und man muss sagen, das Geld wird dringend gebraucht, gerade weil den Städten und Gemeinden das Geld fehlt, ne?
1: Absolut. Und das ist auch was, was die Bundestagsabgeordnete Christina Stump bei ihrer Tour durch ihren Wahlkreis Waiblingen eben immer wieder zu hören bekommen hat, dass es da ein Strukturproblem gibt, dass man chronisch unterfinanziert ist in den Kommunen. Und es ist natürlich ein Problem, von dem Christina Stump sehr wohl auch schon weiß. Und sie hat es so zusammengefasst.
2: Die Kombination aus der Fülle der Aufgaben und die Pflichtaufgaben sind einfach die letzten paar Jahre deutlich mehr geworden. Und die Kombination, dass die Gewerbesteuereinnahmen zusammenbrechen in vielen Teilen, führt zu diesem enormen kommunalen Defizit, was wir haben.
0: Und inwieweit kann jetzt genau da so ein Sondervermögen helfen?
1: Ja, also die Länder bzw. damit auch die Kommunen, die bekommen ja 100 Milliarden Euro. Das klingt jetzt viel und ja, für die einzelnen Kommunen sind da eben ein paar Millionen drin für Infrastrukturprojekte. In Winterbach zum Beispiel, da waren wir auch, da wird jetzt bald eine Straße saniert. Das war eigentlich schon lange geplant, auch da hat das Geld gefehlt. Auch die darunter liegenden Rohre, die stammen noch aus den 50ern und 60ern, also wirklich damals, als man diese Straße ursprünglich mal gebaut hat. Und das wird eben saniert, weil das Risiko für Rohrbrüche und auch Überschwemmungen massiv gestiegen ist. Und sowas kann jetzt eben endlich angegangen werden. Aber was eben bleibt, sind die laufenden Kosten für so eine Kommune. Und da kann das Sondervermögen eben nicht helfen. Da wiederum hofft man jetzt auf die Finanzreform und vielleicht dann irgendwann mal Wirtschaftswachstum und steigende Gewerbesteuereinnahmen.
0: Ja, und jetzt soll es erstmal das Sondervermögen richten. Ja, es sind knapp 13 Milliarden für Baden-Württemberg. Es gibt aber auch Kritik daran, dass Geld davon zweckentfremdet wird. Also praktisch nicht in neue Infrastruktur fließt. Wie ist denn damit?
1: Ja, also den Vorwurf gibt es. Bei Ländern und Kommunen ist es jetzt aber so, dass man denen nicht vorgeschrieben hat, gesetzlich, dass das Geld, das sie bekommen, wirklich in neue zusätzliche Infrastrukturprojekte fließen muss. Der Bund hat sich das ins Grundgesetz geschrieben. Die Länder und Kommunen aber, die dürfen das Geld relativ frei einsetzen. Das heißt, diese Regelung gibt es für sie nicht. Und da gibt es tatsächlich Kritik von vielen, vielen Wirtschaftsexperten, die sagen, ja, auch für die Länder und Kommunen hätte man das eigentlich festschreiben sollen, damit die das Geld jetzt nicht nutzen, um Haushaltslöcher zu stopfen. Aber wie wir auch bei ein paar Kommunen einfach sehen, die Haushaltslöcher sind so groß, dass viele Projekte liegen geblieben sind, zum Beispiel in Waiblingen an der Schule. Und das kann jetzt eben umgesetzt werden.
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schöne Nachmittag. Ja, Trockenheit, zu wenig Wasser, Hitze. Während vieles leidet in der Natur, gibt's aber auch Lichtblicke hier in Baden-Württemberg, und zwar die Melonen. Für die sind das wirklich sehr gute Bedingungen, das sagen auch die Landwirte. Und da ist der Bedarf, glaube ich, auch ziemlich hoch. Vielleicht jetzt gerade als Nachmittagssnack. SWR1 Baden-Württemberg hier.

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8: Um 15 Uhr mit Thomas Bertsch. Guten Tag. Wirtschaft und Politik diskutieren über den Schutz von Flughäfen. Die Kliniken im Land machen mehr Verluste. Das Wetter, zeitweise Sonne, im Südosten örtlich Schauer, 24 bis 30 Grad. Die Luftverkehrswirtschaft begrüßt das Vorhaben der Bundesregierung, die 8 größten deutschen Flughäfen mit Drohnenabwehrtechnik auszustatten. Die Entscheidungen dafür seien sehr schnell getroffen worden, sagte der Chef des Branchenverbandes BDL Lang. Aus Berlin der Bericht von Birte Sönnigsen.
9: Laut BDL gibt es unter anderem am Frankfurter Flughafen neue Drohnenabwehrtechnik. Bis Ende des Jahres soll ein Großteil der Flughäfen von der neuen Technik profitieren. Der Grünen-Politiker Konstantin von Notz kritisiert, dass die Zuständigkeiten für die Drohnenabwehr grundsätzlich nicht klar genug geregelt seien. Zwar habe die Bundesregierung ein Drohnenabwehrzentrum gegründet, sei aber nicht bereit zu sagen, dass die Bundespolizei grundsätzlich den Hut für die Drohnenabwehr aufhabe. Diskutiert wird jetzt auch wieder, ob die Betreiber von kritischer Infrastruktur, wie eben Flughäfen, aber auch von Kraftwerken oder Rechenzentren, nicht selbst die Möglichkeit bekommen sollen, Drohnen abzuwehren. Bislang dürfen sie das nicht.
8: In Deutschland sind im Juli 78.600 Elektroautos neu zugelassen worden, über 60% mehr als noch im Juli des vergangenen Jahres. Das hat das Kraftfahrtbundesamt ausgerechnet. Grund dürfte die neue Elektroautoprämie sein. Knapp 30% aller im Juli zugelassenen Fahrzeuge waren damit rein elektrisch. Im Rhein bei Köln ist der Pegelstand auf 67 Zentimeter gefallen. Damit ist dort der erst am Samstag gemessene Negativrekord unterboten worden. In Kürze will Bundesverkehrsminister Bilger über die Ergebnisse eines Treffens zu Maßnahmen gegen das Niedrigwasser an den Flüssen informieren. Zu den Nachrichten aus Baden-Württemberg. Die Polizei am Bodensee hat am Morgen die Leiche einer Frau geborgen. Die 65-Jährige war gestern bei einem Unwetter aus einem Motorboot gestürzt. SWR-Reporterin Stefanie Baumann berichtet.
10: Zwei Zeugen hatten um 7 Uhr früh am Strand von Langenargen die leblose Frau im Bodensee treibend entdeckt. Rettungskräfte bargen sie aus dem Wasser. Der Notarzt konnte nur noch ihren Tod feststellen. Die Frau wurde mittlerweile auch identifiziert. Es handelt sich laut Polizei um die 65-Jährige, die gestern Abend bei einem heftigen Unwetter mit starkem Seegang vor Kressbronn von einem Motorboot in den See gestürzt war. Rund

0: Hamburg Richtung Ulm zwischen dem Firngrundtunnel und der Raststätte Ellwanger Berge. Hier ein Reifen auf der linken Spur. Und nochmal die A7 Würzburg Richtung Ulm zwischen Gingen-Herbrechtingen und Niederstotzingen. Fahrzeugteile auf der Fahrbahn. Die Staus, die A3 Frankfurt Richtung Würzburg zwischen Aschaffenburg-West und Weibersbrunn. 6 Kilometer streckenweise Stau, auch in der Gegenrichtung hier Stau. Jeweils etwa eine halbe Stunde länger. Die A6 Mannheim Richtung Heilbronn zwischen Wiesloch-Rauenberg und Sinsheim an der Baustelle. 5 Kilometer stocken, 20 Minuten. A61 Ludwigshafen Richtung Speyer zwischen Schifferstadt und dem Kreuz Speyer weiter gesperrt wegen eines Feuerwehreinsatzes. Hier bitte den Bereich weiträumig umfahren. Die A8 Karlsruhe Richtung Stuttgart zwischen Pforzheim West und Ost. Wartungsarbeiten, linke Spur gesperrt. 6 Kilometer Stau, mindestens 20 Minuten mehr. Dann noch Schweiz und Österreich. In der Schweiz A2 Luzern Richtung Gotthard. Vom Gotthardtunnel eine halbe Stunde länger. Und in Österreich die Bundesstraße, so ist es richtig. Bichelbach, Grenztunnel Füssen. Dazwischen immer wieder Stau und stockender Verkehr. Eine halbe Stunde plus. Und alle Verkehrsmeldungen übersichtlich auch immer auf swr1.de. Kommt gut an.
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0: Freiburg 28 Grad, Biberach 26, Waiblingen 28, Schramberg 26. Relativ angenehm heute. Heute Nacht kühlt es dann runter. Auch das sehr angenehm. 16 bis 10 Grad bis dahin. Vereinzelt noch ein paar Schauer in Baden-Württemberg. Morgen ähnlich, relativ angenehm. Am Wochenende kommt dann die Hitze zurück.
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0: Mit dabei Julian Hammerstein und Gießen nicht vergessen, falls ihr die Urlaubsbeauftragten seid. Für mich wurden extra Post-its an den Blumen, an den Pflanzen angebracht. Da steht dann drauf, viel Gießen, wenig Gießen. Da sieht man mal, wie viel Vertrauen mir geschenkt worden ist. Ich hoffe, ihr macht euren Job besser. Schönen Nachmittag.

0: SWR1 Baden-Württemberg am Donnerstagnachmittag und Vorfreude hier in Baden-Württemberg auf nächste Woche. Sigi aus Lauda zum Beispiel hat uns deshalb schon geschrieben, am 12. August, da ist doch Sonnenfinsternis, nächsten Mittwoch. Und wir hier in Baden-Württemberg, wir werden da ganz schön beneidet, denn laut Experten ist diese partielle Sonnenfinsternis hier im Vergleich zum Rest von Deutschland besonders eindrucksvoll. Bei Freiburg verschwinden bis rund 90% der Sonne hinter dem Mond. Bei Sigi in Lauda im Taubertal zum Beispiel sind das wohl etwa 88%. Das ist ziemlich viel, gab es wohl seit einigen Jahren nicht mehr. Wer das im Kalender vermerken möchte, diese partielle Sonnenfinsternis, nächste Woche Mittwoch, ja, 12. August. Los geht's gegen 19.20 Uhr, der Höhepunkt praktisch zur Primetime um 20.15 Uhr. Gut, dass sich da die Sonne und der Mond auch dran halten. Und wichtig, vielleicht jetzt schon besorgen, ne? Diese speziellen Brillen, normale Sonnenbrillen halten da nämlich nichts aus.
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0: 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Schnelles Update von den Straßen auf der H98, Stockach Richtung Schaffhausen, zwischen Stockach West und dem Kreuz Hegau. Aufpassen, da brennt offenbar ein Auto. Gute Fahrt.
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0: Rick Springfield. Das war ein Sommerradio, gleich Bruce Springsteen, Erasure oder auch ganz gemütlich, super fürs Sommerradio, Bob Marley and The Wailers.
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0: Gleich 15.30 Uhr der Nachrichtenüberblick mit Thomas Bertsch.
2: Guten Tag. Die Techniker-Krankenkasse in Baden-Württemberg hat im vergangenen Jahr rund 4,5 Milliarden Euro für die medizinische Versorgung ihrer Versicherten ausgegeben und damit gut 11% mehr als noch im Jahr davor. Stefanie Geisler aus der SWR Wirtschaftsredaktion. Was sind denn die Hauptgründe für diese Rekordausgaben?
3: Also das meiste Geld ist in Krankenhausbehandlungen geflossen. Zum einen würde einfach zu viel operiert, sagt die TK. Zum anderen gehen aber grundsätzlich einfach zu viele Leute bei Beschwerden ins Krankenhaus, statt dass sie die Notrufnummer 116 117 für den ärztlichen Bereitschaftsdienst wählen. Es gibt aber auch eine wesentliche Ursache, und das ist, dass die gesetzlichen Beitragszahler die Behandlungen von Bürgergeldempfängern mitfinanzieren. Nicht komplett, der Bund schießt da auch Geld zu, das ist aber zu wenig, und deshalb entsteht den Kassen so jährlich ein Finanzierungsloch von 12 Milliarden Euro.
2: In Esslingen wird ab morgen ein Großteil der Adenauerbrücke für mehrere Jahre gesperrt. Laut Stadt wurden Risse im Beton und Korrosionsschäden festgestellt. Bis zu einem Neubau dürfen Autos und Lastwagen nicht mehr drüber fahren. Radfahrer und Fußgänger können die Brücke dagegen weiterhin nutzen. Jetzt das Wichtigste aus Deutschland und der Welt. Nach dem Drohnenfund am Flughafen Leipzig-Halle gibt es neue Details. Das ukrainische Flugzeug, neben dem die Drohne gefunden wurde, war mit Munition beladen. Das berichten WDR, NDR und Süddeutsche Zeitung. Demnach kam die Munition aus Frankreich und sollte von Leipzig aus weiter transportiert werden. Die Bundesregierung plant, die 8 größten deutschen Flughäfen mit Drohnenabwehrtechnik auszustatten. Etwa 60 Menschen haben vor dem Kanzleramt in Berlin mehr Hitze- und Klimaschutz gefordert. Sie folgten einem Appell von 36 Organisationen aus der Zivilgesellschaft, den Kirchen und dem Umweltschutz. Sie verlangen, einen Hitzegipfel einzuberufen. Mehr Nachrichten auf swraktuell.de.
0: Der SR1 Verkehrsservice um 15.31 Uhr. Vorsicht auf der B31N Überlingen Richtung Stockach zwischen Überlingen und der A98. Auf der rechten Spur ein defekter LKW. Dann die A3 Frankfurt-Würzburg zwischen Aschaffenburg-West und Walbersbrunn in beiden Richtungen 6 Kilometer stocken, 20 Minuten mehr. A5 Karlsruhe Richtung Frankfurt zwischen dem Kreuz Waldorf und Heidelberg-Schwetzingen, Baustelle 8 Kilometer stocken, 20 Minuten. A6 Mannheim Richtung Heilbronn zwischen Wiesloch-Raumberg und Sinsheim, Baustelle 5 Kilometer stockend, auch knapp 20 Minuten. Die A61 Ludwigshafen Richtung Speyer zwischen Schifferstadt und dem Kreuz Speyer weiter gesperrt. Hier läuft ein Feuerwehreinsatz. Bitte den Bereich weiträumig umfahren. A7 Ulm Richtung Würzburg zwischen Alm-Westhausen und Dinkelsbühl-Fichtenau 9 Kilometer streckenweise stockend bis 20 Minuten. Die A8 Karlsruhe Richtung Stuttgart zwischen Pforzheim-West und Pforzheim-Ost, auch hier knapp 20 Minuten. In der Schweiz A2 Luzern Richtung Gotthard vom Gotthardtunnel 3 Kilometer stauen, mindestens eine halbe Stunde länger. Und in Österreich auf der Fernpass-Bundesstraße zwischen Nassereit-Süd und dem Grenztunnel Füssen immer wieder Stau und stockender Verkehr, etwa eine Stunde mehr momentan. Und die Verkehrsinfos für unterwegs immer auch übersichtlich auf swr1.de. 23 Grad sind es nur in Leutkirch, 25 in Villingen-Schwenningen, 26 in Tuttlingen. Ja, eine 3 vorne haben wir nur ganz, ganz vereinzelt, zum Beispiel in Firnheim gerade 30 Grad gemessen. Heute Nacht dann angenehm kühl bei 16 bis 10 Grad die Tiefsttemperaturen. Morgen nochmal ein ähnlicher Tag wie heute. Ja, und am Wochenende, da wird es wieder wärmer und auch wieder so ein bisschen stickiger. Die Hitze kommt praktisch zurück.

0: der Boss, Bruce Springsteen. In SWR 1 Baden-Württemberg am Donnerstagnachmittag. Ja, das ist was Verrücktes hier. Da klettern Menschen in 30 bis 40 Meter Höhe hier in Baden-Württemberg in Baumkronen herum. Im Enzkreis bei Rempchingen. Was sie da machen? Sie ernten Tannenzapfen. Und zwar von den Douglasien. SWR 1 Reporter Henning Mohr, warum machen die das?
1: Die machen das, weil die Douglasie mit Hitze und Trockenheit deutlich besser umgehen kann als andere Nadelbäume. Darum kann der Baum eine wichtige Rolle spielen, unseren Wald klimatoleranter zu machen. Und wer die Samen will, braucht die Zapfen, bevor die sich öffnen.
0: Jetzt stelle ich mir das so vor, als Kind bin ich an unserem Kirschbaum hochgeklettert. Wie machen die Kletterer das? Gehen die da auch von Ast zu Ast? Ich meine, 30, 40 Meter, das ist ja nicht so ohne.
1: Das stimmt. Also die Baumkletterer haben dafür eine besondere Technik. Erstmal müssen die ja hoch auf den Baum. Und dafür schleudern sie von unten ein Gewicht mit einem Seil dran in den Baum. Die müssen also verdammt gut zielen. Und das Ganze muss ja auch halten. Und wenn sie dann mal oben sind in den Bäumen, dann bleiben sie da auch bis zu 8 Stunden und wechseln oben von Baumkrone zu Baumkrone.
0: Boah, was für ein Aufwand, nur für so ein paar Zapfen.
1: Ja, das stimmt, aber es ist halt ein begehrter Baum, braucht wenig Wasser, wird kaum von Schädlingen befallen, gilt als sturmfest und wächst schnell.
0: Die Douglasie klingt nach einem wirklich super Baum, auch für unsere Zeit, muss man ja sagen. Die logische Reaktion wäre ja jetzt, den Baum pflanzen wir einfach überall.
1: Ja, eben gerade nicht. Das Ziel bleibt ein gesunder Mischwald, der ist am widerstandsfähigsten. Revierförsterin Sarah Zwerenz.
2: Wir wollen ja einen klimastabilen Wald schaffen und da ist vor allem das Thema Mischung ganz wichtig. Also wir möchten die Risiken auf möglichst viele Baumarten verteilen und keine sortenreinen Bestände mehr aufbauen. Und deshalb ist das Pflanzen auch wichtig. Und die Douglasie ist eben eine Baumart, die auch deutlich trockenresistenter ist und deshalb auch eine wichtige Baumart in den zukünftigen klimastabilen Wäldern sein wird.
1: Sie kann helfen, den Anteil an Nadelbäumen im Mischwald zu erhalten. Also die Douglasie ist jetzt nicht die eine Lösung für den Wald im Klimawandel, aber sie kann, wie gesagt, helfen.
0: Deshalb werden die Samen von den Bäumen geholt, ziemlich spektakulär aus 30 bis 40 Metern Höhe. Also nicht wundern, ne, wer da im Enzkreis unterwegs ist und denkt, was ist denn das für ein großes Wesen da oben auf dem Baum? Das sind Baumkletterer.
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0: Baden-Württemberg. 10 vor 4. Kurzes Update von den Straßen. Vorsicht auf der B10 Stuttgart Richtung Ulm zwischen Ebersbach und Uhingen West. Ein LKW-Rad auf der Fahrbahn. Und Vorsicht auf der A7 Würzburg Richtung Ulm zwischen Alnoberkrochen und Heidenheim auf der linken Spur. Eine ungesicherte Unfallstelle. Ja, eine Woche schon Sommerferien hier in Baden-Württemberg. Und trotzdem brennt in manchen Schulen noch Licht. Nachricht von SWR1-Hörer Benjamin.
1: Hallo ins Studio. Nicht alle Schulen in Baden-Württemberg sind verwaist. Wir von der Schulsozialarbeit sind immer noch an der Schule bis morgen und bereiten das neue Schuljahr vor und sind auch nicht alleine. Auch die Schulleitung ist noch vor Ort. Also es gibt noch ein paar Fleißige, die ja immer noch an den Schulen ausharren. Viele Grüße vom Jagsthal-Gymnasium in Möckmühl.
0: Viele Grüße zurück. Dann hart mal noch fleißig aus an den Schulen. Ist bestimmt ein bisschen ruhigeres Arbeiten jetzt in diesen Tagen an den Schulen in Baden-Württemberg.
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0: SWR1 Baden-Württemberg am Donnerstagnachmittag. Vielleicht noch schnell einkaufen auf dem Heimweg. Der Renner im Supermarkt gerade ist übrigens Wasser. Die Odenwaldquelle aus Heppenheim sagt zum Beispiel, das Wasser wird gerade deutlich mehr gekauft. Und deswegen wird auch mehr Wasser statt Limo abgefüllt. Vielleicht machen wir in Zukunft statt einem Bier oder einem Weintasting auch ein Wassertasting. Ich bin Julian Hammerstein, von mir war es das für heute an diesem Nachmittag. Gleich der gut gelaunte Kollege Max Öhl und mit dabei unter anderem Anastasia, Bryan Adams oder gleich nach 16 Uhr Donna Summer. Schönen Nachmittag noch.
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8: Um 16 Uhr mit Thomas Bertsch. Guten Tag. Wegen des Niedrigwassers sollen Lastwagen ausnahmsweise auch sonntags fahren dürfen. Im Land sind im Juni deutlich mehr Menschen beim Baden gestorben. Das Wetter, teils Sonne, teils Wolken, vereinzelt Schauer oder Gewitter, in der Nacht dann deutlich kühler als zuletzt bei 16 bis 10 Grad. Die Bundesregierung ist bereit, wegen des Niedrigwassers im Rhein und in anderen Flüssen Erleichterungen für die Wirtschaft zu unterstützen. Bundesverkehrsminister Bilger sagte nach dem Niedrigwassergipfel in Bonn, ein Kernpunkt sei die Verlagerung des Güterverkehrs auf die Straße.
9: Wir können das Wetter nicht beeinflussen, aber wir können dafür sorgen, dass unsere Wirtschaft besser durch diese schwierigen Wochen kommt. Deshalb werden wir jetzt dort nachsteuern, wo es notwendig ist. Wenn Transporte kurzfristig auf die Straße verlagert werden müssen, werden wir mit den Ländern darüber sprechen, dass wir Ausnahmen vom Sonn- und Feiertagsfahrverbot für besonders betroffene Güter vornehmen. Ich habe bereits mit mehreren Länderverkehrsministern darüber gesprochen und große Bereitschaft dazu erkennen können.
8: Bilger betonte, im Bereich der Schifffahrt sei schon viel geleistet worden, das reiche aber bei der aktuellen Lage nicht aus. Lebenslange Haft wegen zweifachen Mordes und vielfachen Mordversuchs. Das ist das Urteil gegen einen 25 Jahre alten Afghanen nach dem Autoanschlag auf eine Verdi-Demo in München vor anderthalb Jahren. Das Oberlandesgericht München stellte seine volle Schuldfähigkeit fest und auch eine besondere Schwere der Schuld. Maike Fröckersberger berichtet.
10: In seiner Begründung machte der vorsitzende Richter deutlich, dass der Senat von einem politisch-religiösen Tatmotiv überzeugt ist. Der Angeklagte habe sich zunehmend radikalisiert und schließlich den Entschluss gefasst, willkürlich ausgewählte Menschen zu töten. Er habe gezielt das Ende des Demonstrationszuges ausgewählt und die Arg- und Wehrlosigkeit der Teilnehmer bewusst ausgenutzt. Mit 34 bis 42 Kilometern pro Stunde fuhr er nach Überzeugung des Gerichts in die Menschenmenge.
8: Und jetzt das Neueste aus Baden-Württemberg. Im Land sind laut DLRG in diesem Jahr bisher etwas weniger Menschen beim Baden gestorben als noch im Vorjahr. Im Juli allein wurde allerdings ein deutlicher Anstieg verzeichnet. Aus der Nachrichtenredaktion Matthias Breitinger.
11: In den ersten 7 Monaten dieses Jahres sind in Baden-Württemberg laut DLRG 26 Menschen in Flüssen, Bädern oder Seen ums Leben gekommen. 2 weniger als im gleichen Zeitraum des Vorjahres. Für den Juni allein verzeichnet die DLRG 13 Badetote im Land. Das sind fast doppelt so viele wie im Juni des vergangenen Jahres. Gefährdet sind den Angaben zufolge vor allem junge Männer, aber auch Menschen über 70.
8: Der Landwirtschaft in Oberschwaben und auch im Allgäu bereiten Hitze und Trockenheit große Probleme. Milchbauern haben damit begonnen, Kühe vorzeitig zu schlachten. Sie befürchten, dass das Futter nicht ausreichen wird. Mehr Nachrichten auf swraktuell.de.
4: Das war ein Baden-Württemberg Verkehrsservice. Wir gucken zunächst auf die A5. Vorsicht, A5 Basel Richtung Karlsruhe zwischen Lahr und Offenburg. Ungesicherter Unfall auf allen Spuren. Zu den Staus.

0: Kreuz Speyer wegen eines Feuerwehreinsatzes. Hier hat ein geplatzter LKW-Reifen einen Waldbrand ausgelöst. Hier bitte, wenn möglich, weit drumherum fahren. Die A7 Füssen Richtung Ulm zwischen Dietmannsried und Bad Grönenbach wegen eines brennenden Fahrzeuges auch gesperrt. A7 Ulm-Würzburg zwischen Aalen-Oberkochen und Aalen-Westhausen Unfall 7 Kilometer stockend, hier 20 Minuten Verzögerung. Auf der A8 Karlsruhe-Stuttgart zwischen Pforzheim-West und Pforzheim-Süd in der Dauerbaustelle 8 Kilometer stockend, Richtung Stuttgart dauert 20 Minuten länger. Die A98 Stockach-Schaffhausen ist zwischen Stockach-West und Kreuz-Hegau nicht mehr gesperrt. Wegen des Feuerwehreinsatzes bleibt aber die rechte Spur gesperrt und es gibt hier auch weiterhin Stau. Und in der Schweiz A2 Luzern-Gotthard zwischen Wassen und Göschnen 3 Kilometer Stau. Es dauert hier mindestens eine halbe Stunde länger. Das war's. Durchatmen und gute Fahrt. Staufen im Breisgau, Landkreis Breisgau, Hochschwarzwald 28 Grad, 29 Grad im Landkreis Ludwigsburg, in schönen Besigheim, Riedlingen, Landkreis Biberach 27 Grad. Im Südosten des Landes dichtere Wolken heute Abend, da kann es auch mal Regen und Gewitter geben. Sonst weiter sehr sonnig, heute Nacht teils klar, teils wolkig, örtlich Regen im Donautal möglich. Es wird heute Nacht deutlich kühler, ja, heute Nacht 16 bis 10 Grad, morgen Freitag wieder viel Sonne zwischen Südschwarzwald, Alb und Allgäu. Ganz selten mal eine Wolke. Das Ganze bei 24 bis 30 Grad. Am Wochenende Rückkehr der Hitze, viel Sonne. Samstag 33 Grad, Sonntag bis 35 Grad. Am Sonntag dann auch schon mehr Wolken und geringe Schauer- und Gewitterneigung.
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0: 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Mit Max Öhl und den größten Hits aller Zeiten. Bryan Adams haben wir in der nächsten halben Stunde, aber auch die Stones, Ed Sheeran und jetzt Donna Summer. Steht ihr wegen Sommer, Sommerradio, Sommer, Donnerstag?

0: Ryan Adams, hier ist SWR1 Baden-Württemberg am Donnerstag, 16.13 Uhr, 13 Minuten nach 4. Ferien, Sommerzeit in Baden-Württemberg und immer mehr fahren los in Urlaub, sind unterwegs. Wir sehen es ja an den Verkehrsmeldungen. Mal wird es eine kürzere Strecke, mal eine längere, einige fliegen auch. Aber die Autobahnen und die Autos, die sind voll. Gute Fahrt auf jeden Fall mal an dieser Stelle. Ja, für mich geht es dann in knapp anderthalb Wochen los Richtung Südfrankreich. Und da tut sich ein kleines Dilemma auf, was vielleicht der ein oder die andere auch kennt oder auch Familien durchleben. Die Fahrt dauert 10 Stunden in den Urlaub. Aber wie macht man denn das mit 2 Kindern, 2 und 6 Jahre alt? Fährt man da durch? Fährt man über Nacht? Macht man einen Zwischenstopp? Ne? Da kann man ein bisschen recherchieren, ein bisschen sich einlesen. Fürs Durchfahren spricht natürlich die Zeitersparnis. Man hat einen Tag mehr vor Ort. Man spart sich die Unterkunft beim Zwischenstopp. Für einen Zwischenstopp spricht natürlich die Sicherheit. Ne? Man teilt die Strecke auf, man ist konzentrierter vielleicht, nicht ganz so müde. Kann ein bisschen mehr entspannen, der Urlaub beginnt auch früher vielleicht. Mehr Pausen auch für die Kinder möglich. Ja Leute, wie machen wir es denn? Wie macht es Baden-Württemberg denn bei langen Strecken? Durchfahren oder Zwischenstopp? Wie macht ihr das? Habt ihr Erfahrungen die letzten Jahrzehnte gesammelt, die letzten Jahre? Meldet euch gerne mal, wir machen ein bisschen Schwarmintelligenz, gell? 0711 26 27 28 oder wie meine Tochter sagt?
1: 0711 26 27 28. Schreibt oder ruft an. 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

0: aber eine schöne, sommerliche, entspannte Gitarre. 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
0: 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Der wäre jetzt bei I zum Beispiel. In the Stars von den Rolling Stones. 8 Minuten vor 5.

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1: 16.30 Uhr. Wir freuen uns auf alles Aktuelle mit Thomas Bertsch.
2: Guten Tag. Nach den Schüssen auf ein Auto in Ehningen unter Achalm im Kreis Reutlingen gestern Abend sucht die Polizei weiter nach zwei flüchtigen Männern. Harry Röhrle, Sie waren vor Ort in Ehningen im Industriegebiet. Was haben Sie gesehen?
3: Am späten Vormittag war noch ein Spurensicherungsteam vor Ort. Das hat unter anderem mit einem Metalldetektor Munition gesucht. Zum möglichen Hintergrund der Tat gibt es von der Polizei keine Infos. Ein Passant hat mir gesagt, dass das Opfer ein Autohändler aus der Nachbarschaft des Tatorts sei. Die Polizei hat mir das nicht bestätigt. Sie geht nach wie vor davon aus, dass einer der beiden verdächtigen Männer eine Notsituation vorgetäuscht hat, um einen Mann in seinem Van zum Anhalten zu bringen. Der zweite Täter hat dann auf ihn geschossen. Das Opfer wurde von Karosseriesplittern verletzt.
2: Die Trockenheit hat auch Auswirkungen auf Friedhofsbesucher. Die Stadt Rheinfelden im Kreis Lörrach hat das Aufstellen von Grablichtern mit offener Flamme auf allen Friedhöfen im Stadtgebiet ab sofort verboten. Das gelte auch für Kerzen in Grablaternen. Auch die Stadt Göppingen bittet Besucher des Friedhofs bis auf Weiteres auf Grabkerzen zu verzichten. Hintergrund ist die erhöhte Brandgefahr. Jetzt Wichtiges aus Deutschland und der Welt. Wegen der niedrigen Pegelstände des Rheins und anderer Flüsse will Bundesverkehrsminister Bilger Ausnahmen vom Lkw-Fahrverbot an Sonn- und Feiertagen erlauben. Es sei wichtig, schnell mehr Verkehr vom Fluss auf die Straße oder die Schiene zu verlagern. Das sagte er nach einer Fachkonferenz in Bonn. In Deutschland sind im Juli 78.600 Elektroautos neu zugelassen worden, über 60% mehr als noch im Juli des vergangenen Jahres. Das hat das Kraftfahrtbundesamt ausgerechnet. Grund dürfte die neue Elektroautoprämie sein. Knapp 30% aller im Juli zugelassenen Fahrzeuge waren damit rein elektrisch. Mehr Nachrichten auf swraktuell.de.
1: Der SWR1 Baden-Württemberg Verkehrsservice. Erstmal Achtung, aufpassen auf der B466 Heidenheim an der Brenz Nördlingen zwischen Nattheim und Steinweiler in beiden Richtungen ungesicherter Unfall. Zu den Staus, viel los bei dieser Hitze. A3 Frankfurt-Würzburg zwischen Aschaffenburg-West und Weibersbrunn in beiden Richtungen 6 Kilometer. Immer wieder Stau, dauert eine halbe Stunde länger. A5 Basel-Karlsruhe zwischen Efringkirchen und dem Dreieck Neuenburg in der Baustelle nur eine Spur frei. 3 Kilometer Stau, seid ihr in einer Viertelstunde durch. Es hat einen Unfall gegeben auf allen Spuren. A5 Basel-Karlsruhe zwischen Lahr und Offenburg. Dadurch 8 Kilometer Stau Richtung Karlsruhe ab Lahr. Es dauert fast eine Dreiviertelstunde länger. A6 Mannheim Richtung Heilbronn zwischen Kreuz Mannheim und Schwetzingen-Hockenheim. Baustelle 8 Kilometer streckenweise stockend. Und weiter Richtung Heilbronn zwischen Wiesloch-Hauenberg und Sinsheim Süd. Baustelle 8 Kilometer Stau. Es dauert eine halbe Stunde länger. Die A61 Ludwigshafen Richtung Speyer zwischen Schifferstadt und Kreuz Speyer immer noch gesperrt wegen eines Feuerwehreinsatzes. Hier hat es einen Waldbrand gegeben durch einen geplatzten Lkw-Reifen. Wenn ihr könnt, hier das Gebiet 61 Ludwigshafen Richtung Speyer zwischen Schifferstadt und Kreuz Speyer umfahren. Auch gesperrt wegen eines brennenden Fahrzeugs die A7 Füssen-Ulm zwischen Dietmannsried und Bad Grönenbach. A8 Karlsruhe Richtung Stuttgart. Zwischen Pforzheim-West und Pforzheim-Ost Baustelle 6 Kilometer Stau. Es dauert 20 Minuten länger. A98 Stockach Richtung Schaffhausen. Zwischen Stockach-Ost und Kreuz-Hegau. Auch hier Feuerwehreinsatz. Rechte Spur gesperrt. 4 Kilometer Stau. Dauert eine halbe Stunde länger. In Österreich auf der Fernpass-Bundesstraße. Hier wird der Grenztunnel Füssen wegen Blockabfertigung mehrfach kurzfristig gesperrt. Kurzzeitig gesperrt, Entschuldigung. Momentan circa eine halbe Stunde Wartezeit. Allen unterwegs eine gute und sichere Fahrt und alles immer nachzulesen. swr1.de. Heute Abend mehr Wolken, immer wieder kurz Regen und Gewitter, vor allem im Südosten möglich. Ansonsten hält sich die Sonne, der Sundowner auf dem Balkon oder der Terrasse oder im Biergarten. Ist möglich heute Nacht. Wird es ein bisschen kühler als letzte Nacht, das ist auch mal angenehm. Könnt ihr durchlüften. 16 bis 10 Grad klarer Nachthimmel. Morgen, habe ich hier stehen, morgen dominiert die Sonne. Nur zwischen Südschwarzwald, Alp und Allgäu kommen ein paar Wolken durch, die tun aber nichts. Das Ganze bei einem schwachen Nordwind. Morgen 24 bis 30 Grad.
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1: Hey, und wo wir es gerade, Max Öl hier übrigens, hallo, wo wir es gerade von brennenden Fahrzeugen auf irgendwelchen Autobahnen hatten, können wir einmal Applaus geben für alle Einsatzkräfte, die bei dieser Hitze auch noch in voller Montur irgendwelche Brände löschen? Also das waren jetzt nur zwei Applause, aber ihr wisst, was ich meine. Danke, dass ihr im Einsatz seid für uns.
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0: Sommer in Baden-Württemberg, 16.42 Uhr, hier ist SWR 1, 18 Minuten vor 5. Ja, wir haben Anfang Mitte August, das bedeutet rund 4 Monate gibt es jetzt die 12-Uhr-Regel an den Tankstellen im Land, in Deutschland und auch bei uns. Nur noch einmal am Tag dürfen also die Benzin- und Dieselpreise erhöht werden. Eigentlich, laut einer SWR-Recherche, wurden im Juli deutschlandweit tausende mutmaßliche Verstöße registriert, eben auch bei uns in Baden-Württemberg. Einige wenige Bundesländer fangen jetzt an, die Tankstellenbetreiber zu bestrafen. In Baden-Württemberg gibt es bisher noch keine Bußgelder. Katharina Fuß aus unserer Redaktion Landespolitik. Baden-Württemberg ist laut dieser Recherche unter den Top 5 der Bundesländer mit den meisten Verstößen. Warum werden die denn nicht verfolgt?
1: Ja, gute Frage. Es ist kompliziert, würde ich mal sagen, denn Baden-Württemberg, also das Wirtschaftsministerium, hat hier die Verantwortung einfach mal weitergegeben. Die Verstöße verfolgen sollen sogenannte untere Verwaltungsbehörden. Schwieriger Begriff, man kann sich darunter vorstellen, Landkreise, Stadtkreise oder das Landratsamt. Und das Ganze sind 147 Stellen, die dann die Strafen bei den Spritpreisen verhängen sollen. Schauen wir mal nach Niedersachsen. Das ist ganz anders da. Da ist das Wirtschaftsministerium zentral für alle Spritpreisverstöße zuständig. Und da gibt es auch die ersten Strafen. In Baden-Württemberg ja noch nicht. Da warten die Behörden laut Wirtschaftsministerium noch auf die Daten des Bundeskartellamts. Das erfasst die Abweichungen vom Spritpreis. Und das Bundeskartellamt sagt, wir sind dabei. Auch die ersten Daten wurden schon verschickt. Jetzt stellt man sich natürlich die Frage, warum dauert es gerade in Baden-Württemberg so lange, bis die Daten da sind? Naja, 147 ganz verschiedene Stellen, die nur die Daten für ihren Bereich bekommen sollen. Also, da sagt das Bundeskartellamt, sorry, aber das ist ganz schön viel. Und Baden-Württemberg hat die meisten Stellen, sagt das Bundeskartellamt. Andere Bundesländer haben deutlich weniger Stellen laut dem Kartellamt.
0: Es klingt so ein bisschen so, als ob jemand gefragt hätte, wie viel Bürokratie wollt ihr Baden-Württemberg? Und wir hätten geantwortet mit ja. Wollen wir das nicht eigentlich abbauen? Ist das nicht das erklärte Ziel?
1: Ganz genau. Die Landesregierung, die neue, hat sich das ganz oben auf die Fahnen geschrieben. Wir wollen Bürokratie abbauen. Das ist unser oberstes Ziel. Aber das, muss man wirklich mal sagen, das ist Bürokratie in Reinform. Und wenn es die Strafen dann mal gibt, dann können die für die Tankstellen auch ganz unterschiedlich ausfallen. Denn bis zu 100.000 Euro Strafe dürfen nach der Bundesregel an Strafen verhängt werden. Wie hoch die dann in Baden-Württemberg sind, das kann jeder der 147 Verwaltungsstellen selbst entscheiden. Können wir ein Beispiel machen? So kann zum Beispiel der Landkreis Göppingen bei 10.000 Euro liegen und im Ortenaukreis bei 50 Euro. Also es ist wirklich nur theoretisch, die Landkreise haben das nicht gesagt, aber es könnte theoretisch so sein.
0: Katharina Fuß, vielen Dank aus unserer Redaktion Landespolitik. Baden-Württemberg setzt bei den Strafen für Verstöße gegen die 12-Uhr-Regel an Tankstellen komplizierte Regeln um mit viel Bürokratie. Wie viele Tankstellen übrigens sich in anderen Bundesländern nicht an die Regel halten, lesen wir auf swr1.de.
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0: S1 Baden-Württemberg, Verkehrsservice. Vorsicht bitte auf der A5 Frankfurt-Karlsruhe zwischen Kreuz Heidelberg und Heidelberg-Schwetzingen. Ungesicherter Unfall auf der linken Spur.
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22: Um 17 Uhr mit Thomas Bertsch. Guten Tag. Wegen des Niedrigwassers sollen Lastwagen ausnahmsweise auch sonntags fahren dürfen. Die Flughäfen im Land äußern sich zur Abwehr von Drohnen. Das Wetter, teils Sonne, teils Wolken, vereinzelt Schauer oder Gewitter. In der Nacht dann deutlich kühler als zuletzt mit 16 bis 10 Grad. Die Bundesregierung will der Wirtschaft wegen des Niedrigwassers in deutschen Flüssen helfen. Es geht laut Verkehrsminister Bilger darum, schnell Güter vom Schiff auf die Straßen oder Bahnschienen zu bringen. Maike Kreber berichtet.
23: Ganz wichtig dabei, es soll nicht nur langfristige Maßnahmen geben, sondern vor allem viele kurzfristige, um die aktuell angespannte Lage zu entlasten. So könnten Sonn- und Feiertagsverbot für Lkw ausgesetzt werden, um den Verkehr von den Schiffen auf die Straße zu bringen. Insgesamt sprechen der Minister und auch Vertreter aus der Wirtschaft aber davon, dass sie deutlich besser dastehen als noch vor einigen Jahren. Vor allem dank Maßnahmen, die seit dem Niedrigwasser 2018 beschlossen wurden.
22: Etwa 60 Menschen haben vor dem Kanzleramt in Berlin mehr Hitze- und Klimaschutz gefordert. Sie folgten einem Appell von 36 Organisationen aus der Zivilgesellschaft, den Kirchen und dem Umweltschutz. Diese verlangen, einen Hitzegipfel einzuberufen. Im neuen Kreuzfahrt-Ranking der Umweltschutzorganisation NABU schneiden die Anbieter aus Norwegen am besten ab, darunter Hurtigrouten. Allerdings gibt es keine Reederei, die Bestnoten bekommt. Und der NABU äußert viel Kritik an der Umweltbilanz der Kreuzfahrtunternehmen. Insgesamt wurden 15 getestet. SWR-Umweltredakteur Dominik Bartoschek.
1: Hauptkritikpunkt des NABU: Die Mehrzahl der untersuchten Reedereien setzt weiterhin auf Schweröl als Antrieb für ihre Kreuzfahrtschiffe, andere wiederum auf klimaschädliches Flüssiggas LNG. Laut NABU gibt es zwar Pläne für klimafreundliche Kreuzfahrtschiffe, die Reedereien würden diese aber nicht umsetzen. Kleine Verbesserungen attestiert das Ranking aber auch. Viele Schiffe haben demnach ihre Energieeffizienz verbessert, sagt der NABU. Und immer mehr Schiffe versorgen sich im Hafen mit Landstrom, statt die Motoren weiterlaufen zu lassen.
22: Und jetzt Nachrichten aus Baden-Württemberg. Eine Drohne mit Sprengstoff hat am Flughafen Leipzig-Halle für Alarm gesorgt am Dienstagabend. Politiker sprechen von einer neuen Bedrohung für den Luftverkehr. In Baden-Württemberg hat man die Lage an den Flughäfen genau im Blick. SWR-Reporter Dennis Just.
2: Die Flughäfen Stuttgart und Karlsruhe-Baden-Baden sowie Friedrichshafen haben den Vorfall aufmerksam verfolgt. Zusätzliche Kontrollen oder Sperrungen hat es dort bisher aber nicht gegeben. Ein Sprecher hat betont, die Meldeketten hätten bei Drohnensichtungen zuletzt immer gut funktioniert. Der Chef des Flughafenverbands ADV hat den Vorfall in Leipzig-Halle als Weckruf bezeichnet und fest installierte Drohnenabwehrsysteme gefordert. An großen Flughäfen, darunter Stuttgart, soll solche Technik jetzt schneller kommen. In Leipzig-Halle hat es zwar schon Sensoren gegeben, sie haben die Drohne aber offenbar nicht erkannt.
22: Die wirtschaftliche Lage der Kliniken hat sich nach Angaben der baden-württembergischen Krankenhausgesellschaft deutlich verschlechtert. In einer Verbandsumfrage gehen 3 von 4 Krankenhäusern im Land davon aus, dieses Jahr rote Zahlen zu schreiben. Aus der Redaktion Landespolitik berichtet Knut Bauer.
3: 75% der Kliniken rechnen mit Verlusten, nach 64% im vergangenen Jahr. Und 80% gehen davon aus, dass sich die wirtschaftliche Lage ihrer Häuser weiter verschlechtern wird. Die Kliniken stünden finanziell mit dem Rücken zur Wand, erklärt der Vorsitzende der Krankenhausgesellschaft Schäffold. Es drohe eine Verdopplung der Klinikdefizite von derzeit 880 Millionen Euro auf 1,65 Milliarden Euro im kommenden Jahr.

0: A2 dauert es eine Stunde länger ab Ettenheim. A6 Mannheim-Heilbronn zwischen Kreuz Mannheim und Schwetzingen-Hockenheim, Baustelle 8 Kilometer immer wieder stockend. Und weiter Richtung Heilbronn zwischen Wiesloch-Rauenberg und Sinsheim-Süd, Baustelle 8 Kilometer Stau, hier nochmal eine halbe Stunde obendrauf. Die A61 Ludwigshafen-Speyer ist zwischen Schifferstadt und Kreuz-Speyer wegen eines Feuerwehreinsatzes gesperrt. Hier hat es einen Waldbrand gegeben. Bitte den Bereich, wenn möglich, weiträumig umfahren. A7 Füssen Richtung Ulm zwischen Dietmannsried und Bad Grönenbach. Nach einem Fahrzeugbrand die rechte Spur gesperrt, 6 Kilometer Stau. Die Autobahn ist aber nicht mehr gesperrt. Wer vorbeifährt, macht bitte keine Fotos. A8 Stuttgart Richtung Karlsruhe zwischen Kreuz Stuttgart und Dreieck-Leonberg. Unfall 7 Kilometer stocken, 20 Minuten Zeitverlust. Und A98 Stockach-Schaffhausen zwischen Stockach-Ost und Kreuz-Hegau wegen eines Feuerwehreinsatzes die rechte Spur gesperrt. 4 Kilometer Stau, dauert eine halbe Stunde länger. Dann gibt es noch eine Gefahreninformation für Schwefferstadt-Gernsheim im Landkreis Groß-Gerau. Wegen eines Großbrandes im Industriegebiet kommt es hier zu massiver Rauchentwicklung. Bitte das betroffene Gebiet meiden, Fenster, Türen schließen und Lüftungen und Klimaanlagen abschalten. 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Hausach im Ortenaukreis misst 27 Grad, Lehenweiler im Landkreis Böbling 27 Grad und Billigheim im Neckar-Odenwald-Kreis 28 Grad. Es bleibt sonnig, es bleibt warm, im Südosten kann es später Schauer und Gewitter geben. Heute Nacht kühlt es ganz okay ab, könnt ihr durchlüften. Klarer Nachthimmel bei 16 bis 10 Grad. Morgen wieder fett Sonne, um das mal einfach umgangssprachlich sagen zu dürfen. Ich hoffe, ihr verzeiht mir. Es wird sehr sonnig zwischen Südschwarzwald, Alb und Allgäu. Ein paar Wolken, die tun aber nichts. 24 bis 30 Grad und am Wochenende wird es wieder heiß. 33 Grad am Samstag, Sonntag 35 Grad.
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0: 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Mit Max Öhl und Jack Johnson und No Doubt.
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0: das kann er. Entspannte Musik machen. Jack Johnson, es ist 14 Minuten nach 5. Hier ist SWR1 Baden-Württemberg am Donnerstag. Und diese Frage beschäftigt Familien, Paare, Menschen. Fahren wir auf dem Weg in den Urlaub in einem Rutsch durch, zum Beispiel nach Italien oder an die Nordsee, Ostsee oder nach Frankreich? Oder machen wir eine Pause, einen Zwischenstopp? Ja, aus Oberkochen schreibt Micha, hey, unsere Kinder sind mittlerweile erwachsen. Wir haben aber immer die Urlaube an der Adria verbracht, 700 Kilometer Entfernung. Wir sind meist nachts gefahren, die Kinder konnten pennen, der Verkehr war überschaubar. Und bevor es richtig heiß wurde, waren wir am Ziel. Pausen haben wir selbstverständlich gemacht, die Füße vertreten und was gegessen. Aber wir haben nirgendwo zwischenübernachtet. Sagt Micha aus Oberkochen, wie seht ihr's?
1: 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Schreibt oder ruft an.
0: So, danke, meine Tochter. Christian aus Freiburg, wie macht ihr's?
2: Ihr sprecht mir aus dem Herzen. Wir haben tatsächlich genau das Gleiche, die gleiche Herausforderung. Wir fahren von Freiburg, kommen hier an die Ostsee.
0: Oh.
2: Und haben uns überlegt, mit den beiden Kindern im Alter von 4 und 7 die Strecke aufzuteilen. Und haben uns überlegt, wir machen einen Zwischenstopp in Hannover und besuchen den Serengeti-Park, den wir herausgefunden haben. Und nutzen diesen Zwischenstopp, um einfach die Strecke aufzuteilen, den Kindern noch was Tolles anzubieten, um dann entspannt an der Ostsee den Urlaub zu starten.
0: Ich bin bei dir. Wir haben das letztes Jahr auch mit Zwischenstopp gemacht, aber es ist in der Planung immer einfacher als in der Ausführung, weil man sagt sich dann, ja, wir nur eine kleine Tasche zum Übernachten dann diese eine Nacht. Du musst immer so viel auspacken und dann ist es doch nicht. Und dann in der Nacht schläft man dann doch nicht so gut, wenn man weiß, es geht weiter und man nimmt dann doch nur, wir haben ein Zimmer nur genommen letztes Jahr. Das ist auch eine Geldfrage, ja, kein Geldscheiß, aber also ihr macht das jetzt, bei euch ist es geplant so.
2: Wir haben tatsächlich auch schon gebucht und haben auch schon überlegt, wir nehmen einfach so einen kleinen Mini-Reisekoffer noch als Extra-Tüten mit und packen da alles rein, um dann letzten Endes nicht den großen Auspack-Zirkus dann zu veranstalten, sondern das ist unser Zwischenstopp-Koffer, den nutzen wir und dann haben wir hoffentlich einen entspannten Start in den Urlaub.
0: Also viel Spaß mit den Zebras und viel Spaß an der Ostsee.
2: Den werden wir haben. Danke.
0: Tschüss. Ciao. 0711 26 27 28. Zwischenstopp oder durchfahren in Urlaub. Wie macht ihr's?

0: 17.23 Uhr, 7 vor halb 6.
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0: Ja, wir bringen euch ins ganze Land. Gestern waren wir erst in Baden-Baden. Und nächste Woche, kommenden Mittwoch, geht's schon für die SWR 1 Gewinner, Gewinnerin nach Konstanz. Per Fähre rüber zur Mainau. Da dürft ihr schon mal im Steuerhaus testen, ob vielleicht Schiffsführerin oder Schiffsführer für euch noch eine zweite Karriere bereithält. Und ihr dürft auf der Mainau selbst dann im Schmetterlingshaus ein paar der rund 1000 Schmetterlinge angucken, die euch um die Nase flattern lassen. Stefan Reisch ist der Experte dort für die Falter auf der Mainau. Die Begeisterung für die Tierchen, die hört man ihm an.
3: Na, Schmetterlinge sind einfach was Einzigartiges. Die sind immer nur verbunden mit Positiven. Wenn man verliebt ist, hat er Schmetterlinge im Bauch. Die fliegen nur, wenn das Wetter schön ist. Die sind leicht, was wir gerne wären. Und ganz, ganz toll ist, wenn man einfach morgens ins Schmetterlingshaus reinkommt und ja, es flattert, ist bunt, strahlt was von so einer Ruhe, von so einer Leichtigkeit aus und das ist einfach was mega, mega Tolles.
0: Man hört, dass er wirklich begeistert ist. So schwärmt der Kenner im Schmetterlingshaus auf der Mainau und so schwärmen die Besucher dort.
4: Ich liebe die, die so unscheinbar aussehen und dann, wenn die aufgehen, blau werden und die Schmetterlinge mit den durchsichtigen Flügeln.
5: Toll, bin überrascht. Ich trage sogar einen Schmetterling die ganze Zeit schon mit.
4: Ja, mir geht sehr gut. Ich bin zum zweiten Mal hier und es ist immer wieder schön.
6: Mein Mann hatte vorher eine auf der Hand. War toll.
7: Ich finde es richtig schön. Die Schmetterlinge, die sind so bunt. Ich weiß, was ich schade finde, ist, dass die Blauen nicht stillhalten, weil die sind sehr, sehr schön.
8: Das ist eine wunderbare Anlage und hier fühlt man sich so richtig umschwärmt im Schmetterlingshaus.
0: Ah, großartig, oder? Mit der Mainau ist der perfekte Tag dann übrigens für euch noch nicht zu Ende. Danach geht's noch ins Sea Life Konstanz. Und das Ganze übrigens mit der großartigen Katrin Kleinbrahm. Zum Abschluss dann noch ein wirklich grandioses Finale auf einem Riesenrad. Und ihr macht am besten mit.
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1: 17.30 Uhr, halb sechs, alles Wichtige mit Thomas Berth.
2: Guten Tag. In Rheinland-Pfalz ist ab Februar in Schulen die private Nutzung von Handys laut Bildungsministerium verboten. Baden-Württemberg hat derzeit dafür noch keine klaren Regeln, nur eine Empfehlung. Knut Bauer aus unserer Redaktion Landespolitik rückt ein Verbot auch hier denn näher.
3: In ihrem Koalitionsvertrag haben Grüne und CDU für die Schulen eine landeseinheitliche Regelung angekündigt, die, Zitat, die private Nutzung digitaler mobiler Endgeräte unterbindet. Privat soll dann kein Handy mehr an den Schulen in Baden-Württemberg erlaubt sein, im Unterricht mit Anleitung der Lehrer schon. Das Kultusministerium arbeitet gerade an einer entsprechenden Verordnung, die soll im Laufe des kommenden Schuljahres fertig sein.
2: In Baden-Württemberg sind nach Angaben der DLRG in diesem Jahr bisher etwas weniger Menschen beim Baden gestorben als noch im Vorjahr. Im Juni allein, da wurde allerdings ein deutlicher Anstieg verzeichnet. Einzelheiten von Matthias Breitinger aus der Nachrichtenredaktion.
4: In den ersten 7 Monaten dieses Jahres sind in Baden-Württemberg laut DLRG 26 Menschen in Flüssen, Bädern oder Seen ums Leben gekommen, 2 weniger als im gleichen Zeitraum des Vorjahres. Für den Juni allein verzeichnet die DLRG 13 Badetote im Land. Das sind fast doppelt so viele wie im Juni des vergangenen Jahres. Gefährdet sind den Angaben zufolge vor allem junge Männer, aber auch Menschen über 70.
2: Jetzt Wichtiges aus Deutschland und der Welt. Wegen der niedrigen Pegelstände des Rheins und anderer Flüsse will Bundesverkehrsminister Bilger Ausnahmen vom Lkw-Fahrverbot an Sonn- und Feiertagen erlauben. Es sei wichtig, schnell mehr Verkehr vom Fluss auf die Straße zu verlagern. Das sagte er nach einer Fachkonferenz in Bonn. Nach dem Fund einer mit Sprengstoff versehenen Drohne am Flughafen Leipzig-Halle gibt es neue Details. Das ukrainische Flugzeug, neben dem die Drohne gefunden wurde, war mit Munition beladen. Das berichten WDR, NDR und Süddeutsche Zeitung. Mehr Nachrichten auch auf sbraktuell.de.
1: 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Erstmal eine wichtige Gefahreninformation für Schäfferstadt, Gernsheim im Landkreis Groß-Gerau. Dort ein Großbrand im Industriegebiet. Es kommt zu einer massiven Rauchentwicklung hier im Umkreis des betroffenen Gebietes. Bitte das gesamte Gebiet meiden, Fenstertüren schließen, Lüftungen, Klimaanlagen abschalten. Vorsicht, eine Matratze liegt auf der A3 Würzburg Richtung Nürnberg zwischen Würzburg-Randersacker und Rottendorf, und zwar auf der Fahrbahn. Dachte, hier steht noch die Spur dabei, aber auf der Fahrbahn. So, Achtung. A3, Frankfurt-Würzburg, zwischen Aschaffenburg-West und Weibersbrunn in beiden Richtungen. 8 Kilometer, immer wieder Stau, es dauert 20 Minuten länger. A5, Basel-Karlsruhe, immer noch langer Stau zwischen Ettenheim und Offenburg. Da wird ein Unfall auf der rechten Spur und der Standspur aufgenommen. 11 Kilometer Stau Richtung Karlsruhe, dauert es eine Stunde länger. A6, Mannheim Richtung Heilbronn, zwischen Kreuz Mannheim und Schwetzingen-Hockenheim. Baustelle 8 Kilometer streckenweise stockend und dann weiter nochmal Richtung Heilbronn. Zwischen Wiesloch-Hauenberg und Sinsheim-Südbaustelle 8 Kilometer Stau. Hier dauert es eine halbe Stunde länger. Die A61 Ludwigshafen-Speyer weiter gesperrt wegen eines Feuerwehreinsatzes zwischen Schifferstadt und Kreuz-Speyer. Hier hat ein geplatzter LKW-Reifen einen Waldbrand ausgelöst. Wenn ihr könnt, den Bereich weiträumig umfahren. A7 Füssen Richtung Ulm zwischen Dietmannsried und Bad Grönenbach brennt auch ein Fahrzeug. Die rechte Spur deswegen blockiert. 10 Kilometer Stau Richtung Ulm dauert es eine Dreiviertelstunde länger. Auf der A8 Stuttgart Richtung Karlsruhe ist zwischen Stuttgart-Möhringen und Dreieck-Leonberg Unfallaufnahme linke und mittlere Spur. 9 Kilometer Stau, es dauert hier eine halbe Stunde länger. Alle Infos von den Straßen gibt's auch immer auf swr1.de. Kommt gut durch. Heute Abend im Südosten Baden-Württembergs ein bisschen Regen, ein bisschen Gewitter möglich, sonst weiter sonnig. Heute Nacht klarer Nachthimmel, bisschen Regen an der Donau, es wird kühler. Heute Nacht 16 bis 10 Grad, morgen auf den Freitag meist sonnig, nur im Süden ein paar mehr Wolken, Höchstwerte 24 bis 30 Grad. Am Wochenende wird es wieder über 33 Grad.
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1: Ja, und egal, ob ihr noch arbeitet oder schon in den Ferien seid oder jetzt gerade zur Schicht aufbrecht, wir haben den Soundtrack dafür. Unter anderem freue ich mich sehr drauf. Peter Fox, diese halbe Stunde noch Joe Cocker, Raymond und jetzt erstmal diese Herrschaften. Ah, da kann man doch mal ein bisschen lauter machen. Hier ist SWR1 Baden-Württemberg, mein Name ist Max Oehl. Tollen Donnerstag.

0: Donnerstag, Spätnachmittag, 17.42 Uhr, 18 Minuten vor 6.
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0: Auf der Schwäbischen Alb bei Heidenheim, da steht eine ganz besondere Pilotanlage. Da können wir mal stolz sein, wir Baden-Württemberger. Hier wird nämlich versucht, Zement zu produzieren. Und zwar so, dass dabei möglichst kein klimaschädliches Treibhausgas CO2 in die Atmosphäre kommt. Denn, das muss man sich mal geben, bisher ist es so, dass die Zementproduktion fast 10% der gesamten CO2-Emissionen ausmacht. Weniger CO2 in der Atmosphäre ist für uns alle wichtig, siehe dieser Sommer, wenn wir der Erderwärmung nicht weiter irgendwie helfen wollen. Frank Polifke hat sich diese Pilotanlage für euch mal angesehen.
3: Roman Lenz strahlt. Die Pilotanlage läuft. Der Nachhaltigkeitsmanager des Ulmer Zementherstellers Schwenk hat ein wichtiges Ziel erreicht.
4: Also so eine Technologie werden wir brauchen auf dem Weg zur Klimaneutralität.
3: Rohre, Zylinder, Leitungen. Für Laien ein faszinierendes, aber undurchschaubares Gewirr. Nicht für Jürgen Thormann. Der technische Geschäftsführer der Forschungsgesellschaft Catch for Climate zeigt auf das silbermetallene Gesamtkunstwerk. Was wie eine herkömmliche Zementfabrik aussieht, betont Thormann, ist tatsächlich etwas völlig Neues.
5: Hunderte von Dichtungen im System müssen angepasst werden. Die gibt es in herkömmlichen Anlagen nicht, um zu verhindern, dass dieser Fallstoff wieder eintritt. Denn die würde uns die CO2-Konzentration, die wir über 90% erreichen wollen, verdünnen.
3: Falschluft, anders gesagt normale Luft, darf auf keinen Fall in die neue Pilotanlage. Sie arbeitet mit reinem Sauerstoff im Gegensatz zu herkömmlichen Zementwerken. Der Vorteil, beim Verbrennen entsteht ziemlich reines Kohlendioxid. Das wird nicht in die Atmosphäre gepustet, sondern aufgefangen und gelagert. Oder weiterverwendet.
5: Beispielsweise, wenn Sie das als Löschmittel benutzen. Da ist die Qualität, die wir bisher erreichen, völlig ausreichend.
3: Vielleicht reicht die CO2-Qualität aus der Zementherstellung irgendwann auch für Bier und Sprudelwasser. Doch darum geht's bei der Heidenheimer Pilotanlage im Moment noch nicht. Die vier beteiligten Unternehmen, dazu gehört neben Schwenk aus Ulm auch Heidelberg Materials, wollen die neue klimaschonende Zementherstellung erstmal testen. Denn wegen der Erderwärmung müssen neue Wege gefunden werden. Deswegen fordert die Politik, CO2-Emissionen müssen reduziert werden.
4: 2040 dürfen wir keine Tonne CO2 mehr emittieren. Ja, da rechnen wir jetzt damit, dass das nochmal etwas verlängert wird. Aber unabhängig davon, wir müssen das Problem ja lösen.
3: Wobei dazu auch die Frage beantwortet werden muss, wohin mit dem abgeschiedenen CO2? Die Anlage ist jetzt seit Ende Mai in Betrieb und das durchaus zufriedenstellend, sagt Geschäftsführer Jürgen Thormann.
5: Jetzt haben wir gesagt, wir fahren die Anlage an und testen, ob alle Einrichtungen richtig funktionieren, ob alles richtig dreht, ob die Dichtungen in Ordnung sind, ob sich der Sauerstoff zuführen lässt. Das haben wir in der ersten Kampagne jetzt durchgefahren, vorwärts und rückwärts, und das hat sehr ordentlich und sehr schnell funktioniert.
3: Die Hersteller sind auf der Suche. Bis Zementwerke tatsächlich keine CO2-Schleudern mehr sind, werden vermutlich noch Jahre ins Land gehen.
0: Spannend. Zement, aber klimafreundlich. Neue Anlage in Heidenheim vermeidet CO2-Ausstoß fast komplett.
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1: Was ein großartiger Song. Peter Fox, Haus am See, 7:07. Hier ist SWR1 Baden-Württemberg. Die einen sind schon im Urlaub und die anderen überlegen noch. Ja? Fahren wir durch in einem Rutsch oder machen wir Pause? Zwischenstopp vielleicht auch mit einer Nacht oder mit vielen Pausen. Wie macht ihr es? 0711 26 27 28. Elke aus Schorndorf. Sie fährt nach Dänemark. Und sie macht es auch so, dass man nachts fährt. Ja? Sie fahren um 10:30, zwischen halb elf und zwölf los. Ganz gemütlich. Und dann sind sie um 7 morgens in Dänemark zum Frühstücken, schreibt sie hier ins Studio. Yvonne aus Tuttlingen, wie ist es bei euch?
2: Ja, also wir machen, dass wir immer pausieren, weil es sind ja so schöne auf der Route Ausflugsziele und Sehenswürdigkeiten und das wollen wir mitnehmen. Wollen da nicht dran vorbeifahren. Mhm. Und der Weg ist das Ziel. Ich nehme alles mit. Ich fahre wirklich gerne sogar mit 2 Etappen, dass ich alles abgrasen kann.
1: Krass, okay.
2: Ja, und mein Mann ist natürlich nicht dafür. Er findet es besser, ganz schnell über Nacht am besten nur zum Pipi machen, schnell anhalten. Und, aber wir einigen uns immer.
1: Du weißt doch, Beziehungen sind immer ein Kompromiss.
2: Ganz genau. Bis jetzt haben wir es gut hingekriegt. Wir haben schon Silberhochzeit geschafft.
1: Dann ist doch die Fahrt in den Urlaub ein Klacks. Danke dir für den Anruf.
2: Gerne. Tschüss.
1: Tschüss. 0711 26 27 28. Durchfahren oder mit Zwischenstopp her mit eurer Meinung.

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9: Um 18 Uhr mit Thomas Bertsch. Guten Tag. Die Regierung verharrt laut ARD Deutschland rennt auch nach der Kabinettsumbildung im Stimmungstief. Erste Friedhöfe im Land verbieten wegen der Trockenheit Grablichter. Das Wetter, teils Sonne, teils Wolken, vereinzelt Schauer oder Gewitter. In der Nacht dann deutlich kühler als zuletzt bei 16 bis 10 Grad. Die Kabinettsumbildung nach dem Spahn-Rücktritt als Unionsfraktionschef hat die Stimmung gegenüber der Bundesregierung kaum verändert. Das ist ein Ergebnis des neuen ARD-Deutschland-Trends. Sabine Henkel mit Einzelheiten.
10: 85% sind unzufrieden. Fast 70% glauben nicht an eine bessere Regierungsarbeit durch den Personalwechsel. Das macht sich auch in der Sonntagsfrage bemerkbar. Wenn am kommenden Sonntag Bundestagswahlen wären, würden CDU und CSU 21% erreichen. Etwas weniger als im Juli. Die AfD kommt in dieser Umfrage auf 28%. Das ist ein leichtes Plus. Alle anderen Parteien erreichen unveränderte Prozentzahlen. Die SPD 12, die Grünen 15 und die Linke 11%.
9: Die Bundesregierung ist bereit, wegen des Niedrigwassers im Rhein und in anderen Flüssen der Wirtschaft zu helfen. Bundesverkehrsminister Bilger sagte nach dem Niedrigwassergipfel in Bonn, ein Kernpunkt sei dabei die Verlagerung des Güterverkehrs auf die Straße.
11: Wir können das Wetter nicht beeinflussen, aber wir können dafür sorgen, dass unsere Wirtschaft besser durch diese schwierigen Wochen kommt. Deshalb werden wir jetzt dort nachsteuern, wo es notwendig ist. Wenn Transporte kurzfristig auf die Straße verlagert werden müssen, werden wir mit den Ländern darüber sprechen, dass wir Ausnahmen vom Sonn- und Feiertagsfahrverbot für besonders betroffene Güter vornehmen. Ich habe bereits mit mehreren Länderverkehrsministern darüber gesprochen und große Bereitschaft dazu erkennen können.
9: Bilger betonte, im Bereich der Schifffahrt sei schon viel geleistet worden, das reiche aber bei der aktuellen Lage nicht aus. Jetzt Nachrichten aus Baden-Württemberg. Gegen den CDU-Bundestagsabgeordneten Thomas Bareis gibt es nach seinem Autounfall und dem Drogenverdacht Rücktrittsforderungen aus dem eigenen Wahlkreis Zollernalb-Sigmaringen. Bareis solle sein Bundestagsmandat niederlegen, das sagt der Vorsitzende der Jungen Union Zollernalb, Paul Heigis.
12: Die Niederlegung seines Bundestagsmandats würde bedeuten, dass der Wahlkreis Zollernalb-Sigmaringen leider ohne direkte Vertretung im Deutschen Bundestag wäre. Thomas Bareis muss jetzt persönliche Größe beweisen und seine Partei aus der Schusslinie der Ermittlungen nehmen.
9: Sollte Bareis sein Mandat niederlegen, würde laut dem neuen Wahlrecht ein CDU-Politiker aus Stuttgart nachrücken. Die Stadt Rheinfelden im Kreis Lörrach hat das Aufstellen von Grablichtern mit offener Flamme wegen Brandgefahr auf allen Friedhöfen im Stadtgebiet ab sofort verboten. Die Stadt Göppingen bittet darum, bis auf Weiteres auf Grabkerzen zu verzichten. Mehr Nachrichten auf swraktuell.de.
13: 18:03, 3 Minuten nach 6, hier ist der SWR1 Baden-Württemberg. Verkehrsservice, immer noch viel los. Wir beginnen mal mit Gefahrenstellen. Passt unbedingt auf der A8 München-Stuttgart zwischen der Raststätte Denkendorf Nord und Esslingen. Gefahr durch 3 Metallteile auf der rechten Spur. Immer noch die Gefahreninformation für Schäferstadt Gernsheim im Landkreis Groß-Gerau. Wegen eines Großbrands im Industriegebiet kommt es hier zu massiver Rauchentwicklung. Bitte das betroffene Gebiet meiden. Lüftungen und Klimaanlagen abschalten und Fenster und Türen schließen. Zu den Staus. A5, Basel Richtung Karlsruhe. Zwischen Ettenheim und Offenburg immer noch Unfall, rechte Spur und Standspur. 11 Kilometer Stau Richtung Norden, es dauert bis zu einer Stunde länger. Immer noch gesperrt, die A61 Ludwigshafen Richtung Speyer. Zwischen Schifferstadt und Kreuz Speyer hier einen Feuerwehreinsatz. Hier gibt es nämlich einen Waldbrand. Das Gebiet, wenn möglich, weiträumig umfahren. A7, Füssen-Ulm, zwischen Dietmannsried und Bad Grönenbach, die rechte Spur blockiert. 10 Kilometer Stau Richtung Ulm dauert es ab Dietmannsried eine Dreiviertelstunde länger. A8, Stuttgart Richtung Karlsruhe, zwischen Stuttgart-Möhringen und Dreieck-Leonberg, Unfallaufnahme, linke und mittlere Spur. 9 Kilometer Stau, es dauert eine halbe Stunde länger. Und Info aus und für die Schweiz, Gotthard, A2, Gotthard Richtung Luzern, zwischen Altdorf und Seelisberg-Tunnel, Stau. Verzögerung bis zu 40 Minuten. Also ich lese Schweiz und möchte so reden wie die Menschen dort, weil die so lieb sind. Aber gut, ich kann es nicht. Es tut mir leid, liebe Schweizer.

0: nichts. Das Ganze bei 24 bis 30 Grad. Und am Wochenende kommt sie zurück, die Hammerhitze, mit viel Sonne. Samstag 33 Grad, Sonntag 35 Grad. Am Sonntag zeitweise mehr Wolken und dann auch mal wieder Regen- und Gewitterneigung. Wir brauchen ihn doch alle, den Regen. Irgendwann, bitte, komm mal zurück, Regen, bitte.
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0: SWR 1. Ja, so ist das. Seid ihr schon im Feierabend? Dann Gratulation. Wenn noch nicht, wir sind bei euch. Mit Europe und Depeche Mode. Schönen Abend.
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0: Ich bin Max Öhl übrigens. Hab's vergessen. Ich hab's hier stehen, aber ich hab's nicht gesagt. Max Öhl, hi. Nicht so wichtig. SWR 1 ist richtiger.

0: Donnerstagabend, 18.13 Uhr, 13 nach 6.
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0: Heute Thema in SWR 1 Leute. Und das hat für Furore gesorgt, dann würde ich. Thema Leihmutterschaft. Kollege Jens Wolters. Du hattest Birgit Kelle zu Gast, durchaus eine streitbare Person, das kann man so festhalten. Sie beschäftigt sich seit Jahren damit, mit Leihmutterschaft, dem ganzen Thema, und nennt Leihmutterschaft, das nennt sie so, Menschenhandel. Jens, mit welcher Meinung bist du denn in die Sendung reingegangen und wie denkst du jetzt mit so ein bisschen Abstand über eine Leihmutterschaft?
2: Ich hatte vorher schon keine so eindeutige Meinung, dass ich sagen kann, das ist richtig oder falsch, und so ist es auch jetzt immer noch. Aber Birgit Keller hat mir natürlich schon mit ihren Erfahrungen deutlich gemacht, was für ein Geschäft das regelrecht ist. Nicht nur im Ausland, sondern auch hier bei uns.
3: Es gibt zweimal im Jahr tatsächlich auch eine Messe in Deutschland, nennt sich Wish for a Baby, in Köln und in Berlin, wo die Dienste von Leihmütterschaftsagenturen weltweit angepriesen werden an Messeständen. Also ganz klassisch eine Verkaufsmesse. Ich suche mir aus dem Katalog suche ich mir die Komponenten aus, und die Eizellen kann ich mir aussuchen, auch eben nach Haarfarbe, nach möglicher Augenfarbe, Rasse, Hautfarbe und so weiter. Und natürlich sind die klugen, schönen Eizellen sozusagen viel teurer als die anderen.
2: Und nur um das einzuordnen, dieser Begriff Rasse, den sie gerade nannte, der taucht tatsächlich in den Katalogen so auf. Und auch wenn das wirklich ganz technisch, nüchtern und künstlich klingt, ich bin der Meinung, dass es genügend Menschen in der Welt gibt, die wahrscheinlich richtig gute Eltern wären, sich aber eben nicht diesen Kinderwunsch erfüllen können, aus welchen Gründen auch immer. Und dass man da auf diese neuen medizinischen Möglichkeiten zurückgreifen kann, das fände ich schon irgendwie ganz gut. Also, du hast mich nach meiner Meinung gefragt nach der Sendung. Leihmutterschaft unter Einschränkungen in Deutschland fände ich gut und auch, glaube ich, zeitgemäß.
0: Jetzt ist das ja ein Gast gewesen oder ist ein Gast, der für sehr viel Feedback bei uns gesorgt hat. Ihr könnt uns ja jederzeit schreiben, 0711 26 27 28 oder auch über die SWR 1 App. Und Jens, während der Sendung, da sind wir ein bisschen überflutet worden, ne?
2: Das stimmt, aber sie hatte schon sehr viel Zuspruch, Birgit Kelle, bekommen mit der Position, die sie einnahm. Aber es ist ja auch immer so, ich muss nicht alles gut finden. Sie hat nichts inhaltlich Falsches gesagt. Ich muss auch nicht alles gut finden, wenn sie sagt, ihr klassisches Familienbild ist Mutter, Vater, Kinder. Dann muss das nicht meins sein und ist auch nicht meins. Also da gibt es mittlerweile, wie wir wissen, ja dann doch ein bisschen mehr. Aber dafür steht halt, Leute, dass wir da Menschen einladen, die eine Meinung haben, die vielleicht abweichend von der eigenen ist, die man sich mal anhören kann, vielleicht für sich einordnen kann. Möglicherweise verändert man die eigene Position dadurch oder aber hat zumindest mal kurz den Horizont ein bisschen erweitert, und das war auch in dem Fall so.
0: Ja, da hast du schön auf den Punkt gebracht. Manchmal müssen wir uns einfach noch mehr und besser zuhören in Zukunft, oder?
2: Ja, glaube ich auch.
0: Danke dir jetzt. 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

4 Minuten vor 7 hier ist SWR1 Baden-Württemberg jetzt mit Incubus Love Hurts und das gilt schon auch als Rock, oder? Ja. Heute Abend wieder ARD Musikclub Rock ab 20 Uhr mit Jochen Stöckle und in dieser Woche alle Musikclubs mit A bis Z, ja, Songs von A bis Z ganz schön sortiert und ihr dürft euch auch was wünschen heute Abend. Was Rockiges, schreibt nachher oder jetzt schon, wenn ihr Bock habt, euren Musikwunsch für den Musikclub Rock heute Abend ab 20 Uhr einfach ins Studio. Das hier würde jetzt unter L, L fallen, L wie Ludwig. Love Hurts, Incubus.

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1: Sowas von genau 18.30 Uhr, halb sieben, alles Wichtige mit Thomas Bertsch.
2: Guten Abend. Viele Tankstellen halten sich weiter nicht an die 12 Uhr Spritpreisregel. Einige Bundesländer fangen jetzt an, die Betreiber zu bestrafen. In Baden-Württemberg dagegen gibt es bisher keine Bußgelder. Das zeigt eine SWR-Recherche. Katharina Fuß aus der Redaktion Landespolitik. Warum werden im Land die Verstöße denn noch nicht verfolgt?
3: In Baden-Württemberg hat das Wirtschaftsministerium die Verfolgung der Verstöße gegen die Spritpreisregel an untere Verwaltungsbehörden weitergegeben. Das sind zum Beispiel Landkreise oder Stadtkreise und damit insgesamt 147 Stellen. Anders als zum Beispiel in Niedersachsen, da läuft das zentral über das Wirtschaftsministerium und da wurden auch schon erste Strafen verschickt. In Baden-Württemberg warten die Behörden aktuell noch auf die Daten aus dem Bundeskartellamt. Das hat heute mitgeteilt, die ersten Daten seien schon verschickt, die Bearbeitung sei aber sehr komplex, da Baden-Württemberg deutlich mehr Stellen hat, die für die Bußgelder zuständig sind, als andere Bundesländer.
2: Der Landwirtschaft in Oberschwaben und im Allgäu bereiten Hitze und Trockenheit große Probleme. Milchbauern haben damit begonnen, Kühe zu schlachten. Sie befürchten, dass das Futter sonst nicht ausreichen wird. Jetzt Wichtiges aus Deutschland und der Welt. Die Union verliert weiter in der Wählergunst. Im ARD-Deutschland-Trend sacken CDU und CSU auf 21% ab. Die AfD legt erneut leicht zu und kommt nun auf 28%. Die Werte der anderen Parteien bleiben unverändert. 85% der Befragten sind mit der Arbeit der Regierung unzufrieden. 70% glauben auch nicht an eine Verbesserung durch die Personalwechsel im Bundeskabinett. Im neuen Kreuzfahrt-Ranking der Umweltschutzorganisation NABU schneiden die Anbieter aus Norwegen am besten ab, darunter Hurtigrouten. Allerdings gibt es keine Reederei, die Bestnoten bekommt. Laut NABU tut die Branche immer noch zu wenig, um klimafreundlich zu werden. 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
1: Kurz nach halb sieben, 18.32 Uhr, wir blicken auf die Straßen der SR1 Baden-Württemberg Verkehrsservice. Passt auf der A7 Ulm Richtung Würzburg, ungesicherter Unfall zwischen Marktbreit und Kitzingen. Vorsicht auf der 8 Stuttgart-München zwischen Hohenstadt und Märklingen, auch hier noch nichts abgesichert, hier ein Unfall. Vorsicht B27 Tübingen-Balingen, Höhe Hechingen-Mitte in beiden Richtungen, Hunde auf der Fahrbahn. Dann auch aufpassen, B297, Kirchheim unter Teck-Nürtingen. Zwischen Reudern und Nürtingen in beiden Richtungen steht ein defekter PKW hinter einer Kurve. Weiterhin Gefahreninformationen für Schöfferstadt, Gernsheim im Landkreis Groß-Gerau. Großbrand dort im Industriegebiet, massive Rauchentwicklung, Fenstertüren geschlossen halten, Lüftungen und Klimaanlagen abschalten und das Gebiet meiden. Die Staus, A5, Basel-Karlsruhe, zwischen Ettenheim und Offenburg. Unfallaufnahme, Standspur, 15 Kilometer Stau und stockender Verkehr. Ihr braucht Richtung Karlsruhe ab Ettenheim eine gute Dreiviertelstunde länger. Die A61 bleibt gesperrt, Ludwigshafen-Speyer, zwischen Schifferstadt und Kreuz-Speyer wegen eines Feuerwehreinsatzes. Hier den Bereich bitte weiträumig umfahren. A7 Füssen Richtung Ulm zwischen Dietmannsried und Bad Grönenbach. Bergungsarbeiten, die rechte Spur blockiert, 3 Kilometer Stau, halbe Stunde hier mehr einplanen. A8 Stuttgart Richtung Karlsruhe, immer noch Probleme zwischen Stuttgart-Möhringen und Dreieck-Leonberg. Hier ein Unfall, die beiden linken Spuren sind gesperrt, bereits 8 Kilometer Stau, Verzögerung bis zu einer halben Stunde. Dann noch auf der A2 in der Schweiz, A2 Gotthard Richtung Luzern. Zwischen Altdorf und Selisberg-Tunnel, Baustelle 5 Kilometer Stau, Verzögerung 30 Minuten. Und im weiteren Verlauf auf der A2 zwischen Loper und Luzern-Kriens, Stau, Unfall, die linke Spur blockiert, über eine halbe Stunde plus. Alle Verkehrsinfos, jederzeit auch zum Nachlesen, swr1.de, kommt gut durch. Loppers, das ist meine neue Lieblingsstadt in der Schweiz, Loppers. Heute Abend, wettermäßig, noch weiter sonnig, nur im Südosten vereinzelt Schauer, Gewitter, aber sonst, wie gesagt, warm, ein entspannter Abend. Regen könnten wir alle mal wieder gebrauchen. Heute Nacht bleibt es klar, teils wolkig. Ein bisschen Regen kann an der Donau runterkommen. Kühlere Temperatur nachts, 16 bis 10 Grad. Morgen auch wieder dick Sonne, nur im Süden ein paar mehr Wölkchen, die machen aber nichts. Morgen 24 bis 30 Grad, am Wochenende über 33.
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1: Mit Max Öl am Donnerstagabend und gleich blicken wir auf die Welt des Sports. Ja, Menschen machen Sport bei diesen Temperaturen. Das ist gut, wenn ich motiviert bin, gehe ich heute Abend noch. Vielleicht bin ich es jetzt schon nicht. Ich überlege noch. Aber gleich, S1 Baden-Württemberg. Sportkompakt nach Chris Rea und Carrie Hilson. Schönen Abend.

0: Donnerstagabend, 18.41 Uhr.
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0: Im Studio heute Abend Detlef Lindner und Detlef für den umstrittenen FIFA-Boss Gianni Infantino. Da steht so ein bisschen möglicherweise sein Job auf dem Spiel, aber den scheint er jetzt ja doch vorerst zu behalten, oder?
2: Ja, es ist Infantino nach seinem abgeschmetterten Investorenprojekt mit einem Teilverkauf der WM nun offenbar gelungen, die FIFA-Führungsspitze hinter sich zu vereinen. Die Krisensitzung fand im marokkanischen Rabat statt. Danach hieß es dann in einer FIFA-Mitteilung, die anwesenden Mitglieder des Management Boards hätten Infantino ihre uneingeschränkte Unterstützung zugesichert. Was für schöne Worte. Zudem gab es eine Entschuldigung an jeden einzelnen Mitgliedsverband. Das sind 211, also 211 mal Entschuldigung gesagt. Die Europäische Fußballunion UEFA will allerdings weiterhin FIFA-Wettbewerbe boykottieren.
0: Spannend. Einer der teuersten Bundesliga-Transfers ging da mal eben kurz heute über die Bühne. RB Leipzig bekommt mal wieder Geld.
2: Unvorstellbar, was da über den Tresen geht, weil sich hier Flügeldribbler Yann Dimondé in nur einer einzigen Saison in die Weltspitze getrippelt hat und er in Zukunft für Real Madrid spielen wird. Der Junge hat 20 Millionen gekostet beim Einkauf aus Spanien und der 19-Jährige erhält bei Real einen Vertrag bis 2033. Thomas Kunze.
3: Der Flügelstürmer von der Elfenbeinküste wird so zum Rekordtransfer von RB Leipzig. Kolportiert wird eine Ablösesumme von 125 Millionen Euro, die durch verschiedene Bonuszahlungen auf bis zu 140 Millionen anwachsen könnte. Der Transfer gestaltete sich in den letzten Tagen kompliziert, weil Real zunächst weniger zahlen wollte und weil auf Seiten des Spielers die Kompetenzen verschiedener Berateragenturen geklärt werden mussten.
2: Ja, so viel haben wir nicht in der Brieftasche, ne? Also, gerade nicht dabei. Aber weil Leipzig jetzt eine dicke Brieftasche hat, wollen sie natürlich einkaufen gehen. In der Offensivabteilung ist Hisnik Aslani aus Hoffenheim einer der ganz dicken, großen Kandidaten. Radsport. Liane Lippert hat ihren insgesamt zweiten Etappenerfolg bei der Tour de France der Frauen verpasst. Schade, die Friedrichshafnerin war zwar auf dem Weg nach Tournon-sur-Rhône in der siebenköpfigen Ausreißergruppe, aber dann hat sie im Sprint keine Chance gehabt, wurde dann auf der sechsten Etappe Sechste. Nächste deutsche Sprungmedaille bei der Schwimm-EM bei den Europameisterschaften. Lena Henschel, Jette Müller haben in Paris im Synchronspringen vom 3-Meter-Brett Bronze geholt. Achte Medaille schon der deutschen Wasserspringer bei dieser EM. Richtige Klasse. Und nochmal ganz wichtig, zurück ins Fußballstadion, kommen wir zum Essen. Schalke verteidigt zum Spitzenplatz. Schalke vorne als vegan-freundlichstes Fußballstadion. Hättest du nicht gewusst. Neben Bockwurst und Krakauer können sich da Fans auch vegane Currywurst kaufen. Ah, ich habe es noch nicht probiert. Chili Sin Carne wird gerne genommen. Vegane Lammerchun auch beliebt. Das Ganze von der Tierschutzorganisation und PETA, die fragt nämlich die Vereine der ersten, zweiten Liga nach ihrem veganen Speiseangebot ab. Und so ist Schalke nach vorne gekommen. Stadiongröße war dabei übrigens total uninteressant.
0: Immerhin Schalke mal Meister.
2: Ja, siehste. Nicht nur der Herzen, ne, sondern auch der
0: des Gaumens. Der, ja. Ich sage ja, Bier ist auch vegan. Insofern, ich bleibe dann da. Gut, anderes Thema. Vielen Dank. 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

0: Samstagabend, 9:09. Schönen Abend, hier ist SWR1 Baden-Württemberg. Und wie macht ihr das auf der Fahrt in den Urlaub? Egal, ob es 4 oder 5 Stunden oder vielleicht sogar wie bei mir in 2 Wochen 10 Stunden dauert, in diesem Fall nach Südfrankreich. Macht ihr es mit Zwischenstopp oder brettert ihr durch? Vor allem mit Kindern, klein vielleicht auch. Wie macht ihr es? 0711 26 27 28. Siggi schreibt hier ins Studio. Ich fahre am liebsten durch. Egal ob 4, 12 oder 14 Stunden, natürlich mit kurzen Verschnaufpausen. Er schreibt weiter. Ich habe 1,5 Jahre in Kanada gelebt. Dort ist Autofahren was ganz anderes. Hier sind 4 Stunden das Äquivalent zu in Deutschland 1 Stunde Autofahrt. Und er schreibt weiter, für den ersten Urlaub seit langer Zeit haben wir geplant, nach Norwegen zu fahren und werden über Nacht so viel Strecke wie möglich machen. Johannes aus Bad Saulgau, so heißt es, hat uns noch eine Sprachnachricht geschickt.
1: Hallo, hier ist Johannes aus Bad Saulgau und unsere Kinder sind 9 und 6 Jahre alt. Und theoretisch könnte man da ja schon durchfahren nach Südfrankreich, unsere liebsten Urlaubsregion. Aber wir machen eigentlich gerne einen Zwischenstopp, weil man da ganz neue Dinge entdecken kann. Zum Beispiel Annecy, die Stadt am gleichnamigen Lac d'Annecy, in den französischen Alpen, auch genannt Venedig der Alpen. Ein wunderschöner Ort, den wir ohne Stopover nie entdeckt hätten und jetzt ganz, ganz gern immer ansteuern. Einfach, weil es da so wunderschön ist und man schon zwischendrin einfach Urlaub machen kann, bevor es dann in Südfrankreich richtig losgeht. Alright, schönen Abend.
0: Danke dir auch. 0711 26 27 28. Wie macht's Baden-Württemberg? Auf der Fahrt in den Urlaub. Fahrt ihr durch, macht ihr Pausen, längere Zwischenstopps vielleicht sogar. Gerne her mit eurer Meinung. Jetzt Spandau Ballet mit Through the Barricades. Hier ist SR1 Baden-Württemberg.

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7: Um 19 Uhr mit Thomas Bertsch. Guten Abend. Innenminister Dobrindt sucht bei der Abwehr hybrider Bedrohung das Gespräch mit europäischen Kollegen. Erste Friedhöfe in Baden-Württemberg verbieten wegen der Trockenheit Grablichter. Das Wetter, teils Sonne, teils Wolken, vereinzelt Schauer oder Gewitter. In der Nacht deutlich kühler als zuletzt 16 bis 10 Grad. Bundesinnenminister Dobrindt hat seine EU-Kollegen zu einem Gipfel nach Flensburg eingeladen. Er will beim Thema hybride Bedrohungen mehr Abstimmung. Hauptstadtkorrespondentin Birte Sönnigsen berichtet.
8: Das Treffen war laut Innenministerium schon länger geplant, bekommt jetzt aber nochmal eine größere Bedeutung. Nachdem am Leipziger Flughafen eine Drohne mit einem Sprengsatz gefunden wurde, spricht Dobrindt von einer neuen Gefahrenqualität. Noch sind viele Fragen offen, die Ermittlungen laufen weiter. Die Fraktionsvorsitzende der Grünen, Katharina Dröge, fordert, dass der Nationale Sicherheitsrat schnell zusammenkommt, um über die aktuelle Lage zu beraten und notwendige Konsequenzen zu ziehen.
7: Die Kabinettsumbildung nach dem Spahn-Rücktritt als Unionsfraktionschef hat die Stimmung gegenüber der Bundesregierung kaum verändert. Das ist ein Ergebnis im neuen ARD-Deutschland-Trend. Sabine Henkel mit Einzelheiten.
9: 85% sind unzufrieden. Fast 70% glauben nicht an eine bessere Regierungsarbeit durch den Personalwechsel. Das macht sich auch in der Sonntagsfrage bemerkbar. Wenn am kommenden Sonntag Bundestagswahlen wären, würden CDU und CSU 21% erreichen. Etwas weniger als im Juli. Die AfD kommt in dieser Umfrage auf 28%. Das ist ein leichtes Plus. Alle anderen Parteien erreichen unveränderte Prozentzahlen. Die SPD 12, die Grünen 15 und die Linke 11%.
7: Wegen der niedrigen Pegelstände des Rheins und anderer Flüsse will Bundesverkehrsminister Bilger Ausnahmen vom Lkw-Fahrverbot an Sonn- und Feiertagen erlauben. Es sei wichtig, schnell mehr Verkehr vom Fluss auf die Straße zu verlagern. Das sagte er nach einer Fachkonferenz in Bonn. Und jetzt Neues aus Baden-Württemberg. Trotz der großen Hitze sind im Land in diesem Jahr bisher etwas weniger Menschen beim Baden gestorben als noch im Vorjahr. Nach Zahlen der DLRG kamen in den ersten 7 Monaten insgesamt 26 Menschen in Flüssen, Seen und Bädern ums Leben, 2 weniger als im gleichen Zeitraum des Vorjahres. Bundesweit ist die Zahl der Badetoten bis einschließlich Juli dagegen gestiegen, von 246 im Vorjahr auf 261. Gefährdet sind laut DLRG vor allem junge Erwachsene. Die Stadt Rheinfelden im Kreis Lörrach hat das Aufstellen von Grablichtern mit offener Flamme wegen Brandgefahr auf allen Friedhöfen im Stadtgebiet ab sofort verboten. Die Stadt Göppingen bittet darum, bis auf Weiteres auf Grabkerzen zu verzichten. 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
10: Wir blicken auf die Straßen um 7:03. Hier ist SWR1 Baden-Württemberg. Vorsicht auf der A3 Frankfurt-Würzburg zwischen Markheidenfeld und Wertheim-Lenkfurt in beiden Richtungen. Sichtbehinderungen durch ein brennendes Fahrzeug. Vorsicht, brennendes Fahrzeug A3 Frankfurt-Würzburg zwischen Markheidenfeld und Wertheim-Lenkfurt in beiden Richtungen aufpassen. Vorsicht auf der A81, Singen Richtung Stuttgart zwischen Rottweil und Oberndorf, defekte LKW auf der rechten Spur. Weiterhin Großbrand und eine Gefahreninformation für Schöfferstadt Gernsheim im Landkreis Groß-Gerau. Großbrand dort in einem Industriegebiet, massive Rauchentwicklung. Wenn es geht, das Gebiet meiden, Fenster und Türen schließen und gegebenenfalls Lüftungen und Klimaanlagen abschalten. Zu den Staus. Gesperrt bleibt die A61 Ludwigshafen Richtung Speyer zwischen Schifferstadt und Kreuz Speyer. Hier findet ein Feuerwehreinsatz statt. Hier den Bereich bitte auch weiträumig umfahren. A7 Füssen Richtung Ulm zwischen Dietmannsried und Bad Grönenbach. Der Standstreifen blockiert 5 Kilometer Stau dadurch in Richtung Ulm. Braucht hier 40 Minuten länger. A8 Stuttgart Richtung Karlsruhe zwischen Stuttgart-Möhringen und Dreieck-Leonberg. Unfallstelle geräumt, 4 Kilometer Stau. Es dauert hier eine Viertelstunde länger. A8 Stuttgart Richtung München zwischen Hohenstadt und Märklingen wird ein Unfall aufgenommen. Die linke Spur gesperrt, 3 Kilometer Stau, 20 Minuten Zeitverlust. In der Schweiz A2 Gotthard Richtung Luzern zwischen Stans Nord und Luzern Kriens. Unfall, 4 Kilometer Stau, es dauert bis zu 40 Minuten länger. Die empfohlene Umleitung ist ab der A2 Altdorf über die A4 und die A14. Allen unterwegs, gute Fahrt. St. Blasien, Landkreis Waldshut, 23 Grad, hat schon echt gut abgekühlt. Im Landkreis Karlsruhe in Bruchsal in Brusel, 27 Grad. Mengen, Landkreis Sigmaringen, 25 Grad. Dichtere Wolken ziehen im Südosten Baden-Württembergs durch. Da kann es auch mal Regen geben oder auch ein kurzes Gewitter. Ansonsten heute Abend oft Sonne, heute Nacht mal klar, mal wolkig. Nur an der Donau ganz wenig Regen. Dazu deutlich frischer heute Nacht, 10 bis 16 Grad. Morgen viel Sonne, nur zwischen Südschwarzwald, Alb und Allgäu. Ein paar kleinere Wolken.

0: 7:12, es ist Donnerstagabend, SWR1 Baden-Württemberg. Und das ist neu und wahrscheinlich genau perfekt richtig jetzt, wo es so heiß ist, auf dem Marktplatz in Karlsruhe. Da steht seit heute eine mobile Surfwelle. Ja, das ist so eine künstlich erzeugte Welle, auf der wir surfen können. Jede und jeder, wer mag, kann es kostenlos testen. Wir haben mal gefragt in Karlsruhe, wie ist es denn?
1: Mega, war super. Also am Anfang gar nicht geklappt, beim zweiten Mal viel besser. Der hat gesagt, locker bleiben und raufspringen, also ohne irgendwie so statisch zu warten, bis der richtige Moment kommt. Und das war dann der Clou.
2: Das ist auf jeden Fall eine tolle Abkühlung auch und jeder kann mitmachen, finde ich super Aktion.
3: Ultra cool, also wäre auch nicer, wenn es das häufiger geben wird, als jetzt nur so die paar Tage.
4: Standardmäßig da lassen, also wäre ich auch für den Sommer immer die Welle, wäre schon geil.
0: Ja, zumindest bis Samstag gibt es die Surferin in Karlsruhe jetzt erstmal. Wer vorbeischauen will, ein Coach ist auch mit dabei, der erklärt, wie es geht. Surfbretter, Neoprenanzüge gibt es vor Ort. Veranstaltet wird das Ganze übrigens von den Stadtwerken und der City-Initiative Karlsruhe.
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0: Minuten nach 7, hier ist SWR1 Baden-Württemberg mit dem Verkehrsservice Vorsicht A8 München-Stuttgart zwischen Märklingen und Hohenstadt, ungesicherter Unfall.
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1: 19.30 Uhr, halb acht, alles Wichtige mit Thomas Bertsch.
2: Guten Abend. Die Landwirtschaft in Oberschwaben und im Allgäu leidet unter der Hitze und Trockenheit. Milchbauern haben nun damit begonnen, ihre Kühe frühzeitig zum Schlachten zu bringen. SWR-Reporter Torben Langwald, was ist denn der Grund dafür?
3: Ja, dahinter steht die Sorge, dass das Futter für die Tiere im Herbst, spätestens aber im Winter knapp werden könnte. Denn aktuell sieht's auf den Feldern in Oberschwaben nicht gut aus. Der Mais wächst nicht mehr, die Wiesen sind verbrannt. Wie uns die Bauernverbände Biberach-Sigmaringen und Allgäu-Oberschwaben bestätigt haben, fangen Milchbauern deshalb an, ihre Viehbestände zu reduzieren. Auch andere Quellen bestätigen das. Zum Beispiel gibt es mehr Schlachtanmeldungen im Schlachthof Überlingen. Ein Viehhändler erklärte, die Bestände werden gezielt aussortiert.
2: Gegen den CDU-Bundestagsabgeordneten Thomas Bareis gibt es nach seinem Autounfall und dem Drogenverdacht Rücktrittsforderungen aus dem eigenen Wahlkreis Zollernalb-Sigmaringen. Bareis solle sein Bundestagsmandat niederlegen, das sagt der Vorsitzende der Jungen Union Zollernalb, Paul Heigis.
4: Die Niederlegung seines Bundestagsmandats würde bedeuten, dass der Wahlkreis Zollernalb-Sigmaringen leider ohne direkte Vertretung im Deutschen Bundestag wäre. Thomas Bareis muss jetzt persönliche Größe beweisen und seine Partei aus der Schusslinie der Ermittlungen nehmen.
2: Sollte Bareis sein Mandat niederlegen, würde laut dem neuen Wahlrecht ein CDU-Politiker aus Stuttgart nachrücken. Zu den Nachrichten aus Deutschland und der Welt. Nach dem Fund einer Sprengstoffdrohne am Leipziger Flughafen hat die Bundesanwaltschaft die Ermittlungen wegen der besonderen Bedeutung des Falls übernommen. Es bestehe der Verdacht des versuchten Herbeiführens einer Sprengstoffexplosion und des gefährlichen Eingriffs in den Luftverkehr, teilte die Karlsruher Behörde mit. Die Union verliert weiter in der Wählergunst. Im ARD-Deutschland-Trend sacken CDU und CSU auf 21% ab. Die AfD legt erneut leicht zu und kommt nun auf 28%. 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
1: 19.32 Uhr, der SWR1 Baden-Württemberg Verkehrsservice. Vorsicht bitte auf der A61 Speyer Richtung Koblenz zwischen dem Kreuz Mutterstadt und Kreuz Ludwigshafen. Gefahr durch eine Stoßstange auf der linken Spur. Vorsicht auf der A81 Stuttgart-Heilbronn zwischen Ludwigsburg-Nord und Pleidelsheim. Ungesicherter Unfall auf der linken Spurfahrt hier besonders vorsichtig. Gefahreninformationen weiterhin für Schöfferstadt-Gernsheim im Landkreis Groß-Gerau. Hier ein Großbrand in einem Industriegebiet. Hier bitte besonders aufpassen und Fenster und Türen schließen, Lüftungen und Klimaanlagen abschalten und wenn es geht, das Gebiet meiden. A3, Würzburg Richtung Frankfurt, zwischen Weibersbrunn und Goldbach, 9 Kilometer Stau, dort dauert es bis zu einer Dreiviertelstunde länger. A8, Stuttgart Richtung München, zwischen Hohenstatt und Merkling wird immer noch der Unfall aufgenommen, linke Spur gesperrt, 4 Kilometer Stau, 20 Minuten dauert es länger. 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Gute Fahrt! Heute Abend im Südosten Baden-Württembergs ein bisschen Regen, ein bisschen Gewitter möglich, ansonsten aber weiter sonnig, trocken, nachts teils klar, teils Wolken, das wollte ich sagen, örtlich Regen an der Donau, können wir alle mal wieder gebrauchen, vor allem die Landwirtschaft. Kühlere 16 bis 10 Grad in der Nacht. Morgen meist sonnig, nur im Süden zeitweise mehr Wolken, Höchstwerte 24 bis 30 Grad, am Wochenende über 33 Grad.
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1: Mit Max Öl und kurze, schnelle Quizrunde. Was für eine Tierart ist ein Regenpfeifer? Könnte man drüber nachdenken. Und auch darüber, wer in Fabrik neues Auto kauft, muss damit nach wie vielen Jahren zum ersten Mal zum TÜV? Ja, das waren zwei Fragen von heute Morgen. Geweckt, gecheckt. Wir hören gleich nochmal die komplette Runde. Schönen Abend. Hier ist SWR1 Baden-Württemberg.

0: 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Verkehrsservice, nochmal ein defektes Fahrzeug. Vorsicht auf der A6 Mannheim Richtung Heilbronn. In der Ausfahrt Bad Rappenau. Hier steht ein defektes Fahrzeug. Fahrt da bitte vorsichtig. Mama, du weißt so viel, würdest dich aber nie selbst anmelden. Das sagt die Tochter von Michaela aus Blaubeuren.
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0: Ja, und deswegen hat die Tochter von Michaela die Mama einfach angemeldet. Und heute Morgen war Michaela Kandidatin in Guten Morgen Baden-Württemberg. Patrick Nehlmeier und Doro Büttner. Und hat sich ganz okay geschlagen. Das ist ihre Spielrunde. Ihr könnt nochmal mitraten.
2: Donnerstag nennen viele auch den kleinen.
3: Freitag.
2: Welche Gewichtseinheit verbirgt sich im Wort Telegramm?
3: Gramm.
2: Wer ein fabrikneues Auto kauft, muss damit nach wie vielen Jahren zum ersten Mal zum TÜV?
3: 3.
2: Welches Musical-Kindermädchen schwebt an einem Regenschirm vom Himmel?
3: Mary Poppins.
2: Was für eine Tierart ist ein Regenpfeifer?
3: Ein Vogel.
2: Wo ist die Luftfeuchtigkeit höher, in der Sauna oder im Dampfbad?
3: Im Dampfbad.
2: Aus welcher deutschen Landeshauptstadt kommt die Band Scorpions?
3: Weiter.
2: Hannover. Welcher Buchstabe kommt im Alphabet vor dem X?
3: V.
2: Nee, ist W. Für welches Gestein ist die italienische Stadt Carrara berühmt?
3: Marmor.
2: Das Sprichwort sagt, wenn zwei sich streiten, freut sich der?
3: Dritte.
2: Wie viele Stadtstaaten gibt es in Deutschland?
3: 3.
2: 3, und das ist richtig.
4: Hey,
2: wunderbar.
4: Es sind 3-mal so viele richtige. 9 richtige Antworten. Du hast es geschafft. Glückwunsch.
3: Super.
4: Ja.
2: Guck mal, hat sich das Aufregendsein gar nicht gelohnt. Hast du auch super gemacht.
3: Ja, wenn man dann drin ist, geht schon.
2: Gut, dann danke dir fürs Mitspielen und schönen Tag dir. Tschüss.
3: Vielen Dank euch
4: Ciao.
3: Auch.
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Donnerstagabend, die Sonne scheint über Baden-Württemberg. 19.51 Uhr, 9 Minuten bis 8. Und gleich ab 20 Uhr ARD Musikclub Rock mit Jochen Stöckle. Auch in der A bis Z-Ausgabe. Die ganze Woche schon unsere Musikclubs, immer mit dem Motto A bis Z. Das heißt, die Songs sind alphabetisch geordnet. Ihr könnt euch auch was wünschen. 0711 26 27 28. Rockmäßig muss es natürlich sein. Und dann wird es an der richtigen Stelle eingeordnet. Und ich habe gerade gespickelt. Der Stöckler hat gesagt, weh, du machst das. Ich hau dir auf die Finger. Pearl Jam ist der erste Song und zwar Alive. Ah, Alive. Gibt's gleich ab 20 Uhr. ARD Musikclub Rock mit Jochen Stöckle. Mein Name ist Max Öl. Wir hören uns morgen wieder ab 16 Uhr. Bleibt gesund.

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1: Um 20 Uhr mit Marc Geißler. Nach dem Drohnenfund in Leipzig hat jetzt auch die Bundesanwaltschaft die Ermittlungen übernommen. Innenminister Dobrindt hat seine EU-Kollegen zu einem Gipfel nach Flensburg eingeladen, um sich beim Thema hybride Bedrohungen besser abzustimmen. Hauptstadtkorrespondentin Birte Sönnigsen berichtet.
2: Das Treffen war laut Innenministerium schon länger geplant, bekommt jetzt aber nochmal eine größere Bedeutung. Nachdem am Leipziger Flughafen eine Drohne mit einem Sprengsatz gefunden wurde, spricht Dobrindt von einer neuen Gefahrenqualität. Noch sind viele Fragen offen. Die Ermittlungen laufen weiter. Die Fraktionsvorsitzende der Grünen, Katharina Dröge, fordert, dass der Nationale Sicherheitsrat schnell zusammenkommt, um über die aktuelle Lage zu beraten und notwendige Konsequenzen zu ziehen.
1: Dass die Union nach dem Spahn-Rücktritt ihr Kabinett neu aufgestellt hat, wirkt sich kaum auf die Stimmung der Wähler aus. Das ist ein Ergebnis im neuesten ARD-Deutschland-Trend aus dem Hauptstadtstudio. Sabine Henkel.
3: 85% sind unzufrieden. Fast 70% glauben nicht an eine bessere Regierungsarbeit durch den Personalwechsel. Das macht sich auch in der Sonntagsfrage bemerkbar. Wenn am kommenden Sonntag Bundestagswahlen wären, würden CDU und CSU 21% erreichen. Etwas weniger als im Juli. Die AfD kommt in dieser Umfrage auf 28%. Das ist ein leichtes Plus. Alle anderen Parteien erreichen unveränderte Prozentzahlen. Die SPD 12, die Grünen 15 und die Linke 11%.
1: Kreuzfahrten werden etwas klimafreundlicher. Zu diesem Ergebnis kommt der NABU in seinem neuen Kreuzfahrt-Ranking. Demnach investieren viele Reedereien inzwischen stärker in Landstrom und arbeiten an einer besseren Energieeffizienz ihrer Schiffe. Trotzdem fährt ein Großteil der Flotte weiterhin mit Schweröl. Der NABU fordert deshalb einen schnelleren Umstieg auf klimafreundliche Kraftstoffe wie E-Fuels. Das Mittelmeer heizt sich weiter auf. Vor der spanischen Insel Mallorca ist die Rekordtemperatur von über 33 Grad gemessen worden. Das hat der Nationale Wetterdienst mitgeteilt. Das ist nach Angaben eines TV-Senders der höchste Wert, der jemals in spanischen Gewässern gemessen worden ist. Im westlichen Mittelmeer liegen die Wassertemperaturen momentan 4 Grad über dem langjährigen Durchschnitt. Forscher sagen, das liegt am menschengemachten Klimawandel. Sie warnen, dass die immer höheren Wassertemperaturen empfindliche Ökosysteme gefährden. Das Wetter für Baden-Württemberg und Rheinland-Pfalz. In der Nacht wird es unter klarem Himmel angenehm kühl mit Tiefstwerten von 16 bis 8 Grad. Morgen bleibt es überwiegend sonnig. Auch von den Temperaturen her bleibt es dann sehr ähnlich, 22 bis 30 Grad. Und auch am Samstag ist jede Menge Sonne dabei mit Spitzenwerten von bis zu 33 Grad. Das waren die Nachrichten und es ist gleich 20.03 Uhr.
4: Hier ist der ARD-Verkehrsservice. Beginn mit einer Gefahreninformation für Schöfferstadt-Gernsheim im Landkreis Groß-Gerau. Wegen eines Großbrandes im Industriegebiet kommt es zu massiver Rauchentwicklung. Bitte das betroffene Gebiet meiden, wenn ihr dort wohnt. Fenstertüren schließen, Lüftungen und Klimaanlagen abschalten. Die Staus. A3 Würzburg Richtung Frankfurt zwischen Weibersbrunn und Goldbach. 9 Kilometer Stau, dauert bis zu einer Stunde, hier länger. A8 Stuttgart Richtung München. Zwischen Hohenstadt und Märklingen läuft gerade eine Unfallaufnahme. Die linke Spur ist gesperrt. 5 Kilometer Stau, im Moment Verzögerung bis zu einer Viertelstunde. A65 Karlsruhe Richtung Landau. Zwischen Insheim und Landau Zentrum 3 Kilometer Stau, 10 Minuten länger. A66 Gießen Richtung Aschaffenburg. Zwischen Langensellbolder Dreieck und Hanauer Kreuz ein Unfall. Die linke Spur ist inzwischen aber wieder befahrbar, aber immer noch 3 Kilometer Stau. A81 Singen Richtung Stuttgart. Zwischen Böblingen-Sindelfingen und Böblingen-Ost Gefahr durch einen defekten PKW auf der rechten Spur. 3 Kilometer Stau, 10 Minuten länger. A81 Stuttgart Richtung Heilbronn. Zwischen Ludwigsburg-Nord und Pleidelsheim ein Unfall auf der linken Spur. 3 Kilometer Stau, 20 Minuten Verzögerung. A81 Heilbronn Richtung Stuttgart. Zwischen Pleidelsheim und Ludwigsburg-Nord läuft gerade ein Feuerwehreinsatz. Der linke Fahrstreifen ist vorübergehend gesperrt. Allen unterwegs gute und sichere Fahrt.
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4: Am Mikrofon Jochen Stöckle. Und wir machen weiter mit unseren Sommer-Specials, Spezialsendungen über den ganzen Sommer hinweg, immer wochenweise. Das heißt, in jedem Club, egal welchem, im Musikclub 80er, Deutsch, Country oder heute im Rock, diese Woche immer das gleiche Thema. Wir buchstabieren durch. Wir fangen an mit A, kommen dann irgendwann mal bei Z an und dann machen wir das Ganze nochmal eine Runde rückwärts, wärts. Und hoffen, dass wir dann am Ende halt wieder so kurz vor Mitternacht bei A landen. Soweit mal der Plan. Wir sind gespannt, ob es klappt. Ihr könnt natürlich mitmachen. Wir suchen Songs mit Anfangsbuchstaben. Das heißt für heute, es gilt, muss man nachschauen. Ah, es gilt jeder Buchstabe. Also wenn ihr einen bestimmten Buchstabensong haben wollt, der mit A, B, C, Y, K, L, F anfängt, völlig egal. Wir suchen jetzt als erstes mal einen Song mit D. Wir haben die D-Position noch nicht besetzt in dieser kommenden halben Stunde. Also wünscht euch einen Song mit D. Es geht um den Songtitel. 0711 26 27 28. Ruft an 0711 26 27 28.

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1: Can't Stop haben wir gerade gehört von den Red Hot Chili Peppers. Das war unser C. Geraldine aus St. Gallen hat sich gemeldet. Und sie hätte gerne einen Song mit D, nämlich Danny California von den Red Hot Chili Peppers. Geraldine, schade, jetzt hatten wir gerade die Red Hot Chili Peppers schon unter C wie Can't Stop. Aber vielleicht haben wir später noch Platz für ein D. Der Felix, der schreibt uns auch, er wünscht sich D wie Danzig, Mother natürlich. Felix, ja. Die Band Danzig fängt mit einem D an, wir haben aber einen D-Song gesucht. Denn heute Abend geht's um den Anfangsbuchstaben der Songs im ARD Musikclub Rock. Wobei Mother fängt mit einem M an, da waren wir noch nicht. Wer was Schönes für ein M später, können wir uns auf jeden Fall mal aufheben. Aber wir haben nach einem Song mit D gesucht. Hallo, wer ist am Telefon?
2: Servus, hier ist der Heiko aus Bockenheim an der Weinstraße.
1: Hallo Heiko.
2: Dead Flowers von den Rolling Stones wäre klasse.
1: Das ist ein sehr schöner Titel mit D, der ist amtlich, der beginnt mit D, das ist richtig, haben wir überprüft, genau. Können wir machen. Wie geht's dir, was machst du gerade heute Abend so, außer Radio hören?
2: Zwei Nachbarn waren da, wir grillt, wir sind jetzt gerade fertig mit M und lassen den Abend jetzt ausklingen.
1: Okay, dann schön den Grill putzen, nee, erst abkühlen lassen, dann putzen.
2: Genau, ja.
1: Okay, dann macht ihr noch einen schönen Abend, bis dann, tschüss.
2: Jo, danke, ciao, ebenso.

0: Das war das erste E in unserem A bis Z heute Abend. Z bis A gibt's ja auch noch, da gibt's dann nochmal ein E. Aber das waren Faith No More und Epic. ARD-Verkehrsservice, eine Gefahreninformation für Schöfferstadt-Gernsheim im Landkreis Groß-Gerau. Da brennt ein... Moment, die Meldung ist eben weggerutscht, Sekunde. Ah, sie ist noch da, okay. Ich fange nochmal an. Gefahreninformation für Schöfferstadt-Gernsheim im Landkreis Groß-Gerau. Wegen eines Großbrandes im Industriegebiet. Massive Rauchentwicklung. Bitte das betroffene Gebiet meiden. Fenstertüren schließen oder Lüftungen und Klimaanlagen auch abschalten. Vorsicht auf der A5 Karlsruhe Richtung Frankfurt zwischen Karlsruhe Nord und Bruchsal. Hier liegen Gegenstände auf der linken Spur. Wir kommen zu den Staus. A3 Würzburg Richtung Frankfurt zwischen Weibersbrunn und Goldbach. 5 Kilometer Stau, dreiviertel Stunde dauert es hier länger. A8 Stuttgart Richtung München zwischen Hohenstadt und Märklingen. Eine Unfallaufnahme, die linke Spur ist gesperrt. 4 Kilometer Stauverzögerung bis zu einer Viertelstunde. A66 Gießen Richtung Aschaffenburg zwischen Langenselbolder Dreieck und Hanauer Kreuz. Unfall, hier sind nur zwei Spuren frei. 1 Kilometer Stau haben wir 10 Minuten plus. A81 Singen Richtung Stuttgart. Zwischen Böblingen-Sindelfingen und Böblingen-Ost steht ein defekter PKW auf der rechten Spur. 2 Kilometer Stau, 10 Minuten dauert es hier länger. Und noch eine Meldung von der A81 Stuttgart Richtung Heilbronn. Zwischen Ludwigsburg-Nord und Pleidelsheim. Da hatten wir einen Unfall. Die Unfallstelle ist inzwischen geräumt. Und wir haben nur noch 3 Kilometer Stau. Viertelstunde dauert es hier länger. Allen unterwegs, gute und sichere Fahrt.
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0: Am Mikrofon Jochen Stöckle. Und wir würden gerne mit euch ein kleines Spielchen machen. Und zwar hätten wir gerne, dass ihr aussucht, was wir unter H spielen. Wir konnten uns nicht entscheiden. Zwei großartige Rocksongs sind uns eingefallen. Zum einen wäre das High Hopes von Pink Floyd. The grass was greener. Wollt ihr Dio mit Holy Diver? Holy Diver, you've been down too long in the midnight sea. Oh, what's becoming of me? Also, was wollt ihr hören für H? Entweder Dio mit Holy Diver oder Pink Floyd mit High Hopes. Pink Floyd oder Dio, ihr entscheidet. 0711 26 27 28. Das ist unsere Telefonnummer. Könnt auch WhatsApp schreiben. Da, die erste Stimme für High Hopes ist schon reingelaufen für Pink Floyd. Also Pink Floyd notieren wir eine Stimme. Wenn ihr lieber Dio haben wollt mit Holy Diver, dann meldet euch. 0711 26 27 28. Es ist ein Patt. Die zweite Mail kam rein für Holy Diver. Also ruft an, ihr könnt es ändern. Pink Floyd oder Dio. High Hopes oder Holy Diver. Meldet euch jetzt.
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0: fantastischer Hit. In Memoriam, Lemmy Kilmister, das war ein Motorhead. God was never on your side. ARD Musikclub Rock Spezial heute, wie jeden Abend in dieser Woche, geht's um Hits von A bis Z. Und wir sind angelangt bei, ach guck mal, bei H sind wir angelangt. Und da habe ich euch doch fragen wollen oder auch gefragt, ja, was wollt ihr denn hören? Zwei H-Hits haben wir zur Auswahl gestellt. Einmal wären es Pink Floyd und High Hopes. The grass was greener. Oder Dio und Holy Diver. Holy Diver, you've been down too long in the midnight sea. Oh, what's becoming of me? Und was sagen die SWR1, was sagen die ARD Musikclub Rockhörer? Hallo.
1: Hallo, hier ist der Dirk aus Alfter-Witterschlick bei Bonn, direkt im Süden von Nordrhein-Westfalen.
0: Und was dürfen wir für dich spielen?
1: Pink Floyd natürlich.
0: Mit High Hopes.
1: Ja, klar.
2: Hier ist der Freddy aus Bönstadt und ich würde mich für Holy Diver entscheiden.
3: Jochen Klinger aus Legetwurst und ich bin für Dio, Holy Diver.
4: Christian ist Kiel am Rhein.
0: Hallo Christian.
4: Natürlich Pink Floyd.
0: Pink Floyd und High Hopes.
4: Selbstverständlich.
0: Ist gezählt.
5: Hier ist der Ben Bosch aus Altstadt. Ich würde mich für Holy Diver bitte entscheiden.
0: Holy Diver von Dio.
5: Ja.
0: Deine Stimme ist gezählt. Ich wünsche dir noch einen schönen Abend. Ciao.
5: Gleichfalls. Tschüss.
0: Das waren die Anrufer und das war einigermaßen eng, aber doch mit leichter Tendenz Richtung Holy Diver. Steffen Dröger, hallo und schönen guten Abend.
6: Schönen guten Abend, hallo.
0: In unserem Aufnahmestudio, du hast alle Mails und WhatsApps und Wasser, alle Brieftauben gezählt, die reingekommen sind.
6: Es war wahnsinnig. Vielen Dank für eure Beteiligung. Mein Scrollfinger ist jetzt schon etwas
0: angedickt. Der muss dringend in die Eistonne. Okay.
6: Ich habe Strichliste gefüllt und ich kann auch mal zwei, drei Sachen vorlesen, die kamen. Renate zum Beispiel, beides gute Songs, doch ich wähle den Heiligen Tag. Taucher. Matthias schrieb uns, ich hatte mal ein Kajak, das hieß so. Ich habe das gewertet als Holy Diver.
0: Das kann man mal von aussehen, ja.
6: Manne schrieb, natürlich Pink Floyd, was für ein Frog, Manne. Oder Renate, hallo Jochen, unbedingt Holy Diver. Das wollte ich schon vorschlagen, das würde den Tag vollenden mit drei Herz-Smileys. Und ich kann sagen, ja, Renate, du wirst jetzt überglücklich gemacht, denn es gab eindeutig mehr Punkte für den Holy Diver von Dio.
0: Dann vollenden wir den Tag nicht nur von Renate, sondern von allen Dio-Fans.
6: Geht aber noch bis Mitternacht.
0: Oh ja, Julia, gut, dass du es sagst. Ja. Bis Mitternacht noch Hits von A bis Z und dann zurück von Z bis A.

J wie Junge und die Ärzte. Mail haben wir bekommen von Petra Betz aus Schifferstadt. Die hat an den ARD Musikclub Rock geschrieben. Und Petra hat es ganz schlau gemacht. Sie hat erstmal geschrieben, sie ist mega Radiohead-Fan und wünscht sich Karma Police für den Buchstaben K. Und da hat sie nicht nur einmal K geschrieben, sondern dreimal K. Sie hat geschrieben KKK. Und das ist eine geile Idee. Wenn ihr einen Buchstaben habt, macht, schreibt ihn dreimal, dann finden wir ihn schneller, wenn wir hier diese ganzen Mails durchsuchen müssen.

Karma Police. Das ist unser K und darauf folgt natürlich das L. Hier sind die Foo Fighters. Und das L kommt im Titel vor natürlich. Learn to Fly. Hier im ARD Musikclub Rock. Auf der anderen Seite der Nachrichten um 20 Uhr geht's dann weiter mit dem nächsten Buchstaben.

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1: Um 21 Uhr mit Marc Geißler. Nach dem Fund einer Sprengstoffdrohne am Flughafen Leipzig-Halle ermittelt jetzt die Bundesanwaltschaft. Es bestehe der Verdacht des Herbeiführens einer Sprengstoffexplosion und des gefährlichen Eingriffs in den Luftverkehr. Der Fall habe eine besondere Bedeutung, heißt es von der Behörde. Es handle sich um einen schwerwiegenden Angriff auf die deutsche Transport- und Logistikinfrastruktur. Dadurch könne die äußere und innere Sicherheit der Bundesrepublik gefährdet werden. Lebenslange Haft wegen zweifachen Mordes und vielfachen Mordversuches. Das ist das Urteil gegen einen 25-jährigen Afghanen nach dem Autoanschlag auf eine Verdi-Demo in München vor anderthalb Jahren. Das Oberlandesgericht stellte seine volle Schuldfähigkeit fest und eine besondere Schwere der Schuld. Aus München, Maike Vöckersberger.
2: In seiner Begründung machte der vorsitzende Richter deutlich, dass der Senat von einem politisch-religiösen Tatmotiv überzeugt ist. Der Angeklagte habe sich zunehmend radikalisiert und schließlich den Entschluss gefasst, willkürlich ausgewählte Menschen zu töten. Er habe gezielt das Ende des Demonstrationszuges ausgewählt und die Arg- und Wehrlosigkeit der Teilnehmer bewusst ausgenutzt. Mit 34 bis 42 Kilometern pro Stunde fuhr er nach Überzeugung des Gerichts in die Menschenmenge.
1: Mehr Schutz vor großer Hitze und Extremwetter, das fordern zahlreiche Verbände von der Bundesregierung. Bei einer Demonstration vor dem Kanzleramt verlangten unter anderem Fridays for Future, Greenpeace und der BUND einen bundesweiten Hitzegipfel und einen besseren Hitzeaktionsplan. Sie wollen mehr Maßnahmen für Klimaschutz und Anpassung an die Folgen der Erderwärmung. Besonders gefährdet seien ältere Menschen, Kinder und Menschen mit Vorerkrankungen. Spanien will das WM-Finale 2030 austragen. Sportministerin Toulon ist überzeugt davon, dass es am Ende den Zuschlag für das Stadion von Real Madrid geben wird. Zuvor hatte ein Bericht über ein mögliches Finale in Marokko für Aufsehen gesorgt. Die FIFA widerspricht und stellt klar, es gebe bislang keine Entscheidung, wo das WM-Finale gespielt werden soll. Bei der Schwimm-Europameisterschaft in Paris hat das deutsche Team der Wasserspringer am letzten Wettkampftag die Medaillen 9 und 10 geholt. Der Aachener Jaden Eickermann gewann im Einzelfinale vom Turm Silber. Ole Rösler aus Rostock landete auf dem Bronzerang. Zuvor hatten die Berlinerin Lena Henschel und Jette Müller aus Rostock im Synchronspringen vom 3-Meter-Brett ebenfalls Bronze geholt. Das Wetter für Baden-Württemberg und Rheinland-Pfalz. In der Nacht wird es unter klarem Himmel angenehm kühl mit Tiefstwerten von 16 bis 8 Grad. Morgen bleibt es überwiegend sonnig, auch von den Temperaturen her ähnlich bei 22 bis 30 Grad. Und auch am Samstag viel Sonne mit Spitzenwerten von bis zu 33 Grad. Genauso geht es dann auch am Sonntag weiter. Und noch die Zeit, gleich ist es 21.03 Uhr.
3: Hier ist der ARD-Verkehrsservice. Vorsicht auf der B3 Freiburg Richtung Lahr zwischen B294 Denzlingen Südabzweig und Emmendingen. Gefahr durch zwei Müllsäcke auf der Fahrbahn. Vorsicht auf der B42 Rüdesheim Richtung Wiesbaden zwischen Eltville, Kiedricher Straße und Walluf. Gefahr durch ein defektes Fahrzeug auf der rechten Spur. A3 Würzburg Richtung Frankfurt zwischen Weibersbrunn und Goldbach. 6 Kilometer Stauverzögerung hier bis über eine Stunde. A8 Stuttgart Richtung München zwischen Hohenstadt und Märklingen. Unfallaufnahme, die linke Spur ist gesperrt. 2 Kilometer Stauverzögerung bis zu 10 Minuten. Die A44 Kassel Richtung Dortmund ist zwischen Dreieck Kassel Süd und Kassel Bad Wilhelmshöhe wegen Bergungsarbeiten gesperrt. Der Verkehr wird abgeleitet und die Umleitungsempfehlung ist die U14. All unterwegs gute und sichere Fahrt.
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3: Am Mikrofon Jochen Stöckle. Danke für alle eure Mails. Das ist, glaube ich, Rekord in dieser Woche. Das Postfach quillt gerade über. Eine Nachricht habe ich rausgefischt von Renate Hahn. Die hat gewhatsappt über die 0711 26 27 28. Sie schreibt uns: Ich habe gerade meine Gießkanne beim Headbangen verschüttet. Fazit: Blumengießen donnerstags immer vor 20 Uhr erledigen. Ja, ab 20 Uhr, man kann es nicht heben, du kannst nichts machen. Man muss einfach mitgehen, man muss Headbang, keine Chance. Dann schreibt sie dazu noch als Wunsch: Holy Diver für mich und Motorhead für meinen Mann. Renate, Das haben wir schon vor 21 Uhr erledigt. Holy Diver von Dio lief schon und von Motorhead haben wir auch schon einen Song gespielt. Dafür erfüllen wir jetzt einen Wunsch für den Felix. Der hat ja vorhin schon geschrieben beim D. Er hätte gerne D wie Danzig mit Mother. Und da habe ich gesagt, ja, wir suchen aber nicht die Anfangsbuchstaben von Interpreten, sondern die Anfangsbuchstaben der Hits. Aber guck mal da, wir sind ja bei Mother jetzt angekrallt. Das ist ja, wir sind beim M. Können wir Mother spielen? Why not? Also, hier kommt für dich und alle anderen Danzig-Fans Mother. Hallo zusammen.
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Saga. Und das war nicht das S, nein, das war das O. Also wir gucken heute Abend nicht nach den Anfangsbuchstaben der Artists, der Künstler, der Künstlerinnen, sondern Anfangsbuchstaben der Hits. Darum geht's. Wir hatten gerade schon vorher ein N wie Nelly the Elephant, dann ein O wie On the Loose und gleich kommt ein P. Was sich dahinter verbirgt, sage ich euch gleich. Erstmal ganz kurzer Blick auf die Straßen. ARD Verkehrsservice, Vorsicht auf der A98 Stockach Richtung Schaffhausen. In Höhe Stockach Ost, Gefahr durch Reifenteile auf allen Fahrstreifen von einem defekten LKW auf dem Standstreifen. Allen unterwegs, gute Fahrt. Wir machen weiter mit unserem lustigen Buchstabensalat. Wobei, eigentlich ist der gar nicht gemischt. Der ist ganz schön ein neben das andere gelegt. Von A bis Z im ARD Musikclub Rock heute Abend. Deswegen folgt auf das O jetzt auch folgerichtig das P. Hier sind The Offspring und Pretty Fly for a White Guy.

The Offspring, Pretty Fly for a White Guy. Das war das O und wir haben es nicht mehr weit bis zum U. Also beim O schon ans U denken ist quasi jetzt unser Motto. Wir haben wieder zwei Songs und wir konnten uns nicht entscheiden, was spielen wir im ARD Musikclub Rock jetzt, wenn das U dran ist nach 9:30. Wir hätten zwei Songs zur Auswahl. Einmal Judas Priest und United.

Ihr nehmt was von Muse. Da hätten wir im Angebot Unraveling. Also Unraveling oder United, Judas Priest oder Muse, ihr entscheidet. Ruft uns an 0711 26 27 28. Stimmt ab, welchen Song sollen wir gleich spielen, wenn das U dran ist? Entweder Unraveling von Muse oder United von Judas Priest. Die Telefonnummer ist die 0711 26 27 28. Meldet euch zuhauf, ruft an, stimmt ab. Entweder Unraveling oder United. 0711 26 27 28. Aber bis es soweit ist, haben wir noch ein paar andere Buchstaben abzuarbeiten. Das hier ist das Q. Hier sind The Moody Blues und Question.

0: Es ist 21.31 Uhr und hier ist der ARD-Verkehrsservice. Vorsicht auf der B312, B27, Metzingen Richtung Stuttgart. Zwischen Eich und Filderstadt Ost liegt ein Leitpfosten auf der linken Spur. Vorsicht auf der A98, Stockach Richtung Schaffhausen in Höhe Stockach Ost. Gefahr durch Reifenteile auf allen Fahrstreifen. Die Reifenteile stammen von einem defekten LKW, der steht auf dem Standstreifen. A3 Würzburg Richtung Frankfurt zwischen Weibersbrunn und Aschaffenburg Ost. 7 Kilometer Stau, das dauert bis zu einer Stunde. A5 Frankfurt Richtung Karlsruhe zwischen Bruchsal und Karlsruhe Nord. Eine ungesicherte Unfallstelle auf dem Standstreifen. 2 Kilometer Stau, Verzögerung bis zu einer Viertelstunde. A8 Stuttgart Richtung München zwischen Hohenstadt und Märklingen. Eine Unfallaufnahme, die linke Spur ist gesperrt. 1 Kilometer Stau, Verzögerung bis zu 10 Minuten. Die A44 Kassel Richtung Dortmund ist zwischen Dreieck Kassel Süd und Kassel Bad Wilhelmshöhe wegen Bergungsarbeiten gesperrt. Der Verkehr wird abgeleitet. Die Umleitungsempfehlung ist Fahrt über die U14. Allen unterwegs, gute und sichere Fahrt.
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0: Mikrofon Jochen Stöckle. Hi zusammen, wir buchstabieren das Alphabet aus und zwar von A bis Z. Und wenn wir beim Z angelangt sind, dann gucken wir mal, ob wir nochmal eine Runde schaffen, diesmal rückwärts von Z bis A. Das S liegt hier schon bereit, es ist von Metallica und heißt Seek and Destroy.
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ARD Verkehrsservice aktuell. Vorsicht, Autofahrer auf der A661 Oberursel-Egelsbach zwischen Dreieich und Langen werfen Personen Steine auf die Fahrbahn. Ich wiederhole nochmal, Vorsicht, auf der A661 Oberursel-Egelsbach zwischen Dreieich und Langen werfen Personen Steine auf die Fahrbahn. Fahrt hier bitte besonders vorsichtig.

0: Das ist das Mercy und Temple of Love im ARD Musikclub Rock am Donnerstagabend. Wir haben euch gefragt, was mögt ihr denn gerne hören, wenn wir zum Buchstaben U kommen? Und da wir gerade bei T waren, ja, es ist soweit, wir sind bei U. Und wir haben euch gefragt, wollt ihr von Muse den Song Unraveling oder wollt ihr von Judas Priest United?
1: Ja, hier ist der Hannes, ich bin auf dem Weg nach Garmisch-Partenkirchen und hier würde ich Judas Priest gerne hören, United.
0: Dankeschön, ich hab nicht viel verstanden, aber Judas Priest habe ich verstanden.
1: Ja, auf jeden Fall vom Hannes.
0: Der Hannes, alles klar. Grüße, gute Fahrt. Ciao.
2: Ja, ist der Peter aus Stuttgart-Rohrack. Hallo.
0: Hi, Peter.
2: Und ich bin klar für Judas Priest und United.
3: Hier ist der Urs aus Kirchzarten und ich bin natürlich für Judas Priest und United.
4: Hallo, hier ist Martina aus Kissing in Bayern. Ich wünsche mir Muse, bitteschön.
0: Dankeschön für deine Stimme. Schönen Abend.
4: Danke.
0: Ciao. Und wir schalten in unser Aufnahmestudio zu Steffen Tröger. Das war jetzt einigermaßen klar für Judas Priest. Wie sieht's bei dir aus an der Mailfront?
5: An der Mailfront ist es auch recht eindeutig. Es zerfällt tatsächlich ein Titel, der löst sich auf, der zerbröselt. Muse hat weniger Stimmen bekommen, damit ein eindeutiger Sieg für Judas Priest. Vereint, United.
0: Ihr habt's gewählt und hier kommt's. Euer U, Judas Priest und United.

Volbeat haben wir gerade gehört und das war nicht der Buchstabe V, den gab es nämlich vorher schon im ARD Musikclub Rock. Das war von U2, Vertigo. Volbeat war das W, Wait a Minute My Girl, das heißt wir haben noch X und Y vor uns und die hauen wir jetzt hintereinander weg. Für das Y kommt gleich Youth of the Nation von POD und vor das Y hat der Herr des Alphabets das X gesetzt. Das X kommt von Green Day. Hier ist X-Kid. Und das Z, das gibt's nach 22 Uhr. Hey.

0: Youth of the Nation, das war das Y von POD und das Z, das haben wir dann auf der anderen Seite der Nachrichten.
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2: Um 22 Uhr mit Marc Geißler. Nach dem Fund einer Sprengstoffdrohne am Leipziger Flughafen hat die Bundesanwaltschaft die Ermittlungen wegen der besonderen Bedeutung des Falls übernommen. Die Einzelheiten von ARD-Terrorismusexperte Holger Schmidt.
3: Es handele sich um einen schwerwiegenden Angriff auf die Transport- und Logistikinfrastruktur in Deutschland, erklärt Generalbundesanwalt Jens Rommel in einer Presseerklärung. Damit sei die Tat geeignet, die äußere und innere Sicherheit der Bundesrepublik zu beeinträchtigen und deshalb übernimmt nun die Bundesanwaltschaft die weiteren Ermittlungen und ersetzt damit die Generalstaatsanwaltschaft Dresden. Es besteht der Verdacht des versuchten Herbeiführens einer Sprengstoffexplosion und des gefährlichen Eingriffs in den Luftverkehr, so die Bundesanwaltschaft. Und sie spricht davon, dass es wohl zwei Drohnen waren, die am Dienstagabend am Flughafen Leipzig im Einsatz waren.
2: Das extreme Niedrigwasser in Deutschlands Flüssen sorgt weiter für Probleme beim Gütertransport. Verkehrsminister Bilger verhandelt deshalb mit den Ländern über eine vorübergehende Aufhebung des Sonntagsfahrverbots für Lkw. So sollen mehr Waren über die Straße transportiert werden. Zustimmung kommt von den Grünen, Kritik dagegen vom Logistikverband und der Linken. Sie bezweifeln den Nutzen und warnen vor mehr Verkehr, Lärm und CO2. Und auch Rumänien kämpft mit dem extrem niedrigen Wasserstand der Donau. Damit nicht auch noch der zweite Reaktor eines Atomkraftwerks abgeschaltet werden muss, werden jetzt 4 mit Gestein beladene Lastkähne im Fluss versenkt. Die künstliche Barriere soll mehr Wasser zum Kraftwerk leiten und so die Kühlung der Anlage sichern. Einer der beiden Reaktoren ist wegen des Niedrigwassers bereits außer Betrieb. Forschende der Stanford University haben erstmals mit Hilfe von künstlicher Intelligenz funktionsfähige Viren im Labor entworfen. Dabei geht es nicht um menschliche Viren, sondern um sogenannte Bakteriophagen, also Viren, die nur Bakterien befallen. Sie könnten künftig helfen, antibiotikaresistente Keime zu bekämpfen. Einige der künstlich erzeugten Varianten waren im Labor sogar erfolgreicher als ihre natürlichen Vorbilder. Die Forschenden betonen, die Technik biete Chancen, bringe gleichzeitig aber auch neue Risiken für die Biosicherheit mit sich. Vegane Fußballfans kommen auf Schalke weiter am besten auf ihre Kosten. Die Arena in Gelsenkirchen führt erneut das PETA-Ranking der veganfreundlichsten Fußballstadien an. Dahinter folgen RB Leipzig und Borussia Dortmund. Auf Schalke gibt's unter anderem vegane Currywurst, Chilis in Carne und Lachmacun. Für das Ranking wurden die Speiseangebote der Stadien der ersten und zweiten Liga verglichen. Weniger veganfreundlich ist es in den Stadien von Cottbus, Gladbach und Hannover. Das Wetter für Deutschland in der Nacht vor allem im Norden mit einzelnen Schauern. Im Südosten klingen die letzten Gewitter ab. Locker, sternenklar, Tiefstwerte bis 7 Grad geht's runter. Morgen im Norden einige dichtere Wolkenfelder dabei, ansonsten viel Sonne bei 19 bis 30 Grad. Die Zeit 22.03 Uhr.
0: ARD Verkehrsservice. Vorsicht bitte in beiden Richtungen auf der A27 Bremerhaven-Bremen zwischen Bremen-Überseestadt und Bremen-Horn-Lehe sind Personen auf der Fahrbahn. Vorsicht auf der A31 Emden Richtung Leer zwischen Wenhusen und Dreieck Leer. Gefahr durch brennendes Fahrzeug auf dem rechten Fahrstreifen und dem Standstreifen. Fahrstreifen ist gesperrt. Vorsicht auf der A96 Lindau Richtung München zwischen Eichstätten und Aitrach, eine ungesicherte Unfallstelle. Vorsicht auf der B32 Ravensburg Richtung Sigmaringen zwischen Vorsee und Altshausen liegt ein Reh. Vorsicht auf der A661 Oberursel-Egelsbach zwischen Dreieich und Langen werfen Personen Steine auf die Fahrbahn. A3 Würzburg Richtung Frankfurt zwischen Weibersbrunn und Aschaffenburg Ost 6 Kilometer Stau. A8 Stuttgart Richtung München zwischen Hohenstadt und Märklingen eine Unfallaufnahme. Die linke Spur ist gesperrt, 2 Kilometer Stau, dauert bis zu 10 Minuten länger hier. B28 Bremen Richtung Oldenburg. Die Einfahrt Oldenburg-Osternburg ist wegen einer Nachtbaustelle bis morgen früh um 5 gesperrt. Die A44 Kassel Richtung Dortmund ist zwischen dem Dreieck Kassel Süd und Kassel Bad Wilhelmshöhe wegen Bergungsarbeiten nach einem LKW-Brand gesperrt. Die Umleitungsempfehlung ab Dreieck Kassel Süd über die A7 und die A49 bis Kreuz Kassel West und von dort über die U14 bis Kassel Bad Wilhelmshöhe. A44 Dortmund Richtung Kassel, die Abfahrt Zierenberg wird wegen der Baustelle von 19 Uhr bis morgen früh um 5 gesperrt. Das war's, allen unterwegs gute und sichere Fahrt.
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0: Am Mikrofon Jochen Stöckle. Wir haben heute was ganz Besonderes vor im Musikclub Rock. Und zwar buchstabieren wir das Alphabet, aber nicht einfach irgendwie. Nee, das kann ja jeder. Wir machen es verkehrt rum. Wir fangen an mit dem Z und buchstabieren uns durch, bis wir kurz vor Mitternacht irgendwann beim A angelangt sind. Für das Z kamen schon jede Menge Wünsche rein, unter anderem von Thorsten Hirt aus Höheinöd. Das ist in der Südwestpfalz. Er schreibt, da wir nächsten Monat nach Irland fliegen, ist unser Vorschlag für den Buchstaben Z eine irische Band, die Cranberries und Zombie. Und Philipp Kirch aus Köln hat denselben Wunsch, Z wie Zombie von den Cranberries. Kriegt ihr, hier ist euer Z, hallo zusammen.
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Yeah, Guns N' Roses, You Could Be Mine. Das war unser Y im ARD Musikclub Rock. Wir buchstabieren rückwärts von Z bis nach A. Ute hat uns ins Studio geschrieben. Ute und Perrin, beide zusammen gerade auf dem Balkon in Kriftel. Sie schreibt, hallo, spielt doch einfach den Song XYZ oder XYZ von Rush, dann habt ihr das in einem Aufwasch. Ja, das ist wohl richtig, hätten wir auch machen können, aber wir haben lieber drei Songs mit jeweils X, Y und Z gespielt. Den Anfang dieser Stunde haben die Cranberries gemacht mit Zombie fürs Z, dann hatten wir Guns N' Roses mit You Could Be Mine und jetzt kommt noch ein X. Von Blind Channel spielen wir XOXO. Vorher noch kurz eine Mail von Bernd Schweinberger. Eine WhatsApp hat er geschickt über die 0711 26 27 28. Hallo, ich habe schon die ganze Zeit das Ohr an dem ARD Musikclub Rock. Einfach nur gigantisch. Vielen Dank, volle Lautstärke. Wir wollen uns jetzt schon von allen Nachbarn entschuldigen, die in der Nähe von Bernd und den anderen Rockfans wohnen. Es könnte heute Abend etwas lauter sein. Also hier das X, Blind Channel und XOXO.

Skanke Nancy und Week, das war das W in unserer bunten Durchbuchstaberei, die wir machen bis um Mitternacht. Da sind wir beim A angelangt. Wir machen von Z bis A. ARD Musikclub Rock jetzt mit aktuellem Verkehrshinweis. Vorsicht bitte auf der A49 Gießen Richtung Kassel zwischen Wabern und Fritzlar liegt ein Tier. Ihr könnt euch auch beteiligen heute Abend. Sehr gerne, wenn ihr Bock habt, könnt ihr euch was wünschen. Jeder Buchstabe ist willkommen, denn wir spielen ja alle Buchstaben. Gut, also die ersten sind weg. Also Z, Y, X und W sind schon vergeben. Das V ist auch schon gewünscht, sage ich euch gleich, wer sich das gewünscht hat. Aber wenn ihr euch was wünschen wollt, meldet euch 0711 26 27 28, schreibt uns eine WhatsApp oder eine Signal-Nachricht, das Ganze geht auch als Sprachnachricht, oder ruft einfach an, wenn ihr irgendeinen Wunsch habt, von V bis A, nee, V Quatsch, V ja nicht mehr, von U bis A könnt ihr euch noch was wünschen. Jürgen Bratzel hat das gemacht, aus Schwäbisch Hall, er schreibt ganz einfach und ganz schnell: Vagabonds, New Model Army wäre super. Alles klar. Und hier sind sie. New Model Army auf Platz V mit Vagabonds.

Vagabonds, das V. Und wir haben wieder einen Buchstaben, über den ihr bestimmen könnt hier im ARD Musikclub Rock. Und zwar sind wir ja demnächst beim S. Und ich wüsste gerne von euch, was möchtet ihr hören? Wir haben zwei Mega-Hits. Entweder wollt ihr hören beim S Deep Purple. Oder wollt ihr vielleicht hören Nirvana. Also, ganz einfache Frage. Smells Like Teen Spirit oder Smoke on the Water? Nirvana oder Deep Purple? Ruft jetzt an 0711 26 27 28. Entscheidet euch für ein S. Smells Like Teen Spirit oder Smoke on the Water. 0711 26 27 28. Mails und Signal-Nachrichten gelten natürlich auch. Und WhatsApp 0711 26 27 28. Welches S soll man spielen? Smoke on the Water oder Smells Like Teen Spirit? Wir haben noch ein T und ein U vor uns. Das U läuft jetzt. Hier sind die Kings of Leon und Use Somebody.

0: Es ist 22.33 Uhr schon. Hier ist der ARD-Verkehrsservice. Vorsicht bitte auf der A1 Hamburg Richtung Bremen. Zwischen Sittensen und Elsdorf steht ein unbeleuchtetes Fahrzeug. Vorsicht auf der A3 Köln Richtung Frankfurt. Zwischen Kreuzborn-Siegburg und Siebengebirge ein defektes Fahrzeug. Vorsicht auf der A7 Hannover Richtung Kassel. Zwischen Kassel-Ost und Kreuz-Kassel-Mitte ein defektes Fahrzeug. Auf der A81 Schaffhausen Richtung Singen. Zwischen Hilzingen und Kreuz-Singen liegt ein Fuchs. Vorsicht bitte in beiden Richtungen auf der A27 Bremerhaven-Bremen zwischen Bremen-Überseestadt und Bremen-Horn-Lehe Personen auf der Fahrbahn. Vorsicht auf der A31 Emden Richtung Leer zwischen Finnhusen und Dreieck Leer Gefahr durch ein brennendes Fahrzeug auf dem rechten Fahrstreifen und dem Standstreifen. Vorsicht auf der A96 Lindau-München zwischen Eichstätten und Eitrach eine ungesicherte Unfallstelle. A3 Würzburg Richtung Frankfurt zwischen Weibersbrunn und Aschaffenburg-Ost 6 Kilometer Stau. A28 Bremen Richtung Oldenburg. Die Einfahrt Oldenburg-Osterburg ist wegen einer Nachtbaustelle bis morgen früh um 5 gesperrt. Die A44 Kassel Richtung Dortmund ist zwischen dem Dreieck Kassel Süd und Kassel Bad Wilhelmshöhe wegen Bergungsarbeiten nach einem LKW-Brand gesperrt. A44 Dortmund Richtung Kassel. Die Abfahrt Zierenberg wird wegen der Baustelle von 19 Uhr, also jetzt im Moment bis morgen früh um 5, gesperrt. Allen unterwegs gute und sichere Fahrt.
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0: Am Mikrofon Jochen Stöckle. So, jetzt wird's interessant. Wir spielen jetzt nicht das beste Lied der Welt. Obwohl die Band Tenacious D genau davon singt, aber man kann sich nicht mehr so genau erinnern an dieses Lied, das man einst gespielt hat, um einen glänzenden Dämon zu besänftigen, der mitten auf der Straße aufgetaucht war. Deswegen ist dieser Song, den Tenacious D danach aufgenommen haben, einfach nur ein Tribute, ein Tribut an den besten Song der Welt. Und die Geschichte, die erzählen sie jetzt in unserem Buchstaben T. Hier sind Tenacious D und Tribute.
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Dafür, dass es nur ein Tribute war und nicht wirklich the best song in the world, gar nicht mal so schlecht. Tenacious D, das ist der Schauspieler Jack Black und sein Kumpel Kyle, die neben der ganzen Schauspielerei einfach mal eine ziemlich coole Rockband sind. Hier ist der ARD Musikclub Rock. Wir haben euch gefragt, was wollt ihr hören? Zum Buchstaben S. Das hier? Oder das hier?

0: Also eigentlich eine ganz einfache Abfrage. Welchen Wahnsinns-Welthit wollt ihr hören? Smoke on the Water oder Smells Like Teen Spirit? Das habt ihr gesagt. Nee, das
1: der
0: habt
1: Peter
0: ihr gesagt.
1: Aus Rohacker und ich bin eindeutig für die Purple in der schönen Landschaft hier.
0: Dankeschön, ciao.
2: Ja, hallo, hier ist der Benni aus Aschaffenburg. Die Purple natürlich.
3: Armin Moch aus Huttenheim normalerweise, aber heute bin ich in der Nähe von Turin.
0: Aha, im Urlaub,
3: und
0: schön.
3: Und wir sind am Sonntag in Montreux vorbeigefahren.
0: Dann
3: und
0: willst du
3: entscheide ich mir natürlich Smoke on the Water.
0: Alles klar, okay. Schönen Urlaub noch.
3: Ja, danke schön.
4: Also ich rufe auf Hasloch an in der Pfalz und ich heiße Bertolt Julino.
0: Hallo Bertolt.
4: Und es fällt mir schwer, eine Wahl zu treffen, aber das bedingt bin ich eher für die Purple.
0: Dankeschön für deine Stimme. Ciao.
4: Tschö.
0: So, das waren jetzt einige Anrufer, die ich angenommen habe, aber das ist natürlich nicht repräsentativ. Wir schalten in unser Aufnahmestudio zu Steffen Trüger. Hallo Steffen.
5: Guten Abend, hallo.
0: Wie schaut's aus? Wie schaut's an der Mail- und WhatsApp- und so weiter Front aus?
5: Ja, man merkt schon, es ist hier durchaus eine Generationsfrage schon. Ja, also klassischer Hardrock gegen den Crunch 1991, Smells Like Teen Spirit. Und ich muss doch sagen, es gab, was an Mails reinkam, doppelt so viele für einen Titel und ein ganz klares Bild, ein bisschen verschoben von 1972 zu 1991. Nirvana, Smells Like Teen Spirit.
0: Nicht dein Ernst.
5: Doppelt so viele Striche bei mir.
0: Okay, damit ist diese Abstimmung einmal mal komplett gekippt, weil das sind irgendwie Massen an Mails, die reingekommen
5: absolut
0: sind und an WhatsApps.
5: Man kommt fast nicht hinterher, aber ich bin sehr, sehr sorgfältig. Ich zähle wirklich nach.
0: Sehr gut, Dankeschön. Und damit haben wir einen Gewinner. Grunge schlägt klassischen Hardrock. Hier sind unsere Gewinner für den Buchstaben S, Nirvana und Smells Like Teen Spirit. Danke für eure Stimmen.

0: Questions. Und Manfred Mann's Earth Band, das war unser Buchstabe Q. Und ich habe ja gesagt, wenn ihr Buchstaben habt, meldet euch und schreibt am besten dreimal den Buchstaben rein. Also für P, P, P, P, dann finden wir es besser, wenn wir danach suchen müssen nachher. Und wir haben einen Buchstaben P bekommen, also einen Wunsch dafür. Hallo, wer ist da?
1: Guten Abend, Carsten Sauer hier aus dem Landkreis Osterholz. Für den Buchstaben P würde ich mir ganz gerne von U2 Pride in the Name of Love wünschen. Liebe Grüße an die Gemeinde. Schönen Abend.
0: Dankeschön. Die Gemeinde sagt Danke und freut sich sehr über U2 und Pride.

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1: Um 23 Uhr mit Marc Geißler. Nach dem Drohnenfund in Leipzig hat jetzt die Bundesanwaltschaft die Ermittlungen übernommen. Innenminister Dobrindt hat seine EU-Kollegen außerdem zu einem Gipfel nach Flensburg eingeladen, um sich beim Thema hybride Bedrohungen besser abstimmen zu können. Hauptstadtkorrespondentin Birte Sönnigsen berichtet.
2: Das Treffen war laut Innenministerium schon länger geplant, bekommt jetzt aber nochmal eine größere Bedeutung. Nachdem am Leipziger Flughafen eine Drohne mit einem Sprengsatz gefunden wurde, spricht Dobrindt von einer neuen Gefahrenquelle. Qualität. Noch sind viele Fragen offen, die Ermittlungen laufen weiter. Die Fraktionsvorsitzende der Grünen, Katharina Dröge, fordert, dass der Nationale Sicherheitsrat schnell zusammenkommt, um über die aktuelle Lage zu beraten und notwendige Konsequenzen zu ziehen.
1: Die AfD bleibt in der Sonntagsfrage deutlich stärkste Kraft und für die Union bringt auch die Kabinettsumbildung keine Trendwende. Im aktuellen Deutschland-Trend liegt die AfD auf 28% zu, CDU und CSU verlieren einen Punkt und kommen nur noch auf 21%. Dabei sollte die Neuaufstellung der Regierung vor wenigen Wochen eigentlich neuen Schwung bringen, doch davon ist laut der Umfrage kaum etwas zu spüren. Fast 70% der Wähler sind laut der Umfrage unzufrieden mit der Arbeit von Bundeskanzler Merz. Die Koalition hofft auf einen Umschwung, wenn die geplanten Reformen bei Rente, Pflege und Gesundheit im Herbst umgesetzt werden. Das Bundeskartellamt hat wegen verbotener Absprachen bei Straßenreparaturen Strafen gegen mehrere Unternehmen verhängt. Sie sollen sich jahrelang zahlreiche Aufträge der öffentlichen Hand gegenseitig zugespielt und sich bei Preisen abgesprochen haben. Die Strafen betragen insgesamt mehr als 60 Millionen Euro. Mehr Schutz vor großer Hitze und Extremwetter. Das fordern zahlreiche Verbände von der Bundesregierung. Bei einer Demonstration vor dem Kanzleramt verlangten unter anderem Fridays for Future, Greenpeace und der BUND einen bundesweiten Hitzegipfel und einen besseren Hitzeaktionsplan. Sie wollen mehr Maßnahmen für Klimaschutz und Anpassung an die Folgen der Erderwärmung. Das Mittelmeer heizt sich weiter auf. Vor der spanischen Insel Mallorca ist die Rekordtemperatur von über 33 Grad im Wasser gemessen worden. Das hat der Nationale Wetterdienst mitgeteilt. Das ist nach Angaben der höchste Wert, der jemals in spanischen Gewässern gemessen worden ist. Forscher sagen, das liegt am menschengemachten Klimawandel. Sie warnen, dass die immer höheren Wassertemperaturen empfindliche Ökosysteme gefährden. Das Wetter für Deutschland in der Nacht vor allem im Norden mit einzelnen Schauern. Im Südosten klingen dagegen die letzten Gewitter ab. Ansonsten locker bewölkt oder sternenklar. Die Tiefstwerte 17 bis 7 Grad. Morgen am Freitag im Norden einige dichtere Wolkenfelder mit dabei. Ansonsten wieder viel Sonne bei 19 bis 30 Grad. Und die Zeit gleich ist es 23.03 Uhr.
3: ARD Verkehrsservice. Vorsicht bitte auf der A7 Würzburg Richtung Ulm. Im Kreuz Biebelried in der Überleitung zur A3 Richtung Würzburg liegt ein Reh. Vorsicht auf der A81 Stuttgart Richtung Singen zwischen Horb und Empfingen liegt ein Tier. Vorsicht in beiden Richtungen auf der A27 Bremerhaven-Bremen zwischen Bremen-Überseestadt und Bremen-Hornlehe sind Personen auf der Fahrbahn. Vorsicht auf der A31 Emden Richtung Leer zwischen Wenhusen und Dreieck Leer. Gefahr durch ein brennendes Fahrzeug auf dem rechten Fahrstreifen und dem Standstreifen. Vorsicht bitte auf der A81 Schaffhausen Richtung Singen zwischen Hilzingen und Kreuz Singen liegt ein Fuchs. A3 Würzburg Richtung Frankfurt zwischen Weibersbrunn und Aschaffenburg-Ost 6 Kilometer Stau. A44 Dortmund Richtung Kassel. Die Abfahrt Zierenberg wird wegen der Baustelle bis morgen früh um 5 gesperrt. Und dann haben wir noch eine Meldung von der A28 Bremen Richtung Oldenburg. Die Einfahrt Oldenburg-Osternburg ist wegen der Nachtbaustelle bis morgen früh um 5 gesperrt. Allen unterwegs, gute Fahrt.
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3: Am Mikrofon Jochen Stöckle. Und wir machen weiter mit unserer Buchstabiererei von Z bis A geht's im Moment. Und ihr habt die Wahl. Wir fangen an mit O, O und N spielen wir noch. Und dann könnt ihr mal euch was wünschen von M bis A oder von A bis M, wie auch immer. Und wenn ihr was wünscht, Und wenn ihr mailt oder wenn ihr hier eine WhatsApp schreibt oder eine Signal-Nachricht, schreibt immer den Buchstaben dreimal. Also wenn ihr was für L habt, dann schreibt LLL. Danach können wir suchen. Wir kommen sonst nicht hinterher. Es ist so viele Mails. Also schreibt mindestens dreimal den Buchstaben hintereinander. Dann finden wir auch, was wir suchen. Also wenn ihr Wünsche habt, wie gesagt, die Buchstaben M bis A sind noch frei. Meldet euch mit euren Wünschen. Dankeschön jetzt schon. Und hallo und schönen Abend.
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Namen und Linkin Park, das war unser N heute. Und dann kommt ja im ARD Musikclub Rock, genauso wie auch sonst, wenn man das Alphabet rückwärts aufzählt, ein M. Henning Nagel hat uns geschrieben, so klingt's, wenn man ungefähr 12 M's hintereinander tippt. Er schreibt, ich würde mich riesig über den Song Mr. Brightside von den Killers freuen. Euer Radiosender ist der beste. Henning, guter Typ, vielen Dank. Und was für ein geiler Wunsch. Megasong. Mr. Brightside, die Killers.

müssen die immer so schreien. Ja, das ist der Musikclub Rock, das gehört so, das muss genau so. Papa Roach, Last Resort war unser L, das heißt, demnächst irgendwann ist das G dran und da seid ihr wieder gefragt. Wir haben zwei Songs mit G, wir können uns nicht entscheiden hier im ARD Musikclub Rock, deswegen fragen wir euch, was sollen wir spielen an der Stelle, wo der Buchstabe G kommt? Entweder diesen tollen Hit hier von Mando Diao, der heißt Gloria. Oder vielleicht ZZ Top mit Got Me Under Pressure. Also, was soll es sein? Entweder Got Me Under Pressure von ZZ Top oder Gloria von Mando Diao. Meldet euch jetzt unter der 0711 26 27 28. Ruft an, stimmt ab, Mando Diao oder ZZ Top. Ein Titel mit G. ZZ Top oder Mando Diao jetzt abstimmen. 0711 26 27 28. Das macht ihr entweder so oder ihr schreibt uns eine Mail, eine WhatsApp oder auch eine Signal-Nachricht. Hier ist zumindest mal, wenn wir das G noch nicht entschieden haben, ein K. Wir sind Rage Against the Machine und Killing in the Name.

0: Es ist 23.32 Uhr, ARD Verkehrsservice. Vorsicht bitte auf der A1 Hamburg Richtung Bremen. Zwischen Heidenau und Sittensen ein defektes Fahrzeug. Vorsicht in beiden Richtungen auf der A27 Bremerhaven-Bremen. Zwischen Bremen-Überseestadt und Bremen-Horn-Lehe sind Personen auf der Fahrbahn. Die Staus. A3 Würzburg Richtung Frankfurt. Zwischen Weibersbrunn und Aschaffenburg-Ost 6 Kilometer Stau. Dann haben wir eine Nachtbaustelle auf der A28 Bremen Richtung Oldenburg. Da ist die Einfahrt Oldenburg-Osternburg wegen dieser Baustelle bis morgen früh um 5 gesperrt. Auch die A44 Kassel Richtung Dortmund. Da ist die ganze Autobahn gesperrt zwischen Dreieck Kassel-Süd und Kassel-Bad Wilhelmshöhe nach einem LKW-Brand. A44 Dortmund Richtung Kassel. Die Ausfahrt Zierenberg ist wegen der Nachtbaustelle bis morgen früh um 5 gesperrt. Das war es allen unterwegs. Gute und sichere Fahrt.
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0: Am Mikrofon Jochen Stöckler und wir machen weiter mit dem Buchstaben runterzählen. Wir zählen von Z bis A. Wir haben gerade festgestellt, wir sind solche Verlierertypen. Wir schaffen es nicht mehr bis zum A. Mal gucken, wie weit wir es hinkriegen. Im Moment ist mein Tipp, D kriegt man noch hin, aber dann wird es echt eng. Wir machen weiter mit Marillion und Incommunicado auf dem Platz mit der Buchstaben I.
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0: Audi mit dem Buchstaben H. Hard Rock Halleluja war ein Wunsch von Harry aus dem schönen Frankfurter Nordend. Hard Rock Halleluja, ein ESC-Song, der wie kaum ein anderer zu der Sendung heute, mit dem H passt. Hard Rock Halleluja. Damit kommen wir zum G und da haben wir euch ja was gefragt, ne? Was wollt ihr hören? Wollt ihr Gloria hören von Mando Diao oder Got Me Under Pressure von ZZ Top? Hallo!
1: Ja, hallo, hier ist der Ferry. Ich würde mir auf jeden Fall gerne Gloria von Mando Diao wünschen. Ein immer gern gehörter Supersong.
2: Hier ist der Armin aus Deitzisau, hallo!
0: Hi!
2: Natürlich ZZ Top.
3: Ja, hallo, hier ist der Stefan aus Hechingen. Jochen!
0: Ja, was darf sein? Ich. Mando Diao oder ZZ Top?
3: Die Bartträger, bitte.
0: Oh, wer hat denn da einen Bart? Ich komme nicht drauf. Ja, okay, ja, ZZ Top. ZZ Top ist gewertet, alles klar. Gute Fahrt noch, ciao.
3: Ich bedanke mich, danke, gerne, ciao.
4: Ja, hallo, hier ist der Peter aus Wetzlar in Hessen. Ich bin für ZZ Top.
5: Hier ist der Klaus aus Pferden an der Aller.
0: Hi, Klaus.
5: Und ich hätte gerne ZZ Top gehört.
6: Ja, hier ist der Belzebub aus Ettlingen und ich wünsche mir ZZ Top.
0: Danke dir für deine Stimme. Ich wünsche dir noch einen schönen Abend. Ciao.
6: Ciao.
0: So, und da scheint sich ein Meinungsbild abzuzeichnen, sage ich mal. Wir schalten trotzdem in unser Aufnahmestudio zu Steffen Tröger.
7: Guten Abend. Hallo.
0: Wir haben nochmal ein letztes Mal die Stimmung unter den WhatsAppern und Signal-Nutzern.
7: Ja, also ein ähnliches Bild, wie was wir gerade eben gehört haben. Ich muss allerdings korrigieren, auch bei Mando Diao gibt es Bartträger, wenn auch sehr unauffällig, aber im Vergleich zu ZZ Top kannst du das
0: geht nicht, oder? Da kommt einfach keiner hinterher.
7: Nein,
0: okay,
7: nein.
0: Verstehe.
7: Und selbstverständlich ein klares Bild. Got Me Under Pressure hat eindeutig gewonnen. ZZ Top im ARD Musikclub Rock.

0: Das E und Easy Living Uriah Heep, und ich habe versprochen, wir kommen noch bis zum D, das war's aber dann wirklich. Das A schaffen wir leider nicht mehr im ARD Musikclub Rock. Das war's für heute mit Jochen Stöckle. Tschüss, macht's gut, bleibt mir gesund und gute Nacht. Und hier ist das D, Thunder Mother, Driving in Style. Gute Nacht.
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1: Um 0 Uhr mit Lydia Wagner. Nach dem Fund einer Sprengstoffdrohne am Leipziger Flughafen hat die Bundesanwaltschaft die Ermittlungen übernommen. Wegen der besonderen Bedeutung des Falls. Die Einzelheiten von ARD-Terrorismusexperte Holger Schmidt.
2: Es handele sich um einen schwerwiegenden Angriff auf die Transport- und Logistikinfrastruktur in Deutschland, erklärt Generalbundesanwalt Jens Rommel in einer Presseerklärung. Damit sei die Tat geeignet, die äußere und innere Sicherheit der Bundesrepublik zu beeinträchtigen, und deshalb übernimmt nun die Bundesanwaltschaft die weiteren Ermittlungen und ersetzt damit die Generalstaatsanwaltschaft Dresden. Es besteht der Verdacht des versuchten Herbeiführens einer Sprengstoffexplosion und des gefährlichen Eingriffs in den Luftverkehr, so die Bundesanwaltschaft. Und sie spricht davon, dass es wohl zwei Drohnen waren, die am Dienstagabend am Flughafen Leipzig im Einsatz waren.
1: Wegen der stark gestiegenen Schienenmaut haben die Verkehrsminister der Länder dem Bund mit einer Klage gedroht. Die Gebühren für die Nutzung der Schienen waren im Juli plötzlich deutlich gestiegen. Aus der Nachrichtenredaktion Marc Geisler.
3: Die massiven Mehrkosten von über 400 Millionen Euro seien nicht hinnehmbar, hieß es nach einer Sonderkonferenz der Verkehrsminister. Hintergrund ist ein Urteil des Europäischen Gerichtshofs. Der hatte eine Deckelung der Trassenpreise für den Nahverkehr für ungültig erklärt. Bayerns Verkehrsminister Bernreiter sagte, wenn der Bund nicht bereit sei, die nun anfallenden Mehrkosten auszugleichen, dann müssten die Länder klagen. Außerdem drohen Kürzungen im Regionalverkehr. Sein Thüringer Kollege Schütz befürchtet, dass durch die höheren Kosten die Fahrkarten auch teurer werden könnten.
1: Die AfD bleibt deutlich stärkste Kraft. Der aktuelle Deutschlandtrend zeigt, dass sie auf 28% der Stimmen kommen würde, wenn am Sonntag Bundestagswahl wäre. CDU und CSU verlieren einen Punkt und kommen nur noch auf 21%. Und nach der Kabinettsumbildung hat sich die Zufriedenheit mit Kanzler Merz nicht verbessert. Fast 70% der Wähler sind laut der Umfrage unzufrieden mit seiner Arbeit. Bei den Weltmeisterschaften der rhythmischen Sportgymnastik in Frankfurt werden Athletinnen und Athleten aus Russland und Belarus ohne ihre Nationalhymnen und Flaggen antreten. Stattdessen soll es bei der Siegerehrung die Flagge des Weltverbandes und eine neutrale Musik geben. Das hat der Deutsche Turnerbund der Süddeutschen Zeitung gesagt. Vorher hatte es Proteste gegeben, weil der Weltverband Sanktionen gegen russische und belarussische Sportlerinnen und Sportler aufgehoben hatte. Die Turn-WM in Frankfurt geht nächsten Mittwoch los. Das Wetter in Deutschland. In der Nacht im Küstenumfeld einzelne Schauer, sonst locker bewölkt oder sternenklar, Tiefstwerte 17 bis 7 Grad. Tagsüber im Norden einige dichtere Wolkenfelder, sonst viel Sonne bei 19 bis 30 Grad. Und die Zeit, es ist gleich 0 Uhr und 3 Minuten.
4: 3.
5: Und hier ist der Verkehrsservice in der ARD-Hitnacht. Die A2 Hannover Richtung Berlin ist zwischen Eilsleben und Bornstedt wegen eines defekten LKWs gesperrt. A3 Würzburg Richtung Frankfurt zwischen Weibersbrunn und Aschaffenburg Ost 6 Kilometer Stau. Und die A44 Kassel Richtung Dortmund ist zwischen dem Dreieck Kassel Süd und Kassel Bad Wilhelmshöhe nach einem LKW-Brand gesperrt. Das war's. Ich hoffe, Sie kommen gut durch. Fahren Sie vorsichtig, kommen Sie gut an Ihr Ziel.
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5: Und die kommt vom Mitteldeutschen Rundfunk aus Magdeburg. Hier im Studio ist für Sie Frank Eberlein. Ich wünsche Ihnen einen wunderschönen guten Morgen. Ja, der ist gerade angebrochen, der Morgen. 4 Minuten ist er alt, der neue Tag. Es ist Freitag, der 7. August. Ja, und in den starten wir mit Musik. Aus Schweden, hier sind Roxette.

Ja, früher hat man da die Taschentücher und die Feuerzeuge rausgeholt. Das war einer der ja, großen, wie man einst sagte, Schmachtfetzen der frühen 70er Jahre. Sylvia's Mother von Dr. Hook in The Medicine Show hier. Gespielt in der ARD-Hitnacht. Ja, die schönen alten Lieder von früher kommen immer wieder. Die sind zeitlos und unsterblich. Und da haben wir noch mehr, ganz viele, kann ich Ihnen versprechen. Und zwischendurch erreichen uns auch immer mal wieder Grüße per E-Mail. Herzliche Grüße hier in diesem Fall aus dem schönen Lauchertal. Sibylle aus Sigmaringen-Jungnau hat die geschickt. Sibylle schreibt, ich sitze hier bei noch angenehmen 21 Grad auf meiner Terrasse bei einem kühlen Silvaner und genieße die ARD-Hitnacht. Dabei kann ich wunderbar meine Gedanken schweifen und den Tag ausklingen lassen. Eigentlich warte ich dringend auf Regen, schreibt Sibylle, aber das Gewitter hat sich nach Osten verabschiedet. Na, dann wird's ja vielleicht bald hier ankommen in Magdeburg, von wo wir heute Nacht senden. Schönen Dank, Sibylle. Schöne Grüße zurück. Und jetzt gibt's Musik aus den 80ern. Hier toller Popsong von den Thompson Twins. Hold Me Now. Und wenn auch Sie uns schreiben wollen, ja, die Adresse bekannt. Wenn nicht, sage ich Sie gerne nochmal. ard-hitnacht@mdr.de.

Fleetwood Mac hier in der ARD Hitnacht. Ja, die einen freuen sich auf den Sommerurlaub, die anderen sind ein wenig betrübt, weil der Sommerurlaub schon vorbei ist. Ne? Geht immer viel zu schnell und man ist wieder zu Hause. Und wieder andere fahren erst gar nicht weg, kümmern sich lieber um Haus, Hof, Garten und Tiere. Oder die Kinder oder die Enkel kommen, ne? Und da wird's auch zu Hause richtig schön. Ich halte es in diesem Jahr so, dass ich 2 kleine Urlaube mache, jeweils 4-5 Tage. Und der eine ist schon zu Ende. Ich war Ende Juli in Frankreich und als ich von dort mit dem Auto zurückkam, so durch Belgien und die Niederlande, war ich dann irgendwann wieder in Deutschland. Und da stand tatsächlich an der Autobahn ein Ort angeschrieben, weiß auf blau, von dem ich vorher noch nie gehört hatte. Aber ich fühlte mich diesem Ort und seinen Einwohnern gleich sehr verbunden. Dieser Ort heißt Senden.

0: Ja, eine echte Hymne aus einem Kultfilm, aus Dirty Dancing, She's Like the Wind von Patrick Swayze. Und wir haben es 0.32 Uhr inzwischen. Hier ist der Verkehrsservice in der ARD-Hitnacht. Die A2 Hannover Richtung Berlin ist zwischen Eilsleben und Bornstedt wegen eines defekten LKWs gesperrt. A3 Würzburg Richtung Frankfurt am Main zwischen Weibersbrunn und Aschaffenburg Ost 6 Kilometer Stau. Und die A44 Kassel Richtung Dortmund ist zwischen dem Dreieck Kassel Süd und Kassel Bad Wilhelmshöhe nach einem LKW-Brand gesperrt. Kommen Sie gut an Ihr Ziel, fahren Sie vorsichtig.
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0: Und jetzt kommt Musik vom jungen Paul, also Paul Young heißt der Mann, großer Star der 80er hier, Love of the Common People.

Ich und ich hier in der ARD-Hitnacht. Und die Bowling-Crew aus Seelze hat sich gemeldet. Sie spielt wieder, wie jede Nacht, 4 Stunden Bowling und wünscht allen, die arbeiten müssen, eine kühle Nacht und viel Spaß, egal was sie gerade treiben. Ja, Dankeschön für die Grüße aus Niedersachsen und wir geben die Grüße natürlich aufs Herzlichste zurück. So, und wer hat hier geschrieben? Michael, der uns im Südwesten Deutschlands hört und ja, er schreibt, gut, dass die Musik auch von unten nach oben kommt. Hier oben auf 3600 Metern ist es deutlich kühler, so um die 3 Grad. Oh, da braucht man eure Musik zum Aufwärmen. Also weiter so. Ja, wir versuchen's und geben unser Bestes und spielen einfach heiße Musik. Zum Beispiel jetzt von Lynn Anderson. Ja, Rose Garden. Schöner Song. Und danach gibt's Musik von Barclay James Harvest.

Ja, Vaya con Dios aus Belgien hier in der ARD-Hitnacht um 10 Minuten vor 1. Ja, durch Belgien bin ich neulich gefahren, habe ich auch Ihnen erzählt. Auf der Rückreise von Frankreich wieder nach Hause nach einem Kurzurlaub. Und in Deutschland fuhr ich da an Senden vorbei, an Senden in Westfalen. Habe gesagt, dass mich als Radiomann natürlich dieser Ort gleich begeistert hat, ne? Und schöne Grüße dahin. Und dann hat sich Frank aus dem anderen Senden noch gemeldet. Er schreibt, es gibt noch ein Senden an der Iller, eine Kleinstadt im Kreis Neu-Ulm in Bayern. Vielleicht auch mal einen Abstecher wert. Ja, Frank, liebe Grüße zurück. Und viel Spaß jetzt mit Musik von Human League.

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1: Um 1 Uhr mit Lydia Wagner. Nach den Drohnenvorfällen am Flughafen Leipzig sieht der Sicherheitsexperte Peter Neumann vom King's College in London klare Indizien dafür, dass Russland hinter der Aktion stecken könnte. Im ZDF-Heute-Journal sagte Neumann am Abend:
2: Gefährliche Drohnenflüge ist etwas, wo wir wissen, dass Russland das seit 2022 ganz, ganz häufig macht. Und es passt auch in den strategischen Kontext. Strategischer Kontext ist ja, dass die Ukraine selbst einen sehr erfolgreichen Drohnenkrieg gegen Russland führt, mit Angriffen nach Russland. Und Putin mehrmals in den letzten Monaten bereits gesagt hat, dass im Gegenzug er auch das Hinterland der Ukraine, das heißt die NATO-Staaten, angreifen möchte. Also das macht eigentlich alles Sinn, das ist kein Beweis, aber das ist ein Muster.
1: Der Deutsche Städte- und Gemeindebund findet, dass Deutschland beim Thema Wasserversorgung umdenken muss. Präsident Spiegler hat der Rheinischen Post gesagt, dass Wasser in Zukunft als strategische Ressource gelten muss. Schon jetzt habe die Hälfte aller Landkreise und kreisfreien Städte Probleme mit dem Grundwasser. Und das habe auch Auswirkungen auf die Wirtschaft. Deshalb fordert Spiegler, dass Klimaschutz und Klimaanpassung als Gemeinschaftsaufgabe ins Grundgesetz kommen. Wegen des extremen Niedrigwassers verhandelt Verkehrsminister Bilger jetzt mit den Ländern darüber, ob Lkw auch sonntags fahren dürfen, um den Transport per Schiff zu ersetzen. Vor der französischen Atlantikküste gibt es gerade massenhaft portugiesische Galeeren. Die blau-lila schimmernden Seeblasen sind streng genommen keine Quallen, sondern eine Kolonie aus Polypen. Für gesunde Menschen ungefährlich, bei Risikogruppen können sie aber Atembeschwerden und Muskelkrämpfe verursachen. Frankreich-Korrespondentin Caroline Diller.
3: Das hängt vor allem mit Wetterbedingungen zusammen, besonders mit Wind- und Meeresströmung, denn dadurch werden die portugiesischen Galeeren an die französische Atlantikküste getrieben. Das reicht von der Bucht von Arcachon bis runter ins Baskenland. Und mehrere Strände waren deshalb in den vergangenen Tagen zeitweise gesperrt. Meereswissenschaftler sehen allgemein auch einen Zusammenhang mit dem Klimawandel, denn die Meere heizen sich auf. Und das sorgt dafür, dass sich Arten wie die portugiesische Galeere generell stärker ausbreiten. Und auch die Überfischung der Meere wird als Grund genannt, denn dadurch haben sie natürlich weniger natürliche Feinde.
1: Die Internationale Raumstation bekommt neue Solarpanels. Eine Astronautin und ein Astronaut der NASA haben die Installation jetzt bei einem Außeneinsatz vorbereitet. Sie haben die ISS dafür für fast 7 Stunden verlassen. Das Wetter in Deutschland: In der Nacht im Küstenumfeld einzelne Schauer, sonst locker bewölkt oder sternenklar, Tiefstwerte 17 bis 7 Grad. Tagsüber im Norden einige dichtere Wolkenfelder, sonst viel Sonne bei 19 bis 30 Grad. Die Zeit, es ist 1.03 Uhr.
4: Und hier ist der Verkehrsservice in der ARD-Hitnacht. Die A2 Hannover Richtung Berlin ist zwischen Eilsleben und Bornstedt wegen eines defekten LKWs gesperrt. A3 Würzburg Richtung Frankfurt am Main zwischen Weibersbrunn und Aschaffenburg Ost 6 Kilometer Stau. Und die A44 Kassel Richtung Dortmund ist zwischen dem Dreieck Kassel Süd und Kassel Bad Wilhelmshöhe nach einem LKW-Brand gesperrt. Kommen Sie gut an Ihr Ziel, fahren Sie vorsichtig.
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4: Mit Frank Eberlein hier im Studio in Magdeburg. Schön, dass Sie auch dabei sind.

Die Beatles hier der ARD-Hitnacht. Ja, und der Freitag ist da und das heißt, das Wochenende steht vor der Tür. Ist das nicht schön? Sie werden jetzt vielleicht antworten, ja, das ist nicht schön. Wer denkt nämlich schon ans Wochenende, ne? Wenn er sich doch wochentags sogar in der Nacht mit richtig tollen Dingen beschäftigen darf. Wie zum Beispiel Frank aus Dresden, der mir gerade schrieb, dass er nach getaner Arbeit momentan noch in seinem Büro sitzt und Steuerkram erledigt. Ja, lieber Namensvetter, da wünsche ich dir ganz viel Spaß dabei. Ich liebe es ja auch, wenn ich ehrlich bin, immer wieder Quittungen zu sortieren, Belege zu scannen, zu ordnen, abzuheften, Einträge zu machen, ne, viele Stunden lang, damit ich dann irgendwann endlich meine Steuern zahlen darf. Also es gibt wirklich Beschäftigungen, die sind einfach paradiesisch. So, und jetzt gibt's paradiesische Musik hier bei uns. Aus den 80ern, Mitch Ure mit If I Was.

Chris Gardner in der ARD-Hitnacht I Want to Wake Up With You. Schöner Popsong aus den 80ern und vor allem einer im Reggae-Rhythmus. Reggae assoziiert man ja immer so ein bisschen mit Fernweh, mit Hitze, ne, mit Strand und Sand und mit Karibik-Gefühl. Und sowas gibt's aber auch hier. Tim aus Baden-Württemberg hat gerade geschrieben, ich kann nicht schlafen, mir geht das Wetter echt auf die Nerven. Ich weiß ja nicht, wie es beim Rest ist, aber ich habe gefühlt 30 Grad in meinem Zimmer. Ja, das hat Frank übrigens vorhin auch geschrieben, Frank aus Dresden. Deshalb ist er ja noch in seinem Büro. Da sind es 22 Grad, zu Hause hat er auch 30 Grad oder mehr. Ja, geht den Menschen wie den Leuten so. Aber wir machen uns jetzt so ein paar kühle Gedanken bei heißer Musik. Und ich habe hier Duffy mit Mercy. Gute Nacht Ihnen.

0: Barbie mit Sign Your Name. Ja, jetzt haben wir es kurz nach 1:30. Und hier ist der Verkehrsservice in der ARD-Hitnacht. Eine Meldung zunächst für die A1 Lübeck-Hamburg. Auf der Norderelbbrücke kommt es in beiden Richtungen mehrfach zu kurzzeitigen Sperrungen. Der Grund ist ein Schwertransport. Die A2 Hannover Richtung Berlin ist zwischen Eilsleben und Bornstedt wegen eines defekten LKWs gesperrt. Und die A44 Kassel Richtung Dortmund ist zwischen dem Dreieck Kassel Süd und Kassel Bad Wilhelmshöhe nach einem LKW-Brand gesperrt. Ja, verhältnismäßig wenig los in dieser Nacht. Möge das so bleiben. Also fahren Sie vorsichtig und kommen Sie dann bald gut an Ihr Ziel.
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0: Ja, und jetzt ein schöner Titel von 1995. Erinnern Sie sich an dieses Jahr? Ja, gut 30 Jahre ist es her. Da kam eine Band namens Fool's Garden und die hatte diesen herrlichen Song hier. Lemon Tree. Immer noch ein schönes, frisches Lied. Gerade jetzt um kurz nach 1:30 in der Nacht hält das, glaube ich, jeden munter.

Sam Smith. Sam Smith, so ist es richtig, ne? Hier in der ARD-Hit Nacht, aber um die Zeit, da kann die Zunge schon mal so ein bisschen einschlafen, nicht wahr? Jetzt gibt's um genau 13:45 Musik von Bonnie Tyler. Ja, wir grüßen Sie im Musikerhimmel und erinnern uns an diesen schönen Song. Der kommt gleich ganz wuchtig daher. Moment, hier. Boah, eine richtige Pop-Hymne aus den frühen 90ern. Bitter Blue.

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1: Um 2 Uhr mit Lydia Wagner. Die Länder drohen der Bundesregierung mit einer Klage wegen der deutlich gestiegenen Schienengebühren. Sollte der Bund die Mehrkosten nicht ausgleichen, werde es außerdem drastische Einschnitte beim Angebot im Regionalverkehr geben, heißt es nach einer Sonderkonferenz der Verkehrsminister. Die zuständige Bundesnetzagentur hatte im Juli eine deutliche Erhöhung der Trassenpreise für den Regionalverkehr angekündigt. Nach dem Fund einer Sprengstoffdrohne am Leipziger Flughafen hat die Bundesanwaltschaft die Ermittlungen übernommen, wegen der besonderen Bedeutung des Falls. Die Regierung des Nachbarlandes Tschechien hat jetzt angekündigt, dass die Sicherheitsmaßnahmen an den Flughäfen überprüft und verstärkt werden. Matthias von Lieben berichtet.
2: Konkrete Schritte nannte die tschechische Regierung aus Sicherheitsgründen bislang aber nicht. Die Polizei betonte, dass bereits jetzt eine erhöhte Terrorwarnstufe im Land gelte. Man sei darauf vorbereitet, ein mögliches Eindringen von Drohnen in Flugverbotszonen zu bekämpfen. Während man sich in Deutschland noch zurückhält mit Blick auf die möglichen Drahtzieher, äußern sich Beobachter in Tschechien schon deutlicher. Das Szenario in Leipzig stamme direkt aus dem russischen Handbuch für hybride Bedrohungen, sagte Michael Benisch vom Tschechischen Verband für internationale Beziehungen.
1: Mehrere Verbände fordern, dass Obdachlose besser vor Hitze geschützt werden. Die Bundesvereinigung Wohnungslosenhilfe warnt, dass Hitzewellen lebensgefährliche Folgen haben können, zum Beispiel Herz-Kreislauf-Probleme, Dehydration und schlecht heilende Wunden. Aus der Nachrichtenredaktion berichtet Lisa Kupper.
3: Geschäftsführerin Bösing hat der Rheinischen Post gesagt, wer auf der Straße lebt, habe oft keinen Zugang zu Wasser, Schatten oder kühlen Räumen. Vorerkrankungen würden durch die Hitze weiter verschärft. Sie sagt, der Hitzeschutz sei Pflichtaufgabe von Staat und Kommunen. Auch der Sozialverband Deutschland fordert Maßnahmen von der Politik. Verbandschefin Engelmeier sagte, Länder und Kommunen müssten flächendeckende Hitzeschutzpläne umsetzen mit verbindlichen Standards und dauerhafter finanzieller Förderung.
1: Bei der Schwimm-Europameisterschaft in Paris hat es 2 weitere Medaillen für das deutsche Team gegeben. Der Wasserspringer Jaden Eickermann gewann im Einzelfinale vom Turm Silber. Für Ole Rösler ist es Bronze geworden. Und bei der Tour des Femmes ist die dreimalige deutsche Meisterin Liane Lippert als 6. ins Ziel gekommen. Das Wetter in Deutschland. In der Nacht im Küstenumfeld einzelne Schauer, im Südosten Deutschlands klingen die Gewitter ab. Sonst locker bewölkt oder sternenklar, Tiefstwerte 17 bis 7 Grad. Tagsüber im Norden einige dichtere Wolkenfelder, sonst viel Sonne. Die Höchstwerte 19 bis 30 Grad. Und die Zeit? Es ist gleich 2.03 Uhr.
4: Und hier ist der Verkehrsservice in der ARD-Hitnacht. A1 Lübeck-Hamburg. Auf der Norderelbbrücke kommt es in beiden Richtungen mehrfach zu kurzzeitigen Sperrungen. Der Grund ist ein Schwertransport. Die A2 Hannover Richtung Berlin ist zwischen Eilsleben und Bornstedt wegen eines defekten LKWs gesperrt. Und die A44 Kassel Richtung Dortmund ist zwischen dem Dreieck Kassel Süd und Kassel Bad Wilhelmshöhe nach einem LKW-Brand gesperrt. Ich hoffe, Sie kommen gut durch. Fahren Sie vorsichtig. Und ja, weiterhin gute Fahrt.
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4: Und die kommt vom Mitteldeutschen Rundfunk aus Magdeburg. Mein Name ist Frank Eberlein. Schönen guten Morgen. So, und von hier gehen Grüße jetzt auf die Südhalbkugel. Wir haben ja auch immer wieder Hörer, die uns in Australien hören. In Australien auch die Heimat dieser Band hier, Midnight Oil.